telefoniert, wie ich nur konnte. Ich wollte immer auf dem neuesten Stand sein. Die Rechnungen kamen und dazu auch die Mahnungen. Mein Konto war nicht gedeckt. Ich habe am Anfang, wenn Lohn aufs Konto kam, es war nicht viel, ich war damals in der Ausbildung, habe ich mein Konto geplündert, damit ich genug Geld hatte, um feiern zu gehen. Somit konnte natürlich meine Rechnungen nicht beglichen werden. Also ich machte Schulden und ich bekam immer wieder Mahnungen nach Hause und ich reagierte aber nicht. Ich lief es so laufen. Nach einiger Zeit war ich mit Schulden im vierstelligen Bereich. Ich war überschuldet, weil ich mir etwas rausnahm, was ich mir eigentlich gar nicht leisten konnte. Und heute können wir Statistiken anschauen, wie viele Menschen in Deutschland leben, die überschuldet sind, weil sie Dinge tun, die sich eigentlich gar nicht leisten können. Ein Ehemann mit 4 Kindern betrügt seine Frau und es kommt raus. Die Ehe ist zerbrochen und ein großer Scherbenhaufen wird hinterlassen. Eigentlich will man anderen ja nicht wehtun, aber man tut es trotzdem, andere zu verletzen. Man kann sich das eigentlich nicht leisten, weil es schwerwiegende Konsequenzen nach sich zieht, aber man tut es trotzdem. Wir sehnen uns nach Freiheit und nehmen uns das, was wir wollen, ob wir uns das leisten können oder nicht. Und das zieht natürlich Konsequenzen nach sich. Ich hatte, wie ich berichtet habe, eine Menge Schulden abzubezahlen für die Freiheit, die ich mir rausnahm. Andere nehmen sich die Freiheit, pornografische Filme anzuschauen. Die Freiheit, pornografische Filme zu schauen, verändert jedoch unser Verhalten zu dem anderen Geschlecht. Da sieht man das andere Geschlecht nämlich nur noch als Lustobjekt, das einen befriedigen soll. Oder wenn wir uns die Freiheit nehmen, die Kinder genderkonform zu erziehen, werden wir nicht etwa die Kinder in ihrer gesunden Entwicklung als Mädchen und Jungen bestärken, sondern sie sogar explizit zerstören. So drückt es Birgit Kelle aus, die einen Beitrag geschrieben hat mit der Überschrift Gender instrumentalisiert Kindeswohl. Birgit Kelle ist Journalistin und Autorin. Die vermeintliche Freiheit, sich das Geschlecht frei wählen zu können, zerstört und fördert nicht. Dann ist man gefangen in einer Identitätslosigkeit, weil man nicht mehr weiß, wer man ist. Oder vielleicht nehmen wir uns die Freiheit, oft in sozialen Netzwerken unterwegs zu sein. Von der Schule oder von der Arbeit nach Hause, da guckt man direkt gleich auf Instagram oder auf Facebook oder sonst was noch für Netzwerke. Und man hat einen großen Freundeskreis dort. Manche haben 3.000, 4.000, 5.000 Freunde auf Facebook zum Beispiel. Und man teilt mit denen, oft unbekannten Leuten, die verschiedensten Lebenssituationen. Man postet Bilder über den Urlaub, über die Familie, über das Auto und so weiter und so fort. Über diese sozialen Netzwerke und über das Posten von Bildern habe ich einen interessanten Artikel gelesen. Und dieser Artikel hatte die Überschrift, man ist gefangen in einer Neidspirale. Warum? In dem Artikel, den ich gelesen habe, wird berichtet, dass man in einem sozialen Netzwerk die Möglichkeit hat, sich mit anderen zu vergleichen. Und weil es dort eine Menge Leute gibt, die auch zum Freundeskreis womöglich gehören, die toll in den Urlaub fliegen, in die Karibik oder in die Südsee, was auch immer, wohin, und ein tolles Auto fahren, vielleicht einen Porsche oder Ferrari, der wahrscheinlich gar nicht ihr eigener ist, aber das kann man dann dort posten und man so darstellen. Und andere, die das sehen, reagieren natürlich darauf und empfinden Neid. Und dann fängt man selbst an, Dinge darzustellen oder Bilder zu posten oder zu erzählen, die nicht der Wahrheit entsprechen, weil man einfach sich selbst in ein besseres Licht stellen möchte vor seinen anonymen Freunden bei Facebook oder bei Instagram. Der slowenische Philosoph Slavoj Žižek spricht von einer Sehnsucht eigentlich nach einem besseren Leben. Aber man ist eigentlich ein Gefangener in der Haltung im Neid. Immer der Beste, das Beste sein, das Beste darstellen, obwohl man es eigentlich gar nicht hat, aber nach außen hin so geben möchte. Man ist gefangen in einer Neidspirale. Und das Gefährlichste bei diesen Dingen ist einfach die Lüge. Man belügt andere und sogar sich selbst. Man schreibt Unwahrheiten über sich selbst.
Es dauert manchmal Jahre, bis man ehrlich zugeben kann, dass man gefangen war. Im Neid, in der Lüge, in irgendeiner Sucht. Zu Anfangs hat man behauptet, das ist die große Freiheit. Und später stellt man dann fest, der eine oder andere, ich war gefangen da drin. Das war nicht die Freiheit, sondern ich war gefangen. Ich möchte mit Ihnen jetzt einen Bericht aus der Bibel lesen. Und dieser Bericht, den ich gleich lesen werde, und den können Sie auch mitlesen, ich habe ihn hier an die Tafel mit projiziert, ist ein Bericht, der mitten ins Leben hineinspricht. In der Bibel finden wir sowieso Berichte, die sehr hautnah sind. Da geht's um Leben, da geht's um Personen, da geht's um Empfindungen, die sprechen direkt ins Leben hinein. Und wenn wir diese Berichte lesen, wenn ich diese Berichte lese, die in der Heiligen Schrift stehen, merke ich, wie lebensnah die Bibel ist. Sie nimmt kein Blatt vor den Mund, sie beschönigt nichts, sie schmiert uns keinen Honig um den Mund, sondern sie sagt, wie es ist. Einen Bericht, der auch von Freiheit spricht. Und ich möchte lesen. Markus, Kapitel 5, Verse 1 bis 13. Und sie kamen ans andere Ufer des Sees in das Gebiet der Gadarener. Und als er aus dem Schiff gestiegen war, lief ihm sogleich aus den Gräbern ein Mensch mit einem unreinen Geist entgegen, der seine Wohnung in den Gräbern hatte. Und selbst mit Ketten konnte niemand ihn binden. Denn schon oft war er mit Fußfesseln und Ketten gebunden, aber die Ketten wurden von ihm zerrissen und die Fußfesseln zerrieben und niemand konnte ihn bändigen. Und er war alle Zeit, Tag und Nacht, auf den Bergen und in den Gräbern, schrie und schlug sich selbst mit Steinen. Als er aber Jesus von Ferne sah, lief er und warf sich vor ihm nieder, schrie mit lauter Stimme und sprach, Jesus, du Sohn Gottes, des Höchsten, was habe ich mit dir zu tun? Ich beschwöre dich bei Gott, dass du mich nicht quälst. Denn er sprach zu ihm, fahre aus dem Menschen, du unreiner Geist. Und er fragte ihn, was ist dein Name? Und er antwortete und sprach, Legion ist mein Name, denn wir sind viele. Und er bat ihn sehr, sie nicht aus dem Land zu verweisen. Es war aber dort in den Bergen eine große Herde Schweine zur Weide. Und die Dämonen baten ihn alle und sprachen, schicke uns in die Schweine, damit wir in sie fahren. Und sogleich erlaubte es ihnen Jesus, und die unreinen Geister fuhren aus und fuhren in die Schweine. Und die Herde stürzte sich den Abhang hinunter in den See, es waren aber etwa 2000 und sie ertranken im See. Soweit der Text. Und wir werden jetzt mal durch diese Geschichte Stück für Stück hindurchgehen und wir werden diesen Menschen, diese Person, diese Situation ein bisschen besser kennenlernen und wir werden feststellen, wie sehr sie doch in unser Leben spricht. Jesus ist mit seinen Schülern im Norden Israels unterwegs. Die Gegend, in der er sich befand, nannte man Galiläa. In diesem Gebiet befand sich auch ein großer See, den See Genezareth. Und da spielt sich diese Geschichte ab. Jesus fährt mit seinen Schülern vom Westufer über den See an das Ostufer. Und sie kommen drüben an. Und da passiert etwas Interessantes. Sie können es vorne lesen, Verse 1 und 2. Da ist eine Stadt am anderen Ufer. Und da heißt es weiter in Vers 2, da kam ein Mensch von einem Friedhof, von den Gräbern steht dort. Es steht ja da, lief ihm sogleich aus den Gräbern ein Mensch mit einem unreinen Geist entgegen. Die Friedhöfe dort waren ein bisschen anders, wie wir sie hier kennen. Der See Genezareth ist auf dieser Seite, am Ostufer, umgeben von Felsen und Gräbern. Und die Gräber wurden in diese Felsen gehauen. Und das musste man alles vorbereiten. Hier in Deutschland stellt man einen Bagger auf den Friedhof, der baggert, gräbt ein Loch und dann ist es fertig. Damals musste man etwas länger vorbereiten, da gab es ja auch noch keine Presslufthämmer. Das hat man dann alles mit Hammer und Meißel vorbereitet. Und dort lebte so ein Mann. Und der Mann kommt Jesus entgegengelaufen und wir haben auch gelesen, so steht's da, er hatte einen unreinen Geist.
Diese Geschichte ist eine jüdische Geschichte. Und unrein zu sein, beziehungsweise einen unreinen Geist zu haben, bedeutet, dass diese Person im Leben mit dem ewigen Gott abgegrenzt ist. Gott wird als rein beschrieben. Hier haben wir einen Menschen, der unrein ist, einen unreinen Geist hat. Da ist nicht Gott der Bestimmer, sondern der unreine Geist bestimmt den Menschen. Und dieser Geist lässt dem Menschen Dinge tun, die im Gegensatz zu dem ewigen Gott stehen. Nun, wir können uns mal fragen, wie ist es denn bei uns? Tun Sie denn manchmal auch Dinge, die gegen Gott, gegen die Bibel stehen? Tun wir manchmal auch solche Dinge? Haben wir schon mal gelogen? Haben wir schon mal einen Kugelschreiber eingesteckt, der uns gar nicht gehört? Sind wir schon mal im Zug gesessen und haben kein Ticket gekauft? Die meisten Menschen kennen die Gebote Gottes, wo sie nicht sagen würden, es sind die Gebote Gottes, sondern sie sagen, das ist ein Wissen, was man hat. Man soll ehrlich sein, man soll nicht betrügen. Das sind ja alles moralische Standards, die der Mensch so hat und liebt und schätzt. Kein Mensch würde sagen, ich möchte gerne belogen werden in meinem Leben. Wir wollen ja alle Ehrlichkeit und Fairness im Leben. Aber doch tun wir das manchmal das Gegenteil, zum eigenen Vorteil. Wir fordern von anderen Menschen manchmal ein, sei ehrlich mit mir, betrüge mich nicht. Und doch ertappen wir uns selbst. Wir halten es ja selbst nicht, das, was wir sagen oder was wir fordern. Und dieses Wissen, nicht zu lügen, nicht zu stehlen, das sind so Regeln, die der ewige Gott in uns hineingepflanzt hat, um dem Menschen Orientierung in seinem Leben zu geben. Dass wir wissen, wie wir zwischenmenschlich miteinander leben können. Aber Gott, der Schöpfer, spielt bei einigen Menschen keine besondere große Rolle. Denn man tut ja oft das Gegenteil von dem, was wir ja alle wissen oder was die meisten Menschen wissen. In der Geschichte ist ein Mann, der bestimmt wird von einem Geist, der nicht nach Gott fragt, der das ganze Gegenteil von dem tut, was Gott sich für den Menschen wünscht. Und was der Mann alles tut, steht ab Vers 3. Und das möchte ich nochmal vorlesen, Sie können es auch lesen. Der seine Wohnung in den Gräbern hatte und selbst mit Ketten konnte niemand ihn binden. Denn schon oft war er mit Fußfesseln und Ketten gebunden, aber die Ketten wurden von ihm zerrissen und die Fußfesseln zerrieben. Und niemand konnte ihn bändigen. Und er war alle Zeit Tag und Nacht auf den Bergen und in den Gräbern, schrie und schlug sich selbst mit Steinen. Das ist eine Geschichte, die nicht unbedingt alltäglich ist. Hier wird ein Mann beschrieben, der hasste es, in Ketten zu sein. Niemand konnte ihn bändigen. Er war oft mit Ketten und Fesseln gebunden und er hatte sogar die Fesseln zerrieben. So steht es hier. Vielleicht geht es dem einen oder wenn sich der eine oder andere an seine Vergangenheit erinnert. Vielleicht ist es eine ähnliche Geschichte. Vielleicht ist jemand hier, der sich auch von niemandem etwas sagen lassen wollte. Der jegliche Situation von benimm dich, sei anständig, hör auf mit Rauchen, der alles von sich gewiesen hat und gesagt hat, lasst mich in Ruhe, ich lebe mein Leben so, wie ich will. So habe ich selbst auch gelebt. Vielleicht hat es bei Ihnen schon im Kindesalter angefangen, der erste Krach im Kindergarten. Dann ging es in der Schule weiter, ständig bei dem Direktor antanzen, weil man die Mitschüler verprügelt. Später kam der Sozialarbeiter, dann das Jugendamt. Niemand konnte ihn bändigen. Er bestimmte selbst, wie er leben wollte. Und niemand hatte das Recht, reinzureden. Vielleicht ist jemand hier oder vor der Kamera, dessen Geschichte genau die gleiche ist. Dieser Mann war stark genug, dass er die Fesseln, mit denen man ihn binden wollte, zerriss. Niemand konnte irgendwas ihm sagen. Alle flüchteten vor ihm. Niemand war mehr da. Dieser Mann gibt ein Bild ab von Menschen, die alles selbst in die Hand nehmen wollen. Freiheit meint, ich bestimme ganz allein, was ich zu tun und zu lassen habe. Und hör mir auf mit deinen Anstandsregeln. Interessant ist jedoch, wenn man die Geschichte genau anschaut, dass dieser Mensch seine Freiheit nur in den Gräbern leben konnte. Niemand traute sich zu ihm.
Nur dort konnte er seine Freiheit leben, einsam in den Gräbern. Niemand traute sich mehr zu ihm hin. Wir haben ja auch gelesen, er schlug sich und schrie, wie es ihm beliebte. Auch schlug er sich selbst. Manche Menschen sagen, mit denen ich schon oft in Kontakt war, wenn ich mich ritze, geht es sich überhaupt gar nichts an. Wenn ich mich umbringen will, geht es sich auch gar nichts an. Was ich mache, geht dich nichts an. Kümmere dich um deine eigenen Angelegenheiten. So habe ich schon gehört. Das Traurige ist, andere müssen zusehen, wie jemand sein Leben wegwirft. Und so lebte der Mann in den Höhlen, in den Gräbern, wie auch viele andere heute. Vielleicht kann der eine, vielleicht ist jemand hier, der einfach nur tatenlos zuschauen kann, wie jemand sein Leben gerade wegwirft. Vielleicht sind Sie gerade jemand, der sein Leben gerade wegwirft oder darüber nachdenkt, sein Leben wegzuwerfen, weil er eine Entscheidung trifft oder treffen möchte. Meine Eltern mussten tatenlos mit zusehen, wie ich mein Leben weggeworfen habe, indem ich Gewalt und Alkoholexzesse ausgeübt habe. Und sie konnten nichts tun, gar nichts. Ich war ähnlich wie dieser Mann. Und vielleicht der eine oder andere, der hier sitzt, auch der sich nichts von niemandem etwas sagen lassen möchte. Dieser Mann, der einsam dort in den Gräbern lebt, mit einem unreinen Geist, praktiziert Selbstzerstörung. Er zerstört Beziehungen und auch sich selbst. Das Getrenntsein von Gott, in dem er lebte, ist Selbstzerstörung. Der Mensch, der uns hier beschrieben wird, er macht sich selbst kaputt und er macht auch seine Seele kaputt. Nicht nur körperlich kaputt, sondern auch seine Seele kaputt. Ich habe schon erwähnt am Anfang, wenn man die Freiheit hat, bestimmte Filme anzuschauen, das prägt die Seele. Das prägt das Leben. Ich habe bei einer Evangelisation einen Mann kennengelernt, der war Soldat in Afghanistan und im Irak. Und er saß am Tisch und er hat immer irgendwas gefaselt und ich hatte eine Weile gebraucht, um das zu verstehen. Als er so immer wieder Kinder gesehen hat, die um den Tisch da herum standen und rumgelaufen sind, das war in der Fußgängerzone, schaute er die Kinder immer an und sagte, ich Kinder und Karabiner geholt. Krieg ist etwas Furchtbares. Dieser Mann war betrunken. Er sagte mir, er kann nicht mehr außer trinken, weil er die Bilder aus dem Krieg nicht vergessen kann. Der versucht mit dem Alkohol die Bilder zu verdrängen, wo er Schlimmes getan hat. Welche Bilder haben Sie im Kopf, die Sie nicht loswerden, weil Sie sich mit dem einen oder anderen beschäftigt haben? Unter anderem auch Filme gucken oder sonst was. Nicht nach Gott zu fragen, ist Selbstzerstörung. Man tut sich selbst weh. Man schadet sich selbst. Nach der Beschreibung dieses Mannes, die wir jetzt gerade angeschaut haben, geht es weiter in Vers 6. Da heißt es, als er aber Jesus von Ferne sah, lief er und warf sich vor ihm nieder. Dieser Mann hatte Jesus noch nie gesehen. Und Jesus hatte diesen Mann auch noch nie gesehen. Vielleicht ist jemand heute Abend hier, der auch noch nie was von Jesus gehört hat. So etwa vielleicht wie dieser Mann. Und dieser Mann sah Jesus von Ferne. Und dieser Mann wird wie ein Magnet von Jesus angezogen, denn er rennt zu ihm hin, ohne dass er ihn gekannt hat. Und dann schrie er. Und es steht in Vers 7, schrie mit lauter Stimme und sprach, Jesus, du Sohn Gottes, des Höchsten, was habe ich mit dir zu tun? Ich beschwöre dich bei Gott, dass du mich nicht quälst. Dieser Mann bezeichnet Jesus als Sohn Gottes des Höchsten. Der Sohn Gottes ist ein von Gott bestimmter für eine besondere Aufgabe. Das heißt, Jesus ist mit einer ganz besonderen Aufgabe betraut. Der Sohn Gottes ist der Erlöser. Er ist der Erlöser, der uns von der Sünde befreien möchte. Das ist so die Funktion des Sohnes Gottes. Er möchte uns befreien von der Sünde, die uns trennt, von dem heiligen Gott. Und der Sohn Gottes ist der König, der alle Herrschaft besitzt. Der Sohn Gottes, Jesus Christus, ist der anfassbare Gott, der sich zeigt. Er öffnet den Vorhang. Er offenbart sich den Menschen. Gott kommt in seine Schöpfung als Mensch. Und dieser Mann mit diesem unreinen Geist hat das erkannt.
wer es ist. Er hat erkannt, wer das ist, der aus dem Boot steigt. Interessant ist, dass dieser Mann, als er Jesus sah, plötzlich in einen innerlichen Konflikt geriet. Dieser Mann wollte eigentlich Jesus auf den ersten Blick loswerden. Der Mann sagt ja, er sagt, was habe ich mit dir zu tun? Oder was habe ich mit dir zu schaffen? Das heißt so viel wie, störe mich nicht, verschwinde von diesem Gebiet, ich möchte in meiner Freiheit leben. Der Mann mit dem unreinen Geist wollte weiterleben wie bisher. Er wollte Jesus loswerden, er wollte in seiner Sünde weiterleben, nicht nach Gott zu fragen. Aber auf der anderen Seite wusste er, wer es ist. Vielleicht ist es bei Ihnen ähnlich. Vielleicht haben Sie schon viel über Jesus gehört. Sie wissen schon viel über ihn. Und dennoch sagen Sie, nein, mit dem will ich nichts zu tun haben. Seine Gebote will man nicht, die Bibel will man nicht lesen, Gott interessiert mich nicht. Der Mann sagt, ich beschwöre dich bei Gott, dass du mich nicht quälst. Der Geist, der in ihm war, der erkannte Jesus und er wusste, dass Gott alles Böse, was gegen ihn gerichtet ist, dass er das eines Tages verdammen wird. Gott wird eines Tages einen Schlussstrich ziehen mit all dem, was gegen ihn gerichtet ist. Gott wird das Böse entfernen. Und der Geist in diesem Mann weiß davon. Dieser Geist, der in diesem Mann ist, will diesen Mann mit in die Verdammnis ziehen. Die Verdammnis ist ein Ort, als der beschrieben wird, wo Gott niemals sein wird. Ein Ort der Qual des ewigen Elends. Es ist der Weg aller Freiheiten, die wir uns rausnehmen und nicht nach Gott fragen. Die Freiheit, von der wir behaupten, zu tun und zu lassen können, was wir wollen, ohne nach ihm zu fragen, das ist ein Gefangensein in der Sünde. Und die verdammt Gott. Und dieser Mann hat das, dieser Geist hat das erkannt, wer eigentlich vor ihm steht. Und dieser Mann kniet vor Jesus nieder. Er kniet vor ihm nieder. Der Mann handelt eigentlich völlig widersprüchlich. Auf der einen Seite kommt der Mann angerannt, fiel zu Boden. Auf der anderen Seite bittet er, geh doch wieder woanders hin. Lass mich doch in Ruhe. Auf der einen Seite will er mit Gott nichts zu tun haben, aber auf der anderen Seite fällt er vor Jesus nieder. Und wenn man jemanden vor jemanden niederfällt, ist das ein Ausdruck, du bist der Bestimmer, jemand Höhergestelltes, du bestimmst jetzt mein Leben, du bist mein Gebieter und ich dein Diener. Und das hat der Mann gemacht. Auf der einen Seite schreit der Mann nach Hilfe, er ruft nach dem Schöpfer, aber auf der anderen Seite ist eine Stimme in ihm, die sagt, bleib so wie du bist, ist doch ganz okay. Der Mann, der ein Gefangener war, in den zerstörerischen Handlungen, der Gier, der Lüge, der Selbstsucht, kann nicht mehr so leben. Er ruft, Jesus, rette mich. Auf der anderen Seite war aber eine Macht, die ihm einredete, bleib doch so, wie du bist, ist doch ganz okay. Vielleicht stecken Sie in so einem Widerspruch. Ich habe eine Geschichte von einem Mann gelesen, der hat schon einiges über Jesus gehört. Und er wurde eingeladen in eine christliche Versammlung oder christliche Gemeinde. Und als er vor der Tür war, spürte er eine Macht, die ihn von dort wegziehen wollte. Und als er die Treppe hochging, war die Macht unwahrscheinlich groß. Er würde am liebsten wieder umkehren. Dann hörte er Stimmen oder hat Gedanken gehabt. Wie werden die Christen sich benehmen? Werden sie mich überhaupt aufnehmen? Werden sie freundlich sein? Da war eine Macht da, die ihn wegziehen wollte. Aber er ist dann dennoch dahin gegangen und hat sein Leben Jesus anvertraut. Vielleicht ist es bei Ihnen auch so. Sie wissen viel, Sie haben viel gehört, aber doch ist eine Stimme in Ihnen. Nee, morgen ist auch noch ein Tag oder übermorgen. Vielleicht steckt

steht vor diesem Mann in einer menschlichen Person und er bietet diesem Mann einen Ausweg an, weg von der Selbstzerstörung, von der Verdammnis, in die er unterwegs ist, von der Macht, die ihm einredet, ich bin frei. Aber der Mann war nicht frei, sondern ein Gefangener. Ich lade Sie ein. Haben Sie den Mut und werfen Sie Jesus alles hin. Ihr ganzes Leben. Gott möchte der Bestimmer Ihres Lebens sein. Ihres ganzen Lebens. Jesus sieht den Mann vor sich, wie er kniet, in seiner Zerrissenheit, in der Gefangenschaft. Und da tut Jesus etwas ganz Interessantes. Das kann man in Vers 9 lesen. Der Mann kniet nieder und er fragt, was ist dein Name? Und er antwortete und sprach, Legion ist mein Name, denn wir sind viele. Eine Legion ist eigentlich eine Einheit, eine römische Einheit von ca. 6000 schwer bewaffneten römischen Soldaten. Und das war aber der Name, Legion. Dieser Mann, der meinte, dass er das Leben in seiner Hand hat, war fremdbestimmt von jemandem, mein Name ist Legion. Das heißt, sein Leben war schwer besetzt von einer riesigen, schwer bewaffneten, feindseligen Armee. Und das war seine Freiheit, bestimmt zu sein von einer fremden oder von einer feindlichen Armee. Das war seine Freiheit, in der er lebte. Das ist auch die Frage, die ich Sie stellen möchte. Wem dienen Sie und wem gehören Sie? Ist Jesus Ihr Herr und Bestimmer des Lebens? Wer ist der Bestimmer Ihres Lebens? Dann heißt es weiter in dem Text, Vers 10, und er bat ihn sehr, sie nicht aus dem Land zu verweisen. Der unreine Geist gestand nun ein, dass er dem Sohn Gottes unterlegen war. Der Geist unterliegt logischerweise Gott, er hat keine Macht vor Jesus. Oder dann steht weiter, es war aber dort in den Bergen eine große Herde Schweine zur Weide. Und die Dämonen baten ihn alle und sprachen, schicke uns in die Schweine, damit wir in sie fahren. In der Nähe waren 2000 Schweine, also schon sehr viele. Und hier haben wir gelesen von einer Existenz von Dämonen. In diesem Text wird nicht diskutiert, ob es einen Teufel gibt oder nicht, ob es Dämonen gibt oder nicht. Da muss man nicht drüber diskutieren, die sind leider da. Und dieser Text sagt das. Es gibt eine böse Macht, die uns zerstören möchte. Die gibt es. Diese Dämonen müssen jedoch vor Jesus kapitulieren. Sie sind nicht mächtiger wie er. Lass uns in die Schweine und wir lassen den Mann in Ruhe. Und dann fuhren sie auf. Fuhren sie in die Schweine. Und da heißt es in Vers 13, und sogleich erlaubte es ihnen Jesus und die unreinen Geister fuhren aus und fuhren in die Schweine. Und die Herde stürzte sich dem Abhang hinunter in den See. Und es waren etwa 2000 und sie ertranken im See. Jesus erlaubte es ihnen, in die Schweine zu fahren und sie zu bewohnen. Und das taten sie. Die Dämonen verlassen diesen Mann. Dieser Mann erlebte eine Befreiung dieser gewaltigen Macht, der er unterlegen war, der er sogar gedient hat. Und ich möchte nochmal fragen, welcher Macht dienen Sie? Von welcher Macht sind Sie abhängig? Die Dämonen sind in diese Schweine gefahren und sie haben dort

0: dieser ergreifenden Macht. Er stand unter dem Einfluss des Teufels und dieser ist der Urheber aller Sünde. Jemand, der das zerstören will, was Gott liebt, und das ist der Mensch. Das will der Teufel zerstören. Er will sie von Gott fernhalten. Er will sie in den Abgrund reißen, in die Verdammnis. Und dieser Mann wurde befreit von dieser Macht. Und ich möchte Sie nochmal einladen. Kommen Sie heute, werfen Sie heute Ihr Leben, Ihre Zerrissenheit, Ihren Schmerz, Ihre Gebundenheiten vor Jesus hin. Werfen Sie sich ihm vor die Füße. Wagen Sie den Schritt, von Ihren Gebundenheiten loszukommen und Ja zu sagen zu Jesus.
1: Ich habe eine Person kennengelernt, eine Frau, und die war verheiratet. Und ihr Mann hat sie betrogen, wurden dann getrennt. Und nach der Trennung gab es dann seelsorgerliche Gespräche. Und die Frau sagte, ich wusste lange Zeit, dass mein Mann mich betrügt. Aber ich liebte ihn und war abhängig von ihm. Aber jetzt begreife ich, dass mein Mann ein Götze war, den ich angebetet habe. Diese Frau hat begriffen, dass sie ihren Mann zu einem Gott gemacht hat. Hat sie aber erst später begriffen. Diese Frau folgt Jesus nach. Und auch wir müssen begreifen, was machen wir zu unserem Gott? Welcher Macht unterlegen wir uns? Wem wollen wir dienen? Dem ewigen Gott oder dem Urheber der Sünde, der uns eigentlich zerstören möchte? Diese Armee, die hier war, muss aber vor Jesus kapitulieren. Die muss einpacken. Mein Thema war heute, gefangen oder frei, wie frei sind wir wirklich? Jesus spricht Befreiung aus bei diesem Mann, aber auch er bietet uns Befreiung an. Er bietet uns Befreiung von der Knechtschaft der Sünde an. Er bietet uns an, wieder in Beziehung zu dem Schöpfer zu kommen, der uns liebt. Jesus ging später nach dieser Geschichte nach Jerusalem und in Jerusalem wurde er getötet. Auf der einen Seite hat man die Unreinheit, die Gefangenschaft. Auf der anderen Seite hat man die Freiheit und Gott. Und beides in der Mitte ist ein Balken, der das trennt. Das Unreine kann nicht mit dem ewigen Gott zusammen sein. Die Gefangenschaft kann nicht mit Gott zusammen sein, denn dort gibt es Freiheit. Freiheit von den Gebundenheiten, da gibt es Freiheit von der Sünde, von der Macht der Sünde. Und das kann nicht zusammen sein. Aber es gibt jemanden, der es ermöglicht, dass wir mit Gott in Verbindung treten können. Und das ist Jesus selbst, der diesem Mann Befreiung ausgesprochen hat. Als Jesus nach Jerusalem ging, hat man ihn hingerichtet wie einen Verbrecher, an ein Kreuz genagelt. Er wurde freiwillig sogar ein Gefangener, obwohl wir die Gefangene eigentlich der Sünde sind. Aber Jesus wurde hier ein freiwilliger Gefangener. Er zog die schwere Last der Sünde an dieses Kreuz hinauf. Und er wurde dort ein Verdammter, obwohl wir eigentlich die Verdammten sind. Er zog die schwere Last von uns allen. Er zog unsere Unreinheit, die uns von Gott trennt, die uns zerstört. Die zog er an diesen Ort, an dieses Kreuz. Und dort an diesem Kreuz ist es möglich, umzukehren und in Verbindung mit dem ewigen Gott zu treten. An diesem Kreuz erlebten Menschen, wie man befreit werden kann von Neid, von Egoismus, von Gier. Wie man befreit werden kann von dem Denken, es gibt keinen Gott. Wenn sie bereit sind, sich ihm zu unterwerfen. Wenn sie bereit sind, Jesus zum Bestimmer ihres Lebens zu machen. Und dazu möchte ich Sie einladen und ermutigen. Machen Sie diesen Schritt. Kehren Sie um. Von der unreinen Seite, von der Gefangenschaftsseite, umkehren, umdenken. Da gibt es etwas Besseres. Da gibt es den Schöpfer, der mich liebt, der mich nicht kaputt machen möchte. Und Gott wird ihnen neues Leben geben. Dann sind sie kein Gefangener mehr. Dann gehören sie zur Familie Gottes. Dann sind sie sein. Das ist etwas Großartiges. Da ist keine Macht mehr, die mich quälen möchte und die möchte, dass es mir schlecht geht. Sondern es ist Gott, der den Menschen liebt und seine Liebe gezeigt hat, in der Person Jesus Christus, allen Menschen. Und ich möchte Sie dazu einladen, diesen Schritt zu wagen, zu diesem Gott hin und ihn zum Bestimmer Ihres Lebens zu machen.
0: möchte Sie einladen, Jesus zu danken,

dass er den elenden Weg der Verdammung gegangen ist, damit wir nicht die Verdammten sind. Interessant ist, wenn man die Geschichte weiterliest, dass bei dem Mann eine sofortige Veränderung zu sehen war. Und da heißt es in Vers 15, und sie kamen zu Jesus und sahen den Besessenen, der die Legion gehabt hatte, da sitzen, bekleidet und vernünftig. Bekleidet und vernünftig. Bei diesem Mann hat sich die Befreiung direkt gleich ausgewirkt. Dieser Mann hat sich sofort eine Kehrtwende erlebt. 180 Grad. Und das ist bei Gott möglich. Es war bei mir möglich und bei vielen anderen auch. Eine Umkehr und 180 Grad. Von den alten Denkstrukturen, von der Unreinheit weg, hin zu Gott, neues Leben zu beginnen. In Gemeinschaft mit ihm. Wenn jemand hier ist, der noch nicht in Gemeinschaft mit Gott lebt und dann quasi auf der anderen Seite lebt, ein Gefangener der Sünde, des Egoismus, der Gier, der Ich-Sucht, der Aussage, es gibt keinen Gott, oder der Aussage, ich weiß es besser wie alle anderen, der ist eingeladen, sich dem Schöpfer zu unterwerfen, der Himmel und Erde gemacht hat, anzuerkennen, wer er ist und wie er sich den Menschen gezeigt hat, anzuerkennen, dass er, Jesus, uns in die Gemeinschaft mit Gott bringt, anzuerkennen, dass der ewige Gott den Menschen geschaffen hat und ihn unermesslich liebt. Und werfen Sie, ich möchte Sie einladen, ihm alles hinzuwerfen, all Ihre Lügen, Ihre Lebenslügen, alles, was Sie selbst so zerreißt und kaputt macht. Nutzen Sie die Möglichkeit, heute zur Aussprache. Und ich möchte Sie bitten, nochmal über alles Gehörte nachzudenken, das nochmal zu verinnerlichen und den Mut zu fassen, ein Gespräch zu suchen. Sie können zu mir kommen, aber auch zu Personen Ihres Vertrauens. Andere Brüder und Schwestern sind auch da, gläubige Menschen, mit denen Sie reden können, mit denen Sie beten können, die Ihnen auch zuhören werden. Machen Sie sich nochmal Gedanken und fassen Sie dann den Mut. Wir sind am Ende der Veranstaltung und ich möchte zu Ende noch beten. Und wer kann, bitte ich aufzustehen. Herr Jesus, wir danken dir, dass du der große Befreier bist, dass du neues Leben ermöglichst und uns von der Knechtschaft, von der Gefangenschaft der Sünde befreit hast. Und du siehst jeden Einzelnen, der hier ist, und du weißt, in welchem Widerspruch der eine oder andere lebt. Du weißt um manche Schmerzen, Zerrissenheit. Und ich möchte beten, dass du doch ziehst, dass sich doch Menschen dir zuwenden, dass doch Menschen den Schritt wagen und ein Leben mit dir beginnen. Bewege doch die Herzen, Herr, um deines Namens willen. Ich möchte auch jeden Einzelnen segnen, wenn wir uns gleich verabschieden, dass wir gut alle nach Hause kommen. Segne doch, Herr Jesus. Amen.

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Wie frei sind wir wirklich?

Es ist 2 Uhr und 43 Minuten. 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

0: 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Dieser Gruß geht an Frieda und Willi Schulz aus Kallertal-Hohenhausen. Beide feierten in dieser Woche ihren Geburtstag. Die Geschwister und Mama gratulieren herzlich und wünschen den beiden für das neue Lebensjahr die Verse 7 und 8 aus Psalm 121. Der Herr behüte dich vor allem Übel. Er behüte deine Seele. Der Herr behüte deinen Ausgang und Eingang von nun an bis in Ewigkeit.
1: Liebe Frieda, lieber Willi, hinter euch liegt ein bewegtes und gesegnetes Lebensjahr, auf das ihr voller Dankbarkeit zurückblicken könnt. Gott hat euch auf jedem Schritt begleitet. Gemeinsam mit euch möchten wir durch das Gedicht von Julia Steinbaron Gott für alles Danke sagen. Ich schaue zurück aufs letzte Jahr und viel Erinnerung kommt auf. Nicht immer es hier einfach war, doch schaue dankbar ich hinauf. So oft enttäuscht, doch Gott war treu. Wie oft hab dieses ich erlebt. Er zeigte seine Lieb aufs Neu, davon hat oft mein Herz gebebt. So oft gefreut, es kam von ihm, denn er füllte stets mein Herz. Die Freud hat er mir gern geliehen, selbst in den allergrößten Schmerz. So oft gebetet zu dem Herrn. Er hat aus Gnaden es gehört. Gemeinschaft hatte ich mit ihm und nichts hat uns darin gestört. So oft er redete zu mir und seine Stimme gab mir Mut. Auch wenn verzweifelt ich war hier, es ging mit ihm mir wieder gut. So viel erlebt hab ich mit Gott, nicht alles wiedergeben kann, ob durch die Freude oder Not, mein Gott ja immer bei mir war.
0: Dreh dich nochmal um und schau zurück, ist das Wunschlied für Frieda und Willi Schulz.

0: Irma Sonnenberg hat am 18. August ihren 87. Geburtstag. Madeleine Krebs aus Backnang schreibt:
1: Wir sind Gott dankbar, dass wir dich haben, liebe Mama, Oma und Uroma. Und gratulieren zum 87. Geburtstag mit 1. Petrus 5, die Verse 10 und 11.
0: Der Gott aber aller Gnade, der uns berufen hat zu seiner ewigen Herrlichkeit in Christo Jesu, der wird euch, die ihr eine kleine Zeit leidet, zubereiten, stärken, kräftigen, gründen. Ihm sei Ehre und Macht von Ewigkeit zu Ewigkeit. Amen.
1: Herr, mein Gott, ich will dir danken, dass mich deine Liebe hält. Jeden Tag und jede Stunde auf dem Weg durch diese Welt. Herr, mein Gott, ich will dir danken, dass mich deine Treue führt, über Höhen und durch Tiefen bis ans Ziel mich bringen wird. Herr, mein Gott, ich will dir danken, dass mich deine Gnade trägt und dazu noch so viel Gutes täglich auf dem Weg mir legt. Herr, mein Gott, ich will dir danken, du siehst mir ins Herz hinein. Möge auch mein weiteres Leben voll von Dank und Lobpreis sein. Liebe Mama, Oma und Uroma, wir lieben dich und beten für dich und danken auch für deine vielen Gebete, für einen jeden Einzelnen deiner großen Familie in Deutschland oder in weitem Kanada. Hab herzlich, herzlich Dank. Auch wünschen wir dir noch weitere schöne, freuderfüllte Jahre in unserem Gemeinde- und Familienkreis. Deine Familie.
0: Danke, Herr, du bist bei mir, ist das Wunschlied, gesungen vom Waldbrüller Männerensemble.

0: Auch die Töchter aus Kanada senden herzliche Segensgrüße an ihre Mutter Irma Sonnenberg. Die Familie Andrei und Olga Kebernik mit Psalm 115, den Versen 14 und 15. Der Herr segne euch je mehr und mehr, euch und eure Kinder. Ihr seid die Gesegneten des Herrn, der Himmel und Erde gemacht hat.
1: Und die Familie Alexander und Lydia Wiese mit einem Spruch. Gesegnet war dein Leben bis hierher. Das konnte ich als Tochter sehen, es tat der Herr. So möge Gott auch weiterhin mit dir sein, bis ich bald komme, mein liebes Mütterlein.
0: Sie wünschen für Mutter Irma das Lied zu spielen, Näher, mein Gott, zu dir. Dieses Lied wird vom Waldbrüller Männerensemble gesungen.

Lea Dick sendet herzliche Segenswünsche zum Geburtstag an Milina Tadajewski aus Gästland mit dem Lied »Bleibend ist deine Treu«.

0: Maria Dück schreibt:
1: Am 14. August hat unsere Mama, Oma und Uroma, Olga Kehler aus Petershagen, ihren 87. Geburtstag. Zu diesem Anlass möchten wir als Familie Sie mit dem Lied »Still das Morgenrot glüht« ganz herzlich gratulieren. Wir wünschen ihr gottesreichen Segen und Kraft für das neue Lebensjahr.

0: wir haben eine ganz besondere Grußbotschaft von Anna Löwen aus Bad Salzuflen erhalten. Sie schickt heute liebe Grüße zur Ermutigung an ihre beiden Schwestern und hat sich dafür zwei Lieder gewünscht, die wir direkt nacheinander senden. Der erste Gruß geht nach Detmold an Katharina Penner.
1: Liebe Katharina, mit dem Lied »Blicke nur auf Jesus« und den Worten auf Psalm 103, Vers 1 bis 4, möchte ich dir Mut für deinen Alltag wünschen. Jesus hat alles im Blick, auch dich. Lobe den Herrn, meine Seele, und alles, was in mir ist, seinen heiligen Namen. Lobe den Herrn, meine Seele, und vergiss nicht, was er dir Gutes getan hat, der dir alle deine Sünden vergibt und heilt alle deine Gebrechen, der dein Leben vom Verderben erlöst und dich krönt mit Gnade und Barmherzigkeit.
0: Und der zweite Gruß von Anna geht an ihre Schwester Helene Avetisian in Bad Salzuflen.
1: Liebe Helene, für dich folgt gleich im Anschluss das Lied »Vergiss deine Sorgen«, begleitet von den Worten aus Psalm 42, Vers 2 und 3. Wie ein Hirsch lechzt nach Wasserbächen, so lechzt meine Seele, o Gott, nach dir. Meine Seele dürstet nach Gott, nach dem lebendigen Gott. Wann werde ich kommen und vor Gottes Angesicht erscheinen? Alles Liebe an euch von eurer Schwester Anna.
0: Es klingt jetzt das Lied für Katharina, »Blicke nur auf Jesus«, und dem folgt das Lied für Anna, »Vergiss deine Sorgen«.

0: Wir senden herzliche Geburtstagsgrüße nach Frankenthal. Irene Wahl aus Neuwied gratuliert ihrer Nichte Rebecca Liebenau und ihrem Neffen Henrik Repsch ganz herzlich zu ihren Geburtstagen. Tante Irene wünscht euch beiden für das neue Lebensjahr von Herzen Gesundheit, Kraft für all eure Aufgaben und Gottes reichen Segen mit dem Gedicht »Herr, nimm auch dieses Jahr in deine Hand« und dem Lied »Die Zeit ist kurz, o Mensch, sei weise«.
1: Herr, nimm auch dieses Jahr in deine Hand und wandle alles, was es bringt, in Segen. Lass mich auf dich nur blicken und verwandt, dass eigener Wunsch und Wille sich nicht regen. Schenk ein geöffnet Ohr für dein Gebot, für deine Stimme für des Tages Treiben, dass ich das Rechte tue, das, was Not, und lass mich alle Zeit in dir, Herr, bleiben. Ja, nimm auch dieses Jahr in deine Hand, dass es nicht sei umsonst gelebt, vergebens, nicht leer und nutzlos rinne in den Sand, dass es dir Frucht erbringe, Herr des Lebens. Ein Tag, ein winzig Korn und wiegt doch schwer, ist unser Leben doch ein Heer von Tagen. Nimm sie in deine Gnadenhand, o Herr, dass sie mich immer näher zu dir tragen.

Am Sonntag, den 16. August, hat Darlene Schmidt aus Kanada Geburtstag. Die Oma, der Opa und Tante Lili aus Bielefeld gratulieren Darlene herzlich zum 15. Geburtstag und wünschen ihr Gottes Segen mit dem Lied »Auf dem Weg die Lilie blühte auf«.

0: Das waren die Grüße und Segenswünsche für diese Ausgabe der Sendung Wunschbox von Radio Segenswelle mit Anna und Viktor Sawatzki.
1: Ihre Grußbestellungen nehmen wir gerne unter der Telefonnummer 05231 500 5988 entgegen. Am besten erreichen Sie uns von Montag bis Donnerstag zwischen 8 und 16 Uhr. Zu jeder Zeit jedoch können Sie uns eine Nachricht über WhatsApp oder Telegram schicken. Die Nummer für WhatsApp: +49 5231 500 5988. Der Kontakt über Telegram ist Segenswelle. Oder Sie nutzen das Bestellformular auf unserer Homepage.
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Vor langer Zeit sprach Gott zu Abraham: Geh hinaus aus deinem Land und aus deiner Verwandtschaft und aus dem Haus deines Vaters in das Land, das ich dir zeigen werde. Und ich will dich zu einem großen Volk machen und dich segnen und deinen Namen groß machen, und du sollst ein Segen sein.

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1: Die Philister aber hatten die Lade Gottes weggenommen und brachten sie von Eben-Eser nach Ashdod. Dann nahmen sie die Lade Gottes und brachten sie in das Haus Dagons und stellten sie neben Dagon. Als die Leute von Ashdod am anderen Morgen sich früh aufmachten und in das Haus Dagons kamen, sahen sie Dagon auf seinem Antlitz liegen auf der Erde, vor der Lade des Herrn. Und sie nahmen Dagon und stellten ihn wieder an seinen Ort. Aber als sie am anderen Morgen sich wieder früh aufmachten, fanden sie Dagon abermals auf seinem Antlitz auf der Erde, vor der Lade des Herrn liegen, aber sein Haupt und seine beiden Hände abgeschlagen auf der Schwelle, so dass der Rumpf allein dalag. Darum treten die Priester Dagons und alle, die in Dagons Haus gehen, nicht auf die Schwelle Dagons in Ashdod, bis auf diesen Tag. Aber die Hand des Herrn lag schwer auf den Leuten von Ashdod, und er brachte Verderben über sie und schlug sie mit bösen Beulen, Ashdod und sein Gebiet. Als aber die Leute von Ashdod sahen, dass es so zuging, sprachen sie:
2: Lass die Lade des Gottes Israels nicht bei uns bleiben, denn seine Hand liegt zu hart auf uns und unserem Gott Dagon.
1: Und sie sandten hin und versammelten alle Fürsten der Philister zu sich und sprachen:
2: Was sollen wir mit der Lade des Gottes Israels machen?
1: Da antworteten sie:
3: Lasst die Lade des Gottes Israels nach Gat tragen.
1: Und sie trugen die Lade des Gottes Israels dorthin. Als sie aber die Lade dahin getragen hatten, entstand in der Stadt ein sehr großer Schrecken durch die Hand des Herrn. Denn er schlug die Leute in der Stadt klein und groß, so dass an ihnen Beulen ausbrachen. Da sandten sie die Lade Gottes nach Ekron. Als aber die Lade Gottes nach Ekron kam, schrien die Leute von Ekron:
4: Sie haben die Lade des Gottes Israels hergetragen zu mir, damit sie mich töte und mein Volk!
1: Da sandten sie hin und versammelten alle Fürsten der Philister und sprachen:
3: Sendet die Lade des Gottes Israels zurück an ihren Ort, damit sie mich und mein Volk nicht töte.
1: Denn es kam ein tödlicher Schrecken über die ganze Stadt. Die Hand Gottes lag schwer auf ihr. Und die Leute, die nicht starben, wurden geschlagen mit Beulen. Und das Geschrei der Stadt stieg auf gen Himmel.

0: So war die Lade des Herrn 7 Monate im Lande der Philister. Und die Philister beriefen ihre Priester und Wahrsager und sprachen:
1: Was sollen wir mit der Lade des Herrn machen? Lasst uns wissen, wie wir sie an ihren Ort senden sollen.
0: Sie sprachen:
2: Wollt ihr die Lade des Gottes Israels zurücksenden, so sendet sie nicht ohne eine Gabe, sondern gebt ihm eine Sühnegabe. So werdet ihr gesund werden, und es wird euch kund werden, warum seine Hand nicht von euch ablässt.
0: Sie aber sprachen:
1: Was ist die Sühnegabe, die wir ihm geben sollen?
0: Sie antworteten:
2: 5 goldene Beulen und 5 goldene Mäuse nach der Zahl der 5 Fürsten der Philister. Denn es ist ein und dieselbe Plage gewesen über euch alle und über eure Fürsten. So macht nun Abbilder eurer Beulen und eurer Mäuse, die euer Land zugrunde gerichtet haben, dass ihr dem Gott Israels die Ehre gebt. Vielleicht wird seine Hand leichter werden über euch und über euren Gott und über euer Land. Warum verstockt ihr euer Herz, wie die Ägypter und der Pharao ihr Herz verstockten? Ist's nicht so? Als der Herr seine Macht an ihnen bewies, ließen sie sie ziehen, so dass sie gehen konnten. So lasst nun einen neuen Wagen machen und nehmt 2 säugende Kühe, auf die noch kein Joch gekommen ist. Spannt sie an den Wagen und lasst ihre Kälber daheim bleiben. Aber die Lade des Herrn nehmt und stellt sie auf den Wagen. Und die Dinge aus Gold, die ihr ihm zur Sühnegabe gebt, tut in ein Kästlein daneben. So sendet sie hin und lasst sie gehen. Und seht zu, geht sie den Weg hinauf in ihr Land auf Bet Schemisch zu, so hat er uns dies große Übel angetan. Wenn nicht, so wissen wir, dass nicht seine Hand uns getroffen hat, sondern es uns zufällig widerfahren ist.
0: So taten die Leute und nahmen 2 säugende Kühe und spannten sie an einen Wagen und behielten ihre Kälber daheim und stellten die Lade des Herrn auf den Wagen, dazu das Kästlein mit den goldenen Mäusen und mit den Abbildern ihrer Beulen. Und die Kühe gingen geradeswegs auf Bet Schemesh zu, immer auf derselben Straße, und brüllten immerfort und wichen weder zur rechten noch zur linken. Und die Fürsten der Philister gingen ihnen nach bis zum Gebiet von Bet Schemesh. Die Leute von Bet Schemesh aber schnitten eben den Weizen im Grund, und als sie ihre Augen aufhoben, sahen sie die Lade und freuten sich, sie zu sehen. Der Wagen aber kam auf den Acker Joshuas von Bet Schemesh und stand dort still. Und dort lag ein großer Stein. Da spalteten sie das Holz des Wagens und opferten die Kühe dem Herrn zum Brandopfer. Die Leviten aber hoben die Lade des Herrn herab, samt dem Kästlein, das daneben stand und worin die Dinge aus Gold waren, und stellten sie auf den großen Stein. Und die Leute von Bet Schemesh opferten dem Herrn am selben Tage Brandopfer und Schlachtopfer. Als aber die 5 Fürsten der Philister das gesehen hatten, zogen sie am selben Tage wieder nach Ekron. Dies sind die goldenen Beulen, die die Philister dem Herrn als Sühnegabe erstatteten: für Aschdod eine, für Gaza eine, für Aschkelon eine, für Gat eine und für Ekron eine. Und goldene Mäuse nach der Zahl aller Städte der Philister unter den 5 Fürsten, der festen Städte und der Dörfer. Und Zeuge ist der große Stein, auf den sie die Lade des Herrn gestellt hatten. Er liegt bis auf diesen Tag auf dem Acker Joshuas von Bet Schemesh. Aber die Söhne Jechonjas freuten sich nicht mit den Leuten von Bet Schemesh, dass sie die Lade des Herrn sahen. Und der Herr schlug unter ihnen 70 Mann. Da trug das Volk Leid, dass er das Volk so hart geschlagen hatte. Und die Leute von Bet Schemesh sprachen:
3: Wer kann bestehen vor dem Herrn, diesem heiligen Gott? Und zu wem soll er von uns wegziehen?
0: Und sie sandten Boten zu den Bürgern von Kirjat Jearim und ließen ihnen sagen:
3: Die Philister haben die Lade des Herrn zurückgebracht. Kommt herab und holt sie zu euch hinauf.

0: Da kamen die Leute von Kirjat Jearim und holten die Lade des Herrn herauf und brachten sie ins Haus Abinadabs auf dem Hügel. Und seinen Sohn Eleazar weihten sie, dass er über die Lade des Herrn wache. Aber von dem Tage an, da die Lade des Herrn zu Kirjat Jearim blieb, verging eine lange Zeit. Es wurden 20 Jahre. Dann wandte sich das ganze Haus Israel zum Herrn. Samuel aber sprach zum ganzen Hause Israel:
1: Wenn ihr euch von ganzem Herzen zu dem Herrn bekehren wollt, so tut von euch die fremden Götter und die Astarten und richtet euer Herz zu dem Herrn und dient ihm allein, so wird er euch erretten aus der Hand der Philister.
0: Da taten die Israeliten von sich die Baale und Astarten und dienten dem Herrn allein. Samuel aber sprach:
1: Versammelt ganz Israel in Mizpa, dass ich für euch zum Herrn bete.
0: Und sie kamen zusammen in Mizpa und schöpften Wasser und gossen es aus vor dem Herrn und fasteten an demselben Tage und sprachen dort:
2: Wir haben an dem Herrn gesündigt.
0: So richtete Samuel die Israeliten zu Mizpa. Als aber die Philister hörten, dass die Israeliten zusammengekommen waren in Mizpa, zogen die Fürsten der Philister hinauf gegen Israel. Und die Israeliten hörten es und fürchteten sich vor den Philistern. Und sie sprachen zu Samuel:
3: Lass nicht ab, für uns zu schreien zu dem Herrn, unserem Gott, dass er uns helfe aus der Hand der Philister.
0: Samuel nahm ein Milchlamm und opferte dem Herrn ein Brandopfer als Ganzopfer und schrie zum Herrn für Israel. Und der Herr erhörte ihn. Und während Samuel das Brandopfer opferte, kamen die Philister heran zum Kampf gegen Israel. Aber der Herr ließ donnern mit großem Schall über die Philister am selben Tage und schreckte sie, dass sie vor Israel geschlagen wurden. Da zogen die Männer Israels aus von Mizpa und jagten den Philistern nach und schlugen sie bis unterhalb von Betkar. Da nahm Samuel einen Stein und stellte ihn auf zwischen Mizpa und Shen und nannte ihn Eben-Eser und sprach:
1: Bis hierher hat uns der Herr geholfen.
0: So wurden die Philister gedemütigt und kamen nicht mehr in das Gebiet Israels. Und die Hand des Herrn lag schwer auf den Philistern, solange Samuel lebte. Auch eroberte Israel die Städte zurück, die die Philister ihnen genommen hatten, von Ekron bis Gat samt ihrem Gebiet. Die errettete Israel aus der Hand der Philister. Und Israel hatte Frieden mit den Amoritern. Samuel aber richtete Israel sein Leben lang und zog Jahr für Jahr umher. Und kam er wieder nach Rama, denn da war sein Haus, und dort richtete er Israel. Auch baute er dort dem Herrn einen Altar.

0: Als aber Samuel alt geworden war, setzte er seine Söhne als Richter über Israel ein. Sein erstgeborener Sohn hieß Joel und der andere Abija, und sie waren Richter zu Beerscheba. Aber seine Söhne wandelten nicht in seinen Wegen, sondern suchten ihren Vorteil und nahmen Geschenke und beugten das Recht. Da versammelten sich alle Ältesten Israels und kamen nach Rama zu Samuel und sprachen zu ihm:
1: »Siehe, du bist alt geworden und deine Söhne wandeln nicht in deinen Wegen. So setze nun einen König über uns, der uns richte, wie ihn alle Heiden haben.«
0: Das missfiel Samuel, dass sie sagten: »Gib uns einen König, der uns richte.« Und Samuel betete zum Herrn. Der Herr aber sprach zu Samuel:
2: »Gehorche der Stimme des Volks in allem, was sie zu dir gesagt haben. Denn sie haben nicht dich, sondern mich verworfen, dass ich nicht mehr König über sie sein soll. Sie tun dir, wie sie immer getan haben, von dem Tage an, da ich sie aus Ägypten führte, bis auf diesen Tag, dass sie mich verlassen und anderen Göttern gedient haben. So gehorche nun ihrer Stimme. Doch warne sie und verkünde ihnen das Recht des Königs, der über sie herrschen wird.«
0: Und Samuel sagte alle Worte des Herrn dem Volk, das von ihm einen König forderte, und sprach:
3: »Das wird des Königs Recht sein, der über euch herrschen wird. Eure Söhne wird er nehmen für seinen Wagen und seine Gespanne, und dass sie vor seinem Wagen herlaufen und zu Hauptleuten über 1000 und über 50, und dass sie ihm seinen Acker bearbeiten und seine Ernte einsammeln, und dass sie seine Kriegswaffen machen und was zu seinen Wagen gehört. Eure Töchter aber wird er nehmen, dass sie Salben bereiten, kochen und backen. Eure besten Äcker und Weinberge und Ölgärten wird er nehmen und seinen Großen geben. Dazu von euren Kornfeldern und Weinbergen wird er den Zehnten nehmen und seinen Kämmerern und Großen geben. Und eure Knechte und Mägde und eure besten Rinder und eure Esel wird er nehmen und in seinen Dienst stellen. Von euren Herden wird er den Zehnten nehmen, und ihr müsst seine Knechte sein. Wenn ihr dann schreien werdet zu der Zeit über euren König, den ihr euch erwählt habt, so wird euch der Herr zu derselben Zeit nicht erhören.«
0: Aber das Volk weigerte sich, auf die Stimme Samuels zu hören, und sie sprachen:
4: »Nein, sondern ein König soll über uns sein, dass wir auch seien wie alle Heiden, dass uns unser König richte und vor uns her ausziehe und unsere Kriege führe.«
0: Und als Samuel alle Worte des Volks gehört hatte, sagte er sie vor den Ohren des Herrn. Der Herr aber sprach zu Samuel:
2: »Gehorche ihrer Stimme und mache ihnen einen König.«
0: Und Samuel sprach zu den Männern Israels:
3: »Geht hin, ein jeder in seine Stadt.

0: Es war ein Mann von Benjamin mit Namen Kisch, ein Sohn Abiels, des Sohnes Zeroas, des Sohnes Bechorats, des Sohnes Afiachs, des Sohnes eines Benjaminiters, ein angesehener Mann. Der hatte einen Sohn mit Namen Saul. Der war ein junger, schöner Mann, und es war niemand unter den Israeliten so schön wie er, eines Hauptes länger als alles Volk. Es hatte aber Kisch, der Vater Sauls, die Eselinnen verloren. Und er sprach zu seinem Sohn Saul:
1: »Nimm einen der Knechte mit dir, mach dich auf, geh hin und suche die Eselinnen.«
0: Und sie gingen durch das Gebirge Ephraim und durch das Gebiet von Schalisha und fanden sie nicht. Sie gingen durch das Gebiet von Schalim und sie waren nicht da. Sie gingen durch das Gebiet von Benjamin und fanden sie nicht. Als sie aber ins Gebiet von Zuf kamen, sprach Saul zu dem Knecht, der bei ihm war:
2: »Komm, lass uns wieder heimgehen. Mein Vater könnte sich sonst statt um die Eselinnen um uns sorgen.«
0: Der aber sprach:
3: »Siehe, es ist ein berühmter Mann Gottes in dieser Stadt. Alles, was er sagt, das trifft ein. Nun lass uns da hingehen. Vielleicht sagt er uns unseren Weg, den wir gehen sollen.«
0: Saul aber sprach zu seinem Knecht:
2: »Wenn wir schon hingehen, was bringen wir dem Mann? Denn das Brot in unserem Sack ist verzehrt, und wir haben keine Gabe, die wir dem Mann Gottes bringen könnten. Was haben wir sonst?«
0: Der Knecht antwortete Saul abermals und sprach:
3: »Siehe, ich habe einen Viertel Silbertaler bei mir. Den wollen wir dem Mann Gottes geben, dass er uns unseren Weg sage.«
0: Saul sprach zu seinem Knecht:
2: »Du hast recht geredet. Komm, lass uns gehen.«
0: Und als sie hingingen nach der Stadt, wo der Mann Gottes war, und den Aufgang zur Stadt hinaufstiegen, trafen sie Mädchen, die herausgingen, um Wasser zu schöpfen. Zu ihnen sprachen sie:
2: »Ist der Seher hier?«
0: Vor Zeiten sagte man in Israel, wenn man ging, Gott zu befragen: »Kommt, lasst uns zu dem Seher gehen.« Denn die man jetzt Propheten nennt, die nannte man vor Zeiten Seher. Sie antworteten ihnen:
4: »Ja, er war gerade vor dir da. Eile, denn er ist heute in die Stadt gekommen, weil das Volk heute ein Opferfest hat auf der Höhe. Wenn ihr in die Stadt kommt, so werdet ihr ihn finden, ehe er hinaufgeht auf die Höhe, um zu essen. Denn das Volk wird nicht essen, bis er kommt. Er segnet erst das Opfer, danach essen die, die geladen sind. Darum geht hinauf, denn jetzt werdet ihr ihn treffen.«
0: Und als sie hinauf zur Stadt kamen und in die Stadt eintraten, siehe, da kam Samuel heraus, ihnen entgegen, und wollte auf die Höhe gehen. Aber der Herr hatte Samuel das Ohr aufgetan, einen Tag bevor Saul kam, und gesagt:
5: »Morgen um diese Zeit will ich einen Mann zu dir senden aus dem Lande Benjamin. Den sollst du zum Fürsten salben über mein Volk Israel, dass er mein Volk errette aus der Philisterhand. Denn ich habe das Elend meines Volks angesehen, und sein Schreien ist vor mich gekommen.«
0: Als nun Samuel Saul sah, tat ihm der Herr kund:
5: »Siehe, das ist der Mann, von dem ich dir gesagt habe, dass er über mein Volk herrschen soll.«
0: Da trat Saul auf Samuel zu im Tor und sprach:
2: »Sage mir, wo ist hier das Haus des Sehers?«
0: Samuel antwortete Saul:
6: »Ich bin der Seher. Geh vor mir hinauf auf die Höhe, denn ihr sollt heute mit mir essen. Morgen früh will ich dir das Geleit geben, und auf alles, was du auf dem Herzen hast, will ich dir Antwort geben. Und um die Eselinnen, die du vor 3 Tagen verloren hast, sorge dich jetzt nicht, sie sind gefunden. Wem gehört denn alles, was wertvoll ist in Israel? Gehört es nicht dir und dem ganzen Hause deines Vaters?«
0: Saul antwortete:
2: »Bin ich nicht ein Benjaminiter und aus einem der kleinsten Stämme Israels? Und ist nicht mein Geschlecht das geringste unter allen Geschlechtern des Stammes Benjamin? Warum sagst du mir solches?«
0: Samuel aber nahm Saul und seinen Knecht und führte sie in die Halle und setzte sie oben an unter die Geladenen, und es waren etwa 30 Mann. Und Samuel sprach zu dem Koch:
6: »Gib das Stück her, das ich dir gab, und dabei befahl, du solltest es bei dir zurückbehalten.«
0: Da trug der Koch eine Keule auf und den Fettschwanz. Und er legte sie Saul vor und sprach:
6: »Siehe, hier ist das Übriggebliebene, lege es vor dich hin und iss, denn als ich das Volk einlud, ist es für dich aufbewahrt worden für diese Stunde.«
0: So aß Saul an jenem Tage mit Samuel. Und als sie hinabgegangen waren von der Höhe der Stadt, machten sie Saul ein Lager auf dem Dach, und er legte sich schlafen. Und als die Morgenröte aufging, rief Samuel zum Dach hinauf und sprach zu Saul:
6: »Steh auf, dass ich dich geleite.«
0: Und Saul stand auf und die beiden gingen miteinander hinaus, er und Samuel. Und als sie hinabkamen an das Ende der Stadt, sprach Samuel zu Saul:
6: Sage dem Knecht, dass er uns vorangehe.
0: Und er ging voran.
6: Du aber steh jetzt still, dass ich dir kundtue, was Gott gesagt hat.

Liebe Kinder, schön, dass ihr alle da seid. Hallo und herzlich willkommen bei Sonnenstrahl, der Radiokinderstunde von Segenswelle. Mein Name ist Anita Dück und ich freue mich, dass du eingeschaltet hast und zuhörst, denn das heißt, dass du zu der Kinderstunde Sonnenstrahl gehörst. Jedes Kind unserer Kinderstunde hat die Aufgabe, ein kleiner Sonnenstrahl zu sein. Das heißt, immer freundlich, hilfsbereit und lieb zu sein. Ist das nicht eine schöne Aufgabe? Eine Aufgabe, durch die man anderen Menschen eine Freude bereitet? Ja, die Aufgabe ist schön, aber auch ziemlich schwer. Viele Menschen, Erwachsene und auch Kinder, fällt es schwer, freundlich zu sein. Es ist für einige viel einfacher, grummelig und unfreundlich zu sein. Und das ist nicht so schön. Also, lasst uns lieber frohe Kinder Gottes sein, die als kleine Sonnenstrahlen in die Welt hineinleuchten.

0: Zum Anfang der Kinderstunde wollen wir gemeinsam beten. Wenn wir beten, dann reden wir mit unserem Vater im Himmel. Dafür werden wir ganz ruhig. Dann schließen wir die Augen und falten die Hände. Und wenn du mit dem Gebet einverstanden bist, dann sage am Ende von dem Gebet laut Amen. Jetzt wollen wir beten. Unser Vater im Himmel, ich danke dir für die Kinderstunde. Ich danke dir, dass wir als deine Kinder fröhlich und freundlich sein können. Hilf einem jeden Kind von unserer Radiokinderstunde, das auch in die Tat umzusetzen. Danke dafür, dass du die Kinder ganz besonders lieb hast. Danke, dass du gesagt hast, lass die Kinder zu mir kommen, denn ihrer ist das Himmelreich. Ich danke dir für jedes Kind, das heute zuhört. Schenke uns mit allen Kindern zusammen eine schöne, gesegnete Zeit. Amen.
1: Lass die Kinder zu mir kommen und hindert sie nicht daran, denn solchen gehört das hier.

Überall herrschte große Aufregung. Am nächsten Tag sollte es losgehen. Die letzten Reisevorbereitungen wurden gerade gemacht. Essen wurde für die Reise vorbereitet. Immerhin würden sie einige Tage unterwegs sein. Kleider wurden gepackt. Alle waren aufgeregt, denn schon das ganze Jahr freuten sich alle auf diese Reise. Denn jedes Jahr um dieselbe Zeit gab es in Israel fast eine Völkerwanderung. Aus allen Ecken des Landes, aus jeder Himmelsrichtung, aus jeder Stadt kamen Menschen und zogen nach Jerusalem. Es war die Zeit des Passafestes. Wisst ihr noch, warum das Passafest gefeiert wurde? Es war, weil Gott die Israeliten vor langer Zeit aus Ägypten befreit hatte. Um sich daran zu erinnern, wurde jedes Jahr das Passafest gefeiert, und zwar in Jerusalem. Das Passafest war das wichtigste Fest in Israel. Vielleicht war es ungefähr so wie für uns das Weihnachtsfest. Jeder freute sich darauf und war aufgeregt. Auch Jesus war aufgeregt. Er war nun 12 Jahre alt. Und er durfte auch mit. Ja, es war eine lange Reise von Nazareth aus. Sie müssten einige Tage laufen, aber das war egal. Es würde sich lohnen. Jesus half fleißig bei allen Vorbereitungen mit. »Jesus, kannst du noch schnell etwas Getreide holen?« bat Josef, und Jesus ging. Auch wenn er vielleicht gerade etwas anderes tun wollte. Jesus gehorchte seinen Eltern. Weißt du auch, warum? Weil Jesus ohne Sünde war. Jesus war auf die Erde gekommen und er war ein Mensch, so wie wir. Aber Jesus hat nie etwas falsch gemacht. Er hat nie gesündigt. Er war Gott nie ungehorsam. Gottes Gebot sagt, dass Kinder ihren Eltern gehorsam sein sollen. Denn die Eltern müssen sich ja um die Kinder kümmern und sie erziehen. Wenn deine Eltern dir etwas sagen, dann sagen sie es, weil sie dich lieb haben und weil sie wissen, was gut für dich ist. Deshalb ist es wichtig, dass du deinen Eltern gehorchst. Jesus tat das auch, denn Jesus hat alle Gebote Gottes immer befolgt. So ging Jesus gehorsam und half bei den Vorbereitungen für die Reise. Und bald war alles fertig. Früh am nächsten Morgen ging es los. Maria, Josef und Jesus waren nicht allein unterwegs. Viele Verwandte waren dabei, viele Nachbarn und Freunde. Es war viel sicherer, wenn man gemeinsam reiste. Und natürlich auch viel lustiger. Auch die Kinder hatten viel Spaß miteinander. Jesus lief mal mit seinen Freunden vor, mal blieb er bei seinen Eltern, um mit seinen Eltern zu reden. Abends taten allen die Füße weh, aber am nächsten Tag musste es schon wieder weitergehen. Und so kamen sie nach ein paar Tagen in Jerusalem an. Schon von Weitem konnte man den großen Tempel sehen. Am nächsten Tag, am Passafest, gingen alle dorthin in den Tempel. Jede Familie hatte ein Lamm mitgebracht oder das Lamm in Jerusalem gekauft. Denn jede Familie musste am Passafest ein Lamm opfern. Da war viel los. Tausende Leute strömten in den Tempel. Auch die Straßen in Jerusalem waren brechend voll. Es waren ganz besondere Tage. Aber dann gingen auch diese Feiertage vorbei. Langsam machten sich all die vielen Leute wieder auf den Heimweg. Auch Josef und Maria packten alles zusammen. Und bald waren sie wieder unterwegs nach Nazareth. »Wo ist denn Jesus?« fragte Maria und schaute sich um. »Er ist sicher bei seinen Freunden und läuft mit ihnen vor«, erwiderte Josef. Josef und Maria machten sich keine Sorgen, denn sie wussten, dass sie Jesus vertrauen konnten. Jesus war immer gehorsam gewesen. Bist du deinen Eltern immer gehorsam?

weiß es nicht, aber ich weiß, was uns die Bibel über uns Menschen sagt, denn sie sagt, dass wir alle Sünder sind, und ich weiß auch, dass ich meinen Eltern auch nicht immer gehorsam war. Keiner schafft es von sich aus, immer das Richtige zu tun. Also, was denkst du? Wenn wir das eh nicht schaffen, ist es auch nicht so schlimm, oder? Doch, es ist leider sehr schlimm, wenn wir Gott nicht gehorchen. Denn dann können wir nicht mit Gott zusammenleben. Gott ist perfekt und fehlerlos, und niemand, der schlechte Dinge tut, kann mit Gott zusammen sein. Und obwohl wir nicht immer gehorsam sind, hat Gott sich trotzdem eine Möglichkeit für dich und mich ausgedacht, dass wir zu ihm kommen können. Du kannst ihn um Vergebung bitten. Sag ihm, dass es dir leid tut und dass du es alleine nicht schaffst, gut zu sein. Und dann bitte ihn um Vergebung. Jesus ist für deine Sünden gestorben und auch für meine Sünden, für die Sünden für einen jeden Menschen. Deshalb kann Gott dir auch vergeben und dich immer wieder annehmen. Vertraue Gott, und dann kannst du Gott bitten, dass er dir hilft, seine Gebote zu halten und deinen Eltern und ihm immer gehorsam zu sein.

Jesus war immer seinen Eltern gehorsam. Er hat ja nie gesündigt. Seine Eltern konnten sich auf ihn verlassen. Aber trotzdem gab es da ein Problem. Denn als es Abend wurde, suchten Maria und Josef ihren Sohn. Überall schauten sie nach. Sie fragten die anderen Mitreisenden. Aber niemand hatte Jesus gesehen. Wie konnte das nur sein? Wo war er bloß? Es wurde schon dunkel. Jetzt konnten sie nichts mehr tun. Aber früh am nächsten Morgen standen Maria und Josef auf und gingen den ganzen Weg zurück nach Jerusalem. Erst gegen Abend kamen sie in Jerusalem an. Auch hier suchten sie so lange, bis es dunkel wurde. Ohne Erfolg. Jesus war nicht zu finden. So mussten sie noch eine Nacht warten, bis sie die Suche fortsetzen konnten. Früh am nächsten Morgen standen Maria und Josef auf. Sie liefen durch die Straßen von Jerusalem. »Jesus«, riefen sie immer wieder, »Jesus, wo bist du?« »Lass uns in den Tempel gehen«, sagte Josef schließlich. Er erinnerte sich, wie begeistert Jesus vom Tempel gewesen war. Immer wieder war er dort stehen geblieben und hatte den Lehrern zugehört, die sich überall über Gottes Wort unterhielten. So liefen Maria und Josef schnell Richtung Tempel. Dort schauten sie sich überall um. Jetzt waren viel weniger Leute im Tempel. Viele beteten dort. In einer Ecke saßen einige Lehrer und unterhielten sich. »Da«, rief Maria plötzlich und zeigte auf die Gruppe. Denn mitten unter den Lehrern saß Jesus. Jesus hörte zu, was sie sagten, und stellte immer wieder Fragen. Die Lehrer schienen erstaunt zu sein, wie viel dieser Junge von Gott wissen wollte und wie viel er schon wusste. Maria und Josef liefen schnell zu Jesus. »Jesus«, rief Maria. Jesus stand auf und ging zu seinen Eltern. Maria nahm ihren Sohn fest in die Arme. Tränen liefen über ihr Gesicht. Aber es waren Freudentränen. Sie hatten sich solche Sorgen gemacht. »Mein Kind, warum hast du uns das angetan?«, fragte sie. »Wir haben voller Sorge nach dir gesucht.« Was war geschehen? War Jesus doch ungehorsam gewesen? Nein, Jesus hatte seinen Eltern immer gehorcht. Aber hier hatte es ein Missverständnis gegeben. Josef und Maria dachten, es sei klar, dass Jesus mit den anderen Reisenden mitgeht. Aber das war es nicht. »Warum habt ihr nach mir gesucht?«, fragte Jesus jetzt. »Wusstet ihr denn nicht, dass ich da sein muss, wo mein Vater ist?« Josef und Maria schauten sich an. Was meinte Jesus damit? Jesus' Vater war Gott im Himmel. Jesus war Gottes Sohn. Auf der Erde sorgte Josef als ein Vater für Jesus. Aber sein wirklicher Vater war Gott. Und Jesus war Gott in allem Gehorsam. Jesus wollte immer mehr über seinen himmlischen Vater lernen und ihm nahe sein. Deshalb war Jesus in den Tempel gegangen. Aber nun ging Jesus wieder mit seinen Eltern mit. Er zog mit ihnen zurück nach Nazareth. Und in der Bibel, in dem Buch Lukas, Kapitel 2, Vers 51 steht: Und Jesus war seinen Eltern gehorsam. Jesus war bereit, Maria und Josef zu gehorchen. Bist du auch zum Gehorsam bereit?

Jakob und Michael gehen in die 5. Klasse. Gemeinsam bereiten sie ihr Politikreferat vor. Jakob ist froh, dass Michael ihm hilft, weil er interessiert sich so überhaupt nicht für die Politik. Gemeinsam haben sie Stichpunkte erarbeitet und jetzt versucht Michael, das Ganze in den PC einzutippen. Jakob nimmt ein Bild in die Hand und schaut es sich mal genauer an. Auf dem Bild sieht man eine Regierungsdelegation auf dem Weg zu einem wichtigen Termin. »Bah, was für ein Schlitten!« sagt er beeindruckt. Michael wirft einen kurzen Blick auf die mit Fahnen geschmückte Limousine. »Die haben so viel PS wie alle Kleinwagen in unserer Stadt zusammen!« »Symbole halt! Vorzeigestücke, die auf die Stellung der Politiker hinweisen. Möchtest du nicht mal so eine Karre fahren?« Michael zuckt mit den Achseln. Dann lacht er. »Schon, obwohl sie etwas unheimlich sein könnte.« Er tippt den letzten Satz zu Ende. »Wie kommst du denn darauf, dass dicke Autos etwas mit Macht zu tun haben? Hast du schon mal eine Regierungsdelegation auf dem Fahrrad gesehen?« Jakob schmunzelt. »Ich glaube nicht.« Michael schaut eine Weile nachdenklich auf das Bild. »Weißt du, woran ich denken muss? Woran?« Wen nennt die Bibel den König der Könige und den Herrn der Herren? Den Herrn Jesus? Jakob schweigt einen Moment. Ich glaube, ich weiß, was du meinst. Jesus, Gottes Sohn, kam als König Israels, den Gott schon vor vielen Jahrhunderten versprochen hatte. Ja, genau. Als der Herr Jesus geboren wurde, gab es keinen Staatsakt, kein Fest in Jerusalem. Nicht mal ein sauberes Hotelzimmer, nur eine Futterkrippe. Und als er nach Jerusalem kam, die Stadt, die eigentlich seine Hauptstadt sein sollte, jetzt ergänzt Jakob weiter, da fuhr er nicht mit einer vergoldeten Kutsche, sondern er ritt auf einem Esel in die Stadt, so wie es in der Bibel schon vor Jahrhunderten vorhergesehen war. Ein Esel ist ein Lasttier, nichts Besonderes, gar nichts Edles. Beide Jungs sind etwas nachdenklich geworden. Dann sagt Michael: Und das ist ein Bild der Bescheidenheit und der Friedfertigkeit. Dazu gab es keine Militärparaden, keine Säbelgerassel, sondern die Jerusalemer Bürger streuten Palmenzweige auf den Weg und riefen: Hosianna dem König Davids, gepriesen sei der, der da kommt im Namen des Herrn. Jakob sagt, da wird mal so richtig deutlich, dass Jesus ganz anders war als die Regenten, die es heute auf der Welt gibt. Ich finde das zum Staunen, denn der Herr Jesus ist doch Gottes Sohn. Es gibt da einen Vers in der Bibel. Michael holt die Bibel aus dem Regal. In kurzer Zeit hat er gefunden, was er sucht, und liest Jakob es vor. Denn ihr kennt die Gnade unseres Herrn Jesus Christus, dass er, da er reich war, um euretwillen arm wurde, damit ihr durch seine Armut reich würdet. Ja, Jakob legt das Bild mit den großen Autos nachdenklich zur Seite. Wenig Tage später ist der Herr Jesus in Jerusalem als Volksverhetzer zum Tod verurteilt und gekreuzigt worden. Die Leute hatten sich entschieden, sie wollten keinen Friedefürst, der ihnen Frieden und Rettung schenkte, sondern lieber Könige, die über sie herrschten. Aber uns heute hat der Herr Jesus eindringlich gezeigt, worauf es in erster Linie wohl ankommt. Nicht auf Macht, nicht auf Geld oder Einfluss, sondern auf Liebe, Barmherzigkeit, Freundlichkeit und Friedfertigkeit. Dieses Referat hat Michael und Jakob auf eine ganz andere Idee gebracht. Sie haben sich Gedanken drüber gemacht, wie anders doch der Herr Jesus ist als die Herrscher dieser ganzen Welt. Jetzt sagt Jakob: Michael, und weißt du, was der Herr Jesus noch möchte? Dass davon etwas in unserem Leben als Christen erkennbar wird. Dass wir ihm dann nacheifern. Dass wir genauso bestreben, freundlich zu sein, wie der Herr Jesus es immer war. Liebevoll mit unserem Nächsten umgehen. Richtig, sagt Michael, dass wir barmherzig dem Nächsten gegenüber sind, nicht uns selbst in den Vordergrund stellen. Aus diesem Referat haben Michael und Jakob noch ganz andere Dinge gelernt, als das, was die Politik heutzutage angeht. Kennst du den Herrn Jesus, der für dich auf diese Welt gekommen ist? Der als kleines Kind in die Krippe gelegt wurde?

Das war die Kinderstunde Sonnenstrahl von Radio Segenswelle. Schön, dass du dabei warst. Versuch auch heute mit Gottes Hilfe ein Sonnenstrahl zu sein. Ich lade dich herzlich ein, auch morgen wieder mit dabei zu sein, um wieder etwas Spannendes von Gott zu lernen. Ich lade dich ein, mitzubeten, mitzusingen und zuzuhören. Ich freue mich auf dich. Tschüss, bis morgen.

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Wir freuen uns dazu, dass Sie Ihr Radio wieder eingeschaltet haben, um unser heutiges Programm mit Gottes Wort, Liedern und Gebet anzuhören. Und wir laden Sie nun ein, diese halbe Stunde doch mit uns in die Gegenwart Gottes zu treten und ihn anzubeten. Wir wünschen auch einen guten Empfang. Am Mikrofon ist euer Diener am Wort, Jakob Funk. Wollen wir gemeinsam beten? Herr, wir danken dir, dass du uns wieder diese kostbare Zeit gegeben hast, die Botschaft aus deinem Wort über das Radio zu verkündigen. Du hast uns dazu berufen, Botschafter an Christi Staat zu sein. Darum hilf uns nun auch, das Wort der Versöhnung klar und deutlich zu predigen. Wir danken für deinen Sohn Jesus Christus und für die Erlösung durch sein Blut am Kreuz auf Golgatha. Himmlischer Vater, gib du uns nun doch wieder hörende Ohren und offene Herzen, dass wir die heutige Botschaft von deiner Liebe in unsere Herzen aufnehmen möchten und danach leben. Und möchte jeder Hörer dich heute doch auf irgendeine Weise ganz persönlich begegnen. Herr, segne dein Wort an die Herzen eines jeden Hörers. Amen.

Bei unserer letzten Betrachtung des Philipperbriefes haben wir in Kapitel 3, Verse 4 bis 14 gesehen, dass Paulus uns ermahnt, Jesus Christus ins Zentrum unseres Lebens zu stellen und leidenschaftlich für ihn zu leben. Heute geht Paulus dazu über, einige praktische Anweisungen zu geben, wie Christen leben sollen. Die Christen in Philippi haben im Herzen des Paulus einen wichtigen Platz eingenommen. Er spricht sie als Menschen an, für die er innige Liebe empfindet und nach deren Gemeinschaft er Sehnsucht hat. Er bezeichnet diese Gruppe von Menschen als seine Freunde und seinen Siegeskranz als seine Ehre. Er hat sie zum Glauben an Jesus Christus geführt und nun möchte er, dass sie in diesem Glauben fest verankert bleiben und wachsen können. Heute wollen wir mit Philipper 4 von Vers 1 bis 9 in der Serie über den Philipperbrief weitermachen. Nach folgendem Lied lade ich dich ein, mit mir das Schriftwort aus Philipper 4, Verse 1 durch 9 für die heutige Botschaft zu lesen. Ja.

Wir wollen jetzt gemeinsam aus Philipper Kapitel 4, die Verse 1 bis 9 lesen. Hier schreibt Paulus: Also meine lieben und ersehnten Geschwister, meine Freude und meine Krone, besteht also in dem Herrn, ihr Lieben. Die Euodia ermahne ich und die Syntyche ermahne ich, dass sie eines Sinnes seien in dem Herrn. Ja, ich bitte auch dich, mein treuer Geselle, steh ihnen bei, die samt mir für das Evangelium gekämpft haben, mit Clemens und meinen anderen Gehilfen, welche Namen sind in dem Buch des Lebens. Freut euch in dem Herrn alle Wege. Und abermals sage ich, freut euch. Eure Lindigkeit lasset kund sein allen Menschen. Der Herr ist nahe. Sorget nichts, sondern in allen Dingen lasset eure Bitten im Gebet und Flehen mit Danksagung für Gott kund werden. Und der Friede Gottes, welcher höher ist denn alle Vernunft, bewahre eure Herzen und Sinne in Christo Jesu. Weiter, liebe Geschwister, was wahrhaftig ist, was ehrbar, was gerecht, was keusch, was lieblich, was wohllautet, ist etwa eine Tugend, ist etwa ein Lob, dem denket nach. Welches ihr auch gelernt und empfangen und gehört und gesehen habt an mir, das tut. So wird der Gott des Friedens mit euch sein.

In Philipper 4, Verse 1 bis 9 gibt der Apostel Paulus den Gläubigen in der Gemeinde zu Philippi einige Ratschläge, wie man als Christ standhaft und im Glauben festbleiben kann. Da ermahnt der Apostel als erstes: Achtet auf eure Beziehungen zueinander. Euodia und Syntyche ermahne ich, einmütige Gesinnung zu haben im Herrn. Ja, ich bitte auch dich, mein rechtmäßiger Gefährte, dass du dich ihnen annimmst. Sie haben mit mir für die Sache des Evangeliums gekämpft, zusammen mit Clemens und meinen übrigen Mitarbeitern, deren Namen im Buch des Lebens stehen. Solange eine Gemeinde in Einmütigkeit und Einigkeit fest zusammensteht, ist sie stark. Deshalb sucht der Feind immer nach Uneinigkeiten und Spaltungen in der Gemeinde. Einer der häufigsten Gründe für Spaltungen sind persönliche Meinungsverschiedenheiten. Euodia und Syntyche, zwei Frauen in Philippi, die enge Mitarbeiter von Paulus waren, sind in solche Streitigkeiten geraten. Wahrscheinlich handelt es sich hier nicht um christliche Lehre, sondern um persönliche Angelegenheiten. Paulus ermahnt die beiden Frauen, sich wieder zu einigen. Die Gefahr dieser kleinlichen Auseinandersetzung könnte schwerwiegende Folgen für die geistliche Einheit der ganzen Gemeinde haben. Paulus kritisiert die beiden Frauen auch nicht, sondern erinnert sie daran, dass sie zusammen mit allen anderen im Buch des Lebens stehen. Als Christen stehen wir gemeinsam unter dem sanften und leichten Joch von Jesus Christus, der selber gesagt hat: Nehmt auf euch mein Joch und lernt von mir. Denn ich bin sanftmütig und von Herzen demütig. So werdet ihr Ruhe finden für eure Seelen, denn mein Joch ist sanft und meine Last ist leicht. Matthäus 11, die Verse 29 und 30. Wir können uns nicht erlauben, alle in entgegengesetzte Richtungen zu ziehen. Daraus entsteht nur ein Durcheinander. Deshalb müssen wir auf unsere Beziehungen zueinander achten. Weiter ermahnt Paulus: Achtet auf eure Beziehung zum Herrn Jesus Christus. Da haben wir gelesen: Freut euch im Herrn alle Zeit. Und noch einmal sage ich euch: Freut euch. Allen Menschen soll eure Güte und Freundlichkeit bekannt werden. Denn der Herr ist nahe. Seid um nichts besorgt, sondern in allem sollen durch Gebet und Flehen eure Bitten vor Gott bekannt gemacht werden. Und der Friede Gottes, der allen Verstand übersteigt, wird eure Herzen und eure Gedanken in Jesus Christus festhalten und schützen. Der Schlüssel, um im Glauben standhaft zu bleiben, ist die Qualität und die Tiefe unserer persönlichen Beziehung zu Jesus Christus. Oberflächlichkeit und Lauheit wird uns in dieser Hinsicht immer zum Schaden werden. In diesen Versen gibt Paulus uns einige praktische Ratschläge. Als ersten Ratschlag fordert er uns auf, uns alle Zeit im Herrn zu freuen. Paulus weiß, dass die Freude des Herrn unsere Stärke ist. Wenn wir uns unabhängig von Lebensumständen in Jesus freuen können, dann kann uns wirklich nichts erschüttern. Und darum geht es. Der zweite Teil des Ratschlages lautet: Wartet auf den Herrn. Paulus betont, wir sollen allen Menschen mit Güte und Freundlichkeit begegnen, weil Jesus Christus bald wiederkommt. Das heißt, dass wir darauf verzichten, unser Recht einzufordern und egoistisch in dieser Welt leben zu wollen. Güte und Freundlichkeit ist das Gegenteil von Zank. Der Ausdruck "Der Herr ist nahe" hat eine doppelte Bedeutung. Einmal drückt er aus, dass die sichtbare Wiederkunft von Jesus Christus zeitlich nahe ist. Und die Bibel ermahnt uns eindringlich, für dieses Ereignis vorbereitet zu sein. Zum Zweiten meint dieser Ausdruck auch, dass Jesus Christus uns nahe ist, weil er durch den Heiligen Geist mitten unter uns anwesend ist. Wir können ihn erfahren und spüren. Wir können mit ihm reden und seine Stimme in unseren Herzen hören. Sich dieser Gegenwart des Herrn bewusst zu sein, hilft uns, im Glauben standhaft zu bleiben.
Der dritte Teil des Ratschlages bezieht sich auf das Gebet. Gebet und Sorgen vertragen sich nicht gut. Sie sind wie Feuer und Wasser. Ein Leben, das von Sorgen regiert wird, führt letzten Endes zum Verderben. Ebenso wie das Leben, das vom Gebet regiert wird, zum Erfolg führt. Paulus ratet uns eindringlich, in allen Lebenslagen aus allen Sorgen immer Gebetsanliegen zu machen. Im Grunde genommen ist es sehr einfach. Nimm deine Sorgen und mache aus ihnen ein Gebet. Bloß in der Umsetzung will es nicht immer so einfach klappen, nicht wahr? Aber schon der Versuch lohnt sich. Und diese Art zu beten hat auch noch eine großartige Verheißung, nämlich, dass der Friede Gottes, der alles Menschliche begreifen und verstehen übersteigt, unsere Herzen und Gedanken bewahren wird. Gott tauscht unsere Sorgen gegen seinen Frieden um. Und gleichzeitig ist es Frieden, der uns nahe bei Gott hält, der Schutz und Sicherheit für unser Herz und unsere Gedanken bietet. Wir wollen wieder etwas anhalten, um ein Lied zu hören, und danach mache ich mit der Botschaft weiter.

Eine dritte Ermahnung des Paulus lautet: Achtet auf euer Denken. Da haben wir wiederum gelesen, im Übrigen, Geschwister, alles, was aufrichtig und wahr ist, alles, was ehrbar ist, alles, was gerecht ist, alles, was rein ist, alles, was angenehm ist, alles, was erfreulich ist, wenn es irgendeine Tugend oder ein Lob gibt, darüber denkt nach. Wir denken, wie wir denken, hat einen Einfluss auf alle unsere Lebensbereiche. Das Sprichwort sagt: Sehe einen Gedanken und ernte eine Tat. Sehe eine Tat und ernte einen Charakter. Sehe einen Charakter und ernte ein Schicksal. Weil Paulus um diese tragische Folgenkette weiß, ermahnt er uns eindringlich, auf unsere Gedanken bewusst zu achten. Unsere Umwelt und auch der Feind konfrontiert uns tagtäglich mit Bildern, Ausdrücken und Aussagen, die unsere Gedankenwelt beeinflussen wollen. Wir können nicht verhindern, dass immer wieder böse oder unlautere Gedanken in unserem eigenen Kopf auftauchen. Doch schlechte Gedanken vertreibt man, indem man sie durch gute ersetzt. Sir Thomas More hat einmal gesagt: Erfülle dein Denken mit guten Gedanken oder der Feind erfüllt es mit schlechten. Leer kann es nicht sein. Und genau dasselbe rät uns auch die Bibel. Was wir denken, können andere Menschen nicht sehen. Es gehört nämlich zu unserem verborgenen Leben mit Gott. Aber wie es dort aussieht, ist lebenswichtig. Es ist wie die Wurzeln eines Baumes oder das Fundament eines Hauses. Die Fähigkeit, die Stürme des Lebens erfolgreich zu überstehen, hängt direkt mit der Stabilität dieser unsichtbaren Bereiche ab. Deshalb achte auf dein Denken. Erfülle es beständig mit positiven und guten Gedanken. Und da haben wir in unserem Text noch eine Ermahnung von dem Paulus. Achtet auf das Vorbild anderer Christen. Richtet euch nach dem, was ihr von mir gelernt, empfangen, gehört und gesehen habt, und tut es. Und der Gott des Friedens wird mit euch sein. Als letzten Ratschlag scheut sich Paulus nicht, sich selbst als Vorbild hinzustellen und die Philipper zu ermutigen, ihm nachzueifern. Eigentlich ist dieses der natürliche Weg, wie wir alle lernen. Wir machen es unseren Vorbildern nach, zum Guten oder zum Bösen. Die klügste Kindererziehung bringt nicht viel, weil die Kinder uns als Eltern ja sowieso alles nachmachen. Immer wieder orientieren wir uns nach Vorbildern, denen wir nacheifern. Doch es ist entscheidend wichtig, welche Vorbilder wir uns erwählen. Paulus ermutigt uns, auf das Vorbild geistlicher und reifer Christen zu achten und es ihnen nachzumachen. Dieser Einfluss wird uns zum Segen dienen. Die einzige Methode, etwas wirklich in den Griff zu bekommen, ist die ständige Übung. Paulus ermutigt uns, das in die Tat umzusetzen, was er uns vermittelt hat. Wir sollten Streit vermeiden und mit anderen Christen in Eintracht zusammenleben. Wir müssen uns darin üben, aus unseren Sorgen Gebetsanliegen zu machen. Wir können es lernen, gute Gedanken zu denken. Und wir können das tun, was wir im Leben von geistlichen Vorbildern sehen. Wenn wir das tun, dann wird der Gott des Friedens mit uns sein, uns helfen und bei uns bleiben. Wir beten noch einmal zusammen. Herr, wir danken dir für dein Wort für uns heute. Segne es nun auch an unsere Herzen im Nachdenken. Wir beten dieses im Namen Jesu. Amen.

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Wir hoffen, dass Ihnen auch dieses heutige Programm wieder zum Segen gewesen ist und verabschieden uns von Ihnen. Um eine Woche, so der Herr will, hören Sie ein weiteres Programm vom Licht des Evangeliums um dieselbe Zeit und auf derselben Stelle. Wir danken für Ihre Briefe an uns und laden Sie ein, uns doch wieder zu schreiben. Und wenn Sie durch schwere Lagen gehen und Sie uns das mitteilen möchten, dürfen Sie es gerne tun. Wir wollen gerne mit Ihrem Gebetsanliegen für Sie vor Gottes Angesicht treten. Und wenn Sie uns besondere Segenserfahrungen mitteilen möchten, dürfen Sie auch das gerne tun, sodass wir uns mit Ihnen freuen und Gott danken können. Und wenn Sie irgend Fragen oder Bemerkungen zur heutigen Sendung oder irgendeine unserer Sendungen haben, schreiben Sie bitte an Licht des Evangeliums, 225 Riverton Avenue, Winnipeg, Manitoba, Kanada, R2L 0N1. Es behüte Sie Gott.

Herzlich willkommen im Open Doors Gebetshaus für verfolgte Christen. Ich freue mich über all die treuen Beter, die sich regelmäßig dazuschalten, aber auch über all diejenigen, die heute das erste Mal dabei sind. Vielen Dank, dass ihr euch die Zeit nehmt, um unsere Geschwister durch das Gebet zu stärken. Heute wollen wir für unsere Brüder und Schwestern in Jordanien beten. Auch wenn das Land Platz 50 auf dem Weltverfolgungsindex belegt, ist es keineswegs ungefährlich, dort als Christ zu leben, insbesondere wenn man einen muslimischen Hintergrund hat. Die jordanische Regierung legt den Islam als Staatsreligion fest. Es herrscht Religionsfreiheit und man darf Gottesdienste feiern, sofern diese mit der öffentlichen Ordnung und der Moral im Einklang sind. Einem Muslim ist es verboten, zu einer anderen Religion zu wechseln. Es gibt viele traditionelle Kirchengemeinden, die vom Staat aber überwacht werden. Charismatische und evangelikale Gemeinden gelten nur als Vereine. Sie haben große Schwierigkeiten, Genehmigungen zu bekommen, um sich als Kirchen registrieren zu lassen. Weil sie die frohe Botschaft aktiv mit anderen teilen, stehen sie unter der Beobachtung des Geheimdienstes. Die jordanische Regierung schränkt nämlich die öffentliche Evangelisation und das Verteilen von Bibeln ein. Muslime, die zum Christentum konvertiert sind, treffen sich in privaten Häusern, in sogenannten Untergrundgemeinden, um nicht aufzufallen. Die Gemeinde untereinander ist zersplittert und es gibt leider nur sehr wenig Gemeinschaft. Vom Islam zum Christentum konvertierte Christen werden von ihren Familien und der Verwandtschaft verfolgt, manchmal gewaltsam. Sie kommen oft in große Schwierigkeiten, da man ihnen Häuser, Kinder, Arbeitsplätze und das Erbe wegnimmt. Wenn ein Mann oder eine Frau vom Islam zum Christentum konvertiert, dann haben sie keinen Wert mehr, denn sie werden als Ungläubige gesehen. Dies lässt man die Betreffenden auch spüren. Ein Bruder aus Jordanien erzählt: Wenn ein verheirateter Mann konvertiert, kann er seine Kinder verlieren. Ihm wird alles genommen. In der islamischen Kultur ist ein Mann zu Hause wie ein König, aber wenn er konvertiert, wird er von heute auf morgen zu nichts. Es ist ein Segen und eine Gnade, wenn er überhaupt am Leben bleibt. Eine Frau, die konvertiert, wird getötet, wenn der Mann nicht aufgeschlossen ist. Die Behörden unternehmen nichts, wenn der Ehemann seiner Frau wegen der Abwendung vom Islam tötet. Denn so etwas verursacht Schande. Viele junge Leute sind auf der Suche nach der Wahrheit und kommen im Internet mit christlichen Inhalten in Berührung. Auf bestimmten Plattformen dürfen sie Fragen zum Islam stellen und bekommen Antworten, nach denen sie sich schon lange gesehnt haben. Auf diesem Weg kommen sie zum Glauben an Jesus Christus. Sowohl ehemalige Muslime als auch Christen aus traditionellen Gemeinden haben einen großen Hunger nach dem Wort Gottes. Sie wollen ihn besser kennenlernen, seine Pläne verstehen und im Glauben wachsen. Im Kolosserbrief, Kapitel 2, die Verse 2 bis 5, sagt Paulus: Ja, ich setze mich dafür ein, dass Gott euch allen Mut und Kraft gibt und euch in seiner Liebe zusammenhält. Er schenke euch tiefes Verstehen, damit ihr die ganze Größe seines Geheimnisses erkennt. Dieses Geheimnis ist Christus. In ihm sind alle Schätze der Weisheit und Erkenntnis verborgen. Ich sage das, damit ihr euch von niemanden durch wohlklingende Worte auf einen falschen Weg bringen lasst. Zwar bin ich weit von euch entfernt, aber im Geist bin ich mit euch allen verbunden. Ich bin glücklich, wenn ich sehe, wie fest ihr zusammensteht und wie unerschütterlich ihr an Christus glaubt. Paulus betet hier um zwei wesentliche Dinge. Zum einen, dass die Gemeinde durch die Liebe Gottes zusammensteht und zusammenhält. Offensichtlich gab es etwas, das versuchte, sie auseinanderzubringen. Der Leib Christi ist nur so stark, wie er zusammenhält und miteinander statt gegeneinander arbeitet. Das, was uns zusammenhält, ist die Liebe Gottes zu uns, aber auch unsere Liebe zu Jesus. Wenn ich Jesus liebe, dann liebe ich auch diejenigen, die zu ihm gehören. Das Zweite, worum Paulus betet,
ist um ein tiefes Verständnis der ganzen Größe Gottes. Als Einzelne sehen und erkennen wir nur stückhaft. Deshalb ist es so wichtig, in der Gemeinschaft zu bleiben, um miteinander und voneinander zu lernen, damit wir Christus in seiner ganzen Fülle erkennen und ihn so in dieser Welt repräsentieren können. Jesus hat sich nicht nur mit einem Teil seines

Haltet fest an dem Glauben, den man euch lehrte. Für das, was Gott euch geschenkt hat, könnt ihr ihm gar nicht genug danken. Passt auf, dass ihr nicht auf Weltanschauungen und Hirngespinste hereinfallt. All das haben sich Menschen ausgedacht, aber hinter ihren Gedanken stehen dunkle Mächte und nicht Christus. Es gibt viele Weltanschauungen und Ideologien, die um die Aufmerksamkeit insbesondere der jungen Generation kämpfen. Umso wichtiger für sie ist es, in Christus und in seinem Wort verwurzelt zu sein, damit sie da nicht hineinfallen und vom Bösen weggezogen werden. Jesus sagte, wenn wir unser Haus auf sein Wort gründen, dann können die Stürme des Lebens toben, es wird nicht einstürzen. Gottes Wort soll das Fundament ihres Glaubens sein, damit sie feststehen und so zum Segen für andere Menschen werden. Lasst uns dieses Gebet von Paulus zum Gebet für die Gemeinde in Jordanien machen. Sie brauchen Einheit untereinander und gute Lehre im Wort Gottes, damit ihr Volk Jesus in seiner ganzen Fülle begegnen kann. Der Verkauf von Bibeln und christlichen Büchern ist nur in Kirchen, die registriert sind, erlaubt oder in Buchhandlungen, die an diesen Kirchen angeschlossen sind. Auf öffentlichen Plätzen, in anderen Buchhandlungen oder auf dem Markt ist dies verboten. Doch der Missmut über christliche Schriften wächst. Dies wurde den Mitarbeitern einer christlichen Handlung deutlich vor Augen geführt. Eines Tages betrat ein Mann diesen christlichen Laden. Er wollte wissen, ob die Bücher christliche Ideologien enthalten und ob sie auch nichtchristliche Bücher verkauften. Daraufhin stellte er Fragen zu Jesus und seiner Wiederkunft. Aber er war unzufrieden mit dem Gesprächsverlauf und auch mit den Antworten, die man ihm gab. Kurzerhand wandte er sich an eine Mitarbeiterin und fragte sie: Wie soll ich den Laden in die Luft jagen? Soll ich eine Bombe benutzen? Dann verließ der Mann die Buchhandlung und der Vorfall wurde den Behörden gemeldet. Eine Mitarbeiterin sagte: Ich habe noch nie in meinem Leben so viel Angst verspürt wie in diesem Moment. Aber ich werde den Buchladen nicht verlassen und nach Hause gehen. Ich will weiter dienen. Eine andere Mitarbeiterin sagte: Wir erinnern uns an das Wort und glauben daran, wenn es dort heißt, habt keine Angst vor denen, die den Leib töten können, aber danach nichts mehr tun können. Ich aber sage euch, vor wem ihr euch fürchten solltet, fürchtet den, der nachdem er getötet hat, auch Macht hat, in die Hölle zu werfen. Ja, ich sage euch, vor dem fürchtet euch. Um nach solch einem traumatischen Erlebnis bleiben zu können, braucht es Hoffnung und die Perspektive Gottes. Und deshalb, bitte bete um übernatürlichen Schutz für die Mitarbeiter, den Buchladen und dass die Ehrfurcht vor Gott größer ist als jede Drohung.

Und Herr, wir beten, dass du die Mitarbeiter der christlichen Buchläden beschützt und bewahrst, Herr. Wir beten, dass du Legionen von Engeln aussendest, die sie umringen, dass du sie stark machst im Glauben und ihr Vertrauen auf dich steht. Jesus, ich bete, dass die Ehrfurcht vor dir immer größer ist als die Furcht vor den Verfolgern. Deine Liebe erfülle ihre Herzen, die jede Furcht austreibt. Ich danke dir, Herr, dass du treu bist und dass dein Angesicht über ihnen leuchtet. In Jesu Namen. Amen. Gläubige mit muslimischem Hintergrund haben viele Probleme mit ihrer Familie, am Arbeitsplatz und auch mit der Regierung. Weil sie es gewagt haben, den Islam zu verlassen, haben sie Schande über alle gebracht. Aus diesem Grund werden sie ausgeschlossen, unter Druck gesetzt und diskriminiert. Aus diesem Grund benehmen sich Konvertiten manchmal nach wie vor wie Muslime. Sie fasten während des Ramadans, sie nehmen an den muslimischen Gebeten teil und lesen ihre Bibel nur im Geheimen. Oft fühlen sie sich dabei schlecht, weil sie den Eindruck haben, dass sie eine Maske tragen und ein Doppelleben leben. Es kommt zu Gewissenskonflikten. Noch komplizierter wird es, wenn Ehepaare Kinder haben. Wie sollen sie sich in der Schule verhalten? Sie sind verpflichtet, am Islamunterricht teilzunehmen und die muslimischen Gebete zu sprechen, weil sie auf dem Papier noch Muslime sind. Aber auch Kinder merken sehr schnell, dass der Islam im Widerspruch zur Lehre der Bibel steht. Und so kommen auch Kinder von Konvertiten in innere Konflikte. Oft fragen sie ihre Eltern, warum sie am Islamunterricht teilnehmen müssen, wenn sie doch Christen sind. Die Entscheidung, den eigenen Glauben öffentlich zu machen, hat weitreichende Konsequenzen, nicht nur für einen persönlich, sondern für die gesamte Familie. Jedes Elternteil möchte sein Kind vor Leid beschützen und bewahren. Aber genauso ist es wichtig, sie zu lehren, die Wahrheit zu sagen, zu ihrem Glauben zu stehen und dem zu vertrauen, dem alle Macht im Himmel und auf Erden gegeben worden ist. Um dies umzusetzen, braucht es die Kraft des Heiligen Geistes. Und deshalb, bitte bete um göttliche Weisheit und Mut für Konvertiten, sich zu ihrem Glauben zu bekennen und um Schutz für ihre Familie.

Himmlischer Vater, wir beten für all die Konvertiten, die Angst haben, ihren Glauben öffentlich zu machen. Ich bitte dich um göttliche Weisheit, Weisheit von oben, dass sie wissen, wann der richtige Zeitpunkt ist und wie sie es tun sollen. Herr, ich bete, dass deine Liebe und dein Friede ihre Herzen erfüllt und auch die Zuversicht, dass sie nicht alleine sind, dass du mit ihnen gehst durch alle Stürme und sie durchführst bis auf die andere Seite. Jesus, wir beten um Schutz und Bewahrung für die Eltern, aber auch für die Kinder und beten, dass dein Wille in ihrem Leben geschieht. Wir danken dir, dass du treu bist und dass du zu deinem Wort stehst, dass du sie niemals verlassen wirst. In Jesu Namen. Amen. Viele junge Leute in Jordanien gehören traditionellen Kirchen an. Hannah wuchs in einer traditionell christlichen Familie auf. Sie hatte aber keine persönliche Beziehung zu Jesus und sie war Christ nur auf dem Papier. Eines Tages lud sie eine Freundin zu einem Jugendcamp ein. Dort hatte sie eine tiefe Begegnung mit Jesus Christus, die ihr Leben veränderte. Jesus war nicht mehr Nebensache und Kirche nicht ein Ort, wo sie nur einmal pro Woche hinging. Nein, Jesus und seine Gemeinde wurde zum Mittelpunkt ihres Lebens. Sie fing an, die Bibelstunden zu besuchen und erzählte voller Freude ihren Eltern davon. Diese zeigten sich aber nicht begeistert davon und verboten ihr, diese Bibelstunden zu besuchen. Es war eine sehr schwere Zeit für Hannah, aber sie betete für ihre Eltern. Ihre Eltern konnten allerdings die Veränderung in ihrem Leben nicht leugnen und so erlaubten sie ihr wieder, an den Bibelstunden teilzunehmen. Hannah sagt, es ist eine große Not unter den jungen Leuten, die christlich aufwachsen, denen aber Gott so weit weg vorkommt, weil sie sein Wort und seine Liebe nicht kennen. Viele von ihnen öffnen sich für weltliche Dinge und gehen mit Muslimen eine Beziehung ein. Einige von ihnen konvertieren dafür sogar zum Islam. Hannah selber leitet mittlerweile eine Bibelstunde und lädt junge Leute aus traditionellen Kirchen ein, Gott durch sein Wort besser kennenzulernen. Und deshalb bitte bete, dass viele junge Leute aus traditionellen Gemeinden in Bibelstunden Jesus begegnen und sie ihre Eltern nicht daran hindern.

Wunderbarer Jesus, wir beten für all die jungen Leute aus traditionellen Gemeinden, dass du sie zu diesen Bibelstunden ziehst, sie dir da begegnen, dass sie deine Wahrheit hören, Herr, die sie freisetzt. Ich bete, Herr, dass du ihre geistlichen Augen und Ohren öffnest, damit sie dich sehen und erkennen und deine Liebe auch spürbar für sich erleben, Herr. Wir segnen ihre Eltern und beten, dass sie die Früchte dieser Bibelstunde im Leben ihrer Kinder sehen, sie nicht daran hindern, sondern sogar unterstützen, dahin zu gehen. Und wir beten, dass diese jungen Leute auch zum Zeugnis für ihre eigenen Familien werden. In Jesu wunderbarem Namen. Amen. Vielen Dank, dass du mitgebetet hast. Wir glauben, dass Gott ein Hörer des Gebets ist und bereits in Jordanien wirkt. Schalte dich auch gerne das nächste Mal dazu, wenn wir für ein anderes Land beten. Und lass uns im anhaltenden Gebet für unsere Geschwister bleiben. Gott segne dich und bis bald.

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0: Es ist 6 Uhr.
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2: Nachdem wir uns eben die Monomere angeschaut haben, haben uns die Polymere, Proteine angeschaut. Nun also zu dem anderen Biopolymer, zu den Nukleinsäuren, deren Bausteine, wie wir vorhin gesehen haben, ja die Nukleotide sind. Und wenn man nun also diese Nukleotide miteinander verknüpft, dann ist das, geschieht das analog zu den Aminosäuren. Man muss hier eben die Gruppe, die zwischen den Nukleotiden vorhanden ist, nämlich die Phosphatgruppe, die muss man auch chemisch aktivieren. Denn auch die Phosphatgruppe ist ausgesprochen reaktionsträge. Und auch hier muss Wasser entzogen werden. Auch das ist für ein Szenario der präbiotischen Lebensentstehung alles andere als trivial. Denn Wasser ist eben allgegenwärtig und es kann nicht davon ausgegangen werden, dass es permanent einer chemischen Reaktion entzogen wird. Auch diese Reaktion ist also alles andere als einfach und im Labor ist es durchaus eine Herausforderung. Mittlerweile gibt es da effiziente technische Verfahren, aber es ist alles andere als simpel. Und auch über die Eigenschaften von Nukleinsäuren staunen die Forscher. So zum Beispiel Stephen Benner, der Lebensursprungsforscher aus Florida. Er schrieb in Bezug auf die Eigenschaft der Nukleinsäuren, dass sie Polyanionen sind. Also Polyanionen sind sie deswegen, weil sie vielfach negativ geladen sind. Die Phosphatgruppen sind nämlich jeweils einmal einfach negativ geladen. Das heißt also, die DNA, also ein DNA-Einzelstrang, das ist ein vielfach negativ geladener Strang. Und wenn man jetzt eben einen Chemiker beauftragen würde, zwei Stränge oder ein System aufzubauen, ein chemisches System, das eben eine molekulare Erkennung ermöglicht, dann würde man wohl kaum auf die Idee kommen, zwei Polymere aufzubauen, die gleichnamig geladen sind und dann miteinander einen Doppelhelix bilden sollen. Und darum schreibt Stephen Benner, bei der Konstruktion eines molekularen Erkennungssystems würde man eine Ladungskomplementarität anstreben. Nur wenige Chemiker würden es als ein Polyanion gestalten, das an ein anderes Polyanion bildet. Ja, also ganz einfach das Grundprinzip, negativ und negativ stößt sich ab, das würde also ein Chemiker so nicht gestalten, aber wir finden das tatsächlich in den Zellen vor. Und die physikalischen Eigenschaften der Nukleinsäuren sind im Unterschied zu den Proteinen unabhängig von der Reihenfolge der Bausteine. Das ist auch ganz wichtig für ihre Eigenschaft als Erbmolekül, wie wir später noch sehen werden. Und darüber hinaus weiß man mittlerweile, dass eben keine Nukleinsäuren, die in der Zelle vorliegen, oder überhaupt kaum welche, ohne Funktion sind. Die Forscher um Cheatham kommentieren das wie folgt. Wo immer Pseudogene untersucht worden sind, hat sich herausgestellt, dass sie biologische Funktionen haben. Der Hintergrund ist, man hat lange genug vermutet, dass es in den Zellen Pseudogene gibt, also Gene, die eigentlich keine Gene sind, weil sie keine nennenswerte biologische Information in sich tragen. Diese Denkweise ist eben auf dem Rückzug und je mehr man solche Regionen in der DNA untersucht, desto mehr stellt man fest, die haben tatsächlich biologische Aufgaben. Nun zur Gegenüberstellung von Nukleinsäuren und Proteinen. Wie wir bereits gesehen haben, Nukleinsäuren sind Polyanionen, das heißt, sie sind vielfach negativ geladen. Proteine dagegen haben eine deutlich größere Verschiedenheit in ihren chemischen Eigenschaften. Das heißt, sie können wasserabweisend sein, sie können positiv geladen sein, sie können negativ geladen sein oder polar. Und das bringt es mit sich, dass eben die genetischen Moleküle, also die Nukleinsäuren, eben entgegengesetzte Eigenschaften haben zu den Proteinen, zu den Katalysatoren. Die genetischen Moleküle sind aufgebaut aus wenigen Bausteinen, nämlich nur 4. Und das bringt es mit sich, dass sie eher eben dazu befähigt sind, eine stabile Replikation zu ermöglichen. Katalytische Moleküle dagegen müssen viele Bausteine aufweisen, um eben möglichst viele Moleküle oder viele chemische Reaktionen katalysieren zu können. Also sie brauchen einen großen chemischen Raum, wie bereits vorhin gezeigt. Die Nukleinsäuren dagegen tendieren eben kaum zur Faltung. Weil sie ja Polyanionen sind, stoßen sich diese negativen Ladungen gegenseitig ab und das Molekül bleibt eher eben aufgefaltet. Das ist aber auch nötig, denn so ermöglicht das Molekül auch ein Ablesen. Wenn es dagegen sehr stark zur Faltung tendieren würde, dann würde es sich ja verschließen. Proteine dagegen tendieren stark zur Faltung und bilden so im Inneren Reaktionsräume. Und das ist notwendig für die Katalyse. Und wie bereits erwähnt, haben Nukleinsäure sequenzunabhängige Eigenschaften. Und das ermöglicht eben die gleichmäßige Zugänglichkeit der Nukleinsäuren in verschiedenen Regionen innerhalb des Genoms. Die Proteine dagegen haben Eigenschaften, die abhängig sind von der Sequenz. Und auch das ist notwendig für die Variabilität dieser Polymere und für die Eignung als Enzym. Stephen Banner schreibt dazu, eben zu dem Sachverhalt, dass Proteine und Nukleinsäuren komplementäre Eigenschaften haben, die irdische Version des 2-Biopolymer-Lebens enthält jedoch bezüglich seines Ursprungs ein Paradoxon. Es scheint höchst unwahrscheinlich, dass beide Biopolymere gleichzeitig und spontan entstanden sind und noch unwahrscheinlicher, dass beide spontan, gleichzeitig und als ein kodiertes Paar entstanden sind. Und das ist eben auch eine gewaltige Herausforderung. Beide Polymere sind notwendig für das Leben. Wir kennen keinen Organismus, der nur aus einer Sorte von Polymer aufgebaut ist. Und sie müssen eben diese sich ergänzenden Eigenschaften, diese komplementären Eigenschaften aufweisen und zugleich sich eben gegenseitig, also als ein kodierendes und als ein Molekül, das aus dieser Kodierung hervorgeht, bedingen. Wir sehen das im Zusammenspiel dieser Moleküle in der Replikation in der Zelle. Die Replikation wird ausgeführt von der RNA-Polymerase. Die RNA-Polymerase öffnet die DNA-Doppelhelix und baut die RNA Baustein für Baustein auf. Die RNA wird dann zum Ribosom gebracht und am Ribosom wird sie dann abgelesen anhand der Adapter, die als Aminoacylteran-A-Moleküle bezeichnet werden. Diese Adapter transportieren Aminosäure zum Ribosom und die Aminosäuren werden eben miteinander verknüpft über Peptidbindungen. Das ist ein hochgradig kompliziertes molekulares Ensemble aus eben 20 TRNA-Molekülen, 20 Aminoacylteran-A-Synthetasen, also das sind Enzyme, die TRNA-Moleküle mit Aminosäuren versehen und dann eben auch noch der RNA-Polymerase. Und das Ganze, für das Ganze gibt es keine einfachere Version. Also das ist ein hochgradig komplexes Ensemble, das es in keiner einfacheren Ausführung in der Natur gibt. Das müsste also auch von Anfang an gegeben sein. Und wie so etwas durch natürliche Vorgänge zustande gekommen sein soll, dafür gibt es bisher keine gute Erklärung. Wenn man jetzt also noch die gesamte Zelle betrachtet, dann zeigt sich, dass die gesamte Zelle, wenn sie denn entstanden sein soll, sehr viele Dinge auf einmal vorweisen muss. Und so ergibt sich ein hypothetischer Minimalorganismus. Also einfach aus der Frage, welcher Komponenten bedarf es, damit ein Organismus lebensfähig ist. Ein solcher Organismus wird auch als, wird eben aus der Sicht der Evolutionslehre als LUCA bezeichnet, also Last Universal Common Ancestor. Und folgende Komponenten müssen vorhanden sein. Zum einen die Synthese des genetischen Materials, die muss gewährleistet sein. Die Glykolyse, das heißt also der Zuckerstoffwechsel. Und die Synthese der Zellwand, die Synthese der Kofaktoren, die Transkriptoren, die Translation, die Replikation und schließlich auch die Synthese der Fettsäuren. Und alle diese Komponenten sind, wie bereits erwähnt, unverzichtbar für das Leben. Und darüber hinaus muss eine selektive Ausscheidung stattfinden, also die Zelle muss gewährleisten, dass nur ganz bestimmte Komponenten, die tatsächlich als Abfall erkannt sind, als Gifte erkannt sind, die müssen ausgeschieden werden und es muss eine selektive Aufnahme stattfinden. Das heißt, Nährstoffe, die als solche erkannt werden, müssen in die Zelle hinein transportiert werden, während die Zelle verhindern muss, dass Stoffe, die schädlich sind, von außen in die Zelle eindringen. Nun wurden verschiedene Vermutungen dafür angestellt, welche Organismen denn am Anfang als Kandidaten für die Entstehung des Lebens in Frage kommen. Und hier hat man sich vor allem fokussiert auf sogenannte anaerobe Organismen. Das sind also solche Lebewesen, die ohne Sauerstoff auskommen. Es gibt da Organismen, die streng anaerob leben, das heißt also, die von Sauerstoff getötet werden, und es gibt aber auch andere Organismen, die zwar unter Sauerstoffausstoß leben können, aber auch Sauerstoff tolerieren können. Kurz und gut, der Grundgedanke ist, der Lebensanfang muss bei anaeroben Organismen zu verorten sein. Diese Annahme wird deswegen angeführt, weil man weiß, dass die ersten organischen Moleküle wohl kaum entstanden wären, wenn Sauerstoff zugegen gewesen wäre, weil Sauerstoff relativ reaktionsfreudig ist und mit den organischen Reaktionen, mit den organischen Molekülen Reaktionen eingegangen wäre und so die Entstehung erster für das Leben notwendiger organischer Moleküle verhindert hätte. Und das nennt man dann eben die ersten Schritte hin zu den Bausteinen des Lebens, und später sollen dann Organismen entstanden sein, die Sauerstoff entwickelt haben sollen. Diese Hypothese nennt man auch die große Sauerstoffkatastrophe. Das heißt also, dann muss die Atmosphäre so allmählich angereichert worden sein mit Sauerstoff, sodass andere Lebewesen mit diesem Sauerstoff zurechtgekommen sein müssen. Wie das zustande gegangen sein soll, das ist allerdings auch noch ein Geheimnis. Man hat aber auch angenommen, dass die anaeroben Organismen eher primitiv ausgestattet sind von ihrem Stoffwechsel her, eben auch ausgehend von der evolutionären Hypothese, dass Leben am Anfang primitiv beschaffen sein muss und erst später komplex geworden ist. Die Annahme ist ja also, LUCA war ein anaerob lebender Organismus, also ein eher primitives Lebewesen. Nun ist natürlich die Frage, sind anaerobe Organismen tatsächlich primitiv? Man weiß noch nicht allzu viel über anaerobe Organismen, die sind auch nicht unbedingt immer einfach zugänglich für die Forschung. Ein Organismus, den man hier näher erforscht hat, ist Clostridium cluveri. Das ist ein zum Beispiel im Klärschlamm lebendes Bakterium. Und dieses Lebewesen verstoffwechselt chemische Substanzen, die für andere Mikroorganismen tödlich sind, also zum Beispiel Ethanol. Und aus diesen chemischen Verbindungen erzeugt es dann relativ übel riechende, kurzkettige Fettsäuren, wie zum Beispiel Buttersäure oder Capronsäure. Und darüber hinaus erzeugt es molekularen Sauerstoff. Ist also auch wenn es vielleicht geruchlich etwas unangenehm ist, ist es doch vielleicht interessant für die Wasserstofferzeugung. Und wo man diese Bakterien untersucht hat, hat man festgestellt, dass sie tatsächlich erstaunlich wenig Energie in ihrem Stoffwechsel erzeugen, meinte man zunächst einmal, denn diese Reaktion liefert nur ein einziges ATP-Molekül. Man dachte nämlich zunächst einmal, dass diese Organismen keine keine Erzeugung von ATP mittels Elektronenkettenübertragung möglich machen. Buckel und Tauer schrieben dazu in einem Übersichtsartikel: Wegen dieses Resultats wurde angenommen, dass anaerobe Organismen ineffiziente Energieverwerter seien, da sie nur eben Substrat-Level-Phosphorylierung durchführen, nicht aber Elektronentransport-Phosphorylierung. Dann hat man allerdings etwas weiter geforscht und hat festgestellt, dass solche Organismen durchaus Elektronentransport-Phosphorylierungen durchführen. Man hatte nämlich bis dahin übersehen, dass solche Organismen über Enzyme verfügen, die ähnlich aufgebaut sind wie auch bei höheren Lebewesen und die einen komplexen Elektronenübertragungsvorgang ausführen können, nämlich die Elektronenbifurkation. Bei der Elektronenbifurkation handelt es sich um eine Übertragung von Elektronen in verschiedene Richtungen. Hier zu sehen eben an der zentralen Station, auf die zunächst einmal zwei Elektronen aufgebracht werden, und diese Elektronen werden dann in unterschiedliche Richtungen übertragen. Das Erstaunliche dabei ist, dass das eine Elektron unter Energieverbrauch übertragen wird und das andere Elektron unter Energiegewinn. Und die Beträge dieser Vorgänge, die sind etwa gleich. Das bedeutet also, dass in der Zelle keine Energie verschwendet wird und zugleich auch keine freie Energie in der Zelle resultiert, die dann etwa für die Zelle schädlich wäre. Zhang beschreibt diesen Sachverhalt wie folgt: Obwohl die Elektronenbifurkation vom Standpunkt der Energieerhaltung und der Elektronenlieferungsausbeute nahezu perfekt ausgeführt wird, ist sie ein biologisches Energietransferparadigma, das erst kürzlich in den Fokus gerückt ist. Bemerkenswerterweise schicken solche Elektronentransferproteine typischerweise ein Elektron bergauf, also das heißt energetisch bergauf, und ein Elektron bergab mit ähnlichen Energien, sodass die Gesamtreaktion spontan, aber nicht verschwenderisch ist. Und das findet man eben in den vermeintlich primitivsten Organismen, in anaeroben Organismen. Das heißt, die minimale Komplexität bei Lebewesen ist erstaunlich hoch. Und das ist eben die Herausforderung, der natürliche Prozesse hier gegenübergestellt sind, wo man erklären müsste, wie so etwas durch ungerichtete chemische Reaktionen zustande gekommen sein soll. Nun, kommen wir also nachdem wir uns einige Zeit den Herausforderungen gewidmet haben, noch kurz zu den Lebensursprungsmodellen, also zu den Reaktionen, die tatsächlich angeführt werden, um zu erklären, wie die ersten Schritte in Richtung der Lebensentstehung gegangen worden sind. Und hier gibt es im Wesentlichen zwei Lebensursprungsmodelle. Zum einen die sogenannte RNA-Welt. Es sollen also zunächst einmal durch chemische Reaktionen aus kleinen organischen Molekülen Nukleotide entstanden sein. Diese Nukleotide sollen dann eben polymerisiert sein zu Nukleinsäuren und schließlich sollen Proteine und Membranen dazu gekommen sein, so dass es einen Pionierorganismus gab. Das andere Szenario, das oft angeführt wird, ist der sogenannte Stoffwechsel zuerst Hypothese. Hier geht man davon aus, dass die kleinen organischen Moleküle, die zu Beginn entstanden sein sollen, sich organisiert haben sollen zu sogenannten metabolischen Zyklen, also zu Stoffwechselzyklen. Und diese Stoffwechselzyklen sollen dann stabilisiert worden sein durch genetische Moleküle und anschließend umschlossen von Lipidmembranen, sodass es zu einem Pionierorganismus kam. Also zwei unterschiedliche Szenarien, und dafür wurden dann auch verschiedene Experimente angeführt, die diese Szenarien stützen sollen. Zunächst einmal die RNA-Welt. Ein Argument für die RNA-Welt ist, dass die RNA sowohl katalytische Eigenschaften besitzt, als auch eben genetische Eigenschaften. Und die RNA ist eben weniger als die sogenannte Trinität der zellulären Moleküle, die da aus DNA, RNA und Proteinen besteht. Und außerdem wird häufig damit argumentiert, dass angeblich Ribozyme, also die Ribosomen, die für die Synthese von Proteinen nach wie vor auch in Zellen höherer Organismen verantwortlich sind, molekulare Fossilien darstellen. Also man sagt, das sind Relikte aus einer früheren Zeit, diese Ribozyme. Und Higgs schreibt, dass die RNA-Welthypothese im Verlauf der vergangenen 50 Jahre aus einer spekulativen Idee zu einer vorherrschenden geworden sei. In dem Schema hier ist aufgezeigt, was es heißt, dass die RNA katalytische Eigenschaften hat. Das zeigt sich beim Spleißen, also da kann die RNA eben sich selbst schneiden. Das passiert dadurch, dass ein Teil, das an einer bestimmten Stelle der RNA eine Reaktion mit einer anderen Stelle eingeht und dadurch wird ein Teilstrang zunächst einmal abgetrennt und dieser Teilstrang, der hier in blau dargestellt ist, reagiert dann mit einer anderen Region und so werden zwei Stränge miteinander verknüpft und es wird das Intron dann eben ausgeschlossen. Zunächst muss man sich natürlich fragen, wie bilden sich überhaupt Nukleotide? Gibt es irgendwelche chemischen Prozesse, die dazu führen könnten, dass Nukleotide entstanden sein sollen? Wie kann es dazu gekommen sein, dass die Nukleotide dann polymerisiert sind, also dass es zu einer Verknüpfung der einzelnen Bausteine kam? Und schließlich, wie kann es dann dazu gekommen sein, dass es eine erste Replikation gab? Also wenn eine Zelle allmählich entstehen soll, dann muss es ja auch einen Kopiervorgang für das Erbmolekül geben, sonst wird die Zelle sich nicht vermehren können. Und hier wird angeführt, dass eben zunächst einmal es einen Pool organischer Verbindungen gab, also solche Moleküle wie Nukleinsäuren, Proteine, Zucker und Fette. Und die sollen dann umschlossen worden sein von Membranen und sogenannte Progenot-Gemeinschaften gebildet haben. Also Progenote sind Vorstufen von Zellen, die irgendwie primitiver sein sollen, noch keinen richtigen Stoffwechsel haben. Und die sollen dann Gemeinschaften gebildet haben und sich gegenseitig ergänzt haben. Das ist eine Hypothese, die angeführt wird von Damer und Diemer in einer kürzlich erschienenen Publikation. Hier stellt sich allerdings die Frage, ob solche Progenote überhaupt dazu fähig waren, sich selbst zu erhalten. Denn wie wir wissen, dass eben solche Ansammlungen von organischen Molekülen, die wären ja auch einfach Zersetzungsprozessen ausgesetzt und die würden ja auch zerfallen. Und heutige Zellen von Lebewesen arbeiten ja ständig gegen Zerfallsprozesse an. Dann müsste man auch erklären, wie sich Progenoten überhaupt fortpflanzen können. Denn alles, was sich nicht fortpflanzt, das fällt letztlich dem Tod anheim. Also das fällt diesen Zersetzungsprozessen anheim. Und noch schwieriger ist dann die Frage, wie kam es zur ersten Zellteilung? Die Zellteilung ist ja bekanntlich derjenige Mechanismus, durch den sich die Einzeller vermehren. Und in der RNA-Welthypothese, da wurden im Zusammenhang mit der RNA-Welthypothese wurden einige Experimente durchgeführt, wie zum Beispiel die Synthese von Nukleotiden, wo man gesagt hat, das könnte ein Mechanismus sein, wie die Entstehung von Nukleotiden vonstatten gegangen sein soll. Powerner und Mitarbeiter haben ausgehend von Cyanamid Cytidinmonophosphat hergestellt. Allerdings ist bei dieser Reaktion, die chemisch durchaus interessant ist, eine ganz bestimmte Abfolge von Zugaben gewählt worden. Man hat hier Glykolaldehyd zunächst einmal hinzugegeben, dann Glycerinaldehyd und weitere Komponenten. Wenn man jetzt allerdings die Reihenfolge ändert, dann wird etwas anderes dabei herauskommen. Steven Benner kommentiert diesen Versuch mit folgenden Worten. Nach Ansicht von Shapiro ist die Notwendigkeit einer zeitlich getrennten Zugabe von Glycolaldehyd und Glyceraldehyd mehr als ein Problem, das den Rahmen dieser Arbeit sprengt. Es ist ein fataler Mangel. Nun die Frage, wie kann es zur Polymerisation dieser Nukleotide gekommen sein? Nachdem wir gesehen haben, selbst die besten Vorschläge für die Nukleotidsynthese ergeben bisher keine gute Antwort auf die Frage, wie entstehen Nukleotide. Die Verknüpfung von Nukleotiden ist, wie ich ja bereits erwähnt habe, deswegen schwierig, weil die Phosphatgruppen aktiviert werden müssen. Und ein solches Experiment ist von Ferris und Mitarbeitern durchgeführt worden, bereits vor einigen Jahren. Und da sind tatsächlich Nukleotide hergestellt worden, allerdings sind tatsächlich Nukleinsäuren hergestellt worden. Allerdings ist dabei zu beachten, dass die Nukleotide, die dabei verwendet wurden, die waren chemisch aktiviert. Und das ist hier an der rot dargestellten Teilgruppe dieses Moleküls zu erkennen. Das ist die aktive Gruppe, die dann eben in der chemischen Reaktion abgeht. Und dieses Molekül ist aber relativ labil und die Autoren der Arbeit selbst geben zu, ein Problem des RNA-Welt-Szenarios ist das Fehlen einer plausiblen präbiotischen Synthese der erforderlichen aktivierten Mononukleotide. Also die Verknüpfung von Mononukleotiden zu Nukleinsäuren ist alles andere als einfach und in wässriger Lösung wird das nicht gut funktionieren, weil diese aktivierten Mononukleotide relativ schnell mit dem Wasser reagieren. Ein weiteres Problem ist die enzymfreie Replikation, das heißt also die Vermehrung von Nukleinsäuren, die in jeder Zelle stattfindet. Und hier muss es zunächst einmal zu der Strangtrennung kommen. Das heißt also, die Doppelhelix muss aufgetrennt werden in zwei separate Stränge. Und das ist natürlich ohne Enzyme und ohne Energieversorgung, eine gezielte Energieversorgung, wie sie in der Zelle stattfindet, alles andere als einfach. Man müsste hier also hohe Temperaturen erzeugen, damit diese Stränge voneinander getrennt werden. Man spricht in diesem Zusammenhang von Denaturierung, wenn zwei Stränge voneinander getrennt werden, und von Renaturierung, wenn die Stränge wieder zusammengeführt werden. Und die Strangtrennung bei Nukleinsäuren von einer Länge von über 20 einzelnen Nukleotiden Temperatur liegt bei über 60 Grad Celsius und das ist schon relativ warm. Wenn dann die Stränge noch länger werden, dann ist man relativ bald bei 90 Grad Celsius und bei diesen Temperaturen sind die Nukleinsäuren dann schon eher instabil. Darüber hinaus ist es so, dass die Replikation, das heißt also die Verknüpfung der Einzelbausteine an den Nukleinsäuren relativ langsam ist und sehr fehleranfällig. Und dahin ist es nicht Wunder, dass genau diese Reaktionen in unserem Körper, in der Zelle sehr genau reguliert sind und ohne Enzyme nur sehr wenig effizient. Also auch das ist ein Problem, das nach wie vor nicht wirklich gelöst ist. Grundsätzlich ist es auch so, dass Nukleinsäuren gegenüber Wasser nicht stabil sind, weil sie an verschiedenen Stellen mit Wasser reagieren. Stephen Benner kommentiert das mit den Worten, viele Bindungen in der RNA sind thermodynamisch instabil in Bezug auf die Hydrolyse in Wasser. Daher fallen sie auch dann auseinander, wenn sie in Wasser entstehen. Das also zu der RNA-Welt. Die RNA-Welt ist insgesamt ein Modell, das wesentlich mehr Probleme als Lösungsansätze hat. Das Stoffwechsel-Zuerst-Modell für die Lebensentstehung, das beruht im Wesentlichen auch auf der Rolle der Aminosäuren. Man muss also zunächst einmal erklären, wie überhaupt Aminosäuren zustande gekommen sind. Und hier wird häufig das Miller-Experiment angeführt. In dem Miller-Experiment, da wurde ein Wasser in einem Kolben erhitzt in so einer geschlossenen chemischen Apparatur. In dem Steigrohr gelangte dann der Wasserdampf hin zu einem Kolben, wo Blitzentladungen stattfanden. Und diese Entladungen, die setzten dann versetzten verschiedene Moleküle in einen Zustand, so dass sie miteinander reagieren konnten. Und durch diese chemischen Reaktionen kam es dann zur Bildung von Aminosäuren. Allerdings war das Hauptprodukt bei diesen Reaktionen, eben Carbonsäuren. Und diejenigen Aminosäuren, die gebildet wurden, waren eher einfach gebaut, nämlich Glycin und Alanin. Andere Aminosäuren, wie zum Beispiel Methionin, Cystein, Tryptophan, Phenylalanin, Tyrosin oder Arginin, die deutlich komplexer gebaut sind, waren entweder nur in Spuren oder nie vorhanden in solchen Gemischen. Bis heute kann man eigentlich sagen, gab es kein einziges Miller-Experiment, das wirklich gut den Ursprung des gesamten Aminosäuresatzes erklären könnte. Miller selbst, der ja ein erstes solches Experiment durchgeführt hat, sagte auch etwa 40 Jahre nach einem ersten Experiment, dass diese Art von Experimenten chemische Kopfgeburten sind. Dann ist es ja auch notwendig, Aminosäuren zur Polymerisation zu bringen. Und hier müssen also Aminosäuren verknüpft werden, sodass Peptidbindungen gebildet werden. Und ein Experiment, das vor kurzem durchgeführt worden ist, also im vergangenen Jahr gab es die Publikation dazu, da werden Nitrile durch Katalysatoren aktiviert und reagieren dann mit anderen Aminosäuren, sodass eine Peptidbindung ausgebildet wird. Die Ausbeute dieser Reaktion ist relativ gut, allerdings ist es so, dass Nitrile, also die Ausgangsverbindungen für heutige Lebewesen, praktisch immer giftig sind. Und man müsste also eine völlig andere Biochemie postulieren, um zu erklären, dass es genau so gelaufen ist auf dem Weg zu den Proteinen. Man müsste dann auch erklären, wie ein Umbau der Biochemie hin zu der heutigen stattgefunden hat. Das wäre also in diesem Zusammenhang problematisch. Ein weiteres Problem ist die mangelnde Spezifität von ersten Enzymen. Also wenn man davon ausgeht, dass die ersten Enzyme primitiv gebaut waren, dann müsste man erklären, wie ein solcher Stoffwechselzyklus, der ja organisiert worden sein muss, wie er von solchen Enzymen vorangetrieben wurde. Das Problem ist, dass die Moleküle, die in diesem Stoffwechselzyklus, es handelt sich hier um den reversen Citratsäurezyklus, er ist deswegen interessant, weil er in anaeroben Organismen vorkommt und weil er die Assimilation von Kohlendioxid ermöglicht und damit den Aufbau von komplexeren organischen Molekülen. Hier ist also das Problem, dass die Moleküle sehr ähnlich gebaut sind und wenn die Enzyme nicht groß genug sind und nicht spezifische Reaktionen ermöglichen, dann können sie diese Moleküle nicht unterscheiden. Ein unspezifisches Enzym würde dann also zum Beispiel zwei solche Moleküle auf gleiche Weise behandeln, wo sie aber eigentlich unterschiedlich reagieren müssten. Und das würde dazu führen, dass ein solcher Zyklus einfach unterbrochen wird. Ähnlich ist es mit anderen Molekülen. Also kurz gesagt, sobald Moleküle nicht deutlich unterschiedlich sind, könnten primitive Enzyme diese Moleküle gar nicht unterscheiden. Und Leslie Orgel kommentiert das mit den Worten, man muss also hochspezifische Katalysatoren für diese Reaktion postulieren. Es ist wahrscheinlich, dass solche Katalysatoren von einem fähigen synthetischen Chemiker konstruiert werden könnten. Aber es ist fraglich, ob sie unter natürlich vorkommenden Mineralien oder präbiotischen organischen Molekülen gefunden werden könnten. Und zu guter Letzt ein Problem, das häufig das jedem bekannt sein dürfte, ist, dass Proteine denaturieren. Das heißt also, Proteine aggregieren. Sie lagern sich aneinander. Und das wird in unseren Zellen verhindert durch sogenannte Chaperone. Chaperone stellen nämlich die Faltung, die ein funktionales Protein haben muss, wieder her, sodass es wieder funktioniert. Wenn es aber keine Chaperone in den Zellen gibt, dann kommt es zu Fehlfaltungen und dann kommt es zu Aggregation. Und die Frage wäre, wie wurde Aggregation in früheren Zellen des Lebens verhindert? Auch hierfür gibt es bisher keine vernünftige Antwort. Und es ist durchaus auch Forschern bekannt, dass es diese Probleme gibt. Und das wird auch erwähnt. Allerdings werden nicht konsequent die richtigen Schlüsse daraus gezogen. Damer und Diemer, die ich bereits erwähnt habe, die vor kurzem einen Artikel verfasst haben zu einer Hypothese zum Lebensentsprung, schrieben etwa Folgendes. Aufgrund des oben erwähnten Wasserproblems würde jedes katalytische Polymer, besonders ein so komplexes wie eine primitive ATP-Synthase, das zufällig in der Umgebung, in einer heißen Quelle gebildet wird, ohne die ständige Reparatur und Resynthese durch die Enzyme der Biologie bald durch hydrolytische Zersetzung zerlegt werden. Also hier sehen wir das grundsätzliche Problem, dass immer wieder, dass eben Zellen immer wieder gegen solche Zersetzungsprozesse anarbeiten müssen und dafür gibt es komplexe

0: Photosynthese entdeckt. Das ist eine ziemlich gewaltige Herausforderung. Die Photosynthese habe ich hier erstmal nicht erwähnt, aber auch das ist ein beruht auf einem hochgradig aufwendigen molekularen Prozess. Und schließlich ein Kommentar zur Zellteilung. Der endgültige Übergang zum Leben könnte durch die zufällige Kombination einer zufälligen Teilung eines Kompartiments ermöglicht worden sein, die kurz nach der Verdopplung von zwei Sätzen membrangebundener Polymere stattfand, die jeweils in die gegenüberliegenden Enden einer länglichen Protozelle geschoben wurden. Da muss man sich einfach fragen, ja, ist das jetzt eine Erklärung oder ist es jetzt schlicht und ergreifend eine Mutmaßung, die letztlich auf keinerlei Fakten beruht. Hier wird einfach nur davon gesprochen, zufällige Kombination, zufällige Teilung und irgendwie sollen die gegenüberliegenden Enden in zwei verschiedene Enden der Protozelle geschoben worden sein. Durch welche Kräfte sollen diese Prozesse tatsächlich angetrieben worden sein? Wie sind sie möglich geworden? Es gibt keinen Grund, das für plausibel zu halten. Dementsprechend schreibt auch Frank Harold in seinem Buch, man kann sagen, summarisch als Urteil über die, man kann sagen, über das, was wir heute wissen, über die Lebensentstehung, dennoch scheinen wir der Erleuchtung nicht viel näher gekommen zu sein als Alexander Ivanovich Oparin und J.B.S. Haldane, die für diese Forschungsdisziplin vor 70 Jahren den Grundstein legten. Also wir sind noch nicht weiter als die Gründungsväter der präbiotischen Chemie. Das sagt der Befürworter der Evolution, Frank Harold. Und weiter schreibt er, es gibt auch keine Beobachtung, die auf einen der Materie eigenen Antrieb zu größerer Komplexität und Raffinesse hinweisen. Dennoch sind die meisten Biologen, mich eingeschlossen, davon überzeugt, dass Standardmechanismen ausreichen, um das Leben auf den Berg der Unwahrscheinlichkeiten zu treiben. Also den Berg der Unwahrscheinlichkeiten kann man einfach sagen. Diese chemischen Vorgänge sind unwahrscheinlich und wir kennen keine Prozesse, die den Aufbau solcher molekularen Einrichtungen möglich machen. Deswegen der Berg der Unwahrscheinlichkeiten. In der Summe gibt es also keine Befunde, die für die Möglichkeit der Lebensentstehung durch chemische Evolution sprechen. Im Gegenzug gibt es eine Vielzahl an Befunden, die deutlich gegen diese Möglichkeit sprechen. Ausgehend von diesem Wissensstand ist die erstmalige Lebensentstehung unmöglich ohne das Eingreifen eines Schöpfers.
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2: Hier ist die heutige Seeking Him Andacht von Belebe unsere Herzen.
3: Bist du stolz?
4: In den ganzen 15 Jahren, die ich im Deko-Team der Gemeinde bin, habe ich noch nie sowas Dummes gehört.
3: Oder zerbrochen.
5: Ich habe mich geirrt. Vergibst du mir bitte?
3: Unsere Beziehungen sagen eine Menge darüber aus, ob wir stolze oder zerbrochene Menschen sind. So haben stolze Menschen zum Beispiel einen kritischen Geist, der ständig etwas auszusetzen hat. Aber zerbrochene Menschen können vergeben, da sie wissen, dass ihnen selbst viel vergeben wurde. Stolze Menschen kritisieren solche, die eine Position mit Autorität bekleiden, aber zerbrochene Menschen beten für ihre Leiter. Stolze Menschen sind selbstgerecht. Sie haben eine hohe Meinung von sich und sehen auf andere herab.
6: Dieser junge Pastor versteht einfach nicht, wie wir das hier machen.
3: Zerbrochene Menschen denken sehr gut von anderen.
7: Ich finde, er macht seine Sache super.
3: In Römer 12, Vers 16 heißt es, lasst euch im Umgang miteinander davon bestimmen, dass ihr ein gemeinsames Ziel habt. Seid nicht überheblich, sondern sucht die Gemeinschaft mit denen, die unscheinbar und unbedeutend sind. Haltet euch nicht selbst für klug.
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1: Herzlich willkommen zu einer weiteren Ausgabe der Sendereihe Durch die Bibel. Weiter geht es nun mit unserer Betrachtung des zweiten Buchs der Chronik. Dieser Teil des doppelbändigen Geschichtswerkes gibt einige Einblicke in die Zeit Salomos und danach. Salomo setzt in Jerusalem die Pläne seines Vaters David zum Bau des Tempels um, der das neue geistliche Zentrum Israels bildet. Man könnte es auch so ausdrücken: Gott ist in der Mitte seines Volkes und in dessen Alltag angekommen, und das ist unter der Königsherrschaft Salomos unter Dach und Fach gebracht worden. Zugleich bringt das aber neue Herausforderungen mit sich, wie ein konkreter Blick in das 7. Kapitel im 2. Buch der Chronik zeigt. In Kapitel 7 heißt das bestimmende Thema: Gott nimmt den Tempel an. Im vorhergehenden Kapitel haben wir bereits von der Einweihungsfeier dieses Tempels gehört. Wir haben zuletzt Salomos Ansprache und sein großartiges Einsegnungsgebet betrachten können. In diesem 7. Kapitel nun erfahren wir Gottes Antwort auf dieses Gebet. Vers 1 lautet: Und als Salomo sein Gebet vollendet hatte, fiel Feuer vom Himmel und verzehrte das Brandopfer und die Schlachtopfer, und die Herrlichkeit des Herrn erfüllte das Haus. Es ist Ihnen vielleicht bekannt, dass das Gleiche geschehen ist, nachdem Mose in der Wüste den Bau der Stiftshütte beendet hatte. Als er sie dann aufgestellt vorfand, wurde sie von der Herrlichkeit Gottes erfüllt, siehe 2. Mose 40. Wenn hier dasselbe berichtet wird, heißt das natürlich: Gott hat diesen Tempel, den Salomo gebaut hat, angenommen. Himmelsfeuer hat das bereitgestellte Brandopfer verzehrt. Das ist ein Hinweis darauf, dass Gottes Urteil auf die Sünde gefallen ist. Gott nahm den Tempel nicht etwa deshalb an, weil dieser so schön aussah. Er nahm ihn auch nicht an, weil dort so großzügig mit dem Reichtum umgegangen worden war. Er nahm den Tempel nach meiner Erkenntnis vielmehr deshalb an, weil dieser bereits auf das Opfer Christi hindeutet. Durch sein Opfer ist auch dieser Tempel für Gott akzeptabel. Die Herrlichkeit des Herrn hat den Tempel erfüllt. Davon haben wir schon im letzten Vers des 5. Kapitels gehört. Nun verzehrt also das himmlische Feuer das dort befindliche Brandopfer. Diese Menschen damals erlebten eine sichtbare Gegenwart Gottes. Im Neuen Testament geht Paulus auf dieses Thema ein, indem er im Römerbrief die Frage beantwortet: Wer sind die Israeliten? 8 Möglichkeiten gibt er dabei an, woran diese zu erkennen sind. Eine davon ist, dass sie die Herrlichkeit Gottes erkennbar bei sich hatten. Kein anderes Volk außer den Israeliten hatte je eine solche sichtbare Herrlichkeit Gottes gekannt. Weiter mit den Versen 2 und 3, wo von den Auswirkungen der sichtbaren Herrlichkeit Gottes berichtet wird. Sodass die Priester nicht ins Haus des Herrn hineingehen konnten, weil des Herrn Herrlichkeit das Haus des Herrn füllte. Und alle Israeliten sahen das Feuer herabfallen und die Herrlichkeit des Herrn über dem Hause. Und sie fielen auf ihre Knie mit dem Antlitz zur Erde aufs Pflaster und beteten an und dankten dem Herrn, dass er gütig ist und seine Barmherzigkeit ewiglich währt. 2. Chronik 7, Vers 2 und 3. Der Herr ist gütig und seine Barmherzigkeit währt ewiglich. Dieser Satz hier taucht vielleicht ab und zu auch in Ihrem Sprachgebrauch auf. Dabei ist es gut, sich daran zu erinnern, dass der Psalmist so gesagt hat: Danket dem Herrn, denn er ist freundlich und seine Güte währet ewiglich. So sollen sagen, die erlöst sind durch den Herrn. Wenn es sich bei uns, bei Ihnen und mir um Christen handelt und wir das nicht sagen, dann wird es niemand sonst tun. Niemand in der Politik wird nämlich von sich aus sagen, wie gut Gott ist. Sie werden uns nur immer wieder sagen, wie großartig sie selber sind oder was ihre Partei für unser Land an Gutem zu bieten hat. Keiner der Politiker scheint übrigens dabei, dem Land wirklich Gutes zu tun. Aber eins steht fest: Der Herr ist gut. So sollen sagen, die erlöst sind durch den Herrn. Und das kann man, finde ich, auch durchaus tun. In Vers 4 und 5 heißt es dann: Der König aber und das ganze Volk opferten vor dem Herrn. 22.000 Rinder und 120.000 Schafe opferte der König Salomo. Und so weihten der König und das ganze Volk das Haus Gottes ein. Die Skeptiker gegenüber der Bibel haben ihre Kritik an Versen wie diesen stark zum Ausdruck gebracht. Solche Leute lieben es, drei Dinge zu kritisieren. Erstens sagen sie, dieses große Opfer sei übertrieben. Zweitens sagen sie, dass es de facto niemals möglich gewesen sei, solch ein großes Opfer auf einem Altar darzubringen. Drittens meinen sie, so ein großes Schlachten wäre doch unter keinen Umständen notwendig gewesen. Ich bin mir sicher, dass heute zum Beispiel die Tierschützer gegen solch eine Aktion laut protestieren würden. Lassen Sie uns aber nun diese drei Aspekte aus biblischer Sicht betrachten. Wir müssen ja zunächst einmal diese Dinge aus der Sicht des Wortes Gottes betrachten. Auch wenn hier der Tempel im Mittelpunkt all dieser Aktivitäten steht, glaube ich nicht, dass all diese Tiere auf dem einen Altar geopfert worden sind. Für diesen besonderen Anlass hatten sie sicherlich im ganzen Tempelbereich Altäre aufgestellt. Somit war dieses Opfer nicht ein Ding der Unmöglichkeit. Warum aber hat es diesen Überfluss an Ausgaben eigentlich gegeben? Nun, es war notwendig, weil es für jeden Bereich ein eigenes Opfer geben sollte. Es war wie damals, als die Israeliten aus Ägypten auszogen und ein Lamm für jedes Haus geschlachtet wurde. In jener Nacht wurden mit Sicherheit tausende Lämmer geschlachtet. Aus zwei Gründen übrigens war es keine unnötige Verschwendung. Erstens, das Opfer Jesu Christi wird hier bereits symbolisch vorweggenommen. Simon Petrus war es, der gesagt hat, das Blut Jesu Christi sei etwas Wertvolles, denn ihr wisst, dass ihr nicht mit vergänglichem Silber oder Gold erlöst seid von eurem nichtigen Wandel nach der Väter Weise, sondern mit dem teuren Blut Christi als eines unschuldigen und unbefleckten Lammes. 1. Petrus 1, Vers 18 und 19. Dies, was in den Chronikbüchern geschildert wird, ist also meines Erachtens keine große, unnötig teure Verschwendung, sondern dies alles deutet schon auf Christus hin. Der zweite Grund, weshalb es keine unnötige Verschwendung war, liegt in der Tatsache, dass das Fleisch anschließend von den Israeliten verzehrt wurde. Auch wenn man Brandopfer vollständig verbrannte, so wurden die anderen Opfer, wie das Dank- oder Friedensopfer, anschließend gegessen. Denn man darf nicht vergessen, diese Tempeleinweihung war auch für die Menschen ein großes Fest. Lassen Sie uns also mit der Bibel fair umgehen, das kann ich nicht genug herausstreichen. Ich habe zuweilen Menschen beobachtet, die haben sich immer darüber aufregen können, dass überall mit so einem Übermaß Geld für den Herrn ausgegeben wird. Es ist eine erstaunliche Tatsache, dass auch Christen so eine Kritik äußern. Ich kannte mal eine freundliche Frau, die sich sehr für Bibelstunden stark machen konnte. Sie hielt sogar eine Bibelstunde in ihrem Haus ab. Einmal war dann ein Bibellehrer zu Gast in unserer Gemeinde und der kam in der Gemeinde gut an. Ihm wurde ein großzügiges Honorar mitgegeben. Er blieb etwa 10 Tage bei uns und die Gemeinde gab ihm zusätzlich zu seinen Auslagen $500 für seine Arbeit. Diese Frau meinte, das sei doch lächerlich. In diesem Fall sei doch viel zu viel gegeben worden. Diese Frau interessierte sich aber auch für Musik. In der Stadt, in der sie lebte, war sie im Vorstand eines Musikvereins, der dann einen bestimmten Opernsänger in die Stadt holte. Er trat an einem Abend auf und erhielt ein Honorar von $2000. Sie meinte, das sei doch wunderbar. Darf ich Ihnen sagen, dass es mir typisch erscheint, wie für den Herrn ausgegebenes Geld als Verschwendung, aber Geld, das für weltliche Zwecke ausgegeben wird, als in Ordnung betrachtet wird? Wenn Sie noch immer meinen, hier seien zu viele Opfertiere geschlachtet worden, dann bedenken Sie, wie viele Tiere in unserem Land tagtäglich als Schlachtvieh getötet werden. Abertausende Tiere werden jeden Tag in den frühen Morgenstunden geschlachtet. Doch beschwert sich jemand hier oder tut etwas dagegen? Man sagt, sicherlich werde dies getan, um unsere Bedürfnisse zu befriedigen. Wird jedoch etwas zur Ehre Gottes getan, dann werden Sie immer Menschen finden, die daran etwas auszusetzen haben. Ich weiß nicht, was Sie denken, aber ich stehe hier auf der Seite von Salomo. Ich denke, dass er das Richtige getan hat. Die Opfer sind ja auch nach meiner Überzeugung ein Hinweis auf den Herrn Jesus Christus hingewiesen. Er hat sein wertvolles Blut für Sie und für mich als Opfer vergossen. Weiter mit Vers 6. Die Priester aber übten ihren Dienst aus und die Leviten standen dabei mit den Saitenspielen des Herrn, die der König David hatte machen lassen, dem Herrn zu danken, dass seine Barmherzigkeit ewiglich währt, mit den Psalmen Davids, die sie sangen. Und die Priester bliesen Trompeten ihnen gegenüber und ganz Israel stand. Ich wünschte, ich könnte es schaffen, dass überzeugte Christen, Gottes Kinder, den Herrn so sehr loben und öffentlich sagen, dass der Herr gut ist und seine Barmherzigkeit für ewig andauert. Wie gut Gott zu mir gewesen ist. Ist er nicht auch gut zu Ihnen gewesen, frage ich Sie? Nun, dann sagen Sie es auch. Vers 7. Und Salomo weihte die Mitte des Vorhofes, der vor dem Hause des Herrn war. Denn er hatte dort Brandopfer und das Fett der Dankopfer dargebracht. Denn der kupferne Altar, den Salomo hatte machen lassen, konnte nicht alle Brandopfer, Speisopfer und das Fett fassen. Und Salomo hielt damals das Fest 7 Tage lang und ganz Israel mit ihm, eine sehr große Gemeinde, von Hamat an bis an den Bach Ägyptens. 2. Chronik 7, Vers 7 und 8. Von Hamat bis an den Bach Ägyptens heißt Israel vom höchsten Norden bis zum tiefsten Süden des Landes. Es geht dann an dieser Stelle in den Versen 9 bis 11 weiter mit einer Beschreibung von dem, was danach geschah. Am 8. Tage aber hielten sie eine Versammlung, denn die Einweihung des Altars hielten sie 7 Tage und das Fest auch 7 Tage. So ließ er am 23. Tage des 7. Monats das Volk fröhlich heimgehen und guten Mutes über all das Gute, das der Herr an David, Salomo und seinem Volk Israel getan hatte. So vollendete Salomo das Haus des Herrn und das Haus des Königs. Und es gelang ihm, alles, was ihm in den Sinn gekommen war, am Hause des Herrn und an seinem Hause auszuführen. Dann erlebt der König ein weiteres Mal das direkte Reden Gottes. In den nun folgenden Versen wird von etwas Erstaunlichem berichtet. Gott erscheint Salomo zum 2. Mal. Und der Herr erschien Salomo des Nachts und sprach zu ihm: Ich habe dein Gebet erhört und diese Stätte mir zum Opferhaus erwählt. Siehe, wenn ich den Himmel verschließe, dass es nicht regnet oder die Heuschrecken das Land fressen oder eine Pest unter mein Volk kommen lasse, und dann mein Volk, über das mein Name genannt ist, sich demütigt, dass sie beten und mein Angesicht suchen und sich von ihren bösen Wegen bekehren, so will ich vom Himmel her hören und ihre Sünde vergeben und ihr Land heilen. 2. Chronik 7, Vers 12 bis 14. Ich werde verhältnismäßig lange über diesen letzten Vers sprechen, weil er im Kontrast zu seiner wesentlichen Bedeutung häufig aus dem Zusammenhang gerissen zitiert wird. Häufig wird dieser Vers als Versprechen Gottes verstanden, das uns gelten soll, wenn wir bestimmte Dinge für ihn tun. In solchen Fällen werde er auch bestimmte Dinge für uns tun. Dieser Vers wird auch häufig auf jede örtliche Situation zugeschnitten. Ich vermute, dass ich kaum bei einer zum Glauben einladenden Veranstaltung als Teilnehmer war, in der nicht einer aufstand, der diesen Vers genannt hat und dann sagte, er verlasse sich auf dieses Versprechen. Ich denke, eine genauere Betrachtung dieses Verses, seiner örtlichen Begebenheiten, Inhalte und seines Kontextes kann helfen, seine wahre Bedeutung zu erfassen. Wir zerstören jedenfalls die Aussage dieses Verses, wenn wir ihn aus seinem Zusammenhang herausnehmen. Wir ignorieren den ursprünglichen Sinn des Verses und berauben ihn seiner Vitalität, wenn wir behaupten, er würde einfach so mir nichts, dir nichts in unsere Situation hineinpassen. Und würde das bedeuten, was wir meinen, was er zu bedeuten hat. So wie er heute verwendet wird, ist er leider zu einem bedeutungslosen Vers geworden. Ich möchte ganz offen zu Ihnen sprechen. Ich bin ein Theologe, dem die Heilsgeschichte Gottes in Vergangenheit, Gegenwart und Zukunft besonders wichtig ist. Ich denke, hier muss es ein System geben, das konsequent mit der gesamten Bibel umgeht. Eines, das dem Wort Gottes eine wörtliche und echte Bedeutung zuerkennt. Ich habe an einem konfessionellen Seminar Theologie studiert, in dem das meiste in der Heiligen Schrift vollkommen ignoriert wurde, weil man anscheinend keine Anwendung dafür hatte. Uns wurde gelehrt, die Bibel sei eine Art Maisspeicher, von dem man gerade genug für die Hühnerfütterung herausholen könne. Den Rest sollte man getrost vergessen. Sie hatten einfach keine Auslegung für diesen Rest. Das Problem lag meiner Einschätzung nach darin, dass keiner tiefer ins Wort Gottes einsteigen wollte. Wollte man sich mit mehr Bibelstellen, als es die Pflichtlektüre erforderte, befassen, konnte man Ärger bekommen. Auch wenn meine an der ganzen Bibel orientierte Auslegung ihre Probleme hat, löst sie mehr Probleme als irgendeine andere Auslegung, von der ich gehört habe. Lassen Sie mich Ihnen ein Beispiel für meinen Standpunkt geben. Ich sehe wohl, dass die Aussagen unseres Herrn Jesus Christus in der Bergpredigt nach vorne blicken, auf die Zeit des Königreichs Gottes und dass es darin um das Gesetz des Königreichs geht. Ich glaube aber auch, dass die Bergpredigt heute für uns eine Botschaft hat. Ich wage die Behauptung, die Methode, mit der das Vaterunser in vielen wohlhabenden Gemeinden gebetet wird, ist vollkommen bedeutungslos. In Zeiten der Verfolgung bekommt dieses Gebet dagegen wirklich eine Bedeutung für die Menschen. Ich lasse also beim Nachdenken über die zukünftigen Dinge die Bergpredigt nicht aus. Ich halte Predigten darüber. Sie zeigt uns sehr klar, dass der Mensch Gottes Standard nicht entsprechen kann. Auch das Vaterunser finde ich sehr nützlich. Ich bete mit diesen Worten und habe ein kleines Buch mit dem Titel »Lasst uns beten, Let us pray« geschrieben. Es gibt die Ebene der Bibelauslegung, das ist die eine Sache. Dann gibt es die der Anwendung von Aussagen der Heiligen Schrift, das ist wieder eine andere Sache. Da gibt es ein altes Sprichwort. Die ganze Heilige Schrift wurde für uns geschrieben, aber die ganze Heilige Schrift wurde nicht an uns geschrieben. Ich meine, viele Gebote im Alten Testament sind nicht für uns gedacht. Die gesamte Heilige Schrift ist aber in ihrer Anwendung für uns gedacht und Gott möchte uns etwas dadurch beibringen. Nun zurück zum Text in 2. Chronik 7, Vers 14. Der Schauplatz ist die Einweihung des Tempels, den Salomo gebaut hat. Gottes Wort ist an Salomo gegangen und das bezieht sich auf dieses Land, zu jener Zeit. Bei der Einweihung betete Salomo jenes großartige Gebet. Nun also erinnert sich Gott an die Gebete seines Volkes und sagt, »Und dann mein Volk, über das mein Name genannt ist.« Zu wem wird hier gesprochen? Es ist das Volk Israel. Gott spricht zu Salomo und zwar über das Volk Israel. Wenn sich dieses Volk demütigt, wenn es betet, Gottes Angesicht sucht und sich von seinen bösen Wegen abkehrt, dann verspricht Gott den Israeliten drei Dinge. Er wird ihr Gebet erhören. Er wird ihnen vergeben. Er wird ihr Land heilen. Dies waren ganz bestimmte Bedingungen, die Gott dem Volk Israel gestellt hat. Die Geschichte des Volkes zeigt, wie wichtig es war, diese Bedingungen genau und wörtlich zu befolgen. Im Neuen Testament sagt Johannes der Täufer, »Tut Buße, denn das Himmelreich ist nahe herbeigekommen.« Der Herr Jesus Christus hat dies wiederholt und die Nation aufgerufen, die Bedingungen zu erfüllen, damit die Versprechen Gottes erfüllt werden können. Es war ein damals legitimes Angebot. Später sind die Juden in der ganzen Welt verstreut worden. Sie können nach meiner Erkenntnis keinen Frieden in Israel finden, bis sie die Bedingungen erfüllt haben. Dies leite ich her aus der wortwörtlichen Auslegung. Nun gibt es hier auch eine Anwendung. Da hat der Vers eine Botschaft für mich. Ich kann ihn nicht einfach ignorieren mit der Begründung, dass Gott ihn nicht direkt an mich gerichtet hat. Der Vers enthält an 6 Stellen etwas für diese Stunde. Erstens, mein Volk. Das bedeutet, Gott hat ein Volk, das wir heute als Gemeinde oder als Leib Christi kennen und meint alle, die den Erlöser angenommen haben. Von dem schreibt Paulus, der sich selbst für uns gegeben hat, damit er uns erlöste von aller Ungerechtigkeit und reinigte sich selbst ein Volk zum Eigentum, das eifrig wäre zu guten Werken. Titus 2, Vers 14. Zweitens, sich demütigen. Das verweist auf das Fleisch, das stolz ist, und wir werden zur Demut ermahnt, was auch Paulus getan hat. So ermahne ich euch nun, ich, der Gefangene in dem Herrn, dass ihr der Berufung würdig lebt, mit der ihr berufen seid, in aller Demut und Sanftmut, in Geduld. Ertragt einer den anderen in Liebe. Epheser 4, Vers 1 und 2. In Galater 5, Vers 22 und 23 wird uns darüber hinaus gesagt, dass Geduld und Sanftmut Früchte des Heiligen Geistes sind. Demut wird für die Christen heute empfohlen. Drittens. Dass sie beten, erinnert daran, dass besonders das Neue Testament uns auffordert zu beten. Der Herr Jesus Christus sagte seinen Jüngern in Gethsemane, sie sollten wachen und beten. Die neutestamentlichen Briefe enthalten viele Aufforderungen zum Gebet. Viertens, sucht mich ist ebenfalls eine Ermahnung des Neuen Testamentes. Seid ihr nun mit Christus auferstanden, so sucht, was droben ist, wo Christus ist, sitzend zur Rechten Gottes. Trachtet nach dem, was droben ist, nicht nach dem, was auf Erden ist. Kolosser 3, Vers 1 und 2. Fünftens, von ihren bösen Wegen bekehren. Auch dies lässt sich auf uns heute anwenden. Gott hat sehr viel über Buße den Christen zu sagen. So heißt es in der Offenbarung, welche ich lieb habe, die weise ich zurecht und züchtige ich. So sei nun eifrig und tue Buße. Offenbarung 3, Vers 19. Buße ist für Kinder Gottes gedacht. Sechstens, und wie sieht es nun aus mit Gottes Handeln? Gott hat Salomo versprochen, er würde hören. So betont es auch Johannes. Was wir bitten, werden wir von ihm empfangen, denn wir halten seine Gebote und tun, was vor ihm wohlgefällig ist. 1. Johannes 3, Vers 22. Er hat versprochen, zu vergeben. Wenn wir aber unsere Sünden bekennen, so ist er treu und gerecht, dass er uns die Sünden vergibt und reinigt uns von aller Ungerechtigkeit. 1. Johannes 1, Vers 9. Aber die weitere Zusage, ihr Land heilen, die betrifft uns nicht. Im Neuen Testament habe ich keine Stelle gefunden, in der der Herr Jesus Christus versprochen hat, ein Stück Land zu heilen. Wenn Gott ihnen in ihrem Beruf Erfolg schenkt, dann ist dies etwas anderes, etwas Zusätzliches. Das ist dann ein Segen, den er seinem Volk oder der ganzen Gemeinde nicht versprochen hat. Was aber gilt ist, wir sind durch Jesus Christus mit jedem geistlichen Segen gesegnet. Wir waren Fremde, Feinde Gottes und sind nun zu Kindern Gottes gemacht worden. Durch das Blut Christi sind wir erlöst. Er vergibt uns unsere Sünden. Der Himmel ist unsere Heimat und unser Ziel ist das neue Jerusalem. Wir sind aus der Hölle gerettet worden. Dies ist unser Segen. Nirgendwo wird uns aber ein Grundstück oder die Heilung unseres Grundstückes versprochen. Als Resultat des Tempelbaus am Anfang des zweiten Buchs der Chronik wird Salomo von Gott mit besonderen Zusagen beschenkt. Deren Auswirkungen für Israel und seinen König werden uns auch in den folgenden Kapiteln beschäftigen. In der nächsten Ausgabe der Sendereihe durch die Bibel steht das 8. und 9. Kapitel aus dem zweiten Buch der Chronik im Mittelpunkt. Dort ist vor allem von Salomo, seinem Reichtum und seinem Ende zu erfahren. Bis dahin auf Wiederhören und Gott befohlen.

0: Es ist 7 Uhr und 30 Minuten. 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
1: Schon auf seiner ersten Missionsreise erlebte der Apostel Paulus manches Abenteuer. Zustimmung wechselte mit Ablehnung, er geriet in Gefahren und wurde verehrt. Wir lesen heute weiter aus Apostelgeschichte Kapitel 13, von Vers 43 an bis zum nächsten Kapitel Vers 7. Also es ist Fortsetzung der ersten Missionsreise des Apostels Paulus. Es heißt da, viele Juden und Leute, die zum Judentum übergetreten waren, schlossen sich nach dem Gottesdienst Paulus und Barnabas an. Die beiden ermahnten sie, unbeirrbar an dem Glauben festzuhalten, den Gott ihnen in seiner Gnade geschenkt hatte. Am nächsten Sabbat kamen fast alle Bewohner der Stadt in die Synagoge, um die Botschaft von Jesus zu hören. Als die Juden den Andrang sahen, wurden sie wütend. Sie widersprachen Paulus und beschimpften ihn. Paulus und Barnabas aber sagten ihnen deutlich und offen: Euch musste als Erste die Botschaft Gottes verkündet werden. Aber weil ihr nichts davon wissen wollt und euch damit selbst um das ewige Leben bringt, wenden wir uns jetzt an die Nichtjuden. Der Herr hat uns das befohlen, denn er sagt: Ich mache euch zum Licht für die anderen Völker, damit alle bis ans Ende der Erde durch euch meine rettende Hilfe erfahren. Als die Nichtjuden das hörten, freuten sie sich und dankten Gott für seine rettende Botschaft. Alle, die für das ewige Leben bestimmt waren, kamen zum Glauben. Die Botschaft Gottes verbreitete sich in der ganzen Gegend, aber die Juden hetzten vornehme Frauen, die sich zur jüdischen Gemeinde hielten, und die führenden Männer der Stadt gegen Paulus und Barnabas auf. Die beiden wurden aus der Stadt ausgewiesen und mussten die Gegend verlassen. Vor der Stadt schüttelten sie den Staub von ihren Füßen und gingen nach Ikonion. Die Christen in Antiochia aber waren von Freude und Heiligem Geist erfüllt. In Ikonion gingen Paulus und Barnabas wieder in die Synagoge und sprachen dort so eindringlich, dass viele zum Glauben kamen, Juden wie auch Nichtjuden, die sich zur jüdischen Gemeinde hielten. Aber die übrigen Juden, die sich nicht überzeugen lassen wollten, hetzten die nichtjüdische Bevölkerung der Stadt gegen die Christen auf. Trotzdem konnten Paulus und Barnabas einige Zeit in der Stadt bleiben. Im Vertrauen auf den Herrn verkündeten sie die Botschaft von seiner rettenden Gnade, und der Herr bestätigte ihr Wort durch die wunderbaren Taten, die er sie vollbringen ließ. Die Stadt war in zwei Lager gespalten. Die einen waren für die Juden, die anderen für die Apostel. Schließlich fehlte nicht mehr viel, und eine aufgebrachte Menge von Juden und Nichtjuden wäre mit den führenden Männern der Stadt über die Apostel hergefallen und hätte sie gesteinigt. Aber Paulus und Barnabas merkten, was sich da vorbereitete, und flohen nach Lystra und Derbe, zwei Städte in Likaonien. Dort und in der weiteren Umgebung verkündeten sie die gute Nachricht. Soweit also die Erlebnisse in Antiochia und dann später in Ikonion. Was über diese Spaltung oder den Neid oder die Verfolgung zu sagen ist, darüber sprechen wir gleich. Wir sind also gerade dabei, Paulus und Barnabas auf ihrer ersten Missionsreise zu begleiten. Sie waren von einer lebendigen, missionsgesinnten Gemeinde in Antiochia in Syrien ausgesandt worden. Von dort fuhren sie mit dem Schiff in Richtung Westen und kamen zu dem Hafen Salamis auf Zypern. Von dort aus durchquerten sie die Insel und kamen zur Stadt Paphos, wo sie den römischen Statthalter der Insel trotz Widerstände zum Glauben an Jesus führen konnten. Bald darauf verließen die beiden Zypern und fuhren mit dem Schiff nach Norden und kamen nach Perge in die heutige Türkei. Von da aus ging es zu Fuß nach Norden bis zu einer Stadt mit Namen Antiochia in Pisidien. Ich habe noch nicht ganz begriffen, ob Paulus und Barnabas diese Reise geplant haben oder ob sie sich einfach leiten ließen. In einigen Städten haben sie kaum angehalten, in anderen haben sie nur wenige persönliche Gespräche über den Glauben gehabt, und in wieder anderen Orten predigten sie einmal in der Synagoge, der Kirche der Juden, und zogen dann weiter. Offenbar war es nicht ihr Plan, eine bestimmte Stadt zu missionieren, sich dort niederzulassen, eine Gemeinde zu gründen und dann dort bis an ihr Lebensende als Pastor einer Gemeinde zu arbeiten. Es sieht mehr so aus, als machten die beiden eine Erkundigungsreise. Vielleicht wollten sie feststellen, wie weit das Christentum sich überhaupt schon ausgebreitet hatte. Vielleicht wollten sie sehen, wie die Heiden oder die Völker, die nicht zu den Juden gehörten, auf das Evangelium reagierten. Es kann ja auch sein, dass sie nach den gewonnenen Erkenntnissen dann einen Plan für die weitere Arbeit entwerfen wollten. Jedenfalls ist es immer gut, bevor man in ein Unternehmen viel Geld und Kraft investiert, einmal zu untersuchen, wie man in dieser Sache vorgehen muss. Es ist stark anzunehmen, dass die Erfahrung der beiden Missionare auf dieser Reise die Taktik und die Methoden für die weitere Arbeit mitbestimmt haben. Wir hatten Paulus und Barnabas also bis nach Antiochia begleitet und uns in der Synagoge die Predigt des Apostels angehört. Scheinbar waren die Juden in Antiochia sehr offen für das Evangelium, aber sie wollten erst noch mehr über diese Dinge erfahren. So vereinbarte man, am nächsten Samstag in der Versammlung weiter über Jesus zu reden. Wie groß aber war das Erstaunen der Apostel und der Juden, als am vereinbarten Tag eine große Menschenmenge in der Synagoge erschien. Viele Leute aus der Stadt waren gekommen, um die Berichte von Jesus zu hören. Gewöhnlich ließen die Juden kaum jemand, der nicht zu ihrem Volk gehörte, in die Synagoge hinein. Und nun dieser Menschenauflauf. Das machte die Juden wütend. Sie fingen an, Paulus und Barnabas zu beschimpfen und ihren Worten zu widersprechen. Jetzt gab es Probleme für die Missionare. Es war klar, dass diese plötzliche Meinungsänderung unter den Juden durch die Umstände gekommen war. Sie ärgerten sich eigentlich über den Erfolg des Paulus. Sie waren neidisch, dass da so viele Leute die Botschaft des Evangeliums hören wollten, der sie zuerst nur sehr zögernd zugestimmt hatten. Der Apostel des Herrn ließ sich jedoch nicht einschüchtern. Die Juden waren also neidisch geworden auf den Apostel Paulus, auf seinen Erfolg, auf die vielen Menschen, die jetzt kamen, um seiner Rede zuzuhören, und sie ärgerten sich über die Sache. Aber Paulus ließ sich davon nicht abhalten. Er sagte: »Gut, wie ihr wollt, aber euch musste die Sache mit Jesus zuerst erzählt werden. Wenn ihr das nicht glauben wollt,

Für uns, die wir diese Geschichte lesen, ist es recht bedauerlich, diese Hetzerei und den Streit von Seiten der Juden zu sehen. Ihr Hass und Feindschaft gegen die beiden Missionare kam eigentlich nicht so sehr aus Glaubensüberzeugungen, als vielmehr aus Neid und Missgunst. Sie konnten es nicht mit ansehen, dass da so ein unbesorgter Reiseprediger solchen Zulauf bekam. Es ärgerte sie, dass es dem Paulus gelang, die Nichtjuden auf einmal so für jüdische Glaubensfragen zu interessieren. Die Männer hätten weiser und reifer sein sollen, jedoch siegte in ihnen die menschliche Eifersucht. Ich habe gemerkt, dass das auch heute noch ein großes Problem ist. Ich möchte das einmal mit dem modernen Wort Konkurrenzdenken betiteln. Konkurrenzdenken findet man auf vielen Gebieten. Wahrscheinlich kommt dieses Wort ursprünglich aus dem Geschäftsleben. Man hat Angst vor dem Unternehmer, der ein gleiches Geschäft wie das eigene eröffnet. Man fürchtet sich vor der Fabrik, in der ähnliche Produkte hergestellt werden wie in der eigenen. Man bekämpft den Geschäftsmann, der einem vielleicht seine Kunden wegnehmen könnte. Diesen selben Konkurrenzgeist finden wir auch in der Politik. Sehr oft geht es da gar nicht wirklich um das Wohl des Volkes, sondern hauptsächlich um Stimmen. Jeder andere, der einem Stimmen wegnehmen könnte, ist ein Feind, den man vernichten möchte. Da wird gehetzt, unterstellt, verleumdet und gekämpft, um den Konkurrenten zu beseitigen. Etwas Ähnliches finden wir unter den Künstlern. Ich erinnere mich noch gut daran, wie kritisch meine Gesangslehrerin andere Sänger beurteilte. An keiner blieb ein gutes Haar. Kritik war das Mittel, um andere aus dem Feld zu schlagen und selber als die Beste dazustehen. Auch beim Sport ist es sicher nicht viel anders. Auch da gibt es viel Neid, Missgunst und Konkurrenzdenken. Das Schlimmste aber ist, dass es diese gleiche Haltung auch unter den verschiedenen Gemeinden und unter den Christen gibt. Was wurden die Gründer unserer Bibelschule von Pastoren und Pfarrern angegriffen? Nicht, weil man ihnen etwas Böses nachweisen konnte, sondern einfach, weil man neidisch war, dass hier so viele junge Leute die Bibel studieren wollten. Die Kirchen waren nur sehr spärlich besucht, aber in der Bibelschule war immer Leben. Ich könnte noch viele christliche Werke aufzählen, wo ich diesen Konkurrenzgeist beobachtet habe. Konkurrenzgeist gibt es nicht nur im Geschäftsleben, nicht nur in der Politik und unter Sportlern, sondern leider auch unter den Gemeinden und unter Christen. So haben wir das ja auch heute in unserem Bibelabschnitt gesehen, wie die Juden einen Konkurrenzgeist zu Paulus empfanden. Ich kann verstehen, dass es bei den Juden Spannungen gegeben hat und Widerstand gegen das Christentum. Es handelte sich hier nicht nur um oberflächliche Unterschiede, sondern um ganz grundlegende Erkenntnisse. Die Juden waren einfach Gott ungehorsam, als sie das Christentum ablehnten. Es war hier ein Kampf zwischen Licht und Finsternis. Aber bei den christlichen Werken oder den Kirchen handelt es sich gar nicht einmal immer um große lehrmäßige Unterschiede. Es ist einfach ein Konkurrenzgeist. Ich habe lange in der Vorbereitung für überkonfessionelle Evangelisationen gearbeitet und weiß, welche Angst manche Pfarrer haben, sie könnten ein Gemeindeglied an eine andere Gemeinde verlieren. In den meisten Fällen ist solch ein Konkurrenzgeist unter den Christen völlig überflüssig. Bei uns gibt es keine Konkurrenz, bei uns gibt es nur Ergänzung. Ich bin nicht dafür, dass alle Kirchen sich zusammenschließen sollten. Jede Gemeinde hat ihre besondere Aufgabe, ihre besondere Betonung, das muss sein. Aber es darf nicht zu einem heiligen Krieg unter den verschiedenen christlichen Gemeinden kommen. Ich glaube auch nicht, dass wir nur eine Bibelschule in unserem Land haben sollten, die von allen Gemeinden unterstützt und gefördert werden sollte. Bei weitem nicht. Wir brauchen viele Bibelschulen. Es gäbe in Deutschland noch Platz für weitere 50 oder mehr solcher Ausbildungsstätten. Jede Schule hat ihre besondere Betonung. Jede Schule hat ihren besonderen Auftrag. Da gibt es keine Konkurrenz, es gibt höchstens eine Ergänzung. Auch ist es völlig in Ordnung, dass es mehrere Missionsgesellschaften in Deutschland gibt. Es sind noch viel zu wenig. Sie brauchen sich nicht alle zusammenzuschließen, aber sie sollen sich auch nicht bekämpfen, sie sollen sich nicht als Konkurrenten ansehen. Aber das haben noch nicht alle verstanden. Es gibt noch diesen Konkurrenzgeist unter Christen. Nun ist ein gewisser Konkurrenzkampf zwischen Gemeinden und Werken eigentlich gar nicht so schlecht. Wo es an Konkurrenz fehlt, da fehlt es an Motivation, da braucht man sich keine Mühe zu geben. Wenn im ganzen Dorf nur ein Lebensmittelladen ist, dann müssen halt alle Leute dort kaufen, egal wie schlecht die Bedienung auch ist. Kommt aber Konkurrenz, dann muss das Personal sich anstrengen, um

nicht alle Kunden zu verlieren. Den Nutzen von dem Konkurrenzkampf hat der Kunde. So ist es auch mit den Kirchen. Solange es nur eine große Volkskirche gibt, die das Monopol für die wahre Lehre besitzt, so braucht man sich nicht zu bemühen, verständlich und attraktiv zu predigen, die Gemeindeglieder zu besuchen und sich um das Wohl der Gläubigen zu kümmern. Wenn aber neue Freikirchen entstehen, dann wird man aus der Ruhe gebracht. Und das ist gut. Nicht nur die Gemeindeglieder profitieren davon, sondern auch die Ungläubigen und schließlich auch die Kirche selbst. Ähnlich ist es bei den Missionswerken. Erst wenn es mehrere solcher Werke gibt, dann müssen sie sich anstrengen. Sie müssen ihre Unterstützer immer gut informieren, sie müssen Rechenschaft von ihrem Tun ablegen und müssen gute Projekte haben. Ich glaube, ein bisschen Konkurrenzkampf unter den Christen ist gar nicht so schlecht. Andererseits darf diese Situation aber niemals dazu führen, den anderen zu bekämpfen. Es darf keinen Hass unter Brüdern geben. Wir dürfen uns niemals gegenseitig vor der Welt schlecht machen oder beschimpfen. Das ist nicht der richtige Weg, das Reich Gottes zu bauen. Solch eine Verhaltensweise wird den Verantwortlichen das Gegenteil von dem bringen, was sie suchen. Gott kann solche Kämpfe nicht segnen. Eine Gemeinde, ein Pfarrer, ein Gemeindeglied, das eine andere christliche Gemeinschaft bekämpft, tut Unrecht und wird Gottes Strafe spüren. Ich glaube nicht, dass wir eine große Einheitskirche bilden sollen, eine Ökumene. Das ist nicht Gottes Wille. Es muss verschiedene Gemeinden geben. Aber wir können trotzdem unsere Einigkeit und Einmütigkeit zeigen, indem wir uns gegenseitig anerkennen, respektieren und fördern. Wir brauchen keine Angst zu haben. Im Reich Gottes gibt es keine Konkurrenz. Es gibt nur Ergänzung. Wir beten. Vater im Himmel, wir bitten dich, zeige uns, wo der wirkliche Feind ist, den wir bekämpfen müssen, und bewahre uns davor, uns als Christen das Leben gegenseitig schwer zu machen. Amen.

0: 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Dieser Gruß geht an Frieda und Willi Schulz aus Kallertal-Hohenhausen. Beide feierten in dieser Woche ihren Geburtstag. Die Geschwister und Mama gratulieren herzlich und wünschen den beiden für das neue Lebensjahr die Verse 7 und 8 aus Psalm 121. Der Herr behüte dich vor allem Übel. Er behüte deine Seele. Der Herr behüte deinen Ausgang und Eingang von nun an bis in Ewigkeit.
1: Liebe Frieda, lieber Willi, hinter euch liegt ein bewegtes und gesegnetes Lebensjahr, auf das ihr voller Dankbarkeit zurückblicken könnt. Gott hat euch auf jedem Schritt begleitet. Gemeinsam mit euch möchten wir durch das Gedicht von Julia Steinbaron Gott für alles Danke sagen. Ich schaue zurück aufs letzte Jahr und viel Erinnerung kommt auf. Nicht immer es hier einfach war, doch schaue dankbar ich hinauf. So oft enttäuscht, doch Gott war treu. Wie oft hab dieses ich erlebt. Er zeigte seine Lieb aufs Neu, davon hat oft mein Herz gebebt. So oft gefreut, es kam von ihm, denn er füllte stets mein Herz. Die Freud hat er mir gern geliehen, selbst in den allergrößten Schmerz. So oft gebetet zu dem Herrn, er hat aus Gnaden es gehört. Gemeinschaft hatte ich mit ihm und nichts hat uns darin gestört. So oft er redete zu mir und seine Stimme gab mir Mut. Auch wenn verzweifelt ich war hier, es ging mit ihm mir wieder gut. So viel erlebt hab ich mit Gott, nicht alles wiedergeben kann, ob durch die Freude oder Not, mein Gott ja immer bei mir war.
0: Dreh dich nochmal um und schau zurück, ist das Wunschlied für Frieda und Willi Schulz.

0: Irma Sonnenberg hat am 18. August ihren 87. Geburtstag. Madeleine Krebs aus Backnang schreibt:
1: Wir sind Gott dankbar, dass wir dich haben, liebe Mama, Oma und Uroma. Und gratulieren zum 87. Geburtstag mit 1. Petrus 5, die Verse 10 und 11.
0: Der Gott aber aller Gnade, der uns berufen hat zu seiner ewigen Herrlichkeit in Christo Jesu, der wird euch, die ihr eine kleine Zeit leidet, zubereiten, stärken, kräftigen, gründen. Ihm sei Ehre und Macht von Ewigkeit zu Ewigkeit. Amen.
1: Herr, mein Gott, ich will dir danken, dass mich deine Liebe hält. Jeden Tag und jede Stunde auf dem Weg durch diese Welt. Herr, mein Gott, ich will dir danken, dass mich deine Treue führt, über Höhen und durch Tiefen bis ans Ziel mich bringen wird. Herr, mein Gott, ich will dir danken, dass mich deine Gnade trägt und dazu noch so viel Gutes täglich auf dem Weg mir legt. Herr, mein Gott, ich will dir danken, du siehst mir ins Herz hinein. Möge auch mein weiteres Leben voll von Dank und Lobpreis sein. Liebe Mama, Oma und Uroma, wir lieben dich und beten für dich und danken auch für deine vielen Gebete, für einen jeden Einzelnen deiner großen Familie in Deutschland oder in weitem Kanada. Hab herzlich, herzlich Dank. Auch wünschen wir dir noch weitere schöne, freuderfüllte Jahre in unserem Gemeinde- und Familienkreis. Deine Familie.
0: Danke, Herr, du bist bei mir, ist das Wunschlied, gesungen vom Waldbrüller Männerensemble.

0: Auch die Töchter aus Kanada senden herzliche Segensgrüße an ihre Mutter Irma Sonnenberg. Die Familie Andrei und Olga Kebernik mit Psalm 115, den Versen 14 und 15. Der Herr segne euch je mehr und mehr, euch und eure Kinder. Ihr seid die Gesegneten des Herrn, der Himmel und Erde gemacht hat.
1: Und die Familie Alexander und Lydia Wiese mit einem Spruch. Gesegnet war dein Leben bis hierher. Das konnte ich als Tochter sehen, es tat der Herr. So möge Gott auch weiterhin mit dir sein, bis ich bald komme, mein liebes Mütterlein.
0: Sie wünschen für Mutter Irma das Lied zu spielen, Näher, mein Gott, zu dir. Dieses Lied wird vom Waldbrüller Männerensemble gesungen.

Lea Dick sendet herzliche Segenswünsche zum Geburtstag an Milina Tadajewski aus Gästland. Mit dem Lied »Bleibend ist deine Treu«.

0: Maria Dück schreibt:
1: Am 14. August hat unsere Mama, Oma und Uroma, Olga Kehler aus Petershagen, ihren 87. Geburtstag. Zu diesem Anlass möchten wir als Familie Sie mit dem Lied »Still das Morgenrot glüht« ganz herzlich gratulieren. Wir wünschen ihr gottesreichen Segen und Kraft für das neue Lebensjahr.

0: wir haben eine ganz besondere Grußbotschaft von Anna Löwen aus Bad Salzuflen erhalten. Sie schickt heute liebe Grüße zur Ermutigung an ihre beiden Schwestern und hat sich dafür zwei Lieder gewünscht, die wir direkt nacheinander senden. Der erste Gruß geht nach Detmold an Katharina Penner.
1: Liebe Katharina, mit dem Lied »Blicke nur auf Jesus« und den Worten auf Psalm 103, Vers 1 bis 4, möchte ich dir Mut für deinen Alltag wünschen. Jesus hat alles im Blick, auch dich. Lobe den Herrn, meine Seele, und alles, was in mir ist, seinen heiligen Namen. Lobe den Herrn, meine Seele, und vergiss nicht, was er dir Gutes getan hat, der dir alle deine Sünden vergibt und heilt alle deine Gebrechen, der dein Leben vom Verderben erlöst und dich krönt mit Gnade und Barmherzigkeit.
0: Und der zweite Gruß von Anna geht an ihre Schwester Helene Avetisian in Bad Salzuflen.
1: Liebe Helene, für dich folgt gleich im Anschluss das Lied »Vergiss deine Sorgen«, begleitet von den Worten aus Psalm 42, Vers 2 und 3. Wie ein Hirsch lechzt nach Wasserbächen, so lechzt meine Seele, o Gott, nach dir. Meine Seele dürstet nach Gott, nach dem lebendigen Gott. Wann werde ich kommen und vor Gottes Angesicht erscheinen? Alles Liebe an euch von eurer Schwester Anna.
0: Es klingt jetzt das Lied für Katharina, »Blicke nur auf Jesus«, und dem folgt das Lied für Anna, »Vergiss deine Sorgen«.

0: Wir senden herzliche Geburtstagsgrüße nach Frankenthal. Irene Wahl aus Neuwied gratuliert ihrer Nichte Rebecca Liebenau und ihrem Neffen Henrik Repsch ganz herzlich zu ihren Geburtstagen. Tante Irene wünscht euch beiden für das neue Lebensjahr von Herzen Gesundheit, Kraft für all eure Aufgaben und Gottes reichen Segen mit dem Gedicht »Herr, nimm auch dieses Jahr in deine Hand« und dem Lied »Die Zeit ist kurz, o Mensch, sei weise«.
1: Herr, nimm auch dieses Jahr in deine Hand und wandle alles, was es bringt, in Segen. Lass mich auf dich nur blicken und verwandt, dass eigener Wunsch und Wille sich nicht regen. Schenk ein geöffnet Ohr für dein Gebot, für deine Stimme für des Tages Treiben, dass ich das Rechte tue, das, was Not, und lass mich alle Zeit in dir, Herr, bleiben. Ja, nimm auch dieses Jahr in deine Hand, dass es nicht sei umsonst gelebt, vergebens, nicht leer und nutzlos rinne in den Sand, dass es dir Frucht erbringe, Herr des Lebens. Ein Tag, ein winzig Korn und wiegt doch schwer, ist unser Leben doch ein Heer von Tagen. Nimm sie in deine Gnadenhand, o Herr, dass sie mich immer näher zu dir tragen.

Am Sonntag, den 16. August, hat Darlene Schmidt aus Kanada Geburtstag. Die Oma, der Opa und Tante Lili aus Bielefeld gratulieren Darlene herzlich zum 15. Geburtstag und wünschen ihr Gottes Segen mit dem Lied »Auf dem Weg die Lilie blühte auf«.

0: Das waren die Grüße und Segenswünsche für diese Ausgabe der Sendung Wunschbox von Radio Segenswelle mit Anna und Viktor Sawatzki.
1: Ihre Grußbestellungen nehmen wir gerne unter der Telefonnummer 05231 500 5988 entgegen. Am besten erreichen Sie uns von Montag bis Donnerstag zwischen 8 und 16 Uhr. Zu jeder Zeit jedoch können Sie uns eine Nachricht über WhatsApp oder Telegram schicken. Die Nummer für WhatsApp: plus 49 5231 500 5988. Der Kontakt über Telegram ist Segenswelle. Oder Sie nutzen das Bestellformular auf unserer Homepage.
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Vor langer Zeit sprach Gott zu Abraham: Geh hinaus aus deinem Land und aus deiner Verwandtschaft und aus dem Haus deines Vaters in das Land, das ich dir zeigen werde. Und ich will dich zu einem großen Volk machen und dich segnen und deinen Namen groß machen, und du sollst ein Segen sein.

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16. August. Aber ihr werdet Kraft empfangen, wenn der Heilige Geist auf euch gekommen ist, und ihr werdet meine Zeugen sein, sowohl in Jerusalem als auch in ganz Judäa und Samaria und bis ans Ende der Erde. Apostelgeschichte, Kapitel 1, Vers 8. Eine Andacht von Joachim Pletsch. Fenster ins frühe Christentum, Teil 1. Zeugen gesucht. In der Tageszeitung begegnen wir immer häufiger Meldungen, in denen Zeugen aufgerufen werden, sich an die Polizei zu wenden, zum Beispiel bei Vandalismus, Unfallflucht oder nächtlichem Diebstahl. Um den oder die Täter ausfindig zu machen und zur Rechenschaft zu ziehen, sind Zeugen sehr wichtig. Leider gibt es oft keine oder sie wollen nicht an der Klärung einer Straftat bzw. einer Ordnungswidrigkeit mitwirken. Dann entsteht leicht der Eindruck, dass die Schuldigen wieder einmal ungeschoren davonkommen. Bei seinem letzten Zusammensein mit seinen Jüngern kündigte Jesus ihnen an, dass sie in der ganzen Welt Zeugen sein würden von dem, was geschehen war, im Grunde auch von einem Verbrechen. Er war unschuldig am Kreuz hingerichtet worden, nach 3 Tagen jedoch wieder auferstanden und seinen Jüngern erschienen. Er war also nicht gescheitert, sondern hatte durch seinen Tod erstaunlicherweise die Möglichkeit zur Versöhnung mit Gott geschaffen, weil er stellvertretend für uns am Kreuz starb, um die Strafe für unsere Sünden zu tragen. Damit wurde er zur Schlüsselposition für alle Menschen, so dass nun jeder, der an ihn glaubt, mit Gott versöhnt werden kann. Das soll seither durch seine Nachfolger bezeugt und in der ganzen Welt verkündigt werden. Zeugen gesucht. Dieser Aufruf gilt bis heute. Und erfreulicherweise hat es immer genug Zeugen gegeben, so dass in keiner Generation, Zeit und Region der Erde die gute Botschaft von Jesus und dem, was er für uns getan hat, in Vergessenheit geraten ist. Wer dieser Botschaft Glauben schenkt, sich zu Jesus wendet und seine Vergebung in Anspruch nimmt, wird durch ihn neues Leben und Kraft aus dem Himmel empfangen, um dann ebenso zu bezeugen, dass er durch Jesus von seinen Sünden gerettet wurde. Frage: Warum wohl hat das Bezeugen von Jesus durch die ersten Christen damals die Welt aus den Angeln gehoben? Tipp: Gehen Sie nicht achtlos darüber hinweg, wenn Ihnen jemand seinen Glauben an Jesus Christus bezeugt. Haken Sie nach. Bibellese, Apostelgeschichte, Kapitel 1. Den ersten Bericht habe ich verfasst, Theophilus, von allem, was Jesus angefangen hat, zu tun und auch zu lehren. Bis zu dem Tag, an dem er in den Himmel aufgenommen wurde, nachdem er den Aposteln, die er sich auserwählt, durch den Heiligen Geist Befehl gegeben hatte. Diesen hat er sich auch nach seinem Leiden in vielen sicheren Kennzeichen lebendig dargestellt, indem er sich 40 Tage hindurch von ihnen sehen ließ und über die Dinge redete, die das Reich Gottes betreffen. Und als er mit ihnen versammelt war, befahl er ihnen, sich nicht von Jerusalem zu entfernen, sondern auf die Verheißung des Vaters zu warten, die ihr, sagte er, von mir gehört habt. Denn Johannes taufte mit Wasser. Ihr aber werdet mit Heiligem Geist getauft werden nach diesen wenigen Tagen. Sie nun, als sie zusammengekommen waren, fragten ihn und sagten: Herr, stellst du in dieser Zeit für Israel das Reich wieder her? Er sprach zu ihnen: Es ist nicht eure Sache, Zeiten oder Zeitpunkte zu wissen, die der Vater in seiner eigenen Vollmacht festgesetzt hat. Aber ihr werdet Kraft empfangen, wenn der Heilige Geist auf euch gekommen ist, und ihr werdet meine Zeugen sein, sowohl in Jerusalem als auch in ganz Judäa und Samaria und bis ans Ende der Erde. Und als er dies gesagt hatte, wurde er vor ihren Blicken emporgehoben, und eine Wolke nahm ihn auf, vor ihren Augen weg. Und als sie gespannt zum Himmel schauten, wie er auffuhr, siehe, da standen 2 Männer in weißen Kleidern bei ihnen, die auch sprachen: Männer von Galiläa, was steht ihr hier und seht hinauf zum Himmel? Dieser Jesus, der von euch weg in den Himmel aufgenommen worden ist, wird so kommen, wie ihr ihn habt hingehen sehen in den Himmel. Da kehrten sie nach Jerusalem zurück von dem Berg, welcher Ölberg heißt, der nahe bei Jerusalem ist, einen Sabbatweg entfernt. Und als sie hineingekommen waren, stiegen sie hinauf in den Obersaal, wo sie sich aufzuhalten pflegten, sowohl Petrus als Johannes und Jakobus und Andreas, Philippus und Thomas, Bartholomäus und Matthäus, Jakobus, der Sohn des Alpheus, und Simon, der Eiferer, und Judas, der Sohn des Jakobus.
Diese alle verharrten einmütig im Gebet mit einigen Frauen und Maria, der Mutter Jesu, und mit seinen Brüdern. Und in diesen Tagen stand Petrus in der Mitte der Brüder auf und sprach, und es war eine Menge von etwa 120 Personen beisammen. Ihr Brüder, es musste die Schrift erfüllt werden, die der Heilige Geist durch den Mund Davids vorhergesagt hat über Judas, der denen, die Jesus festnahmen, Wegweiser geworden ist. Denn er war uns zugezählt und hatte das Los dieses Dienstes empfangen. Dieser nun hat zwar von dem Lohn der Ungerechtigkeit einen Acker erworben, ist aber kopfüber gestürzt, mitten entzweigeborsten und alle seine Eingeweide sind ausgeschüttet worden. Und es ist allen Bewohnern von Jerusalem bekannt geworden, dass jener Acker in ihrer eigenen Mundart Hakel Damach, das ist Blutacker, genannt worden ist. Denn es steht im Buch der Psalmen geschrieben, seine Wohnung werde öde und es sei niemand, der darin wohnt, und sein Aufseheramt empfange ein anderer. Es muss nun von den Männern, die mit uns gegangen sind in all der Zeit, in welcher der Herr Jesus bei uns ein- und ausging, angefangen von der Taufe des Johannes bis zu dem Tag, an dem er von uns hinweg aufgenommen wurde, von diesen muss einer Zeuge seiner Auferstehung mit uns werden. Und sie stellten zwei auf, Josef genannt Barsabas mit dem Beinamen Justus und Matthias. Und sie beteten und sprachen, du Herr, Herzenskenner aller, zeige von diesen beiden den einen an, den du auserwählt hast, damit er die Stelle dieses Dienstes und Apostelamtes empfängt, von dem Judas abgewichen ist, um an seinen eigenen Ort zu gehen. Und sie gaben ihnen Lose, und das Los fiel auf Matthias, und er wurde den 11 Aposteln zugezählt.

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Ich habe heute ein sehr ernstes Thema dabei. Es lautet: Vorbereitet auf die kommende Verfolgung. Heute Teil 1 von 2. Vorbereitet auf die kommende Verfolgung. Der Titel ist kein Sensationstitel, es ist kein Clickbaiting. Es ist, wie ihr gleich sehen werdet, schlicht und ergreifend das, was Jesus hier im Text tut. Jesus bereitet seine Jünger inklusive uns auf kommende Verfolgung vor. Und ihr dürft es gerne schon mal aufschlagen. Johannes Kapitel 15 ab Vers 18 ist unser Bibeltext. Und wir haben heute einen längeren Bibeltext. Schriftlesung wird knapp 5 Minuten dauern. Ich sag's euch jetzt direkt und ihr solltet auch aufmerksam zuhören, denn ich werde diesen ganzen Text in Teil 2 nicht nochmal vollständig lesen. Warum so ein langer Text? Und ich glaube, die Antwort ist, weil dieser Text von Anfang bis Ende der Abschnitt ist, in dem Jesus sich mit diesem Thema der Verfolgung auseinandersetzt, darüber redet. Der erste Satz von Jesus in Johannes 15, Vers 18 lautet: Wenn die Welt euch hasst. Und der letzte Satz in diesem Abschnitt lautet: In der Welt habt ihr Bedrängnis, aber seid guten Mutes, ich habe die Welt überwunden. Es ist wichtig, dass wir uns bewusst machen, mit was für einem Text wir es hier zu tun haben. Die Bibel, Gott, redet an vielen Stellen über die Realität der Verfolgung, aber es gibt keinen Text in der gesamten Heiligen Schrift, in dem Jesus höchstpersönlich so intensiv seine Nachfolger auf Verfolgung vorbereitet. Lasst uns gemeinsam aufmerksam und ehrfürchtig auf Jesu Worte hören. Johannes 15 ab Vers 18. Christus spricht: Wenn die Welt euch hasst, so wisst, dass sie mich vor euch gehasst hat. Wenn ihr von der Welt wärt, so hätte die Welt das ihre lieb. Weil ihr aber nicht von der Welt seid, sondern ich euch aus der Welt heraus erwählt habe. Darum hasst euch die Welt. Gedenkt an das Wort, das ich zu euch geredet habe: Der Knecht ist nicht größer als sein Herr. Haben sie mich verfolgt, so werden sie auch euch verfolgen. Haben sie auf mein Wort argwöhnisch Acht gehabt, so werden sie auch auf das eure argwöhnisch Acht haben. Aber das alles werden sie euch antun, um meines Namens willen. Denn sie kennen den nicht, der mich gesandt hat. Wenn ich nicht gekommen wäre und ihnen und zu ihnen geredet hätte, so hätten sie keine Sünde. Nun aber haben sie keinen Vorwand für ihre Sünde. Wer mich hasst, der hasst auch meinen Vater. Wenn ich nicht die Werke unter ihnen getan hätte, die kein anderer getan hat, so hätten sie keine Sünde. Nun aber haben sie es gesehen und hassen doch sowohl mich als auch meinen Vater. Doch dies geschieht, damit das Wort erfüllt wird, das in ihrem Gesetz geschrieben steht: Sie hassen mich ohne Ursache. Wenn aber der Beistand kommen wird, den ich euch vom Vater senden werde, der Geist der Wahrheit, der vom Vater ausgeht, so wird der von mir Zeugnis geben. Und auch ihr werdet Zeugnis geben, weil ihr von Anfang an bei mir gewesen seid. Dies habe ich zu euch geredet, damit ihr keinen Anstoß nehmt. Sie werden euch aus der Synagoge ausschließen. Es kommt sogar die Stunde, wo jeder, der euch tötet, meinen wird, Gott einen Dienst damit zu erweisen. Und dies werden sie euch antun, weil sie weder den Vater noch mich kennen. Ich aber habe euch dies gesagt, damit ihr daran denkt, wenn die Stunde kommt, dass ich es euch gesagt habe. Dies aber habe ich euch nicht von Anfang an gesagt, weil ich bei euch war. Nun aber gehe ich hin zu dem, der mich gesandt hat, und niemand von euch fragt mich: Wohin gehst du? Sondern weil ich euch dies gesagt habe, ist euer Herz voll Traurigkeit. Aber ich sage euch die Wahrheit: Es ist gut für euch, dass ich hingehe. Denn wenn ich nicht hingehe, so kommt der Beistand nicht zu euch. Wenn ich aber hingegangen bin, so will ich ihn zu euch senden. Und wenn jener kommt, wird er die Welt überführen von Sünde und von Gerechtigkeit und von Gericht. Von Sünde, weil sie nicht an mich glauben.
Von Gerechtigkeit aber, weil ich zu meinem Vater gehe und ihr mich nicht mehr seht. Vom Gericht, weil der Fürst dieser Welt gerichtet ist. Noch vieles hätte ich euch zu sagen, aber ihr könnt es jetzt nicht ertragen. Wenn aber jener kommt, der Geist der Wahrheit, so wird er euch in die ganze Wahrheit leiten, denn er wird nicht von sich selbst ausreden, sondern was er hören wird, das wird er reden, und was zukünftig ist, wird er euch verkünden. Er wird mich verherrlichen, denn von dem Meinen wird er nehmen und euch verkündigen, alles, was der Vater hat, ist mein. Darum habe ich gesagt, dass er von dem Meinen nehmen und euch verkündigen wird. Noch eine kurze Zeit, und ihr werdet mich nicht sehen. Und wiederum eine kurze Zeit, und ihr werdet mich sehen, denn ich gehe zum Vater. Da sprachen etliche seiner Jünger zueinander, was bedeutet das, dass er gesagt hat, noch eine kurze Zeit und ihr werdet mich nicht sehen, und wiederum eine kurze Zeit und ihr werdet mich sehen und ich gehe zum Vater? Deshalb sagten sie, was bedeutet das, dass er sagt, noch eine kurze Zeit? Wir wissen nicht, was er redet. Da erkannte Jesus, dass sie ihn fragen wollen, und sprach zu ihnen, ihr befragt einander darüber, dass ich euch gesagt habe, noch eine kurze Zeit und ihr werdet mich nicht sehen und wiederum eine kurze Zeit und ihr werdet mich sehen? Wahrlich, wahrlich, ich sage euch, ihr werdet weinen und wehklagen, aber die Welt wird sich freuen und ihr werdet trauern. Doch eure Traurigkeit soll in Freude verwandelt werden. Wenn eine Frau gebiert, so hat sie Traurigkeit, weil ihre Stunde gekommen ist. Wenn sie aber das Kind geboren hat, denkt sie nicht mehr an die Angst, um der Freude willen, dass ein Mensch in die Welt gekommen ist. So habt auch ihr nun Traurigkeit, ich werde euch aber wiedersehen und dann wird euer Herz sich freuen und niemand soll eure Freude von euch nehmen. Und an jenem Tag werdet ihr mich nichts fragen. Wahrlich, wahrlich, ich sage euch, was auch immer ihr den Vater bitten werdet in meinem Namen, er wird es euch geben. Bis jetzt habt ihr nichts in meinem Namen gebeten. Bittet, so werdet ihr empfangen, damit eure Freude völlig wird. Dies habe ich euch in Gleichnissen gesagt. Es kommt aber die Stunde, da ich nicht mehr in Gleichnissen zu euch reden, sondern euch offen vom Vater Kunde geben werde. An jenem Tag werdet ihr in meinem Namen bitten, und ich sage euch nicht, dass ich den Vater für euch bitten will, denn er selbst, der Vater, hat euch lieb, weil ihr mich liebt und glaubt, dass ich von Gott ausgegangen bin. Ich bin vom Vater ausgegangen und in die Welt gekommen. Wiederum verlasse ich die Welt und gehe zum Vater. Da sagen seine Jünger zu ihm, siehe, jetzt redest du offen und gebrauchst kein Gleichnis. Jetzt wissen wir, dass du alles weißt und es nicht nötig hast, dass dich jemand fragt. Darum glauben wir, dass du von Gott ausgegangen bist. Jesus antwortete ihnen, jetzt glaubt ihr? Siehe, es kommt die Stunde und sie ist jetzt schon da, wo ihr euch zerstreuen werdet, jeder in das Seine und mich allein lasst. Aber ich bin nicht allein, denn der Vater ist bei mir. Dies habe ich zu euch geredet, damit ihr in mir Frieden habt. In der Welt habt ihr Bedrängnis, aber seid getrost. Ich habe die Welt überwunden. Dies ist Gottes Wort an uns heute. Eben noch, bevor Jesus das sagt, da war die Gemeinschaft in sich geschlossen, sich zueinander gewendet und es ging um die Gemeinschaft innerhalb der Gemeinschaft mit Jesus und seinen Jüngern. Wir sollen einander lieben, wie Christus uns geliebt hat. Und jetzt in diesem Abschnitt dreht Jesus sich quasi von seinen Jüngern weg und sein Blick geht in die Welt. Und er redet über den Verbleib der Jünger in der Welt. 13 Mal in diesem Abschnitt wird das Wort Welt benutzt. Und ihr Lieben, dies ist auch das Ende seiner Predigt. In Johannes 17, Vers 1, im nächsten Vers, fängt Jesus an, für seine Jünger zu beten. Das heißt, dieser ganze Abend, der ja eine einzige Predigt war, der endet jetzt mit dem Blick in die Welt. Und das ist auch ein wunderbares Bild dafür, wie Nachfolge funktioniert. Was es bedeutet, wenn du Jesus Christus nachfolgst. Es ist wie der Ablauf dieses Abends. Jesus begann damit, den Jüngern die Füße zu waschen. Und dann unterwies er sie und ermutigte er sie für ihre Nachfolge.
Und wie es funktioniert, wie es sich auslebt, jetzt mit Jesus in Gemeinschaft zu leben. Und jetzt wendet sich der Blick in die Welt. Es beginnt damit, dass Jesus der Handelnde ist. Dass Jesus beruft, herausruft, annimmt, vergibt, reinigt, erneuert. Und die Gemeinschaft ist hergestellt mit dem lebendigen Gott. Es beginnt nicht mit dir oder mir, es beginnt mit dem, was Jesus tut. Er wäscht. Und dann beginnt die Unterweisung, die Jüngerschaft. Aber es endet in der Sendung, mit dem Blick in die Welt da draußen. Und lass mich zuerst, obwohl es so ein langer Text ist, in einem Satz ausdrücken, was Jesus hier tut. Jesus erklärt Verfolgung. Und dann unterweist er seine Jünger über ihren Auftrag in der Verfolgung. Jesus erklärt Verfolgung und dann rüstet er seine Jünger aus für Verfolgung. Wir wollen uns heute mit dem ersten Aspekt beschäftigen. Wir wollen heute Verfolgung verstehen, die Dynamik der Verfolgung. Und dafür möchte ich gerne drei Fragen stellen und beantworten. Erstens, warum werden Christen verfolgt? Zweitens, wie drückt sich Verfolgung aus? Drittens, wo stehen wir heute weltweit und in Deutschland? Wir beginnen mit der ersten Frage. Warum werden Christen verfolgt? Machen wir uns kurz bewusst, wie absurd es ist, dass authentische Christen in dieser Welt Verfolgung erleiden. Ich sage bewusst authentische Jesus-Nachfolger, also Menschen, die wirklich auf das hören, was Jesus sagt, die ihn lieben. Authentische Christen. Wir haben es ja hier in diesem Text bei den Menschen, mit denen Jesus hier spricht, nicht mit Heuchlern zu tun, nicht mit Halbherzigen, sondern hier sind die Aposteln, die Säulen der Gemeinde. Und Jesus sagt ihnen, sie werden verfolgt werden. Warum sollten Menschen verfolgt werden, deren größtes Ziel es ist, Gott und ihre Mitmenschen so zu lieben wie sich selbst? Und wir müssen uns auch bewusst machen, das Gewicht dieses Textes, ihr Lieben. Wer hat diesen Text, diesen Abschnitt mit eigener Hand verfasst? Es war der Apostel Johannes. Und wenn unsere Annahmen stimmen, dann hat er sein Evangelium ja zuletzt recht spät oder zumindest einige Jahre später als die anderen aufgeschrieben. Und es ist daher wahrscheinlich, dass als Johannes diese Zeilen aufschrieb, fast alle oder alle anderen in diesem Raum, die da dabei waren, bereits getötet worden waren, Märtyrer geworden waren. Wieso sollten solche Menschen verfolgt werden? Sie wollen ihre Mitmenschen lieben. Wir Christen haben sogar zum Ziel, diejenigen zu lieben, die unsere Feinde sind. Wir haben das Gebot von Christus, wenn uns Böses getan wird, es mit Gutem zurückzuzahlen. Das ist unser Maßstab. Wir haben das Mandat von Christus, uns der Obrigkeit unterzuordnen. Und wir machen das anders als Weltmenschen. Denn Weltmenschen, die machen das vielleicht, wenn überhaupt, rein oberflächlich und im Mindestmaß. Wir Christen, und das überführt mich, wir sind darauf bedacht, auf Herzensebene die Regierung zu lieben. Es passiert mir so schnell, dass ich mich in einem lästernden, herablassenden, schimpfenden Ton über die politische Situation oder Politiker auslasse. Und diese Haltung ist falsch. Der einzige Grund, warum ich nicht so bin wie Sie, ist die Gnade des Herrn Jesus Christus. Also, wenn das authentisches Christsein ist, wirkliche Unterordnung, Gebet für die Obrigkeit, Gehorsam, Nächstenliebe, wieso werden Christen verfolgt?
Und ich möchte aber auch die Frage stellen, ist dies deine Nachfolge? Lebst du authentisch eine Christus-Nachfolge? Oder bist du wie die Weltmenschen, die Böses mit Bösem vergelten, über die Politiker einfach nur schimpfen, sich lächerlich machen? Unterscheiden wir uns? Ich bin sicher, die damaligen Christen haben sich unterschieden von der Welt um sich herum. Deswegen ist die Frage so grundlegend. Warum sollten solche Menschen verfolgt werden? Jesus gibt uns die Antwort. Kapitel 15, Verse 18 bis 20. Wenn die Welt euch hasst, dann wisst, dass sie mich vor euch gehasst hat. Wenn ihr von der Welt wärt, würde die Welt das ihre lieb haben. Weil ihr aber nicht von der Welt seid, sondern ich euch aus der Welt auserwählt habe, darum hasst euch die Welt. Erinnert euch an das Wort, das ich zu euch gesagt habe. Ein Knecht ist nicht größer als sein Herr. Wenn sie mich verfolgt haben, wenn sie auch euch verfolgen, wenn sie mein Wort argwöhnisch beobachtet haben, so werden sie auch eures argwöhnisch beobachten. Aber dies alles werden sie euch tun, um meines Namens willen. Bedeutet, was ist die Antwort auf die Frage, warum werden authentische Jesus-Nachfolger verfolgt? Die Antwort ist, sie werden nicht verfolgt, weil sie Christen heißen. Wir werden im Kern der Sache nicht deswegen verfolgt, weil wir Christen sind, sondern weil die Welt Christus hasst. Und wenn wir zu diesem Christus gehören, dann sind wir für diese Welt ein Anstoß. Diese Welt hat Christus selbst gehasst. Und warum hat sie ihn gehasst? Den besten Menschen, der je gelebt hat. Warum sollte die Welt Christus hassen? Jesus selbst sagt es im Johannesevangelium, Kapitel 7, Vers 7. Mich aber hasst die Welt, weil ich ihr bezeuge, dass ihre Werke böse sind. Jesus sagt, die Welt hasst mich, nicht deswegen, weil ich so ein guter, der einzige wirklich gute Mensch bin. Die Welt hasst mich, weil ich ihr sage, eure Werke sind böse. Das ist der Anstoß. Wusstet ihr, dass Platon um 400 vor Christus, da hat er etwas zu Papier gebracht in einem seiner Werke und darin hat er gesagt, wenn es passieren würde, dass wirklich ein vollkommener Mensch in eine ungerechte Welt hineintritt, dann würde man ihn nicht ehren, sondern verfolgen, foltern und pfählen. Die römische Kreuzigung gab es zu seiner Zeit noch nicht, aber pfählen oder anders übersetzt ans Holz schlagen trifft sehr genau, was mit Jesus gemacht wurde. Es war wie eine Prophezeiung. So hat er vorausgedacht. Er hat etwas über diese Welt verstanden. Und das ist der Stein des Anstoßes, ihr Lieben. Das ist der Punkt, warum wir in der Gefahr stehen, verfolgt zu werden. Alle religiösen und religionslosen Erlösungssysteme haben nämlich dies gemeinsam. Sie haben alle die gleiche Message. Lebe gemäß diesem Maßstab als ein guter Mensch und dann wird am Ende alles gut. Lebe gemäß diesem Maßstab als ein guter Mensch und am Ende wird dann alles gut. Und Jesus kommt und er sagt, du bist verloren. Du bist verloren. Du brauchst nicht ein bisschen Hilfe, du brauchst nicht einfach ein gutes Vorbild, du brauchst mich, weil ich rette solche, die wirklich verloren sind, in Sünde. Der Mensch braucht wirklich Erlösung. Jesu Botschaft war, deine Taten, deine Gedanken, dein Herz ist besudelt von Egoismus, Selbstverwirklichung und Hochmut. Und das ist das Gegenteil von dem, wofür Gott dich in diese Welt gesetzt hat. Du verfolgst das gegenteilige Ziel von dem, wofür du gemacht wurdest von deinem Schöpfer. Und damit wendest du dich gegen Gott. Deswegen hast du ein Problem mit Gott und das heißt Sünde. Und deswegen brauchst du Vergebung, du brauchst Rettung. Und weißt du, ich bin deine Rettung.
Ich lasse mich ans Holz schlagen, um da für die Sünden von anderen zu bezahlen, damit sie Vergebung empfangen können. Ich hoffe, dass du das verstanden hast, der du heute hier das hörst. Das ist die Botschaft des Christentums. Du brauchst von Gott nicht Hilfe, du brauchst von Gott Erlösung, unverdiente Gnade. Und für jemanden, der verstanden hat, dass er erlösungsbedürftig ist, für den ist das die herrlichste Botschaft, die es geben kann, dass es einen Retter gibt, der mich von Anfang bis Ende rettet, der wirklich für mich gesagt hat, es ist vollbracht, vertraue mir und alles wird gut. Vertraue nicht dir selbst. Du schaffst es nicht. Für jemanden, der verstanden hat, dass er Erlösung braucht, ist das die herrlichste Botschaft und wir sollten sie heute neu feiern. Christus ist unser Retter, Christus ist unser Held. Aber für den Menschen, der sich selbst der Maßstab des Guten ist, ist dies eine verhasste Botschaft, denn es greift den Menschen in seinem Selbstbild an. Es erschüttert ihn. Das bedeutet, in einer Welt, die schreit, glaube an dich selbst, sind wir es, die schreien, glaube nicht an dich, denn du schaffst es nicht. Glaube an Christus, er rettet dich. Und damit sind wir dieser Welt ein Anstoß. Jesus sagt es so, wir sind nicht von dieser Welt. Wir sind aus dieser Welt von Christus heraus erwählt. Wir sind in dieser Welt, wenn wir authentische Christen sind, das Haar in der Suppe. Wir sind der Splitter im Auge. Und die Welt reibt sich das Auge. Diese Welt, da dürfen wir uns nichts vormachen, hasst Jesus. Die Welt hasst die eine Person, die die Liebe in Person ist. Das ist der Zustand dieser Welt. Und in dieser Welt waren auch wir einst. Und der Herr hat uns befreit. Zweite Frage. Wie drückt sich Verfolgung aus? Verfolgung drückt sich aus zuallererst durch Hass. So beginnt das, was Jesus hier sagt. Er sagt, wenn die Welt euch hasst, so wisst, dass sie mich vor euch gehasst hat. Jesus sagt nicht, wenn die Welt euch vielleicht mal unter Umständen nicht mag oder nicht so respektiert, wie ihr es verdient. Nein, Jesus redet Klartext. Wenn die Welt euch hasst, dann wisst, dass sie mich zuerst gehasst hat. Und später sagt er wiederum, 7-mal kommt das Wort Hass in diesem Abschnitt vor. Das ist die Haltung der Welt zu Christus und deshalb auch zu seinen Jüngern. Also Hass ist ein Ausdruck von Verfolgung. Dann aber auch, und jetzt kommt eine schwierige Stelle, Vers 20. Jetzt müssen wir mal ganz kurz Exegese betreiben. Ja, kurzer Exkurs. Jesus sagt in Vers 20, gedenkt an das Wort, das ich zu euch geredet habe. Der Knecht ist nicht größer als sein Herr. Haben sie mich verfolgt, so werden sie auch euch verfolgen. Und jetzt kommt der schwierige Teil. Haben sie auf mein Wort gehört, so werden sie auch auf das eure hören. Die Frage ist, ob Jesus das positiv meint oder negativ. Die eine Option ist sozusagen, Jesus sagt, wenn sie mich verfolgt haben, werden sie auch euch verfolgen. Aber wenn sie auf mich gehört haben, werden sie auch auf euch hören, in positiver Weise. Sozusagen, liebe Jünger, bei euch wird sich das Gleiche abspielen wie in meinem Dienst. Die meisten haben mich verfolgt, aber ein paar haben auf mich gehört und deswegen werden auch einige auf euch hören. Option 2, und das ist die schwierigere, weil rein von der Formulierung ist es positiv formuliert. Wenn sie auf euch gehört haben, werden sie auch auf mich hören. Dieses Wort hören wird im Johannesevangelium über ein Dutzend Mal verwendet und zwar immer positiv. Immer in dem Sinne, dass wirklich solche auf Christus hören. Das ist natürlich kein Schlüsselpunkt in diesem Text. Wie wir diesen Vers verstehen, ändert nichts an der Botschaft. Jedoch möchte ich vorsichtig, hoffentlich demütig, zu der zweiten Option neigen, weil eine wichtige Auslegungsregel der Bibel ist, Kontext ist King. Der unmittelbare Kontext und wie das Wort in dem Text verwendet wird, ist der entscheidende Faktor. Warum glaube ich, dass Jesus das negativ meint, und zwar so wie die Schlachter das übersetzt, nämlich im Sinne von, wenn sie auf mich
argwöhnisch gehört haben, sozusagen prüfend, überwachend, was wir an vielen Stellen in den Evangelien sehen, dann werden sie auch auf eure Worte argwöhnisch hören, nicht positiv. Ich glaube, das ist, was Jesus hier sagen will, vor allem deswegen, was er unmittelbar danach sagt. Denn der erste Satz von dem, also das erste, was Jesus danach sagt, Vers 21 ist, aber das alles, was ich eben beschrieben habe, werden sie euch antun um meines Namens willen, denn sie kennen den nicht, der mich gesandt hat. Jesus beschreibt das, was er eben gesagt hat, als negativ. Er sagt, das alles werden sie euch antun. Und deswegen glaube ich, hier ist die Rede davon, dass Verfolgung sich erstens in Hass, also Abneigung, Misstrauen, Missgunst ausdrückt und dann aber zweitens in einem argwöhnischen Achthaben auf Christen. Und das sehen wir auch jetzt in unseren Tagen. Ich gebe später ein paar Beispiele, beziehungsweise gleich. Sie haben so oft Christus belauert. Sie haben ihn nicht ignoriert, weil er ein Dorn im Auge von ihnen war, sobald er seinen Mund geöffnet hat. Sie haben bewusst zugehört, um etwas zu finden, womit sie ihn anklagen können. Und selbst wenn das nicht ist, was Jesus hier meint, ist es doch eine Realität, die sich an etlichen anderen Bibelstellen so ausdrückt. Deswegen glaube ich, hier ist die Rede von argwöhnischer Beobachtung. Ein weiterer Ausdruck, den sehen wir dann in Kapitel 16, Vers 2. Sie werden euch, sagt Christus, aus der Synagoge ausschließen. Sie werden euch aus der Synagoge ausschließen. Natürlich damals jüdischer Kontext. Es geht ja auch zuallererst um die Zuhörer, die unmittelbar in dieser Szene sind. Und sie haben das alles erlebt. Die Synagoge war nicht nur wie unser Gottesdienst. Die Synagoge war das Wohnzimmer des gesellschaftlichen Lebens. Man hat sich oft dort getroffen, und zwar nicht nur, um Gottesdienst zu feiern. Dort war auch Schulunterricht, Unterweisungen der Tora unter der Woche. Dort wurden Almosen an die Armen verteilt. Dort feierte man teilweise Feste. Dort war so eine Art Bürgerversammlung, so Townhalls, wie man es im Amerikanischen kennt, wo einfach Bürgerversammlungen waren und Sachen erörtert und diskutiert wurden. Bedeutet, wenn du aus der Synagoge ausgeschlossen wurdest, dann warst du raus. Dann warst du geächtet. Also Ausschluss, Isolierung aus dem gesellschaftlichen Leben ist ein weiterer Punkt. Aber auch da endet es nicht, sondern der letzte endgültige Ausdruck von Verfolgung, Kapitel 16, Vers 2. Es kommt aber der Tag, wo etliche meinen, die euch töten, Gott damit einen Dienst zu erweisen. Es kommt der Tag, wo ihr getötet werdet und Menschen dabei denken, sie dienen dadurch, dass sie euch töten, Gott. Das bedeutet, Verfolgung ist dynamisch, Verfolgung ist nicht überall gleich, nicht überall im gleichen Ausmaß, aber es wirkt so, als würde Christus mit fortlaufendem Reden eine Kurve nach oben, ein zunehmendes Ausmaß beschreiben. Und das ist häufig die Abfolge von Verfolgung, die sich intensiviert. Hass, Ablehnung, Abneigung, Misstrauen, Missgunst, Stufe 1. Stufe 2, Beobachtung. Man ist auf dem Schirm. Leute beachten einen, aber nicht in positiver, sondern negativer, überwachender Art und Weise. Drittens, Ausschluss, Ächtung, Ablehnung. Und die letzte Stufe ist Angriff. Nachdem sie ausgegrenzt und isoliert wurden, Angriff der Gesellschaft auf die Christen. Das ist also, wie sich Verfolgung ausdrückt. Und das bringt uns jetzt zu der Frage, die uns vermutlich unter den Nägeln brennt, nämlich dritte Frage, wo stehen wir heute weltweit und auch hier in Deutschland? Wenn wir also diesen Text wie eine Schablone auf das Heute legen, was stellen wir fest? Lass uns zunächst mal die Frage stellen, wo stehen wir weltweit? Und dann auch nochmal den Blick hier in unser Land, auf unser Land richten. Und die Frage stellen, wo stehen wir in Deutschland? Wo stehen wir also global?

Wort an diesem Abend, heute, in dieser jetzigen Stunde, wahrer ist als in jeder Stunde, die seitdem vergangen ist. Noch nie in der Geschichte der Menschheit wurden so viele Christen so vehement verfolgt, wie es in dieser Minute der Fall ist. Open Doors ist hier ein wichtiges Werkzeug und so wertvoll dadurch, dass sie auch Daten und Fakten zusammentragen. Und die aktuelle Statistik sagt Folgendes: Die Verfolgung weltweit gegenüber dem Vorjahr hat sich weiter leicht verschärft. Weltweit werden jetzt gerade mehr als 388 Millionen Christen wegen ihres Glaubens intensiver Verfolgung und Diskriminierung ausgesetzt. Das, ihr Lieben, ist die Verbindung, wenn man diesen Text als Schablone auf das Heute legt. Christus ist die Wahrheit. Er wusste, was er sagt. Und es ist einfach auf eine erschreckende Art und Weise beeindruckend und ein starkes Indiz für die Wahrhaftigkeit von jedem einzelnen Wort dieses Sohnes Gottes, dass dies heute der Fall ist und so eine Verfolgung stattfindet. Was bedeutet das für uns, die wir nicht global leben, sondern hier lokal? Hebräer 13, Vers 3. Denkt an die Gefangenen so, als wärt ihr Mitgefangene. Und an alle und an die Misshandelten, weil auch ihr noch im Leib lebt. Denkt an die Gefangenen so, als wärt ihr Mitgefangene. Der Schreiber sagt uns, denkt nicht einfach abstrakt an sie, erwähnt sie nicht einfach in euren Gebeten, sondern, und das ist jetzt eine ganz praktische Anwendung, geh mal heute auf die Website von Open Doors, hör dir eine konkrete Lebensgeschichte an. Sie haben zahlreich auf ihrer Webseite oder auf Instagram oder sonst wo. Oder Aktion Märtyrerkirche, egal wo du guckst, hör dir eine persönliche Geschichte an und dann mach das, was der Schreiber des Hebräerbriefes hier sagt. Lies das, als wärst du diese Person. Denn erst wenn wir das tun, wenn wir uns versuchen, in die Lage unserer Geschwister, in ihre Haut hinein zu versetzen, ich glaube, erst dann kann unser Herz so wirklich ergriffen werden, dass wir verstehen, dieser Bruder bin ich, diese Schwester bin ich. Wir sind ein Leib. Und an dieser Stelle, wir verteilen als Älteste jetzt gerade unseren neuen Gebetsblock. Und ich bin so dankbar, dass in diesem neuen Gebetsblock auf jeder Seite vom Weltverfolgungsindex, also von den Ländern, wo Christen am meisten verfolgt werden, jeweils ein Land dir hingehalten wird, damit du für deine Geschwister in der Verfolgung jeden Tag oder zumindest alle paar Tage für ein weiteres Land einstehen und beten darfst. Lasst uns beten, als wären wir verfolgt und es nicht auf uns sitzen lassen, dass wir immer wieder von unseren Geschwistern in der Verfolgung hören, wir beten für euch. Wir beten für euch im Westen, weil ihr seid eingeschlafen. Lass uns für sie beten, lass uns an sie denken, lass uns für sie einsetzen. Und auch da, wo wir Einfluss haben, diesen Einfluss nutzen. Ich kann nicht konkrete Situationen jetzt mit euch teilen, die ich diese Woche gelesen und gehört und gesehen habe, weil es zu schrecklich ist. Wenn ich jetzt sagen würde, was ich diese Woche gehört habe, dann würde ich einigen von euch vielleicht Probleme bereiten, weil ihr damit nicht klarkommt, allein davon zu hören. Und ich predige hier zu mir selbst. Lasst uns an unsere Geschwister weltweit denken und wo wir Möglichkeiten haben, uns für sie einsetzen. Damit komme ich zur Frage, wo stehen wir in Deutschland? Und zugegebenermaßen, ihr Lieben, es ist ein komisches Gefühl, als ein Pastor in der westlichen Welt diesen Text zu predigen. Weil ich mir dann denke, wer bin ich, dass ich zu euch über Verfolgung rede? Was habe ich denn schon erlebt, außer vielleicht so ein paar Hater-E-Mails, die mich erreicht haben?

haben, die mich beleidigen oder was weiß ich. Das hat gar nichts. Aber ich finde Trost in dem Gedanken, dass die, die das hier von Jesus hören, die hatten auch noch keine Verfolgung erlebt. Die hatten es auch noch nicht erlebt und werden jetzt von Jesus vorbereitet. Und das zeigt uns erstmal als allgemeine Beobachtung, wir sollen nicht erst dann an Verfolgung denken und uns damit auseinandersetzen, wenn wir mittendrin sind. Wir sollen uns jetzt damit auseinandersetzen, damit, wenn es geschieht, wir einen Fahrplan haben, der von Christus selbst kommt. Unabhängig davon, ob es geschieht oder eben nicht. Deswegen, lasst uns lernen von Christus. Wie sieht es also in Deutschland aus? Einige Fakten. Laut Beobachtungsstelle für Intoleranz und Diskriminierung gegen Christen in Europa ist Deutschland auf Platz 2, wenn es um Gewalt gegen Christen geht. Die Organisation meldete für 2022 einen Anstieg antichristlicher Hassdelikte um 44%. 2024 gab es 94 dokumentierte Brandanschläge auf Kirchen. 94 dokumentierte Brandanschläge auf Kirchen in Europa und 33 davon in Deutschland. Brandanschläge gegen Kirchen. Und das sind zwei Gruppen. Linksradikale und Muslime. Ich möchte euch drei konkrete Situationen nennen. Die eine, 2023, wobei das, glaube ich, bis heute ein Thema ist. Einen Steinwurf von dieser Gemeinde entfernt. Die erlebt Gemeinde in Landau. Die wurden ausgeschlossen von dem vom städtischen Kindertag, bei dem sie sich eigentlich engagiert haben, aufgrund ihrer homophoben Ansichten. Also mit anderen Worten, wenn die Kirche Jesu Christi heute das glaubt, was die Kirche Jesu Christi seit 2000 Jahren schon immer für absolut normal gehalten hat, wird man als jemand bezeichnet, der Angst vor Menschen hat, die eine andere sexuelle Orientierung oder Moralvorstellung haben. Anderes Beispiel. Das Stay Café der Seal Church in Leipzig. Eine evangelikale Freikirche. Wertvolle Geschwister im Herrn Jesus Christus. Sie haben, um Menschen zu erreichen, ein Café in Leipzig gegründet, das Stay Café. Und dieses Café haben sie jetzt geschlossen. Haltet euch fest. Nachdem es innerhalb von 2 Jahren 26 Anschläge darauf gab. 26. Der letzte Anschlag war am 5. Juli, vor einer Woche, nachdem sie das Café bereits geschlossen hatten. Und es waren Hassparolen darauf. Ebenfalls wegen Homophobie. Die Staatsanwaltschaft Hamburg ermittelt aktuell gegen 2 christliche YouTuber, weil sie in einem Video muslimischen Antisemitismus und den Islam kritisiert haben. Und zwar nicht auf so eine crazy Art und Weise, sondern nüchtern, sachlich. Sie haben Antisemitismus von muslimischer Seite und den Islam kritisiert. Und es handelt sich bei diesen beiden um Tino und Nico. Beide hatte ich schon in meinem Wohnzimmer dort drüben, als wir dort gewohnt haben. Beide haben schon hier im Gottesdienst gestanden, denn sie kommen aus der Arche in Hamburg. Die Staatsanwaltschaft ermittelt gegen sie aufgrund eines Videos, was zum Zeitpunkt der Ermittlung keine 1000 Aufrufe hatte. Ihr bekommt davon in den Öffentlich-Rechtlichen, ich bin ganz vorsichtig, fast gar nichts mit,
weil der öffentlich-rechtliche Rundfunk, den wir alle mitfinanzieren, zu sehr damit beschäftigt ist, Christen, wie ich es vorhin gesagt habe, unter die Lupe zu nehmen. Einige große Berichterstattungen in den letzten 2 Jahren lauteten, und wir reden hier von WDR, ARD, radikale Christen in Deutschland, Kreuzzug von rechts. Oder heilige Krieger, Christfluencer und die neue Rechte. Oder die hippen Missionare mit Jesus gegen die Freiheit? Fragezeichen. Die Grünen haben vor kurzem, am 1. Juni, eine Anfrage gestellt, welche Erkenntnisse die Bundesregierung bezüglich christlich fundamentalistischer Milieus mit Bezügen zum Extremismus vorliegen. Das alles zeigt schon in eine gewisse Richtung. Und die Frage lautet natürlich, wo führt das alles letztendlich hin? Und ich glaube, das kann man wirklich nicht sagen. Denn wir sind in einer sehr dynamischen Situation in Deutschland. Und es gibt nicht nur besorgniserregende negative Entwicklungen, es gibt auch hoffnungsvolle Zeichen. Man spricht ja jetzt gerade auch global von dem ersten Silent Awakening. Die erste stille Erweckung, die es hier gab. Warum? Weil Evangelisationen heute nur noch in einem kleinen Bruchteil in großen Arenen und Zelten stattfinden, sondern vielmehr bei dem Einzelnen, der auf YouTube, Social Media oder sonst wohin schaut und plötzlich authentischen Christen und dem Evangelium begegnet. So kommt es tatsächlich zu vielerorts zu einer Wiederbelebung der Gottesdienstbesuche. Das ist, was man dann auch numerisch festhalten kann. Da gibt es definitiv hoffnungsvolle Zahlen, andererseits auch zutiefst beunruhigende Zahlen. Die eigentlichen Großkirchen von Deutschland verlieren jeden Tag zunehmend an Bedeutung. Sie machen sich selbst durch zunehmende Liberalisierung und teilweise antichristliche Predigt überflüssig. Der Islam gewinnt definitiv zunehmenden Einfluss in Deutschland. Kürzlich hat der Verfassungsschutz vor einer Unterwanderung der Behörden durch den Islamismus gewarnt. Überall, wo der Islam hinkommt und die Mehrheit erreicht oder zunehmenden Einfluss erreicht, macht er diesen Einfluss geltend. Ich meine, ich hoffe, dass ihr das alle mitbekommt, dass da auch das in zunehmendem Ausmaß passiert. Inmitten dieser Entwicklungen stehen wir jetzt als Jesus Nachfolger. Und die Frage ist jetzt, okay, wir wissen nicht genau, wo es hingeht. Was ist unsere Rolle? Ich glaube, die jetzige Lage in Deutschland, ich glaube, es lässt sich wirklich schwer abschätzen, wie es weitergeht. Weil wir zum einen die Zukunft nicht kennen, das ist selbstverständlich, aber Gott hat immer wieder sein Momentum in der Geschichte. Und wir Christen, und darüber will ich in der nächsten Predigt sprechen mit euch, wir dürfen nicht die Pessimisten sein. Christus sendet uns auf jeden Fall in diese Welt. Wir sollen Salz und Licht sein. Wir sollen strahlen und nicht die Missmutigen sein, die alles nur kritisieren. Das heißt, wir haben Grund zur Hoffnung. Wir haben Grund zur Hoffnung, dass, wenn wir auf die Knie gehen, Christus seine Gemeinde neu belebt und Deutschland in eine Zeit der Erweckung führt. Rein natürlich betrachtet sieht es eher schlecht aus. Das ist gar keine Frage. Rein natürlich betrachtet sieht es eher düster aus. Aber lasst uns doch dadurch nicht passiv werden, sondern eben das Gegenteil. Lasst uns wachgerüttelt werden von Christus. Und wenn wir nun die Frage stellen, wo ist unser Platz in dieser Welt? Darüber möchte ich mit euch in der nächsten Predigt nachdenken. Ich komme zum Schluss. Vielleicht hörst du das alles und du sagst dir, also ich, ganz ehrlich, ich werde nicht verfolgt. Was stimmt bei mir nicht? Stimmt bei mir was nicht, wenn ich nicht verfolgt werde? Und so pauschal kann man das definitiv nicht beantworten. Es kann sein, dass etwas nicht stimmt. Wenn wir schweigen zum Beispiel, dann stoßen wir auch niemals auf Widerstand. Und das ist meine Frage an dich und mich. Sind wir ernsthafte, wirkliche, authentische Nachfolger Jesu Christi in dieser Welt? Oder haben wir Freundschaft mit dieser Welt geschlossen und hier unser bleibendes Zuhause aufgerichtet?
Denn dann ermahnt Christus uns, unser Herr, unser Retter, unser Anführer, unser Vorbild, dass wir aufwachen und unsere Rolle wahrnehmen. Aber wir sollten wirklich diese Segenszeit der Freiheit, dass wir uns hier versammeln dürfen, nutzen, um Gott zu danken und zu preisen an diesem Tag für seine Güte, die er heute und die letzten Jahrzehnte mit dieser Nation, mit diesem Land gehabt hat. Gott hat so viel Gnade mit, gerade mit diesem Land Deutschland gehabt. Es ist verrückt. Man mag es kaum glauben, was für eine Gnade dieses Land erlebt hat. Und auch das sehen wir in der Bibel. Apostelgeschichte 9, 31. So hatte nun die Gemeinde Frieden in ganz Judäa und Galiläa und Samarien und baute sich auf und lebte in der Furcht des Herrn und mehrte sich durch den Beistand des Heiligen Geistes. Wir sollten Gott danken, dass wir gerade Frieden haben. Aber unser Glaube darf nicht nur dann funktionieren, wenn ja alles rosig läuft. Bist du bereit und willst du Christus auch dann folgen, wenn es Widrigkeiten gibt? Letzter Gedanke. Vielleicht sagst du, ich werde verfolgt. Ich erlebe Widerstand, ich erlebe Widrigkeiten in der Familie, auf der Arbeit, also mache ich alles richtig. Oder? Und auch hier muss man sagen, kann sein. Aber es kann auch sein, dass du deshalb Widrigkeiten hast, weil du dich wie ein schräger Vogel verhältst und nicht wie Christus. Und wir sollen nicht deswegen verfolgt werden, wir sollen nicht deshalb attackiert oder kritisiert werden, weil wir uns wirklich wie schräge Vögel in dieser Welt verhalten. Weil wir diejenigen sind, die andauernd in ihrem WhatsApp-Status oder in Social Media irgendwelche herablassenden Parolen gegen andersdenkende Menschen posten. Das ist nicht der Geist Christi. Und da möchte ich uns wirklich in Jesu Namen ermahnen, zeichnet uns vor allem anderen aus, dass wir die liebevollsten Menschen in unserem Umfeld sind. Zeichnet uns vor allem aus, dass wir Wege suchen, um über den herrlichen Retter Jesus Christus ins Gespräch zu kommen. Ich ende mit diesem Bibelzitat aus Titus 3. Erinnere sie daran, sich tatsächlich staatlichen Autoritäten und Behörden unterzuordnen. Sie sollen die Gesetze befolgen und in jedem guten Werk bereit sein. Sie sollen niemanden verleumden, nicht streitsüchtig sein und allen Menschen besonnen und freundlich begegnen. Denn auch wir waren früher unverständig, ungehorsam und gingen in die Irre. Wir waren Sklaven aller möglichen Leidenschaften und Begierden. Unser Leben war von Bosheit und Neid erfüllt. Wir waren verhasst und hassten uns gegenseitig. Als aber dann Gott, unser Retter, seine Güte und Menschenliebe sichtbar machte, hat er uns aus reinem Erbarmen gerettet und nicht, weil wir gute und gerechte Taten vorweisen könnten. Wir rühmen die Gnade Jesu Christi und nichts anderes.

0: Es ist 10 Uhr.
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Ja, im Namen dieses unvergleichlich guten Herrn grüße ich uns zu diesem Gottesdienst. Liebe Brüder und Schwestern, liebe Gäste, alle, die uns zugeschaltet sind und zuschauen, es ist so schön, dass ihr dabei seid. Wir wollen uns auf den Herrn ausrichten, der so unvergleichlich gut ist. Manchmal hat man ja den Eindruck, wenn man sich auf dieser Welt umschaut, irgendwie ist das eine unkontrollierte Entwicklung und manchmal hat das Böse scheinbar irgendwie die Oberhand. Lasst mich einen Text lesen, der das zurechtrückt. Jesaja Kapitel 66, die ersten beiden Verse. Jesaja 66, Verse 1 und 2. So spricht der Herr: Der Himmel ist mein Thron und die Erde der Schemel für meine Füße. Was für ein Haus wollt ihr mir denn bauen? Oder wo ist der Ort, an dem ich ruhen soll? Denn dies alles hat meine Hand gemacht, und so ist dies alles geworden, spricht der Herr. Ich will aber den ansehen, der demütig und zerbrochenen Geistes ist und der zittert vor meinem Wort. Die überragende Größe Gottes ist uns Menschen oft gar nicht so bewusst. Wir nehmen uns manchmal viel zu wichtig. Und Gott sagt: Was wollt ihr für mich tun? Was wollt ihr mir für eine Wohnstätte bauen? Ich habe alles erschaffen. Und diese Vorstellung, dass die Erde lediglich ein Fußschemel ist für Gottes Fuß, es gibt uns in unserer Begrenztheit ein bisschen eine Vorstellung seiner Größe. Daher ist es so schön, wenn wir auch in diesem Haus uns versammeln dürfen, um uns auf diesen Gott auszurichten. Wissend, dass an vielen Orten der Erde Menschen zusammenkommen. Aber ein Haus kann diesen Herrn nicht fassen. Der Himmel ist sein Thron. Und immer dann, wenn wir über so etwas Gewaltiges oder jemand so Großes sprechen, dann fühlen wir eine Distanz. Aber die ist hier nicht gegeben. Gott sagt: Ich will den, der demütig und zerbrochenen Geistes ist, vor meinem Wort erzittern, dem will ich ansehen. Ist das nicht schön? Vielleicht sind wir gekommen und unsere Welt ist ins Wanken geraten und wir suchen Halt. Gott sagt: Dem, der vor mir, vor meinem Wort erzittert, der demütig ist, ihn werde ich anschauen, gnädig ansehen. Wir freuen uns heute auf diesen Gottesdienst und wir haben in der Vorüberlegung auf diesen Tag dem Ganzen versucht, einen Namen zu geben, sagen, möge es doch eine Art Familiengottesdienst sein als Abschluss von der Lifestyle-Woche. Jetzt weiß ich nicht genau, ob jemand da ist oder zuschaut, der die ganze Woche über hier war oder zwischendurch mal dort war als Teilnehmer oder vielleicht aus Elternperspektive. Sollte es so sein, ich blicke in ein Meer von Gesichtern, dann fühlt euch besonders herzlich willkommen und begrüßt hier unter uns. Ich möchte gerne zu Anfang mit uns beten, wenn es möglich ist. Lasst uns doch dazu aufstehen. Unser Vater im Himmel, wir danken dir, dass du Schöpfer Himmels und der Erde nicht weit weg bist, sondern uns so nahe gekommen bist und doch können wir dich nicht einschränken oder eingrenzen. Du wohnst in denen, die ein zerbrochenen Geistes sind und gleichzeitig thronst du im Himmel und regierst und lenkst alles. Danke, dass du uns nicht einfach nur dem Zufall oder uns selbst überlassen hast, sondern dass du den Überblick hast und dass du weißt, wer sich beugt vor dir und wer vor deinem Wort ehrfürchtig erzittert. Wir bitten, dass du in unser Leben hineinsprichst durch dein lebendiges Wort. Und wir Menschen kommen an unsere Grenzen, so wollen wir beten, dass du es regnen lässt auf die Erde, dass du den Regen nicht weiter zurückhältst. Herr, wir Menschen haben nichts im Griff und es ist hochmütig zu meinen, wir könnten für alles eine Lösung finden. Und du lehrst uns diese Dinge erneut oder vielleicht zum ersten Mal. Und so bitten wir, dass wir, auch die Menschen in Deutschland,
anfangen zu beten, weil wir völlig auf dich und deine Güte angewiesen sind. Danke, dass du nicht nach unserem Verdienst mit uns handelst, sondern nach deiner großen Barmherzigkeit und Gnade. Danke für diesen Gottesdienst und segne die Menschen, dein Volk, wo immer sie sich treffen, um dich anzubeten. Und da, wo es gar nicht möglich ist und Leute nur sehnsüchtig sich danach ausstrecken, mit dir und anderen Gemeinschaft zu haben, besuche sie auch, stärke auch und segne du die Menschen, die sich einsetzen, auch die vielen Helfer und Feuerwehrleute und die jetzt auch so ja einfach im Einsatz, im Dauereinsatz sind und waren die letzten Tage. Danke dir, Herr, dass du jedem auch helfen, aufrichten, stärken kannst. Wir sind alle so angewiesen auf dich. Wir brauchen dich, unseren Schöpfer. Amen.

wir haben das gerade in den Versen gelesen. Wir haben einen großen Gott, aber er sieht den gnädig an, der sich vor ihm demütigt. Und das singen wir auch in dem Lied, Herr, du bist mächtig.

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1: Das, was vielleicht auch noch hinzugefügt wird.

Diese Zelle ist einsam und bitterkalt. Graue Wände, schwach dämmerndes Licht. Oft drückt Heimweh das Herz und ich suche Halt. Tränen rollen mir übers Gesicht. Klopfe nicht an mein Fenster, du Vögelein. Fliege zu meinen Lieben nach Haus, zu den Brüdern und Schwestern, die dort vereint. Richte ihnen den Gruß von mir aus. Sage du ihnen allen, ich liebe sie. Reiche jedem zum Abschied die Hand. Sag, ich höre von ferne die Melodie aus dem besseren himmlischen Land, in dem Lichte der ewigen Herrlichkeit, wo die Treuen im Herrn sind vereint. Dort vergesse ich all meine Träume.

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1: Bist du stolz?
2: In den ganzen 15 Jahren, die ich im Deko-Team der Gemeinde bin, habe ich noch nie sowas Dummes gehört.
1: Oder zerbrochen.
3: Ich habe mich geirrt. Vergibst du mir bitte?
1: Unsere Beziehungen sagen eine Menge darüber aus, ob wir stolze oder zerbrochene Menschen sind. So haben stolze Menschen zum Beispiel einen kritischen Geist, der ständig etwas auszusetzen hat. Aber zerbrochene Menschen können vergeben, da sie wissen, dass ihnen selbst viel vergeben wurde. Stolze Menschen kritisieren solche, die eine Position mit Autorität bekleiden, aber zerbrochene Menschen beten für ihre Leiter. Stolze Menschen sind selbstgerecht. Sie haben eine hohe Meinung von sich und sehen auf andere herab.
2: Dieser junge Pastor versteht einfach nicht, wie wir das hier machen.
1: Zerbrochene Menschen denken sehr gut von anderen.
3: Ich finde, er macht seine Sache super.
1: In Römer 12, Vers 16 heißt es: Lasst euch im Umgang miteinander davon bestimmen, dass ihr ein gemeinsames Ziel habt. Seid nicht überheblich, sondern sucht die Gemeinschaft mit denen, die unscheinbar und unbedeutend sind. Haltet euch nicht selbst für klug.
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16. August. Aber ihr werdet Kraft empfangen, wenn der Heilige Geist auf euch gekommen ist, und ihr werdet meine Zeugen sein, sowohl in Jerusalem als auch in ganz Judäa und Samaria und bis ans Ende der Erde. Apostelgeschichte, Kapitel 1, Vers 8. Eine Andacht von Joachim Pletsch. Fenster ins frühe Christentum, Teil 1. Zeugen gesucht. In der Tageszeitung begegnen wir immer häufiger Meldungen, in denen Zeugen aufgerufen werden, sich an die Polizei zu wenden, zum Beispiel bei Vandalismus, Unfallflucht oder nächtlichem Diebstahl. Um den oder die Täter ausfindig zu machen und zur Rechenschaft zu ziehen, sind Zeugen sehr wichtig. Leider gibt es oft keine oder sie wollen nicht an der Klärung einer Straftat bzw. einer Ordnungswidrigkeit mitwirken. Dann entsteht leicht der Eindruck, dass die Schuldigen wieder einmal ungeschoren davonkommen. Bei seinem letzten Zusammensein mit seinen Jüngern kündigte Jesus ihnen an, dass sie in der ganzen Welt Zeugen sein würden von dem, was geschehen war, im Grunde auch von einem Verbrechen. Er war unschuldig am Kreuz hingerichtet worden, nach 3 Tagen jedoch wieder auferstanden und seinen Jüngern erschienen. Er war also nicht gescheitert, sondern hatte durch seinen Tod erstaunlicherweise die Möglichkeit zur Versöhnung mit Gott geschaffen, weil er stellvertretend für uns am Kreuz starb, um die Strafe für unsere Sünden zu tragen. Damit wurde er zur Schlüsselposition für alle Menschen, so dass nun jeder, der an ihn glaubt, mit Gott versöhnt werden kann. Das soll seither durch seine Nachfolger bezeugt und in der ganzen Welt verkündigt werden. Zeugen gesucht. Dieser Aufruf gilt bis heute, und erfreulicherweise hat es immer genug Zeugen gegeben, so dass in keiner Generation, Zeit und Region der Erde die gute Botschaft von Jesus und dem, was er für uns getan hat, in Vergessenheit geraten ist. Wer dieser Botschaft Glauben schenkt, sich zu Jesus wendet und seine Vergebung in Anspruch nimmt, wird durch ihn neues Leben und Kraft aus dem Himmel empfangen, um dann ebenso zu bezeugen, dass er durch Jesus von seinen Sünden gerettet wurde. Frage: Warum wohl hat das Bezeugen von Jesus durch die ersten Christen damals die Welt aus den Angeln gehoben? Tipp: Gehen Sie nicht achtlos darüber hinweg, wenn Ihnen jemand seinen Glauben an Jesus Christus bezeugt. Haken Sie nach. Bibellese: Apostelgeschichte, Kapitel 1. Den ersten Bericht habe ich verfasst, Theophilus, von allem, was Jesus angefangen hat, zu tun und auch zu lehren, bis zu dem Tag, an dem er in den Himmel aufgenommen wurde, nachdem er den Aposteln, die er sich auserwählt, durch den Heiligen Geist Befehl gegeben hatte. Diesen hat er sich auch nach seinem Leiden in vielen sicheren Kennzeichen lebendig dargestellt, indem er sich 40 Tage hindurch von ihnen sehen ließ und über die Dinge redete, die das Reich Gottes betreffen. Und als er mit ihnen versammelt war, befahl er ihnen, sich nicht von Jerusalem zu entfernen, sondern auf die Verheißung des Vaters zu warten, die ihr, sagte er, von mir gehört habt. Denn Johannes taufte mit Wasser, ihr aber werdet mit Heiligem Geist getauft werden nach diesen wenigen Tagen. Sie nun, als sie zusammengekommen waren, fragten ihn und sagten: Herr, stellst du in dieser Zeit für Israel das Reich wieder her? Er sprach zu ihnen: Es ist nicht eure Sache, Zeiten oder Zeitpunkte zu wissen, die der Vater in seiner eigenen Vollmacht festgesetzt hat. Aber ihr werdet Kraft empfangen, wenn der Heilige Geist auf euch gekommen ist, und ihr werdet meine Zeugen sein, sowohl in Jerusalem als auch in ganz Judäa und Samaria und bis ans Ende der Erde. Und als er dies gesagt hatte, wurde er vor ihren Blicken emporgehoben, und eine Wolke nahm ihn auf, vor ihren Augen weg. Und als sie gespannt zum Himmel schauten, wie er auffuhr, siehe, da standen 2 Männer in weißen Kleidern bei ihnen, die auch sprachen: Männer von Galiläa, was steht ihr hier und seht hinauf zum Himmel? Dieser Jesus, der von euch weg in den Himmel aufgenommen worden ist, wird so kommen, wie ihr ihn habt hingehen sehen in den Himmel. Da kehrten sie nach Jerusalem zurück von dem Berg, welcher Ölberg heißt, der nahe bei Jerusalem ist, einen Sabbatweg entfernt. Und als sie hineingekommen waren, stiegen sie hinauf in den Obersaal, wo sie sich aufzuhalten pflegten, sowohl Petrus als Johannes und Jakobus und Andreas, Philippus und Thomas, Bartholomäus und Matthäus, Jakobus, der Sohn des Alpheus, und Simon, der Eiferer, und Judas, der Sohn des Jakobus.
Diese alle verharrten einmütig im Gebet mit einigen Frauen und Maria, der Mutter Jesu, und mit seinen Brüdern. Und in diesen Tagen stand Petrus in der Mitte der Brüder auf und sprach, und es war eine Menge von etwa 120 Personen beisammen. Ihr Brüder, es musste die Schrift erfüllt werden, die der Heilige Geist durch den Mund Davids vorhergesagt hat über Judas, der denen, die Jesus festnahmen, Wegweiser geworden ist. Denn er war uns zugezählt und hatte das Los dieses Dienstes empfangen. Dieser nun hat zwar von dem Lohn der Ungerechtigkeit einen Acker erworben, ist aber kopfüber gestürzt, mitten entzwei geborsten und alle seine Eingeweide sind ausgeschüttet worden. Und es ist allen Bewohnern von Jerusalem bekannt geworden, dass jener Acker in ihrer eigenen Mundart Hakel Damach, das ist Blutacker, genannt worden ist. Denn es steht im Buch der Psalmen geschrieben, seine Wohnung werde öde, und es sei niemand, der darin wohnt, und sein Aufseheramt empfange ein anderer. Es muss nun von den Männern, die mit uns gegangen sind in all der Zeit, in welcher der Herr Jesus bei uns ein- und ausging, angefangen von der Taufe des Johannes bis zu dem Tag, an dem er von uns hinweg aufgenommen wurde, von diesen muss einer Zeuge seiner Auferstehung mit uns werden. Und sie stellten zwei auf, Josef genannt Barsabas mit dem Beinamen Justus und Matthias. Und sie beteten und sprachen, du Herr, Herzenskenner aller, zeige von diesen beiden den einen an, den du auserwählt hast, damit er die Stelle dieses Dienstes und Apostelamtes empfängt, von dem Judas abgewichen ist, um an seinen eigenen Ort zu gehen. Und sie gaben ihnen Lose, und das Los fiel auf Matthias, und er wurde den 11 Aposteln zugezählt.

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Ich habe heute ein sehr ernstes Thema dabei. Es lautet: Vorbereitet auf die kommende Verfolgung. Heute Teil 1 von 2. Vorbereitet auf die kommende Verfolgung. Der Titel ist kein Sensationstitel, es ist kein Clickbaiting. Es ist, wie ihr gleich sehen werdet, schlicht und ergreifend das, was Jesus hier im Text tut. Jesus bereitet seine Jünger inklusive uns auf kommende Verfolgung vor. Und ihr dürft es gerne schon mal aufschlagen. Johannes Kapitel 15 ab Vers 18 ist unser Bibeltext. Und wir haben heute einen längeren Bibeltext. Schriftlesung wird knapp 5 Minuten dauern. Ich sag's euch jetzt direkt und ihr solltet auch aufmerksam zuhören, denn ich werde diesen ganzen Text in Teil 2 nicht nochmal vollständig lesen. Warum so ein langer Text? Und ich glaube, die Antwort ist, weil dieser Text von Anfang bis Ende der Abschnitt ist, in dem Jesus sich mit diesem Thema der Verfolgung auseinandersetzt, darüber redet. Der erste Satz von Jesus in Johannes 15, Vers 18 lautet: Wenn die Welt euch hasst. Und der letzte Satz in diesem Abschnitt lautet: In der Welt habt ihr Bedrängnis, aber seid guten Mutes, ich habe die Welt überwunden. Es ist wichtig, dass wir uns bewusst machen, mit was für einem Text wir es hier zu tun haben. Die Bibel, Gott, redet an vielen Stellen über die Realität der Verfolgung, aber es gibt keinen Text in der gesamten Heiligen Schrift, in dem Jesus höchstpersönlich so intensiv seine Nachfolger auf Verfolgung vorbereitet. Lasst uns gemeinsam aufmerksam und ehrfürchtig auf Jesu Worte hören. Johannes 15 ab Vers 18. Christus spricht: Wenn die Welt euch hasst, so wisst, dass sie mich vor euch gehasst hat. Wenn ihr von der Welt wärt, so hätte die Welt das ihre lieb. Weil ihr aber nicht von der Welt seid, sondern ich euch aus der Welt heraus erwählt habe. Darum hasst euch die Welt. Gedenkt an das Wort, das ich zu euch geredet habe: Der Knecht ist nicht größer als sein Herr. Haben sie mich verfolgt, so werden sie auch euch verfolgen. Haben sie auf mein Wort argwöhnisch Acht gehabt, so werden sie auch auf das eure argwöhnisch Acht haben. Aber das alles werden sie euch antun, um meines Namens willen. Denn sie kennen den nicht, der mich gesandt hat. Wenn ich nicht gekommen wäre und ihnen und zu ihnen geredet hätte, so hätten sie keine Sünde. Nun aber haben sie keinen Vorwand für ihre Sünde. Wer mich hasst, der hasst auch meinen Vater. Wenn ich nicht die Werke unter ihnen getan hätte, die kein anderer getan hat, so hätten sie keine Sünde. Nun aber haben sie es gesehen und hassen doch sowohl mich als auch meinen Vater. Doch dies geschieht, damit das Wort erfüllt wird, das in ihrem Gesetz geschrieben steht: Sie hassen mich ohne Ursache. Wenn aber der Beistand kommen wird, den ich euch vom Vater senden werde, der Geist der Wahrheit, der vom Vater ausgeht, so wird der von mir Zeugnis geben. Und auch ihr werdet Zeugnis geben, weil ihr von Anfang an bei mir gewesen seid. Dies habe ich zu euch geredet, damit ihr keinen Anstoß nehmt. Sie werden euch aus der Synagoge ausschließen. Es kommt sogar die Stunde, wo jeder, der euch tötet, meinen wird, Gott einen Dienst damit zu erweisen. Und dies werden sie euch antun, weil sie weder den Vater noch mich kennen. Ich aber habe euch dies gesagt, damit ihr daran denkt, wenn die Stunde kommt, dass ich es euch gesagt habe. Dies aber habe ich euch nicht von Anfang an gesagt, weil ich bei euch war. Nun aber gehe ich hin zu dem, der mich gesandt hat, und niemand von euch fragt mich: Wohin gehst du? Sondern weil ich euch dies gesagt habe, ist euer Herz voll Traurigkeit. Aber ich sage euch die Wahrheit: Es ist gut für euch, dass ich hingehe. Denn wenn ich nicht hingehe, so kommt der Beistand nicht zu euch. Wenn ich aber hingegangen bin, so will ich ihn zu euch senden. Und wenn jener kommt, wird er die Welt überführen von Sünde und von Gerechtigkeit und von Gericht. Von Sünde, weil sie nicht an mich glauben.
Von Gerechtigkeit aber, weil ich zu meinem Vater gehe und ihr mich nicht mehr seht. Vom Gericht, weil der Fürst dieser Welt gerichtet ist. Noch vieles hätte ich euch zu sagen, aber ihr könnt es jetzt nicht ertragen. Wenn aber jener kommt, der Geist der Wahrheit, so wird er euch in die ganze Wahrheit leiten, denn er wird nicht von sich selbst ausreden, sondern was er hören wird, das wird er reden, und was zukünftig ist, wird er euch verkünden. Er wird mich verherrlichen, denn von dem Meinen wird er nehmen und euch verkündigen, alles, was der Vater hat, ist mein. Darum habe ich gesagt, dass er von dem Meinen nehmen und euch verkündigen wird. Noch eine kurze Zeit, und ihr werdet mich nicht sehen. Und wiederum eine kurze Zeit, und ihr werdet mich sehen, denn ich gehe zum Vater. Da sprachen etliche seiner Jünger zueinander, was bedeutet das, dass er gesagt hat, noch eine kurze Zeit, und ihr werdet mich nicht sehen, und wiederum eine kurze Zeit, und ihr werdet mich sehen, und ich gehe zum Vater. Deshalb sagten sie, was bedeutet das, dass er sagt, noch eine kurze Zeit? Wir wissen nicht, was er redet. Da erkannte Jesus, dass sie ihn fragen wollen, und sprach zu ihnen, ihr befragt einander darüber, dass ich euch gesagt habe, noch eine kurze Zeit und ihr werdet mich nicht sehen und wiederum eine kurze Zeit und ihr werdet mich sehen? Wahrlich, wahrlich, ich sage euch, ihr werdet weinen und wehklagen, aber die Welt wird sich freuen und ihr werdet trauern. Doch eure Traurigkeit soll in Freude verwandelt werden. Wenn eine Frau gebiert, so hat sie Traurigkeit, weil ihre Stunde gekommen ist. Wenn sie aber das Kind geboren hat, denkt sie nicht mehr an die Angst, um der Freude willen, dass ein Mensch in die Welt gekommen ist. So habt auch ihr nun Traurigkeit. Ich werde euch aber wiedersehen. Und dann wird euer Herz sich freuen. Und niemand soll eure Freude von euch nehmen. Und an jenem Tag werdet ihr mich nichts fragen. Wahrlich, wahrlich, ich sage euch, was auch immer ihr den Vater bitten werdet in meinem Namen, er wird es euch geben. Bis jetzt habt ihr nichts in meinem Namen gebeten. Bittet, so werdet ihr empfangen, damit eure Freude völlig wird. Dies habe ich euch in Gleichnissen gesagt. Es kommt aber die Stunde, da ich nicht mehr in Gleichnissen zu euch reden, sondern euch offen vom Vater Kunde geben werde. An jenem Tag werdet ihr in meinem Namen bitten. Und ich sage euch nicht, dass ich den Vater für euch bitten will, denn er selbst, der Vater, hat euch lieb, weil ihr mich liebt und glaubt, dass ich von Gott ausgegangen bin. Ich bin vom Vater ausgegangen und in die Welt gekommen. Wiederum verlasse ich die Welt und gehe zum Vater. Da sagen seine Jünger zu ihm, siehe, jetzt redest du offen und gebrauchst kein Gleichnis. Jetzt wissen wir, dass du alles weißt und es nicht nötig hast, dass dich jemand fragt. Darum glauben wir, dass du von Gott ausgegangen bist. Jesus antwortete ihnen, jetzt glaubt ihr? Siehe, es kommt die Stunde und sie ist jetzt schon da, wo ihr euch zerstreuen werdet, jeder in das Seine und mich allein lasst. Aber ich bin nicht allein. Denn der Vater ist bei mir. Dies habe ich zu euch geredet, damit ihr in mir Frieden habt. In der Welt habt ihr Bedrängnis, aber seid getrost. Ich habe die Welt überwunden. Dies ist Gottes Wort an uns heute. Eben noch, bevor Jesus das sagt, da war die Gemeinschaft in sich geschlossen, sich zueinander gewendet und es ging um die Gemeinschaft innerhalb der Gemeinschaft mit Jesus und seinen Jüngern. Wir sollen einander lieben, wie Christus uns geliebt hat. Und jetzt in diesem Abschnitt dreht Jesus sich quasi von seinen Jüngern weg und sein Blick geht in die Welt. Und er redet über den Verbleib der Jünger in der Welt. 13 Mal in diesem Abschnitt wird das Wort Welt benutzt. Und ihr Lieben, dies ist auch das Ende seiner Predigt. In Johannes 17, Vers 1, im nächsten Vers, fängt Jesus an, für seine Jünger zu beten. Das heißt, dieser ganze Abend, der ja eine einzige Predigt war, der endet jetzt mit dem Blick in die Welt. Und das ist auch ein wunderbares Bild dafür, wie Nachfolge funktioniert. Was es bedeutet, wenn du Jesus Christus nachfolgst. Es ist wie der Ablauf dieses Abends. Jesus begann damit, den Jüngern die Füße zu waschen. Und dann unterwies er sie und ermutigte er sie für ihre Nachfolge.
Und wie es funktioniert, wie es sich auslebt, jetzt mit Jesus in Gemeinschaft zu leben. Und jetzt wendet sich der Blick in die Welt. Es beginnt damit, dass Jesus der Handelnde ist. Dass Jesus beruft, herausruft, annimmt, vergibt, reinigt, erneuert. Und die Gemeinschaft ist hergestellt mit dem lebendigen Gott. Es beginnt nicht mit dir oder mir, es beginnt mit dem, was Jesus tut. Er wäscht. Und dann beginnt die Unterweisung, die Jüngerschaft. Aber es endet in der Sendung, mit dem Blick in die Welt da draußen. Und lass mich zuerst, obwohl es so ein langer Text ist, in einem Satz ausdrücken, was Jesus hier tut. Jesus erklärt Verfolgung. Und dann unterweist er seine Jünger über ihren Auftrag in der Verfolgung. Jesus erklärt Verfolgung und dann rüstet er seine Jünger aus für Verfolgung. Wir wollen uns heute mit dem ersten Aspekt beschäftigen. Wir wollen heute Verfolgung verstehen, die Dynamik der Verfolgung. Und dafür möchte ich gerne drei Fragen stellen und beantworten. Erstens, warum werden Christen verfolgt? Zweitens, wie drückt sich Verfolgung aus? Drittens, wo stehen wir heute weltweit und in Deutschland? Wir beginnen mit der ersten Frage. Warum werden Christen verfolgt? Machen wir uns kurz bewusst, wie absurd es ist, dass authentische Christen in dieser Welt Verfolgung erleiden. Ich sage bewusst authentische Jesus-Nachfolger, also Menschen, die wirklich auf das hören, was Jesus sagt, die ihn lieben. Authentische Christen. Wir haben es ja hier in diesem Text bei den Menschen, mit denen Jesus hier spricht, nicht mit Heuchlern zu tun, nicht mit Halbherzigen, sondern hier sind die Aposteln, die Säulen der Gemeinde. Und Jesus sagt ihnen, sie werden verfolgt werden. Warum sollten Menschen verfolgt werden, deren größtes Ziel es ist, Gott und ihre Mitmenschen so zu lieben wie sich selbst? Und wir müssen uns auch bewusst machen, das Gewicht dieses Textes, ihr Lieben. Wer hat diesen Text, diesen Abschnitt mit eigener Hand verfasst? Es war der Apostel Johannes. Und wenn unsere Annahmen stimmen, dann hat er sein Evangelium ja zuletzt recht spät oder zumindest einige Jahre später als die anderen aufgeschrieben. Und es ist daher wahrscheinlich, dass als Johannes diese Zeilen aufschrieb, fast alle oder alle anderen in diesem Raum, die da dabei waren, bereits getötet worden waren, Märtyrer geworden waren. Wieso sollten solche Menschen verfolgt werden? Sie wollen ihre Mitmenschen lieben. Wir Christen haben sogar zum Ziel, diejenigen zu lieben, die unsere Feinde sind. Wir haben das Gebot von Christus, wenn uns Böses getan wird, es mit Gutem zurückzuzahlen. Das ist unser Maßstab. Wir haben das Mandat von Christus, uns der Obrigkeit unterzuordnen. Und wir machen das anders als Weltmenschen. Denn Weltmenschen, die machen das vielleicht, wenn überhaupt, rein oberflächlich und im Mindestmaß. Wir Christen, und das überführt mich, wir sind darauf bedacht, auf Herzensebene die Regierung zu lieben. Es passiert mir so schnell, dass ich mich in einem lästernden, herablassenden, schimpfenden Ton über die politische Situation oder Politiker auslasse. Und diese Haltung ist falsch. Der einzige Grund, warum ich nicht so bin wie Sie, ist die Gnade des Herrn Jesus Christus. Also, wenn das authentisches Christsein ist, wirkliche Unterordnung, Gebet für die Obrigkeit, Gehorsam, Nächstenliebe, wieso werden Christen verfolgt?
Und ich möchte aber auch die Frage stellen, ist dies deine Nachfolge? Lebst du authentisch eine Christus-Nachfolge? Oder bist du wie die Weltmenschen, die Böses mit Bösem vergelten, über die Politiker einfach nur schimpfen, sich lächerlich machen? Unterscheiden wir uns? Ich bin sicher, die damaligen Christen haben sich unterschieden von der Welt um sich herum. Deswegen ist die Frage so grundlegend. Warum sollten solche Menschen verfolgt werden? Jesus gibt uns die Antwort. Kapitel 15, Verse 18 bis 20. Wenn die Welt euch hasst, dann wisst, dass sie mich vor euch gehasst hat. Wenn ihr von der Welt wärt, würde die Welt das ihre lieb haben. Weil ihr aber nicht von der Welt seid, sondern ich euch aus der Welt auserwählt habe, darum hasst euch die Welt. Erinnert euch an das Wort, das ich zu euch gesagt habe. Ein Knecht ist nicht größer als sein Herr. Wenn sie mich verfolgt haben, werden sie auch euch verfolgen. Wenn sie mein Wort argwöhnisch beobachtet haben, so werden sie auch eures argwöhnisch beobachten. Aber dies alles werden sie euch tun, um meines Namens willen. Bedeutet, was ist die Antwort auf die Frage, warum werden authentische Jesus-Nachfolger verfolgt? Die Antwort ist, sie werden nicht verfolgt, weil sie Christen heißen. Wir werden im Kern der Sache nicht deswegen verfolgt, weil wir Christen sind, sondern weil die Welt Christus hasst. Und wenn wir zu diesem Christus gehören, dann sind wir für diese Welt ein Anstoß. Diese Welt hat Christus selbst gehasst. Und warum hat sie ihn gehasst? Den besten Menschen, der je gelebt hat. Warum sollte die Welt Christus hassen? Jesus selbst sagt es im Johannesevangelium, Kapitel 7, Vers 7. Mich aber hasst die Welt, weil ich ihr bezeuge, dass ihre Werke böse sind. Jesus sagt, die Welt hasst mich, nicht deswegen, weil ich so ein guter, der einzige wirklich gute Mensch bin. Die Welt hasst mich, weil ich ihr sage, eure Werke sind böse. Das ist der Anstoß. Wusstet ihr, dass Platon um 400 vor Christus, da hat er etwas zu Papier gebracht in einem seiner Werke und darin hat er gesagt, wenn es passieren würde, dass wirklich ein vollkommener Mensch in eine ungerechte Welt hineintritt, dann würde man ihn nicht ehren, sondern verfolgen, foltern und pfählen. Die römische Kreuzigung gab es zu seiner Zeit noch nicht, aber pfählen oder anders übersetzt ans Holz schlagen trifft sehr genau, was mit Jesus gemacht wurde. Es war wie eine Prophezeiung. So hat er vorausgedacht. Er hat etwas über diese Welt verstanden. Und das ist der Stein des Anstoßes, ihr Lieben. Das ist der Punkt, warum wir in der Gefahr stehen, verfolgt zu werden. Alle religiösen und religionslosen Erlösungssysteme haben nämlich dies gemeinsam. Sie haben alle die gleiche Message. Lebe gemäß diesem Maßstab als ein guter Mensch und dann wird am Ende alles gut. Lebe gemäß diesem Maßstab als ein guter Mensch und am Ende wird dann alles gut. Und Jesus kommt und er sagt, du bist verloren. Du bist verloren. Du brauchst nicht ein bisschen Hilfe, du brauchst nicht einfach ein gutes Vorbild, du brauchst mich, weil ich rette solche, die wirklich verloren sind, in Sünde. Der Mensch braucht wirklich Erlösung. Jesu Botschaft war, deine Taten, deine Gedanken, dein Herz ist besudelt von Egoismus, Selbstverwirklichung und Hochmut. Und das ist das Gegenteil von dem, wofür Gott dich in diese Welt gesetzt hat. Du verfolgst das gegenteilige Ziel von dem, wofür du gemacht wurdest von deinem Schöpfer. Und damit wendest du dich gegen Gott. Deswegen hast du ein Problem mit Gott und das heißt Sünde. Und deswegen brauchst du Vergebung, du brauchst Rettung. Und weißt du, ich bin deine Rettung.
Ich lasse mich ans Holz schlagen, um da für die Sünden von anderen zu bezahlen, damit sie Vergebung empfangen können. Ich hoffe, dass du das verstanden hast, der du heute hier das hörst. Das ist die Botschaft des Christentums. Du brauchst von Gott nicht Hilfe, du brauchst von Gott Erlösung, unverdiente Gnade. Und für jemanden, der verstanden hat, dass er erlösungsbedürftig ist, für den ist das die herrlichste Botschaft, die es geben kann, dass es einen Retter gibt, der mich von Anfang bis Ende rettet, der wirklich für mich gesagt hat, es ist vollbracht, vertraue mir und alles wird gut. Vertraue nicht dir selbst, du schaffst es nicht. Für jemanden, der verstanden hat, dass er Erlösung braucht, ist das die herrlichste Botschaft und wir sollten sie heute neu feiern. Christus ist unser Retter, Christus ist unser Held, aber für den Menschen, der sich selbst der Maßstab des Guten ist, ist dies eine verhasste Botschaft, denn es greift den Menschen in seinem Selbstbild an. Es erschüttert ihn. Das bedeutet, in einer Welt, die schreit, glaube an dich selbst, sind wir es, die schreien, glaube nicht an dich, denn du schaffst es nicht. Glaube an Christus, er rettet dich. Und damit sind wir dieser Welt ein Anstoß. Jesus sagt es so, wir sind nicht von dieser Welt. Wir sind aus dieser Welt von Christus heraus erwählt. Wir sind in dieser Welt, wenn wir authentische Christen sind, das Haar in der Suppe. Wir sind der Splitter im Auge. Und die Welt reibt sich das Auge. Diese Welt, da dürfen wir uns nichts vormachen, hasst Jesus. Die Welt hasst die eine Person, die die Liebe in Person ist. Das ist der Zustand dieser Welt. Und in dieser Welt waren auch wir einst. Und der Herr hat uns befreit. Zweite Frage. Wie drückt sich Verfolgung aus? Verfolgung drückt sich aus zuallererst durch Hass. So beginnt das, was Jesus hier sagt. Er sagt, wenn die Welt euch hasst, so wisst, dass sie mich vor euch gehasst hat. Jesus sagt nicht, wenn die Welt euch vielleicht mal unter Umständen nicht mag oder nicht so respektiert, wie ihr es verdient. Nein, Jesus redet Klartext. Wenn die Welt euch hasst, dann wisst, dass sie mich zuerst gehasst hat. Und später sagt er wiederum, 7-mal kommt das Wort Hass in diesem Abschnitt vor. Das ist die Haltung der Welt zu Christus und deshalb auch zu seinen Jüngern. Also Hass ist ein Ausdruck von Verfolgung. Dann aber auch, und jetzt kommt eine schwierige Stelle, Vers 20. Jetzt müssen wir mal ganz kurz Exegese betreiben. Ja, kurzer Exkurs. Jesus sagt in Vers 20, gedenkt an das Wort, das ich zu euch geredet habe. Der Knecht ist nicht größer als sein Herr. Haben sie mich verfolgt, so werden sie auch euch verfolgen. Und jetzt kommt der schwierige Teil. Haben sie auf mein Wort gehört, so werden sie auch auf das eure hören. Die Frage ist, ob Jesus das positiv meint oder negativ. Die eine Option ist sozusagen, Jesus sagt, wenn sie mich verfolgt haben, werden sie auch euch verfolgen. Aber wenn sie auf mich gehört haben, werden sie auch auf euch hören, in positiver Weise. Sozusagen, liebe Jünger, bei euch wird sich das Gleiche abspielen wie in meinem Dienst. Die meisten haben mich verfolgt, aber ein paar haben auf mich gehört und deswegen werden auch einige auf euch hören. Option 2, und das ist die schwierigere, weil rein von der Formulierung ist es positiv formuliert. Wenn sie auf euch gehört haben, werden sie auch auf mich hören. Dieses Wort hören wird im Johannesevangelium über ein Dutzend Mal verwendet und zwar immer positiv. Immer in dem Sinne, dass wirklich solche auf Christus hören. Das ist natürlich kein Schlüsselpunkt in diesem Text. Wie wir diesen Vers verstehen, ändert nichts an der Botschaft. Jedoch möchte ich vorsichtig, hoffentlich demütig, zu der zweiten Option neigen, weil eine wichtige Auslegungsregel der Bibel ist, Kontext ist King. Der unmittelbare Kontext und wie das Wort in dem Text verwendet wird, ist der entscheidende Faktor. Warum glaube ich, dass Jesus das negativ meint, und zwar so, wie die Schlachter das übersetzt, nämlich im Sinne von, wenn sie auf mich
argwöhnisch gehört haben, sozusagen prüfend, überwachend, was wir an vielen Stellen in den Evangelien sehen, dann werden sie auch auf eure Worte argwöhnisch hören, nicht positiv. Ich glaube, das ist, was Jesus hier sagen will, vor allem deswegen, was er unmittelbar danach sagt. Denn der erste Satz von dem, also das erste, was Jesus danach sagt, Vers 21 ist, aber das alles, was ich eben beschrieben habe, werden sie euch antun um meines Namens willen, denn sie kennen den nicht, der mich gesandt hat. Jesus beschreibt das, was er eben gesagt hat, als negativ. Er sagt, das alles werden sie euch antun. Und deswegen glaube ich, hier ist die Rede davon, dass Verfolgung sich erstens in Hass, also Abneigung, Misstrauen, Missgunst ausdrückt und dann aber zweitens in einem argwöhnischen Achthaben auf Christen. Und das sehen wir auch jetzt in unseren Tagen. Ich gebe später ein paar Beispiele, beziehungsweise gleich. Sie haben so oft Christus belauert. Sie haben ihn nicht ignoriert, weil er ein Dorn im Auge von ihnen war, sobald er seinen Mund geöffnet hat. Sie haben bewusst zugehört, um etwas zu finden, womit sie ihn anklagen können. Und selbst wenn das nicht ist, was Jesus hier meint, ist es doch eine Realität, die sich an etlichen anderen Bibelstellen so ausdrückt. Deswegen glaube ich, hier ist die Rede von argwöhnischer Beobachtung. Ein weiterer Ausdruck, den sehen wir dann in Kapitel 16, Vers 2. Sie werden euch, sagt Christus, aus der Synagoge ausschließen. Sie werden euch aus der Synagoge ausschließen. Natürlich damals jüdischer Kontext. Es geht ja auch zuallererst um die Zuhörer, die unmittelbar in dieser Szene sind. Und sie haben das alles erlebt. Die Synagoge war nicht nur wie unser Gottesdienst. Die Synagoge war das Wohnzimmer des gesellschaftlichen Lebens. Man hat sich oft dort getroffen. Und zwar nicht nur, um Gottesdienst zu feiern. Dort war auch Schulunterricht, Unterweisungen der Tora unter der Woche. Dort wurden Almosen an die Armen verteilt. Dort feierte man teilweise Feste. Dort war so eine Art Bürgerversammlung, so Townhalls, wie man es im Amerikanischen kennt, wo einfach Bürgerversammlungen waren und Sachen erörtert und diskutiert wurden. Bedeutet, wenn du aus der Synagoge ausgeschlossen wurdest, dann warst du raus. Dann warst du geächtet. Also Ausschluss, Isolierung aus dem gesellschaftlichen Leben ist ein weiterer Punkt, aber auch da endet es nicht, sondern der letzte endgültige Ausdruck von Verfolgung, Kapitel 16, Vers 2. Es kommt aber der Tag, wo etliche meinen, die euch töten, Gott damit einen Dienst zu erweisen. Es kommt der Tag, wo ihr getötet werdet und Menschen dabei denken, sie dienen dadurch, dass sie euch töten, Gott. Das bedeutet, Verfolgung ist dynamisch, Verfolgung ist nicht überall gleich, nicht überall im gleichen Ausmaß, aber es wirkt so, als würde Christus mit fortlaufendem Reden eine Kurve nach oben, ein zunehmendes Ausmaß beschreiben. Und das ist häufig die Abfolge von Verfolgung, die sich intensiviert. Hass, Ablehnung, Abneigung, Misstrauen, Missgunst, Stufe 1. Stufe 2, Beobachtung. Man ist auf dem Schirm. Leute beachten einen, aber nicht in positiver, sondern negativer, überwachender Art und Weise. Drittens, Ausschluss, Ächtung, Ablehnung. Und die letzte Stufe ist Angriff. Nachdem sie ausgegrenzt und isoliert wurden, Angriff der Gesellschaft auf die Christen. Das ist also, wie sich Verfolgung ausdrückt. Und das bringt uns jetzt zu der Frage, die uns vermutlich unter den Nägeln brennt, nämlich dritte Frage, wo stehen wir heute weltweit und auch hier in Deutschland? Wenn wir also diesen Text wie eine Schablone auf das Heute legen, was stellen wir fest? Lass uns zunächst mal die Frage stellen, wo stehen wir weltweit? Und dann auch nochmal den Blick hier in unser Land, auf unser Land richten und die Frage stellen, wo stehen wir in Deutschland? Wo stehen wir also global? Ihr Lieben,
Es läuft einem ein Schauer über den Rücken und gleichzeitig Gänsehaut, wenn man einfach nur darüber nachdenkt, was hier abgeht. Jesus, ein einzelner jüdischer Mensch, in einer Außenprovinz des Römischen Reiches, sagte diese Dinge vor 2000 Jahren, 2 Millennien. Und heute, während ich zu euch spreche, tausende Kilometer weit weg und gefühlt über die ganze Erde verteilt, ist es die Realität, dass dieses Wort an diesem Abend heute, in dieser jetzigen Stunde, wahrer ist als in jeder Stunde, die seitdem vergangen ist. Noch nie in der Geschichte der Menschheit wurden so viele Christen so vehement verfolgt, wie es in dieser Minute der Fall ist. Open Doors ist hier ein wichtiges Werkzeug und so wertvoll dadurch, dass sie auch Daten und Fakten zusammentragen. Und die aktuelle Statistik sagt Folgendes: Die Verfolgung weltweit gegenüber dem Vorjahr hat sich weiter leicht verschärft. Weltweit werden jetzt gerade mehr als 388 Millionen Christen wegen ihres Glaubens intensiver Verfolgung und Diskriminierung ausgesetzt. Das, ihr Lieben, ist die Verbindung, wenn man diesen Text als Schablone auf das Heute legt. Christus ist die Wahrheit. Er wusste, was er sagt. Und es ist einfach auf eine erschreckende Art und Weise beeindruckend und ein starkes Indiz für die Wahrhaftigkeit von jedem einzelnen Wort dieses Sohnes Gottes, dass dies heute der Fall ist und so eine Verfolgung stattfindet. Was bedeutet das für uns, die wir nicht global leben, sondern hier lokal? Hebräer 13, Vers 3. Denkt an die Gefangenen so, als wärt ihr Mitgefangene, und an alle und an die Misshandelten, weil auch ihr noch im Leib lebt. Denkt an die Gefangenen so, als wärt ihr Mitgefangene. Der Schreiber sagt uns, denkt nicht einfach abstrakt an sie, erwähnt sie nicht einfach in euren Gebeten, sondern, und das ist jetzt eine ganz praktische Anwendung, geh mal heute auf die Website von Open Doors, hör dir eine konkrete Lebensgeschichte an. Sie haben zahlreiche auf ihrer Webseite oder auf Instagram oder sonst wo. Oder Aktion Märtyrerkirche, egal wo du guckst. Hör dir eine persönliche Geschichte an und dann mach das, was der Schreiber des Hebräerbriefes hier sagt. Lies das.

dir hingehalten wird, damit du für deine Geschwister in der Verfolgung jeden Tag oder zumindest alle paar Tage für ein weiteres Land einstehen und beten darfst. Lasst uns beten, als wären wir verfolgt und es nicht auf uns sitzen lassen, dass wir immer wieder von unseren Geschwistern in der Verfolgung hören, wir beten für euch. Wir beten für euch im Westen, weil ihr seid eingeschlafen. Lasst uns für sie beten, lasst uns an sie denken, lasst uns für sie einsetzen. Und auch da, wo wir Einfluss haben, diesen Einfluss nutzen. Ich kann nicht konkrete Situationen jetzt mit euch teilen, die ich diese Woche gelesen und gehört und gesehen habe, weil es zu schrecklich ist. Wenn ich jetzt sagen würde, was ich diese Woche gehört habe, dann würde ich einigen von euch vielleicht Probleme bereiten, weil ihr damit nicht klarkommt, allein davon zu hören. Und ich predige hier zu mir selbst. Lasst uns an unsere Geschwister weltweit denken und wo wir Möglichkeiten haben, uns für sie einsetzen. Damit komme ich zur Frage, wo stehen wir in Deutschland? Und zugegebenermaßen, ihr Lieben, es ist ein komisches Gefühl, als ein Pastor in der westlichen Welt diesen Text zu predigen. Weil ich mir dann denke, wer bin ich, dass ich zu euch über Verfolgung rede? Was habe ich denn schon erlebt, außer vielleicht so ein paar Hater-E-Mails, die mich erreicht haben, die mich beleidigen oder was weiß ich? Ist ja gar nichts. Aber ich finde Trost in dem Gedanken, dass die, die das hier von Jesus hören, die hatten auch noch keine Verfolgung erlebt. Die hatten es auch noch nicht erlebt und werden jetzt von Jesus vorbereitet. Und das zeigt uns erstmal als allgemeine Beobachtung, wir sollen nicht erst dann an Verfolgung denken und uns damit auseinandersetzen, wenn wir mittendrin sind. Wir sollen uns jetzt damit auseinandersetzen, damit, wenn es geschieht, wir einen Fahrplan haben, der von Christus selbst kommt. Unabhängig davon, ob es geschieht oder eben nicht. Deswegen, lasst uns lernen von Christus. Wie sieht es also in Deutschland aus? Einige Fakten. Laut Beobachtungsstelle für Intoleranz und Diskriminierung gegen Christen in Europa ist Deutschland auf Platz 2. Wenn es um Gewalt gegen Christen geht. Die Organisation meldete für 2022 einen Anstieg antichristlicher Hassdelikte um 44%. 2024 gab es 94 dokumentierte Brandanschläge auf Kirchen. 94 dokumentierte Brandanschläge auf Kirchen in Europa und 33 davon in Deutschland. Brandanschläge gegen Kirchen. Und das sind zwei Gruppen, Linksradikale und Muslime. Ich möchte euch drei konkrete Situationen nennen. Die eine, 2023, wobei das, glaube ich, bis heute ein Thema ist, einen Steinwurf von dieser Gemeinde entfernt, die Erlebtgemeinde in Landau. Die wurden ausgeschlossen vom städtischen Kindertag, bei dem sie sich eigentlich engagiert haben, aufgrund ihrer homophoben Ansichten. Also mit anderen Worten, wenn die Kirche Jesu Christi heute das glaubt, was die Kirche Jesu Christi seit 2000 Jahren schon immer für absolut normal gehalten hat, wird man als jemand bezeichnet, der Angst vor Menschen hat, die eine andere sexuelle Orientierung oder Moralvorstellung haben. Anderes Beispiel. Das Stay Café der Seal Church in Leipzig. Eine evangelikale Freikirche. Wertvolle Geschwister im Herrn Jesus Christus. Sie haben, um Menschen zu erreichen, ein Café

in Leipzig gegründet, das Stay Café. Und dieses Café haben sie jetzt geschlossen. Haltet euch fest. Nachdem es innerhalb von 2 Jahren 26 Anschläge darauf gab. 26. Der letzte Anschlag war am 5. Juli vor einer Woche, nachdem sie das Café bereits geschlossen hatten. Und es waren Hassparolen darauf. Ebenfalls wegen Homophobie. Die Staatsanwaltschaft Hamburg ermittelt aktuell gegen 2 christliche YouTuber, weil sie in einem Video muslimischen Antisemitismus und den Islam kritisiert haben. Und zwar nicht auf so eine crazy Art und Weise, sondern nüchtern, sachlich. Sie haben Antisemitismus von muslimischer Seite und den Islam kritisiert. Und es handelt sich bei diesen beiden um Tino und Nico. Beide hatte ich schon in meinem Wohnzimmer dort drüben, als wir dort gewohnt haben. Beide haben schon hier im Gottesdienst gestanden, denn sie kommen aus der Arche in Hamburg. Die Staatsanwaltschaft ermittelt gegen sie aufgrund eines Videos, was zum Zeitpunkt der Ermittlung keine 1000 Aufrufe hatte. Ihr bekommt davon in den Öffentlich-Rechtlichen, ich bin ganz vorsichtig, fast gar nichts mit, weil der öffentlich-rechtliche Rundfunk, den wir alle mitfinanzieren, zu sehr damit beschäftigt ist, Christen, wie ich es vorhin gesagt habe, unter die Lupe zu nehmen. Einige große Berichterstattungen in den letzten 2 Jahren lauteten, und wir reden hier von WDR, ARD, radikale Christen in Deutschland, Kreuzzug von rechts. Oder heilige Krieger, Christfluencer und die neue Rechte. Oder die hippen Missionare mit Jesus gegen die Freiheit? Fragezeichen. Die Grünen haben vor kurzem, am 1. Juni, eine Anfrage gestellt, welche Erkenntnisse die Bundesregierung bezüglich christlich fundamentalistischer Milieus mit Bezügen zum Extremismus vorliegen. Das alles zeigt schon in eine gewisse Richtung. Und die Frage lautet natürlich, wo führt das alles letztendlich hin? Und ich glaube, das kann man wirklich nicht sagen. Denn wir sind in einer sehr dynamischen Situation in Deutschland. Und es gibt nicht nur besorgniserregende negative Entwicklungen, es gibt auch hoffnungsvolle Zeichen. Man spricht ja jetzt gerade auch global von dem ersten Silent Awakening. Die erste stille Erweckung, die es hier gab. Warum? Weil Evangelisationen heute nur noch in einem kleinen Bruchteil in großen Arenen und Zelten stattfinden, sondern vielmehr bei dem Einzelnen, der auf YouTube, Social Media oder sonst wohin schaut und plötzlich authentischen Christen und dem Evangelium begegnet. So kommt es tatsächlich zu vielerorts zu einer Wiederbelebung der Gottesdienstbesuche. Das ist, was man dann auch numerisch festhalten kann. Da gibt es definitiv hoffnungsvolle Zahlen. Andererseits auch zutiefst beunruhigende Zahlen. Die eigentlichen Großkirchen von Deutschland verlieren jeden Tag zunehmend an Bedeutung. Sie machen sich selbst durch zunehmende Liberalisierung und teilweise antichristliche Predigt überflüssig. Der Islam gewinnt definitiv zunehmenden Einfluss in Deutschland. Kürzlich hat der Verfassungsschutz vor einer Unterwanderung der Behörden durch den Islamismus gewarnt. Überall, wo der Islam hinkommt und die Mehrheit erreicht oder zunehmenden Einfluss erreicht, macht er diesen Einfluss geltend. Ich meine, ich hoffe, dass ihr das alle mitbekommt, dass da auch das in zunehmendem Ausmaß passiert. Inmitten dieser Entwicklungen stehen wir jetzt als Jesus Nachfolger. Und die Frage ist jetzt, okay, wir wissen nicht genau, wo es hingeht. Was ist unsere Rolle? Ich glaube, die jetzige Lage in Deutschland
Ich glaube, es lässt sich wirklich schwer abschätzen, wie es weitergeht, weil wir zum einen die Zukunft nicht kennen, das ist selbstverständlich, aber Gott hat immer wieder sein Momentum in der Geschichte. Und wir Christen, und darüber will ich in der nächsten Predigt sprechen mit euch, wir dürfen nicht die Pessimisten sein. Christus sendet uns auf jeden Fall in diese Welt. Wir sollen Salz und Licht sein. Wir sollen strahlen und nicht die Missmutigen sein, die alles nur kritisieren. Das heißt, wir haben Grund zur Hoffnung. Wir haben Grund zur Hoffnung, dass, wenn wir auf die Knie gehen, Christus seine Gemeinde neu belebt und Deutschland in eine Zeit der Erweckung führt. Rein natürlich betrachtet sieht es eher schlecht aus. Das ist gar keine Frage. Rein natürlich betrachtet sieht es eher düster aus. Aber lasst uns doch dadurch nicht passiv werden, sondern eben das Gegenteil. Lasst uns wachgerüttelt werden von Christus. Und wenn wir nun die Frage stellen, wo ist unser Platz in dieser Welt? Darüber möchte ich mit euch in der nächsten Predigt nachdenken. Ich komme zum Schluss. Vielleicht hörst du das alles und du sagst dir, also ich, ganz ehrlich, ich werde nicht verfolgt. Was stimmt bei mir nicht? Stimmt bei mir was nicht, wenn ich nicht verfolgt werde? Und so pauschal kann man das definitiv nicht beantworten. Es kann sein, dass etwas nicht stimmt. Wenn wir schweigen zum Beispiel, dann stoßen wir auch niemals auf Widerstand. Und das ist meine Frage an dich und mich. Sind wir ernsthafte, wirkliche, authentische Nachfolger Jesu Christi in dieser Welt? Oder haben wir Freundschaft mit dieser Welt geschlossen und hier unser bleibendes Zuhause aufgerichtet? Denn dann ermahnt Christus uns, unser Herr, unser Retter, unser Anführer, unser Vorbild, dass wir aufwachen und unsere Rolle wahrnehmen. Aber wir sollten wirklich diese Segenszeit der Freiheit, dass wir uns hier versammeln dürfen, nutzen, um Gott zu danken und zu preisen an diesem Tag für seine Güte, die er heute und die letzten Jahrzehnte mit dieser Nation, mit diesem Land gehabt hat. Gott hat so viel Gnade gerade mit diesem Land Deutschland gehabt. Es ist verrückt. Man mag es kaum glauben, was für eine Gnade dieses Land erlebt hat. Und auch das sehen wir in der Bibel. Apostelgeschichte 9, 31. So hatte nun die Gemeinde Frieden in ganz Judäa und Galiläa und Samarien und baute sich auf und lebte in der Furcht des Herrn und mehrte sich durch den Beistand des Heiligen Geistes. Wir sollten Gott danken, dass wir gerade Frieden haben. Aber unser Glaube darf nicht nur dann funktionieren, wenn hier alles rosig läuft. Bist du bereit und willst du Christus auch dann folgen, wenn es Widrigkeiten gibt? Letzter Gedanke. Vielleicht sagst du, ich werde verfolgt. Ich erlebe Widerstand, ich erlebe Widrigkeiten in der Familie, auf der Arbeit, also mache ich alles richtig. Oder? Und auch hier muss man sagen, kann sein. Aber es kann auch sein, dass du deshalb Widrigkeiten hast, weil du dich wie ein schräger Vogel verhältst und nicht wie Christus. Und wir sollen nicht deswegen verfolgt werden, wir sollen nicht deshalb attackiert oder kritisiert werden, weil wir uns wirklich wie schräge Vögel in dieser Welt verhalten. Weil wir diejenigen sind, die andauernd in ihrem WhatsApp-Status oder in Social Media irgendwelche herablassenden Parolen gegen andersdenkende Menschen posten. Das ist nicht der Geist Christi. Und da möchte ich uns wirklich in Jesu Namen ermahnen, zeichnet uns vor allem anderen aus, dass wir die liebevollsten Menschen in unserem Umfeld sind. Zeichnet uns vor allem aus, dass wir Wege suchen, um über den herrlichen Retter Jesus Christus ins Gespräch zu kommen. Ich ende mit diesem Bibelzitat aus Titus 3. Erinnere sie daran, sich tatsächlich staatlichen Autoritäten und Behörden unterzuordnen. Sie sollen die Gesetze befolgen und in jedem guten Werk bereit sein. Sie sollen niemanden verleumden, nicht streitsüchtig sein und allen Menschen besonnen und freundlich begegnen. Denn auch wir waren früher unverständig, ungehorsam und gingen in die Irre. Wir waren Sklaven aller möglichen Leidenschaften und Begierden. Unser Leben war von Bosheit und Neid erfüllt. Wir waren verhasst und hassten uns gegenseitig. Als aber dann Gott
unser Retter, seine Güte und Menschenliebe sichtbar machte, hat er uns aus reinem Erbarmen gerettet und nicht, weil wir gute und gerechte Taten vorweisen könnten. Wir rühmen die Gnade Jesu Christi und nichts anderes.

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Guten Abend alle zusammen. Heute der zweite Abend mit dem zweiten Vortragsthema Gefangen oder frei? Wie frei sind wir eigentlich wirklich? Wenn wir von Freiheit reden, denken wir oft daran, dass wir alle Freiheit haben können und dass wir uns das nehmen können, was uns gefällt. Manche sagen, ich habe die Freiheit zu tun und zu lassen, was ich möchte. Niemand soll mir in die Quere kommen. Vielleicht kennen Sie jemanden, der so schon etwas ausgesprochen hat. Komm mir auch nicht in die Quere. Ich mache das, was ich möchte. Dieses Verlangen nach Freiheit, über das wir nachdenken wollen, dieses Thema, ist oft mit Geld verbunden. Wir kennen ja das Sprichwort, hast du was, bist du was. Bekanntes Sprichwort. Also, wenn man genug Geld hat, denkt man, können wir uns viel mehr leisten, wie die, die kein Geld haben. Man kann in den Urlaub fliegen, wohin man möchte. Es stehen einem alle Türen offen, wenn man viel Geld hat. So ist es Denken. Man hat viel mehr Möglichkeiten und Freiheiten bei Geld, wenn man das hat. Aber auch wenn wir nicht genug Geld haben, wollen wir dennoch keine Einschränkungen. Vor circa 22 Jahren habe ich mein erstes Handy mit Vertrag gekauft. Schon eine Weile her. Es war ein altes AEG-Handy. Die Marke gibt's schon gar nicht mehr. Also das Handy nicht mehr. Nun, ich habe herumtelefoniert, wie ich nur konnte. Ich wollte immer auf dem neuesten Stand sein. Die Rechnungen kamen und dazu auch die Mahnungen. Mein Konto war nicht gedeckt. Ich habe am Anfang, wenn Lohn aufs Konto kam, es war nicht viel, ich war damals in der Ausbildung, habe ich mein Konto geplündert, damit ich genug Geld hatte, um feiern zu gehen. Somit konnte natürlich meine Rechnungen nicht beglichen werden. Also ich machte Schulden und ich bekam immer wieder Mahnungen nach Hause und ich reagierte aber nicht. Ich lief es so laufen. Nach einiger Zeit war ich mit Schulden im vierstelligen Bereich. Ich war überschuldet, weil ich mir etwas rausnahm, was ich mir eigentlich gar nicht leisten konnte. Und heute können wir Statistiken anschauen, wie viele Menschen in Deutschland leben, die überschuldet sind, weil sie Dinge tun, die sich eigentlich gar nicht leisten können. Ein Ehemann mit 4 Kindern betrügt seine Frau und es kommt raus. Die Ehe ist zerbrochen und ein großer Scherbenhaufen wird hinterlassen. Eigentlich will man anderen ja nicht wehtun, aber man tut es trotzdem, andere zu verletzen. Man kann sich das eigentlich nicht leisten, weil es schwerwiegende Konsequenzen nach sich zieht, aber man tut es trotzdem. Wir sehnen uns nach Freiheit und nehmen uns das, was wir wollen, ob wir uns das leisten können oder nicht. Und das zieht natürlich Konsequenzen nach sich. Ich hatte, wie ich berichtet habe, eine Menge Schulden abzubezahlen für die Freiheit, die ich mir rausnahm. Andere nehmen sich die Freiheit, pornografische Filme anzuschauen. Die Freiheit, pornografische Filme zu schauen, verändert jedoch unser Verhalten zu dem anderen Geschlecht. Da sieht man das andere Geschlecht nämlich nur noch als Lustobjekt, das einen befriedigen soll. Oder wenn wir uns die Freiheit nehmen, die Kinder genderkonform zu erziehen, werden wir nicht etwa die Kinder in ihrer gesunden Entwicklung als Mädchen und Jungen bestärken, sondern sie sogar explizit zerstören. So drückt es Birgit Kelle aus, die einen Beitrag geschrieben hat mit der Überschrift Gender instrumentalisiert Kindeswohl. Birgit Kelle ist Journalistin und Autorin. Die vermeintliche Freiheit, sich das Geschlecht frei wählen zu können, zerstört und fördert nicht. Dann ist man gefangen in einer Identitätslosigkeit, weil man nicht mehr weiß, wer man ist. Oder vielleicht nehmen wir uns die Freiheit, oft in sozialen Netzwerken unterwegs zu sein. Von der Schule oder von der Arbeit nach Hause. Und da guckt man direkt gleich auf Instagram oder auf Facebook oder sonst was noch für Netzwerke. Und man hat einen großen Freundeskreis dort. Manche haben 3.000, 4.000, 5.000 Freunde auf Facebook zum Beispiel. Und man teilt mit denen, oft unbekannten Leuten,
die verschiedensten Lebenssituationen. Man postet Bilder über den Urlaub, über die Familie, über das Auto und so weiter und so fort. Über diese sozialen Netzwerke und über das Posten von Bildern habe ich einen interessanten Artikel gelesen und dieser Artikel hatte die Überschrift: Man ist gefangen in einer Neidspirale. Warum? In dem Artikel, den ich gelesen habe, wird berichtet, dass man in einem sozialen Netzwerk die Möglichkeit hat, sich mit anderen zu vergleichen. Und weil es dort eine Menge Leute gibt, die auch zum Freundeskreis womöglich gehören, die toll in den Urlaub fliegen, in die Karibik oder in die Südsee, was auch immer, wohin, und ein tolles Auto fahren, vielleicht einen Porsche oder Ferrari, der wahrscheinlich gar nicht ihr eigener ist, aber das kann man dort posten und man so darstellen. Und andere, die das sehen, reagieren natürlich darauf und empfinden Neid. Und dann fängt man selbst an, Dinge darzustellen oder Bilder zu posten oder zu erzählen, die nicht der Wahrheit entsprechen, weil man einfach sich selbst in ein besseres Licht stellen möchte vor seinen anonymen Freunden bei Facebook oder bei Instagram. Der slowenische Philosoph Slavoj Žižek spricht von einer Sehnsucht eigentlich nach einem besseren Leben. Aber man ist eigentlich ein Gefangener in der Haltung im Neid. Immer der Beste, das Beste sein, das Beste darstellen, obwohl man es eigentlich gar nicht hat, aber nach außen hin so geben möchte. Man ist gefangen in einer Neidspirale. Und das Gefährlichste bei diesen Dingen ist einfach die Lüge. Man belügt andere und sogar sich selbst. Man schreibt Unwahrheiten über sich selbst. Es dauert manchmal Jahre, bis man ehrlich zugeben kann, dass man gefangen war. Im Neid, in der Lüge, in irgendeiner Sucht. So anfangs hat man behauptet, das ist die große Freiheit. Und später stellt man dann fest, der eine oder andere, ich war gefangen da drin. Das war nicht die Freiheit, sondern ich war gefangen. Ich möchte mit Ihnen jetzt einen Bericht aus der Bibel lesen. Und dieser Bericht, den ich gleich lesen werde, und den können Sie auch mitlesen, ich habe ihn hier an die Tafel mit projiziert, ist ein Bericht, der mitten ins Leben hineinspricht. In der Bibel finden wir sowieso Berichte, die sehr hautnah sind. Da geht's um Leben, da geht's um Personen, da geht's um Empfindungen, die sprechen direkt ins Leben hinein. Und wenn wir diese Berichte lesen, wenn ich diese Berichte lese, die in der Heiligen Schrift stehen, merke ich, wie lebensnah die Bibel ist. Sie nimmt kein Blatt vor den Mund, sie beschönigt nichts, sie schmiert uns keinen Honig um den Mund, sondern sie sagt, wie es ist. Ein Bericht, der auch von Freiheit spricht. Und ich möchte lesen. Markus, Kapitel 5, Verse 1 bis 13. Und sie kamen ans andere Ufer des Sees in das Gebiet der Gadarener. Und als er aus dem Schiff gestiegen war, lief ihm sogleich aus den Gräbern ein Mensch mit einem unreinen Geist entgegen, der seine Wohnung in den Gräbern hatte. Und selbst mit Ketten konnte niemand ihn binden. Denn schon oft war er mit Fußfesseln und Ketten gebunden. Aber die Ketten wurden von ihm zerrissen und die Fußfesseln zerrieben. Und niemand konnte ihn bändigen. Und er war alle Zeit, Tag und Nacht, auf den Bergen und in den Gräbern, schrie und schlug sich selbst mit Steinen. Als er aber Jesus von Ferne sah, lief er und warf sich vor ihm nieder, schrie mit lauter Stimme und sprach: Jesus, du Sohn Gottes, des Höchsten, was habe ich mit dir zu tun? Ich beschwöre dich bei Gott, dass du mich nicht quälst. Denn er sprach zu ihm: Fahre aus, dem Menschen, du unreiner Geist. Und er fragte ihn: Was ist dein Name? Und er antwortete und sprach: Legion ist mein Name, denn wir sind viele. Und er bat ihn sehr, sie nicht aus dem Land zu verweisen. Es war aber dort in den Bergen eine große Herde Schweine zur Weide. Und die Dämonen baten ihn alle und sprachen: Schicke uns in die Schweine, damit wir in sie fahren. Und sogleich erlaubte es ihnen Jesus, und die unreinen Geister fuhren aus und fuhren in die Schweine. Und die Herde stürzte sich den Abhang hinunter in den See. Es waren aber etwa 2000 und sie ertranken im See. Soweit
der Text. Und wir werden jetzt mal durch diese Geschichte Stück für Stück hindurchgehen und wir werden diesen Menschen, diese Person, diese Situation ein bisschen besser kennenlernen und wir werden feststellen, wie sehr sie doch in unser Leben spricht. Jesus ist mit seinen Schülern im Norden Israels unterwegs. Die Gegend, in der er sich befand, nannte man Galiläa. In diesem Gebiet befand sich auch ein großer See, den See Genezareth. Und da spielt sich diese Geschichte ab. Jesus fährt mit seinen Schülern vom Westufer über den See an das Ostufer. Und sie kommen drüben an. Und da passiert etwas Interessantes. Sie können es vorne lesen, Verse 1 und 2. Da ist eine Stadt am anderen Ufer. Und da heißt es weiter in Vers 2, da kam ein Mensch von einem Friedhof, von den Gräbern steht dort. Es steht ja da, lief ihm sogleich aus den Gräbern ein Mensch mit einem unreinen Geist entgegen. Die Friedhöfe dort waren ein bisschen anders, wie wir sie hier kennen. Der See Genezareth ist auf dieser Seite, am Ostufer, umgeben von Felsen und Gräbern. Und die Gräber wurden in diese Felsen gehauen. Und das musste man alles vorbereiten. Hier in Deutschland stellt man einen Bagger auf den Friedhof, der baggert, gräbt ein Loch und dann ist es fertig. Damals musste man etwas länger vorbereiten, da gab es ja auch noch keine Presslufthämmer. Das hat man dann alles mit Hammer und Meißel vorbereitet. Und dort lebte so ein Mann. Und der Mann kommt Jesus entgegengelaufen und wir haben auch gelesen, so steht's da, er hatte einen unreinen Geist. Diese Geschichte ist eine jüdische Geschichte. Und unrein zu sein, beziehungsweise einen unreinen Geist zu haben, bedeutet, dass diese Person im Leben mit dem ewigen Gott abgegrenzt ist. Gott wird als rein beschrieben. Hier haben wir einen Menschen, der unrein ist, einen unreinen Geist hat. Da ist nicht Gott der Bestimmer, sondern der unreine Geist bestimmt den Menschen. Und dieser Geist lässt dem Menschen Dinge tun, die im Gegensatz zu dem ewigen Gott stehen. Nun, wir können uns mal fragen, wie ist es denn bei uns? Tun Sie denn manchmal auch Dinge, die gegen Gott, gegen die Bibel stehen? Tun wir manchmal auch solche Dinge? Haben wir schon mal gelogen? Haben wir schon mal einen Kugelschreiber eingesteckt, der uns gar nicht gehört? Sind wir schon mal im Zug gesessen und haben kein Ticket gekauft? Die meisten Menschen kennen die Gebote Gottes. Wo sie nicht sagen würden, das sind die Gebote Gottes, sondern sie sagen, das ist ein Wissen, was man hat. Man soll ehrlich sein, man soll nicht betrügen. Das sind ja alles moralische Standards, die der Mensch so hat und liebt und schätzt. Kein Mensch würde sagen, ich möchte gerne belogen werden in meinem Leben. Wir wollen ja alle Ehrlichkeit und Fairness im Leben. Aber doch tun wir das manchmal das Gegenteil, zum eigenen Vorteil. Wir fordern von anderen Menschen manchmal ein, sei ehrlich mit mir, betrüge mich nicht. Und doch ertappen wir uns selbst. Wir halten es ja selbst nicht, das, was wir sagen oder was wir fordern. Und dieses Wissen, nicht zu lügen, nicht zu stehlen, das sind so Regeln, die der ewige Gott in uns hineingepflanzt hat, um dem Menschen Orientierung in seinem Leben zu geben. Dass wir wissen, wie wir zwischenmenschlich miteinander leben können. Aber Gott, der Schöpfer, spielt bei einigen Menschen keine besondere große Rolle. Denn man tut ja oft das Gegenteil von dem, was wir ja alle wissen oder was die meisten Menschen wissen. In der Geschichte ist ein Mann, der bestimmt wird von einem Geist, der nicht nach Gott fragt, der das ganze Gegenteil von dem tut, was Gott sich für den Menschen wünscht. Und was der Mann alles tut, steht ab Vers 3. Und das möchte ich nochmal vorlesen, Sie können es auch lesen. Der seine Wohnung in den Gräbern hatte und selbst mit Ketten konnte niemand ihn binden. Denn schon oft war er mit Fußfesseln und Ketten gebunden, aber die Ketten wurden von ihm zerrissen und die Fußfesseln zerrieben. Und niemand konnte ihn bändigen. Und er war alle Zeit Tag und Nacht auf den Bergen und in den Gräbern, schrie und schlug sich selbst mit Steinen. Das ist eine Geschichte, die nicht unbedingt alltäglich ist. Hier wird ein Mann beschrieben, der hasste es, in Ketten zu sein. Niemand konnte ihn bändigen. Er war oft mit Ketten und Fesseln gebunden und er hatte sogar die Fesseln zerrieben. So steht es hier. Vielleicht geht es dem einen oder wenn sich der eine oder andere
an seine Vergangenheit erinnert. Vielleicht ist es eine ähnliche Geschichte. Vielleicht ist es jemand hier, der sich auch von niemandem etwas sagen lassen wollte. Der jegliche Situation von benimm dich, sei anständig, hör auf mit Rauchen, der alles von sich gewiesen hat und gesagt hat, lasst mich in Ruhe, ich lebe mein Leben so, wie ich will. So habe ich selbst auch gelebt. Vielleicht hat es bei Ihnen schon im Kindesalter angefangen. Der erste Krach im Kindergarten. Da ging es in der Schule weiter. Ständig bei dem Direktor antanzen, weil man die Mitschüler verprügelt. Später kam der Sozialarbeiter, dann das Jugendamt. Niemand konnte ihn bändigen. Er bestimmte selbst, wie er leben wollte. Und niemand hatte das Recht, reinzureden. Vielleicht ist jemand hier oder vor der Kamera, dessen Geschichte genau die gleiche ist. Dieser Mann war stark genug, dass er die Fesseln, mit denen man ihn binden wollte, zerriss. Niemand konnte irgendwas ihm sagen. Alle flüchteten vor ihm. Niemand war mehr da. Dieser Mann gibt ein Bild ab von Menschen, die alles selbst in die Hand nehmen wollen. Freiheit meint, ich bestimme ganz allein, was ich zu tun und zu lassen habe. Und hör mir auf mit deinen Anstandsregeln. Interessant ist jedoch, wenn man die Geschichte genau anschaut, dass dieser Mensch seine Freiheit nur in den Gräbern leben konnte. Niemand traute sich zu ihm. Nur dort konnte er seine Freiheit leben, einsam in den Gräbern. Niemand traute sich mehr zu ihm hin. Wir haben ja auch gelesen, er schlug sich und schrie, wie es ihm beliebte. Auch schlug er sich selbst. Manche Menschen sagen, mit denen ich schon oft in Kontakt war, wenn ich mich ritze, geht es dich überhaupt gar nichts an. Wenn ich mich umbringen will, geht es dich auch gar nichts an. Was ich mache, geht dich nichts an. Kümmere dich um deine eigenen Angelegenheiten. So habe ich schon gehört. Das Traurige ist, andere müssen zusehen, wie jemand sein Leben wegwirft. Und so lebte der Mann in den Höhlen, in den Gräbern, wie auch viele andere heute. Vielleicht kann der eine, vielleicht ist jemand hier, der einfach nur tatenlos zuschauen kann, wie jemand sein Leben gerade wegwirft. Vielleicht sind Sie gerade hier. Jemand, der sein Leben gerade wegwirft oder darüber nachdenkt, sein Leben wegzuwerfen, weil er eine Entscheidung trifft oder treffen möchte. Meine Eltern mussten tatenlos mit zusehen, wie ich mein Leben weggeworfen habe, indem ich Gewalt und Alkoholexzesse ausgeübt habe. Und sie konnten nichts tun, gar nichts. Ich war ähnlich wie dieser Mann. Und vielleicht der eine oder andere, der hier sitzt, auch der sich nichts von niemandem etwas sagen lassen möchte. Dieser Mann, der einsam dort in den Gräbern lebt, mit einem unreinen Geist, praktiziert Selbstzerstörung. Er zerstört Beziehungen und auch sich selbst. Das Getrenntsein von Gott, in dem er lebte, ist Selbstzerstörung. Der Mensch, der uns hier beschrieben wird, er macht sich selbst kaputt und er macht auch seine Seele kaputt. Nicht nur körperlich kaputt, sondern auch seine Seele kaputt. Ich habe schon erwähnt am Anfang, wenn man die Freiheit hat, bestimmte Filme anzuschauen, das prägt die Seele, das prägt das Leben. Ich habe bei einer Evangelisation einen Mann kennengelernt, der war Soldat in Afghanistan und im Irak und er saß am Tisch und er hat immer irgendwas gefaselt und ich hatte eine Weile gebraucht, um das zu verstehen. Als er so Kinder, immer wieder Kinder gesehen hat, die um den Tisch da herum standen und rumgelaufen sind, das war in der Fußgängerzone, schaute er die Kinder immer an und sagte, ich Kinder und Karabiner geholt. Krieg ist etwas Furchtbares. Dieser Mann war betrunken. Er sagte mir, er kann nicht mehr außer trinken, weil er die Bilder aus dem Krieg nicht vergessen kann. Der versucht mit dem Alkohol die Bilder zu verdrängen, wo er Schlimmes getan hat. Welche Bilder haben Sie im Kopf, die Sie nicht loswerden, weil Sie sich mit dem einen oder anderen beschäftigt haben? Unter anderem auch Filme gucken oder sonst was. Nicht nach Gott zu fragen, ist Selbstzerstörung. Man tut sich selbst weh. Man schadet sich selbst.
Nach der Beschreibung dieses Mannes, die wir jetzt gerade angeschaut haben, geht es weiter in Vers 6. Da heißt es, als er aber Jesus von Ferne sah, lief er und warf sich vor ihm nieder. Dieser Mann hatte Jesus noch nie gesehen. Und Jesus hatte diesen Mann auch noch nie gesehen. Vielleicht ist jemand heute Abend hier, der auch noch nie was von Jesus gehört hat. So etwa vielleicht wie dieser Mann. Und dieser Mann sah Jesus von Ferne. Und dieser Mann wird wie ein Magnet von Jesus angezogen, denn er rennt zu ihm hin, ohne dass er ihn gekannt hat. Und dann schrie er. Und es steht in Vers 7, schrie mit lauter Stimme und sprach, Jesus, du Sohn Gottes, des Höchsten, was habe ich mit dir zu tun? Ich beschwöre dich bei Gott, dass du mich nicht quälst. Dieser Mann bezeichnet Jesus als Sohn Gottes des Höchsten. Der Sohn Gottes ist ein von Gott bestimmter für eine besondere Aufgabe. Das heißt, Jesus ist mit einer ganz besonderen Aufgabe betraut. Der Sohn Gottes ist der Erlöser. Er ist der Erlöser, der uns von der Sünde befreien möchte. Das ist so die Funktion des Sohnes Gottes. Er möchte uns befreien von der Sünde, die uns trennt, von dem heiligen Gott. Und der Sohn Gottes ist der König, der alle Herrschaft besitzt. Der Sohn Gottes, Jesus Christus, ist der anfassbare Gott, der sich zeigt. Er öffnet den Vorhang. Er offenbart sich den Menschen. Gott kommt in seine Schöpfung als Mensch. Und dieser Mann mit diesem unreinen Geist hat das erkannt, wer es ist. Er hat erkannt, wer das ist, der aus dem Boot steigt. Interessant ist, dass dieser Mann, als er Jesus sah, plötzlich in einen innerlichen Konflikt geriet. Dieser Mann wollte eigentlich Jesus auf den ersten Blick loswerden. Der Mann sagt ja, er sagt, was habe ich mit dir zu tun? Oder was habe ich mit dir zu schaffen? Das heißt so viel wie, störe mich nicht. Verschwinde von diesem Gebiet. Ich möchte in meiner Freiheit leben. Der Mann mit dem unreinen Geist wollte weiterleben wie bisher. Er wollte Jesus loswerden. Er wollte in seiner Sünde weiterleben, nicht nach Gott zu fragen. Aber auf der anderen Seite wusste er, wer es ist. Vielleicht ist es bei Ihnen ähnlich. Vielleicht haben Sie schon viel über Jesus gehört. Sie wissen schon viel über ihn. Und dennoch sagen Sie, nein, mit dem will ich nichts zu tun haben. Seine Gebote will man nicht, die Bibel will man nicht lesen, Gott interessiert mich nicht. Der Mann sagt, ich beschwöre dich bei Gott, dass du mich nicht quälst. Der Geist, der in ihm war, der erkannte Jesus und er wusste, dass Gott alles Böse, was gegen ihn gerichtet ist, dass er das eines Tages verdammen wird. Gott wird eines Tages einen Schlussstrich ziehen mit all dem, was gegen ihn gerichtet ist. Gott wird das Böse entfernen. Und der Geist in diesem Mann weiß davon. Dieser Geist, der in diesem Mann ist, will diesen Mann mit in die Verdammnis ziehen. Die Verdammnis ist ein Ort, als der beschrieben wird, wo Gott niemals sein wird. Ein Ort der Qual des ewigen Elends. Es ist der Weg aller Freiheiten, die wir uns rausnehmen und nicht nach Gott fragen. Die Freiheit, von der wir behaupten, zu tun und zu lassen können, was wir wollen, ohne nach ihm zu fragen, das ist ein Gefangensein in der Sünde. Und die verdammt Gott. Und dieser Mann hat das, dieser Geist hat das erkannt, wer eigentlich vor ihm steht. Und dieser Mann kniet vor Jesus nieder. Er kniet vor ihm nieder. Der Mann handelt eigentlich völlig widersprüchlich. Auf der einen Seite kommt der Mann angerannt, fiel zu Boden. Auf der anderen Seite bittet er, geh doch wieder woanders hin. Lass mich doch in Ruhe. Auf der einen Seite will er mit Gott nichts zu tun haben, aber auf der anderen Seite fällt er vor Jesus nieder. Und wenn man vor jemanden niederfällt, ist das ein Ausdruck, du bist der Bestimmer, jemand Höhergestelltes, du bestimmst jetzt mein Leben, du bist mein Gebieter und ich dein Diener. Und das hat der Mann gemacht. Auf der einen Seite schreit der Mann nach Hilfe.
Er ruft nach dem Schöpfer. Aber auf der anderen Seite ist eine Stimme in ihm, die sagt, bleib so wie du bist, ist doch ganz okay. Der Mann, der ein Gefangener war, in den zerstörerischen Handlungen, der Gier, der Lüge, der Selbstsucht, kann nicht mehr so leben. Er ruft, Jesus, rette mich. Auf der anderen Seite war aber eine Macht, die ihm einredete, bleib doch so, wie du bist, ist doch ganz okay. Vielleicht stecken Sie in so einem Widerspruch. Ich habe eine Geschichte von einem Mann gelesen, der hat schon einiges über Jesus gehört. Und er wurde eingeladen in eine christliche Versammlung oder christliche Gemeinde. Und als er vor der Tür war, spürte er eine Macht, die ihn von dort wegziehen wollte. Und als er die Treppe hochging, war die Macht unwahrscheinlich groß. Er würde am liebsten wieder umkehren. Dann hörte er Stimmen oder hat Gedanken gehabt. Wie werden die Christen sich benehmen? Werden sie mich überhaupt aufnehmen? Werden sie freundlich sein? Da war eine Macht da, die ihn wegziehen wollte. Aber er ist dann dennoch dahin gegangen und hat sein Leben Jesus anvertraut. Vielleicht ist es bei Ihnen auch so. Sie wissen viel, Sie haben viel gehört, aber doch ist eine Stimme in Ihnen. Nee, morgen ist auch noch ein Tag oder übermorgen. Vielleicht stecken Sie in so einem Widerspruch. Vielleicht sehnen Sie sich eigentlich nach Gott. Vielleicht sehnen Sie sich danach, Gewissheit zu haben, wie es nach dem Tod weitergeht. Vielleicht sehnen Sie sich nach jemandem, nach Geborgenheit, nach Halt, nach Sicherheit. Aber Sie sind doch dennoch nicht bereit, bei dem Sicherheit zu suchen, der ewig ist, nämlich bei Gott. Weil es vielleicht die eine oder andere Stimme in Ihnen gibt, die sagt, was denken wohl jetzt meine Freunde, wenn ich mich jetzt bekehre? Dieser Mann lebte in so einem Widerspruch. Er kniete nieder. Er hat sich vor Jesus niedergeschmissen. Und dazu möchte ich Sie einladen. Wenn Sie in so einem Widerspruch leben, wenn Sie merken, ja, das ist der Weg, mit Jesus zu leben, mit dem Schöpfer in Verbindung zu leben und dann noch eine innere Stimme zu haben, die sagt, Gott, gibt es überhaupt Gott? Machen Sie es wie dieser Mann, der schmeißt sich vor Jesus hin, in seiner Zerrissenheit. Und Sie können ihm heute Ihr ganzes Leben vor die Füße werfen, Ihre ganze Zerrissenheit, Ihren ganzen Schmerz, wie dieser Mann, ihre Süchte, die können Sie wie dieser Mann Jesus vor die Füße werfen. Und dazu möchte ich Sie einladen, ihm alles hinzuwerfen, der Sie von dieser Gefangenschaft befreien kann. Von der Gefangenschaft der Sünde, von der Gefangenschaft, ohne Gott leben zu wollen, wo man sich einredet, Gott gibt es nicht. Dieser Gott, der Sie liebt, der Sie geschaffen hat, steht vor diesem Mann in einer menschlichen Person. Und er bietet diesem Mann einen Ausweg an, weg von der Selbstzerstörung, von der Verdammnis, in die er unterwegs ist, von der Macht, die ihm einredet, ich bin frei. Aber der Mann war nicht frei, sondern ein Gefangener. Ich lade Sie ein. Haben Sie den Mut und werfen Sie Jesus alles hin. Ihr ganzes Leben. Gott möchte der Bestimmer Ihres Lebens sein. Ihres ganzen Lebens. Jesus sieht den Mann vor sich, wie er kniet, in seiner Zerrissenheit, in der Gefangenschaft. Und da tut Jesus etwas ganz Interessantes. Das kann man in Vers 9 lesen. Der Mann kniet nieder und er fragt, was ist dein Name? Und er antwortete und sprach, Legion ist mein Name, denn wir sind viele. Eine Legion ist eigentlich eine Einheit, eine römische Einheit von ca. 6.000 schwer bewaffneten römischen Soldaten. Und das war aber der Name, Legion. Dieser Mann, der meinte, dass er das Leben in seiner Hand hat, war fremdbestimmt von jemandem, mein Name ist Legion. Das heißt, sein Leben war schwer besetzt von einer riesigen, schwer bewaffneten, feindseligen Armee. Und das war seine Freiheit, bestimmt zu sein von einer fremden oder von einer feindlichen Armee. Das war seine Freiheit, in der er lebte. Das ist auch die Frage, die ich Sie stellen möchte. Wem dienen Sie und wem gehören Sie? Ist Jesus Ihr Herr und Bestimmer des Lebens?
Wer ist der Bestimmer ihres Lebens? Dann heißt es weiter in dem Text, Vers 10. Und er bat ihn sehr, sie nicht aus dem Land zu verweisen. Der unreine Geist gestand nun ein, dass er dem Sohn Gottes unterlegen war. Der Geist unterliegt logischerweise Gott. Er hat keine Macht vor Jesus. Oder dann steht weiter, es war aber dort in den Bergen eine große Herde Schweine zur Weide. Und die Dämonen baten ihn alle und sprachen, schicke uns in die Schweine, damit wir in sie fahren. In der Nähe waren 2000 Schweine. Also schon sehr viele. Und hier haben wir gelesen von einer Existenz von Dämonen. In diesem Text wird nicht diskutiert, ob es einen Teufel gibt oder nicht. Ob es Dämonen gibt oder nicht. Da muss man nicht drüber diskutieren, die sind leider da. Und dieser Text sagt das. Es gibt eine böse Macht. Eine böse Macht, die uns zerstören möchte. Die gibt es. Diese Dämonen müssen jedoch vor Jesus kapitulieren. Sie sind nicht mächtiger wie er. Lass uns in die Schweine und wir lassen den Mann in Ruhe. Und dann fuhren sie auf. Fuhren sie in die Schweine. Und da heißt es in Vers 13, und sogleich erlaubte es ihnen Jesus und die unreinen Geister fuhren aus und fuhren in die Schweine. Und die Herde stürzte sich dem Abhang hinunter in den See. Und es waren etwa 2000 und sie ertranken im See. Jesus erlaubte es ihnen, in die Schweine zu fahren und sie zu bewohnen. Und das taten sie. Die Dämonen verlassen diesen Mann. Dieser Mann erlebte eine Befreiung dieser gewaltigen Macht, der er unterlegen war, der er sogar gedient hat. Und ich möchte nochmal fragen, welcher Macht dienen sie? Von welcher Macht sind sie abhängig? Die Dämonen sind in diese Schweine gefahren und sie haben dort ihr zerstörerisches Wesen weitergeführt. Denn alle Schweine sind in den Abhang hinuntergestürzt und sind ertrunken. Dieser Mann hat eine Befreiung erlebt. Und ich möchte Sie fragen, wollen Sie auch von Gebundenheiten loskommen? Wollen Sie auch von Süchten befreit werden? Wollen Sie auch zu Ihrem Schöpfer nun kommen? Dann müssen Sie Ihr Leben vor Jesus hinwerfen. Der Mann wurde befreit von der Macht, von dem Einfluss des Teufels. Der Mann wollte nichts anderes, wie frei von dieser Macht zu sein. Wie viele andere auch. Frei von dieser ergreifenden Macht. Er stand unter dem Einfluss des Teufels und dieser ist der Urheber aller Sünde. Jemand, der das zerstören will, was Gott liebt, und das ist der Mensch. Das will der Teufel zerstören. Er will sie von Gott fernhalten. Er will sie in den Abgrund reißen, in die Verdammnis. Und dieser Mann wurde befreit von dieser Macht. Und ich möchte Sie nochmal einladen. Kommen Sie heute, werfen Sie heute Ihr Leben, Ihre Zerrissenheit, Ihren Schmerz, Ihre Gebundenheiten vor Jesus hin. Werfen Sie sich ihm vor die Füße. Wagen Sie den Schritt, von Ihren Gebundenheiten loszukommen und Ja zu sagen zu Jesus. Ich habe eine Person kennengelernt, eine Frau, und die war verheiratet. Und ihr Mann hat sie betrogen, wurden dann getrennt. Und nach der Trennung gab es dann seelsorgerliche Gespräche. Und die Frau sagte, ich wusste lange Zeit, dass mein Mann mich betrügt. Aber ich liebte ihn und war abhängig von ihm. Aber jetzt begreife ich, dass mein Mann ein Götze war, den ich angebetet habe. Diese Frau hat begriffen, dass sie ihren Mann zu einem Gott gemacht hat. Hat sie aber erst später begriffen. Diese Frau folgt Jesus nach. Und auch wir müssen begreifen, was machen wir zu unserem Gott? Welcher Macht unterlegen wir uns? Wem wollen wir dienen? Dem ewigen Gott oder dem Urheber der Sünde, der uns eigentlich zerstören möchte? Diese Armee, die hier war, muss aber vor Jesus kapitulieren. Die muss einpacken. Mein Thema war heute, gefangen oder frei. Wie frei sind wir wirklich? Jesus spricht Befreiung aus bei diesem Mann. Aber auch er bietet uns Befreiung an. Er bietet uns Befreiung von der Knechtschaft der Sünde an. Er bietet uns an, wieder in Beziehung zu dem Schöpfer zu kommen, der uns liebt. Jesus ging später nach dieser Geschichte nach Jerusalem. Und in Jerusalem wurde er getötet. Auf der einen Seite hat man die Unreinheit, die Gefangenschaft. Auf der anderen Seite hat man die Freiheit und Gott. Und beides in der Mitte ist ein Balken, der das trennt.
Das Unreine kann nicht mit dem ewigen Gott zusammen sein. Die Gefangenschaft kann nicht mit Gott zusammen sein, denn dort gibt es Freiheit. Freiheit von den Gebundenheiten, da gibt es Freiheit von der Sünde, von der Macht der Sünde. Und das kann nicht zusammen sein. Aber es gibt jemanden, der es ermöglicht, dass wir mit Gott in Verbindung treten können. Und das ist Jesus selbst, der diesem Mann Befreiung ausgesprochen hat. Als Jesus nach Jerusalem ging, hat man ihn hingerichtet wie einen Verbrecher, an ein Kreuz genagelt. Er wurde freiwillig sogar ein Gefangener, obwohl wir die Gefangene eigentlich der Sünde sind. Aber Jesus wurde hier ein freiwilliger Gefangener. Er zog die schwere Last der Sünde an dieses Kreuz hinauf. Und er wurde dort ein Verdammter, obwohl wir eigentlich die Verdammten sind. Er zog die schwere Last von uns allen. Er zog unsere Unreinheit, die uns von Gott trennt, die uns zerstört. Die zog er an diesen Ort, an dieses Kreuz. Und dort an diesem Kreuz ist es möglich, umzukehren und in Verbindung mit dem ewigen Gott zu treten. An diesem Kreuz erlebten Menschen, wie man befreit werden kann von Neid, von Egoismus, von Gier. Wie man befreit werden kann von dem Denken, es gibt keinen Gott. Wenn sie bereit sind, sich ihm zu unterwerfen. Wenn sie bereit sind, Jesus zum Bestimmer ihres Lebens zu machen. Und dazu möchte ich Sie einladen und ermutigen. Machen Sie diesen Schritt. Kehren Sie um. Von der unreinen Seite, von der Gefangenschaftsseite, umkehren, umdenken. Da gibt es etwas Besseres. Da gibt es den Schöpfer, der mich liebt, der mich nicht kaputt machen möchte. Und Gott wird Ihnen neues Leben geben. Dann sind Sie kein Gefangener mehr. Dann gehören Sie zur Familie Gottes. Dann sind Sie sein. Das ist etwas Großartiges. Da ist keine Macht mehr, die mich quälen möchte und die möchte, dass es mir schlecht geht. Sondern es ist Gott, der den Menschen liebt und seine Liebe gezeigt hat in der Person Jesus Christus, allen Menschen. Und ich möchte Sie dazu einladen, diesen Schritt zu wagen, zu diesem Gott hin und ihn zum Bestimmer Ihres Lebens zu machen. Ich möchte Sie einladen, Jesus zu danken, dass er den elenden Weg der Verdammung gegangen ist, damit wir nicht die Verdammten sind. Interessant ist, wenn man die Geschichte weiterliest, dass bei dem Mann eine sofortige Veränderung zu sehen war. Und da heißt es in Vers 15, und sie kamen zu Jesus und sahen den Besessenen, der die Legion gehabt hatte, dasitzend, bekleidet und vernünftig. Bekleidet und vernünftig. Bei diesem Mann hat sich die Befreiung direkt gleich ausgewirkt. Dieser Mann hat sich sofort eine Kehrtwende erlebt. 180 Grad. Und das ist bei Gott möglich. Es war bei mir möglich und bei vielen anderen auch. Eine Umkehr und 180 Grad. Von den alten Denkstrukturen, von der Unreinheit weg, hin zu Gott. Neues Leben zu beginnen. In Gemeinschaft mit ihm. Wenn jemand hier ist, der noch nicht in Gemeinschaft mit Gott lebt und dann quasi auf der anderen Seite lebt, ein Gefangener der Sünde, des Egoismus, der Gier, der Ich-Sucht, der Aussage, es gibt keinen Gott, oder der Aussage, ich weiß es besser wie alle anderen, der ist eingeladen, sich dem Schöpfer zu unterwerfen, der Himmel und Erde gemacht hat, anzuerkennen, wer er ist und wie er sich den Menschen gezeigt hat, anzuerkennen, dass er Jesus uns in die Gemeinschaft mit Gott bringt, anzuerkennen, dass der ewige Gott den Menschen geschaffen hat und ihn unermesslich liebt. Und werfen Sie, ich möchte Sie einladen, ihm alles hinzuwerfen, all Ihre Lügen, Ihre Lebenslügen, alles, was Sie selbst so zerreißt und kaputt macht. Nutzen Sie die Möglichkeit, heute zur Aussprache. Und ich möchte Sie bitten, nochmal über alles Gehörte nachzudenken, das nochmal zu verinnerlichen und den Mut zu fassen, ein Gespräch zu suchen. Sie können zu mir kommen, aber auch zu Personen Ihres Vertrauens. Andere Brüder und Schwestern sind auch da, gläubige Menschen, mit denen Sie reden können, mit denen Sie beten können, die Ihnen auch zuhören werden. Machen Sie sich nochmal Gedanken und fassen Sie dann den Mut. Wir sind am Ende der Veranstaltung und ich möchte zu Ende noch beten und wer kann,
bitte ich aufzustehen. Herr Jesus, wir danken dir, dass du der große Befreier bist, dass du neues Leben ermöglichst und uns von der Knechtschaft, von der Gefangenschaft der Sünde befreit hast. Und du siehst jeden Einzelnen, der hier ist, und du weißt, in welchem Widerspruch der eine oder andere lebt. Du weißt um manche Schmerzen, Zerrissenheit. Und ich möchte beten, dass du doch ziehst, dass sich doch Menschen dir zuwenden, dass doch Menschen den Schritt wagen und ein Leben mit dir beginnen. Bewege doch die Herzen, Herr, um deines Namens willen. Ich möchte auch jeden Einzelnen segnen, wenn wir uns gleich verabschieden, dass wir gut alle nach Hause kommen. Segne doch, Herr Jesus. Amen.

Es ist 14 Uhr und 43 Minuten. 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

0: 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Dieser Gruß geht an Frieda und Willi Schulz aus Kallertal-Hohenhausen. Beide feierten in dieser Woche ihren Geburtstag. Die Geschwister und Mama gratulieren herzlich und wünschen den beiden für das neue Lebensjahr die Verse 7 und 8 aus Psalm 121. Der Herr behüte dich vor allem Übel. Er behüte deine Seele. Der Herr behüte deinen Ausgang und Eingang von nun an bis in Ewigkeit.
1: Liebe Frieda, lieber Willi, hinter euch liegt ein bewegtes und gesegnetes Lebensjahr, auf das ihr voller Dankbarkeit zurückblicken könnt. Gott hat euch auf jedem Schritt begleitet. Gemeinsam mit euch möchten wir durch das Gedicht von Julia Steinbaron Gott für alles Danke sagen. Ich schaue zurück aufs letzte Jahr und viel Erinnerung kommt auf. Nicht immer es hier einfach war, doch schaue dankbar ich hinauf. So oft enttäuscht, doch Gott war treu. Wie oft hab dieses ich erlebt. Er zeigte seine Lieb aufs Neu, davon hat oft mein Herz gebebt. So oft gefreut, es kam von ihm, denn er füllte stets mein Herz. Die Freud hat er mir gern geliehen, selbst in den allergrößten Schmerz. So oft gebetet zu dem Herrn. Er hat aus Gnaden es gehört. Gemeinschaft hatte ich mit ihm und nichts hat uns darin gestört. So oft er redete zu mir und seine Stimme gab mir Mut. Auch wenn verzweifelt ich war hier, es ging mit ihm mir wieder gut. So viel erlebt hab ich mit Gott, nicht alles wiedergeben kann, ob durch die Freude oder Not, mein Gott ja immer bei mir war.
0: Dreh dich nochmal um und schau zurück, ist das Wunschlied für Frieda und Willi Schulz.

0: Irma Sonnenberg hat am 18. August ihren 87. Geburtstag. Madeleine Krebs aus Backnang schreibt:
1: Wir sind Gott dankbar, dass wir dich haben, liebe Mama, Oma und Uroma. Und gratulieren zum 87. Geburtstag mit 1. Petrus 5, die Verse 10 und 11.
0: Der Gott aber aller Gnade, der uns berufen hat zu seiner ewigen Herrlichkeit in Christo Jesu, der wird euch, die ihr eine kleine Zeit leidet, zubereiten, stärken, kräftigen, gründen. Ihm sei Ehre und Macht von Ewigkeit zu Ewigkeit. Amen.
1: Herr, mein Gott, ich will dir danken, dass mich deine Liebe hält. Jeden Tag und jede Stunde auf dem Weg durch diese Welt. Herr, mein Gott, ich will dir danken, dass mich deine Treue führt, über Höhen und durch Tiefen bis ans Ziel mich bringen wird. Herr, mein Gott, ich will dir danken, dass mich deine Gnade trägt und dazu noch so viel Gutes täglich auf dem Weg mir legt. Herr, mein Gott, ich will dir danken, du siehst mir ins Herz hinein. Möge auch mein weiteres Leben voll von Dank und Lobpreis sein. Liebe Mama, Oma und Uroma, wir lieben dich und beten für dich und danken auch für deine vielen Gebete, für einen jeden Einzelnen deiner großen Familie in Deutschland oder in weitem Kanada. Hab herzlich, herzlich Dank. Auch wünschen wir dir noch weitere schöne, freuderfüllte Jahre in unserem Gemeinde- und Familienkreis. Deine Familie.
0: Danke, Herr, du bist bei mir, ist das Wunschlied, gesungen vom Waldbrüller Männerensemble.

0: Auch die Töchter aus Kanada senden herzliche Segensgrüße an ihre Mutter Irma Sonnenberg. Die Familie André und Olga Kebernick mit Psalm 115, den Versen 14 und 15. Der Herr segne euch je mehr und mehr, euch und eure Kinder. Ihr seid die Gesegneten des Herrn, der Himmel und Erde gemacht hat.
1: Und die Familie Alexander und Lydia Wiese mit einem Spruch. Gesegnet war dein Leben bis hierher. Das konnte ich als Tochter sehen, es tat der Herr. So möge Gott auch weiterhin mit dir sein, bis ich bald komme, mein liebes Mütterlein.
0: Sie wünschen für Mutter Irma das Lied zu spielen, Näher, mein Gott, zu dir. Dieses Lied wird vom Waldbrüller Männerensemble gesungen.

Lea Dick sendet herzliche Segenswünsche zum Geburtstag an Milina Tadajewski aus Gästland mit dem Lied »Bleibend ist deine Treu«.

0: Maria Dück schreibt:
1: Am 14. August hat unsere Mama, Oma und Uroma, Olga Kehler aus Petershagen, ihren 87. Geburtstag. Zu diesem Anlass möchten wir als Familie Sie mit dem Lied »Still das Morgenrot glüht« ganz herzlich gratulieren. Wir wünschen ihr gottesreichen Segen und Kraft für das neue Lebensjahr.

0: Wir haben eine ganz besondere Grußbotschaft von Anna Löwen aus Bad Salzuflen erhalten. Sie schickt heute liebe Grüße zur Ermutigung an ihre beiden Schwestern und hat sich dafür zwei Lieder gewünscht, die wir direkt nacheinander senden. Der erste Gruß geht nach Detmold an Katharina Penner.
1: Liebe Katharina, mit dem Lied »Blicke nur auf Jesus« und den Worten auf Psalm 103, Vers 1 bis 4, möchte ich dir Mut für deinen Alltag wünschen. Jesus hat alles im Blick, auch dich. Lobe den Herrn, meine Seele, und alles, was in mir ist, seinen heiligen Namen. Lobe den Herrn, meine Seele, und vergiss nicht, was er dir Gutes getan hat, der dir alle deine Sünden vergibt und heilt alle deine Gebrechen, der dein Leben vom Verderben erlöst und dich krönt mit Gnade und Barmherzigkeit.
0: Und der zweite Gruß von Anna geht an ihre Schwester Helene Avetisian in Bad Salzuflen.
1: Liebe Helene, für dich folgt gleich im Anschluss das Lied »Vergiss deine Sorgen«, begleitet von den Worten aus Psalm 42, Vers 2 und 3. Wie ein Hirsch lechzt nach Wasserbächen, so lechzt meine Seele, o Gott, nach dir. Meine Seele dürstet nach Gott, nach dem lebendigen Gott. Wann werde ich kommen und vor Gottes Angesicht erscheinen? Alles Liebe an euch von eurer Schwester Anna.
0: Es klingt jetzt das Lied für Katharina, »Blicke nur auf Jesus«, und dem folgt das Lied für Anna, »Vergiss deine Sorgen«.

0: Wir senden herzliche Geburtstagsgrüße nach Frankenthal. Irene Wahl aus Neuwied gratuliert ihrer Nichte Rebecca Liebenau und ihrem Neffen Henrik Repsch ganz herzlich zu ihren Geburtstagen. Tante Irene wünscht euch beiden für das neue Lebensjahr von Herzen Gesundheit, Kraft für all eure Aufgaben und Gottes reichen Segen mit dem Gedicht »Herr, nimm auch dieses Jahr in deine Hand« und dem Lied »Die Zeit ist kurz, o Mensch, sei weise«.
1: Herr, nimm auch dieses Jahr in deine Hand und wandle alles, was es bringt, in Segen. Lass mich auf dich nur blicken und verwandt, dass eigener Wunsch und Wille sich nicht regen. Schenk ein geöffnet Ohr für dein Gebot, für deine Stimme für des Tages Treiben, dass ich das Rechte tue, das, was Not, und lass mich alle Zeit in dir, Herr, bleiben. Ja, nimm auch dieses Jahr in deine Hand, dass es nicht sei umsonst gelebt, vergebens, nicht leer und nutzlos rinne in den Sand, dass es dir Frucht erbringe, Herr des Lebens. Ein Tag, ein winzig Korn und wiegt doch schwer, ist unser Leben doch ein Heer von Tagen. Nimm sie in deine Gnadenhand, o Herr, dass sie mich immer näher zu dir tragen.

Am Sonntag, den 16. August, hat Darlene Schmidt aus Kanada Geburtstag. Die Oma, der Opa und Tante Lili aus Bielefeld gratulieren Darlene herzlich zum 15. Geburtstag und wünschen ihr Gottes Segen mit dem Lied »Auf dem Weg die Lilie blühte auf«.

0: Das waren die Grüße und Segenswünsche für diese Ausgabe der Sendung Wunschbox von Radio Segenswelle mit Anna und Viktor Sawatzki.
1: 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Am besten erreichen Sie uns von Montag bis Donnerstag zwischen 8 und 16 Uhr. Zu jeder Zeit jedoch können Sie uns eine Nachricht über WhatsApp oder Telegram schicken. Die Nummer für WhatsApp: +49 5231 500 5988. Der Kontakt über Telegram ist Segenswelle. 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

Vor langer Zeit sprach Gott zu Abraham: Geh hinaus aus deinem Land und aus deiner Verwandtschaft und aus dem Haus deines Vaters in das Land, das ich dir zeigen werde. Und ich will dich zu einem großen Volk machen und dich segnen und deinen Namen groß machen, und du sollst ein Segen sein.

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1: Die Philister aber hatten die Lade Gottes weggenommen und brachten sie von Eben-Eser nach Aschdod. Dann nahmen sie die Lade Gottes und brachten sie in das Haus Dagons und stellten sie neben Dagon. Als die Leute von Aschdod am anderen Morgen sich früh aufmachten und in das Haus Dagons kamen, sahen sie Dagon auf seinem Antlitz liegen auf der Erde, vor der Lade des Herrn. Und sie nahmen Dagon und stellten ihn wieder an seinen Ort. Aber als sie am anderen Morgen sich wieder früh aufmachten, fanden sie Dagon abermals auf seinem Antlitz auf der Erde, vor der Lade des Herrn liegen, aber sein Haupt und seine beiden Hände abgeschlagen auf der Schwelle, so dass der Rumpf allein dalag. Darum treten die Priester Dagons und alle, die in Dagons Haus gehen, nicht auf die Schwelle Dagons in Aschdod, bis auf diesen Tag. Aber die Hand des Herrn lag schwer auf den Leuten von Aschdod, und er brachte Verderben über sie und schlug sie mit bösen Beulen, Aschdod und sein Gebiet. Als aber die Leute von Aschdod sahen, dass es so zuging, sprachen sie:
2: Lass die Lade des Gottes Israels nicht bei uns bleiben, denn seine Hand liegt zu hart auf uns und unserem Gott Dagon.
1: Und sie sandten hin und versammelten alle Fürsten der Philister zu sich und sprachen:
2: Was sollen wir mit der Lade des Gottes Israels machen?
1: Da antworteten sie:
3: Lasst die Lade des Gottes Israels nach Gat tragen.
1: Und sie trugen die Lade des Gottes Israels dorthin. Als sie aber die Lade dahin getragen hatten, entstand in der Stadt ein sehr großer Schrecken durch die Hand des Herrn. Denn er schlug die Leute in der Stadt klein und groß, so dass an ihnen Beulen ausbrachen. Da sandten sie die Lade Gottes nach Ekron. Als aber die Lade Gottes nach Ekron kam, schrien die Leute von Ekron:
4: Sie haben die Lade des Gottes Israels hergetragen zu mir, damit sie mich töte und mein Volk.
1: Da sandten sie hin und versammelten alle Fürsten der Philister und sprachen:
3: Sendet die Lade des Gottes Israels zurück an ihren Ort, damit sie mich und mein Volk nicht töte.
1: Denn es kam ein tödlicher Schrecken über die ganze Stadt. Die Hand Gottes lag schwer auf ihr. Und die Leute, die nicht starben, wurden geschlagen mit Beulen. Und das Geschrei der Stadt stieg auf gen Himmel.

0: So war die Lade des Herrn 7 Monate im Lande der Philister. Und die Philister beriefen ihre Priester und Wahrsager und sprachen:
1: Was sollen wir mit der Lade des Herrn machen? Lasst uns wissen, wie wir sie an ihren Ort senden sollen.
0: Sie sprachen:
2: Wollt ihr die Lade des Gottes Israels zurücksenden, so sendet sie nicht ohne eine Gabe, sondern gebt ihm eine Sühnegabe. So werdet ihr gesund werden, und es wird euch kund werden, warum seine Hand nicht von euch ablässt.
0: Sie aber sprachen:
1: Was ist die Sühnegabe, die wir ihm geben sollen?
0: Sie antworteten:
2: 5 goldene Beulen und 5 goldene Mäuse nach der Zahl der 5 Fürsten der Philister. Denn es ist ein und dieselbe Plage gewesen über euch alle und über eure Fürsten. So macht nun Abbilder eurer Beulen und eurer Mäuse, die euer Land zugrunde gerichtet haben, dass ihr dem Gott Israels die Ehre gebt. Vielleicht wird seine Hand leichter werden über euch und über euren Gott und über euer Land. Warum verstockt ihr euer Herz, wie die Ägypter und der Pharao ihr Herz verstockten? Ist's nicht so? Als der Herr seine Macht an ihnen bewies, ließen sie sie ziehen, so dass sie gehen konnten. So lasst nun einen neuen Wagen machen und nehmt 2 säugende Kühe, auf die noch kein Joch gekommen ist. Spannt sie an den Wagen und lasst ihre Kälber daheim bleiben. Aber die Lade des Herrn nehmt und stellt sie auf den Wagen. Und die Dinge aus Gold, die ihr ihm zur Sühnegabe gebt, tut in ein Kästlein daneben. So sendet sie hin und lasst sie gehen. Und seht zu, geht sie den Weg hinauf in ihr Land auf Beth Schemisch zu, so hat er uns dies große Übel angetan. Wenn nicht, so wissen wir, dass nicht seine Hand uns getroffen hat, sondern es uns zufällig widerfahren ist.
0: So taten die Leute und nahmen 2 säugende Kühe und spannten sie an einen Wagen und behielten ihre Kälber daheim und stellten die Lade des Herrn auf den Wagen, dazu das Kästlein mit den goldenen Mäusen und mit den Abbildern ihrer Beulen. Und die Kühe gingen geradeswegs auf Beth Schemesh zu, immer auf derselben Straße und brüllten immerfort und wichen weder zur rechten noch zur linken. Und die Fürsten der Philister gingen ihnen nach bis zum Gebiet von Beth Schemesh. Die Leute von Beth Schemesh aber schnitten eben den Weizen im Grund, und als sie ihre Augen aufhoben, sahen sie die Lade und freuten sich, sie zu sehen. Der Wagen aber kam auf den Acker Joshuas von Beth Schemesh und stand dort still. Und dort lag ein großer Stein. Da spalteten sie das Holz des Wagens und opferten die Kühe dem Herrn zum Brandopfer. Die Leviten aber hoben die Lade des Herrn herab, samt dem Kästlein, das daneben stand und worin die Dinge aus Gold waren, und stellten sie auf den großen Stein. Und die Leute von Beth Schemesh opferten dem Herrn am selben Tage Brandopfer und Schlachtopfer. Als aber die 5 Fürsten der Philister das gesehen hatten, zogen sie am selben Tage wieder nach Ekron. Dies sind die goldenen Beulen, die die Philister dem Herrn als Sühnegabe erstatteten: für Aschdod eine, für Gaza eine, für Aschkelon eine, für Gat eine und für Ekron eine. Und goldene Mäuse nach der Zahl aller Städte der Philister unter den 5 Fürsten, der festen Städte und der Dörfer. Und Zeuge ist der große Stein, auf den sie die Lade des Herrn gestellt hatten. Er liegt bis auf diesen Tag auf dem Acker Joshuas von Beth Schemesh. Aber die Söhne Jechonjas freuten sich nicht mit den Leuten von Beth Schemesh, dass sie die Lade des Herrn sahen. Und der Herr schlug unter ihnen 70 Mann. Da trug das Volk Leid, dass er das Volk so hart geschlagen hatte. Und die Leute von Beth Schemesh sprachen:
3: Wer kann bestehen vor dem Herrn, diesem heiligen Gott? Und zu wem soll er von uns wegziehen?
0: Und sie sandten Boten zu den Bürgern von Kirjat Jearim und ließen ihnen sagen:
3: Die Philister haben die Lade des Herrn zurückgebracht. Kommt herab und holt sie zu euch hinauf.

0: Da kamen die Leute von Kirjat Jearim und holten die Lade des Herrn herauf und brachten sie ins Haus Abinadabs auf dem Hügel. Und seinen Sohn Eleasar weihten sie, dass er über die Lade des Herrn wache. Aber von dem Tage an, da die Lade des Herrn zu Kirjat Jearim blieb, verging eine lange Zeit. Es wurden 20 Jahre. Dann wandte sich das ganze Haus Israel zum Herrn. Samuel aber sprach zum ganzen Hause Israel:
1: Wenn ihr euch von ganzem Herzen zu dem Herrn bekehren wollt, so tut von euch die fremden Götter und die Astarten und richtet euer Herz zu dem Herrn und dient ihm allein, so wird er euch erretten aus der Hand der Philister.
0: Da taten die Israeliten von sich die Baale und Astarten und dienten dem Herrn allein. Samuel aber sprach:
1: Versammelt ganz Israel in Mizpa, dass ich für euch zum Herrn bete.
0: Und sie kamen zusammen in Mizpa und schöpften Wasser und gossen es aus vor dem Herrn und fasteten an demselben Tage und sprachen dort:
2: Wir haben an dem Herrn gesündigt.
0: So richtete Samuel die Israeliten zu Mizpa. Als aber die Philister hörten, dass die Israeliten zusammengekommen waren in Mizpa, zogen die Fürsten der Philister hinauf gegen Israel. Und die Israeliten hörten es und fürchteten sich vor den Philistern. Und sie sprachen zu Samuel:
3: Lass nicht ab, für uns zu schreien zu dem Herrn, unserem Gott, dass er uns helfe aus der Hand der Philister.
0: Samuel nahm ein Milchlamm und opferte dem Herrn ein Brandopfer als Ganzopfer und schrie zum Herrn für Israel. Und der Herr erhörte ihn. Und während Samuel das Brandopfer opferte, kamen die Philister heran zum Kampf gegen Israel. Aber der Herr ließ donnern mit großem Schall über die Philister am selben Tage und schreckte sie, dass sie vor Israel geschlagen wurden. Da zogen die Männer Israels aus von Mizpa und jagten den Philistern nach und schlugen sie bis unterhalb von Betkar. Da nahm Samuel einen Stein und stellte ihn auf zwischen Mizpa und Shen und nannte ihn Eben-Eser. Und sprach:
1: Bis hierher hat uns der Herr geholfen.
0: So wurden die Philister gedemütigt und kamen nicht mehr in das Gebiet Israels. Und die Hand des Herrn lag schwer auf den Philistern, solange Samuel lebte. Auch eroberte Israel die Städte zurück, die die Philister ihnen genommen hatten, von Ekron bis Gat samt ihrem Gebiet. Die errettete Israel aus der Hand der Philister. Und Israel hatte Frieden mit den Amoritern. Samuel aber richtete Israel sein Leben lang und zog Jahr für Jahr umher. Und kam er wieder nach Rama, denn da war sein Haus, und dort richtete er Israel. Auch baute er dort dem Herrn einen Altar.

0: Als aber Samuel alt geworden war, setzte er seine Söhne als Richter über Israel ein. Sein erstgeborener Sohn hieß Joel und der andere Abija, und sie waren Richter zu Beerscheba. Aber seine Söhne wandelten nicht in seinen Wegen, sondern suchten ihren Vorteil und nahmen Geschenke und beugten das Recht. Da versammelten sich alle Ältesten Israels und kamen nach Rama zu Samuel und sprachen zu ihm:
1: »Siehe, du bist alt geworden und deine Söhne wandeln nicht in deinen Wegen. So setze nun einen König über uns, der uns richte, wie ihn alle Heiden haben.«
0: Das missfiel Samuel, dass sie sagten: »Gib uns einen König, der uns richte.« Und Samuel betete zum Herrn. Der Herr aber sprach zu Samuel:
2: »Gehorche der Stimme des Volks in allem, was sie zu dir gesagt haben. Denn sie haben nicht dich, sondern mich verworfen, dass ich nicht mehr König über sie sein soll. Sie tun dir, wie sie immer getan haben, von dem Tage an, da ich sie aus Ägypten führte, bis auf diesen Tag, dass sie mich verlassen und anderen Göttern gedient haben. So gehorche nun ihrer Stimme. Doch warne sie und verkünde ihnen das Recht des Königs, der über sie herrschen wird.«
0: Und Samuel sagte alle Worte des Herrn dem Volk, das von ihm einen König forderte, und sprach:
3: »Das wird des Königs Recht sein, der über euch herrschen wird. Eure Söhne wird er nehmen für seinen Wagen und seine Gespanne, und dass sie vor seinem Wagen herlaufen und zu Hauptleuten über 1000 und über 50, und dass sie ihm seinen Acker bearbeiten und seine Ernte einsammeln, und dass sie seine Kriegswaffen machen und was zu seinen Wagen gehört. Eure Töchter aber wird er nehmen, dass sie Salben bereiten, kochen und backen. Eure besten Äcker und Weinberge und Ölgärten wird er nehmen und seinen Großen geben. Dazu von euren Kornfeldern und Weinbergen wird er den Zehnten nehmen und seinen Kämmerern und Großen geben. Und eure Knechte und Mägde und eure besten Rinder und eure Esel wird er nehmen und in seinen Dienst stellen. Von euren Herden wird er den Zehnten nehmen, und ihr müsst seine Knechte sein. Wenn ihr dann schreien werdet zu der Zeit über euren König, den ihr euch erwählt habt, so wird euch der Herr zu derselben Zeit nicht erhören.«
0: Aber das Volk weigerte sich, auf die Stimme Samuels zu hören, und sie sprachen:
4: »Nein, sondern ein König soll über uns sein, dass wir auch seien wie alle Heiden, dass uns unser König richte und vor uns her ausziehe und unsere Kriege führe.«
0: Und als Samuel alle Worte des Volks gehört hatte, sagte er sie vor den Ohren des Herrn. Der Herr aber sprach zu Samuel:
2: »Gehorche ihrer Stimme und mache ihnen einen König.«
0: Und Samuel sprach zu den Männern Israels:
3: »Geht hin, ein jeder in seine Stadt,

0: Es war ein Mann von Benjamin mit Namen Kisch, ein Sohn Abiels, des Sohnes Zeroas, des Sohnes Bechorats, des Sohnes Afiachs, des Sohnes eines Benjaminiters, ein angesehener Mann. Der hatte einen Sohn mit Namen Saul, der war ein junger, schöner Mann, und es war niemand unter den Israeliten so schön wie er, eines Hauptes länger als alles Volk. Es hatte aber Kisch, der Vater Sauls, die Eselinnen verloren. Und er sprach zu seinem Sohn Saul,
1: »Nimm einen der Knechte mit dir, mach dich auf, geh hin und suche die Eselinnen.«
0: Und sie gingen durch das Gebirge Ephraim und durch das Gebiet von Schalisha und fanden sie nicht. Sie gingen durch das Gebiet von Schalim und sie waren nicht da. Sie gingen durch das Gebiet von Benjamin und fanden sie nicht. Als sie aber ins Gebiet von Zuf kamen, sprach Saul zu dem Knecht, der bei ihm war,
2: »Komm, lass uns wieder heimgehen. Mein Vater könnte sich sonst statt um die Eselinnen um uns sorgen.«
0: Der aber sprach,
3: »Siehe, es ist ein berühmter Mann Gottes in dieser Stadt. Alles, was er sagt, das trifft ein. Nun lass uns da hingehen. Vielleicht sagt er uns unseren Weg, den wir gehen sollen.«
0: Saul aber sprach zu seinem Knecht,
2: »Wenn wir schon hingehen, was bringen wir dem Mann? Denn das Brot in unserem Sack ist verzehrt, und wir haben keine Gabe, die wir dem Mann Gottes bringen könnten. Was haben wir sonst?«
0: Der Knecht antwortete Saul abermals und sprach,
3: »Siehe, ich habe einen Viertel Silbertaler bei mir. Den wollen wir dem Mann Gottes geben, dass er uns unseren Weg sage.«
0: Saul sprach zu seinem Knecht,
2: »Du hast recht geredet. Komm, lass uns gehen.«
0: Und als sie hingingen nach der Stadt, wo der Mann Gottes war, und den Aufgang zur Stadt hinaufstiegen, trafen sie Mädchen, die herausgingen, um Wasser zu schöpfen. Zu ihnen sprachen sie,
2: »Ist der Seher hier?«
0: Vor Zeiten sagte man in Israel, wenn man ging, Gott zu befragen, »Kommt, lasst uns zu dem Seher gehen.« Denn die man jetzt Propheten nennt, die nannte man vor Zeiten Seher. Sie antworteten ihnen,
4: »Ja, er war gerade vor dir da. Eile, denn er ist heute in die Stadt gekommen, weil das Volk heute ein Opferfest hat auf der Höhe. Wenn ihr in die Stadt kommt, so werdet ihr ihn finden, ehe er hinaufgeht auf die Höhe, um zu essen. Denn das Volk wird nicht essen, bis er kommt. Er segnet erst das Opfer, danach essen die, die geladen sind. Darum geht hinauf, denn jetzt werdet ihr ihn treffen.«
0: Und als sie hinauf zur Stadt kamen und in die Stadt eintraten, siehe, da kam Samuel heraus, ihnen entgegen, und wollte auf die Höhe gehen. Aber der Herr hatte Samuel das Ohr aufgetan, einen Tag bevor Saul kam, und gesagt,
5: »Morgen um diese Zeit will ich einen Mann zu dir senden aus dem Lande Benjamin. Den sollst du zum Fürsten salben über mein Volk Israel, dass er mein Volk errette aus der Philisterhand. Denn ich habe das Elend meines Volks angesehen, und sein Schreien ist vor mich gekommen.«
0: Als nun Samuel Saul sah, tat ihm der Herr kund,
5: »Siehe, das ist der Mann, von dem ich dir gesagt habe, dass er über mein Volk herrschen soll.«
0: Da trat Saul auf Samuel zu im Tor und sprach,
2: »Sage mir, wo ist hier das Haus des Sehers?«
0: Samuel antwortete Saul,
6: »Ich bin der Seher. Geh vor mir hinauf auf die Höhe, denn ihr sollt heute mit mir essen. Morgen früh will ich dir das Geleit geben, und auf alles, was du auf dem Herzen hast, will ich dir Antwort geben. Und um die Eselinnen, die du vor 3 Tagen verloren hast, sorge dich jetzt nicht, sie sind gefunden. Wem gehört denn alles, was wertvoll ist in Israel? Gehört es nicht dir und dem ganzen Hause deines Vaters?«
0: Saul antwortete,
2: »Bin ich nicht ein Benjaminiter und aus einem der kleinsten Stämme Israels? Und ist nicht mein Geschlecht das geringste unter allen Geschlechtern des Stammes Benjamin? Warum sagst du mir solches?«
0: Samuel aber nahm Saul und seinen Knecht und führte sie in die Halle und setzte sie oben an unter die Geladenen, und es waren etwa 30 Mann. Und Samuel sprach zu dem Koch,
6: »Gib das Stück her, das ich dir gab, und dabei befahl, du solltest es bei dir zurückbehalten.«
0: Da trug der Koch eine Keule auf und den Fettschwanz. Und er legte sie Saul vor und sprach,
6: »Siehe, hier ist das Übriggebliebene, lege es vor dich hin und iss, denn als ich das Volk einlud, ist es für dich aufbewahrt worden für diese Stunde.«
0: So aß Saul an jenem Tage mit Samuel. Und als sie hinabgegangen waren von der Höhe der Stadt, machten sie Saul ein Lager auf dem Dach, und er legte sich schlafen. Und als die Morgenröte aufging, rief Samuel zum Dach hinauf und sprach zu Saul,
6: »Steh auf, dass ich dich geleite.«
0: Und Saul stand auf Und die beiden gingen miteinander hinaus, er und Samuel. Und als sie hinabkamen an das Ende der Stadt, sprach Samuel zu Saul:
6: Sage dem Knecht, dass er uns vorangehe.
0: Und er ging voran.
6: Du aber steh jetzt still, dass ich dir kundtue, was Gott gesagt hat.

Liebe Kinder, schön, dass ihr alle da seid. Hallo und herzlich willkommen bei Sonnenstrahl, der Radiokinderstunde von Segenswelle. Mein Name ist Anita Dück und ich freue mich, dass du eingeschaltet hast und zuhörst, denn das heißt, dass du zu der Kinderstunde Sonnenstrahl gehörst. Jedes Kind unserer Kinderstunde hat die Aufgabe, ein kleiner Sonnenstrahl zu sein. Das heißt, immer freundlich, hilfsbereit und lieb zu sein. Ist das nicht eine schöne Aufgabe? Eine Aufgabe, durch die man anderen Menschen eine Freude bereitet? Ja, die Aufgabe ist schön, aber auch ziemlich schwer. Viele Menschen, Erwachsene und auch Kinder, fällt es schwer, freundlich zu sein. Es ist für einige viel einfacher, grummelig und unfreundlich zu sein. Und das ist nicht so schön. Also, lasst uns lieber frohe Kinder Gottes sein, die als kleine Sonnenstrahlen in die Welt hineinleuchten.

0: Zum Anfang der Kinderstunde wollen wir gemeinsam beten. Wenn wir beten, dann reden wir mit unserem Vater im Himmel. Dafür werden wir ganz ruhig. Dann schließen wir die Augen und falten die Hände. Und wenn du mit dem Gebet einverstanden bist, dann sage am Ende von dem Gebet laut Amen. Jetzt wollen wir beten. Unser Vater im Himmel, ich danke dir für die Kinderstunde. Ich danke dir, dass wir als deine Kinder fröhlich und freundlich sein können. Hilf einem jeden Kind von unserer Radiokinderstunde, das auch in die Tat umzusetzen. Danke dafür, dass du die Kinder ganz besonders lieb hast. Danke, dass du gesagt hast, lass die Kinder zu mir kommen, denn ihrer ist das Himmelreich. Ich danke dir für jedes Kind, das heute zuhört. Schenke uns mit allen Kindern zusammen eine schöne, gesegnete Zeit. Amen.
1: Lass die Kinder zu mir kommen und hindert sie nicht daran, denn solchen gehört das Himmelreich.

Überall herrschte große Aufregung. Am nächsten Tag sollte es losgehen. Die letzten Reisevorbereitungen wurden gerade gemacht. Essen wurde für die Reise vorbereitet. Immerhin würden sie einige Tage unterwegs sein. Kleider wurden gepackt. Alle waren aufgeregt, denn schon das ganze Jahr freuten sich alle auf diese Reise. Denn jedes Jahr um dieselbe Zeit gab es in Israel fast eine Völkerwanderung. Aus allen Ecken des Landes, aus jeder Himmelsrichtung, aus jeder Stadt kamen Menschen und zogen nach Jerusalem. Es war die Zeit des Passafestes. Wisst ihr noch, warum das Passafest gefeiert wurde? Es war, weil Gott die Israeliten vor langer Zeit aus Ägypten befreit hatte. Um sich daran zu erinnern, wurde jedes Jahr das Passafest gefeiert, und zwar in Jerusalem. Das Passafest war das wichtigste Fest in Israel. Vielleicht war es ungefähr so wie für uns das Weihnachtsfest. Jeder freute sich darauf und war aufgeregt. Auch Jesus war aufgeregt. Er war nun 12 Jahre alt. Und er durfte auch mit. Ja, es war eine lange Reise von Nazareth aus. Sie müssten einige Tage laufen, aber das war egal. Es würde sich lohnen. Jesus half fleißig bei allen Vorbereitungen mit. »Jesus, kannst du noch schnell etwas Getreide holen?« bat Josef, und Jesus ging. Auch wenn er vielleicht gerade etwas anderes tun wollte. Jesus gehorchte seinen Eltern. Weißt du auch, warum? Weil Jesus ohne Sünde war. Jesus war auf die Erde gekommen und er war ein Mensch, so wie wir. Aber Jesus hat nie etwas falsch gemacht. Er hat nie gesündigt. Er war Gott nie ungehorsam. Gottes Gebot sagt, dass Kinder ihren Eltern gehorsam sein sollen. Denn die Eltern müssen sich ja um die Kinder kümmern und sie erziehen. Wenn deine Eltern dir etwas sagen, dann sagen sie es, weil sie dich lieb haben und weil sie wissen, was gut für dich ist. Deshalb ist es wichtig, dass du deinen Eltern gehorchst. Jesus tat das auch, denn Jesus hat alle Gebote Gottes immer befolgt. So ging Jesus gehorsam und half bei den Vorbereitungen für die Reise. Und bald war alles fertig. Früh am nächsten Morgen ging es los. Maria, Josef und Jesus waren nicht allein unterwegs. Viele Verwandte waren dabei, viele Nachbarn und Freunde. Es war viel sicherer, wenn man gemeinsam reiste. Und natürlich auch viel lustiger. Auch die Kinder hatten viel Spaß miteinander. Jesus lief mal mit seinen Freunden vor, mal blieb er bei seinen Eltern, um mit seinen Eltern zu reden. Abends taten allen die Füße weh, aber am nächsten Tag musste es schon wieder weitergehen. Und so kamen sie nach ein paar Tagen in Jerusalem an. Schon von Weitem konnte man den großen Tempel sehen. Am nächsten Tag, am Passafest, gingen alle dorthin in den Tempel. Jede Familie hatte ein Lamm mitgebracht oder das Lamm in Jerusalem gekauft. Denn jede Familie musste am Passafest ein Lamm opfern. Da war viel los. Tausende Leute strömten in den Tempel. Auch die Straßen in Jerusalem waren brechend voll. Es waren ganz besondere Tage. Aber dann gingen auch diese Feiertage vorbei. Langsam machten sich all die vielen Leute wieder auf den Heimweg. Auch Josef und Maria packten alles zusammen. Und bald waren sie wieder unterwegs nach Nazareth. »Wo ist denn Jesus?« fragte Maria und schaute sich um. »Er ist sicher bei seinen Freunden und läuft mit ihnen vor«, erwiderte Josef. Josef und Maria machten sich keine Sorgen, denn sie wussten, dass sie Jesus vertrauen konnten. Jesus war immer gehorsam gewesen. Bist du deinen Eltern immer gehorsam? Ich weiß es nicht, aber ich weiß, was uns die Bibel über uns Menschen sagt, denn sie sagt, dass wir alle Sünder sind, und ich weiß auch, dass ich meinen Eltern auch nicht immer gehorsam war. Keiner schafft es von sich aus, immer das Richtige zu tun.
Also, was denkst du? Wenn wir das eh nicht schaffen, ist es auch nicht so schlimm, oder? Doch, es ist leider sehr schlimm, wenn wir Gott nicht gehorchen. Denn dann können wir nicht mit Gott zusammenleben. Gott ist perfekt und fehlerlos, und niemand, der schlechte Dinge tut, kann mit Gott zusammen sein. Und obwohl wir nicht immer gehorsam sind, hat Gott sich trotzdem eine Möglichkeit für dich und mich ausgedacht, dass wir zu ihm kommen können. Du kannst ihn um Vergebung bitten. Sag ihm, dass es dir leid tut und dass du es alleine nicht schaffst, gut zu sein. Und dann bitte ihn um Vergebung. Jesus ist für deine Sünden gestorben und auch für meine Sünden, für die Sünden für einen jeden Menschen. Deshalb kann Gott dir auch vergeben und dich immer wieder annehmen. Vertraue Gott, und dann kannst du Gott bitten, dass er dir hilft, seine Gebote zu halten und deinen Eltern und ihm immer gehorsam zu sein.

Aber früh am nächsten Morgen standen Maria und Josef auf und gingen den ganzen Weg zurück nach Jerusalem. Erst gegen Abend kamen sie in Jerusalem an. Auch hier suchten sie, so lange, bis es dunkel wurde. Ohne Erfolg. Jesus war nicht zu finden. So mussten sie noch eine Nacht warten, bis sie die Suche fortsetzen konnten. Früh am nächsten Morgen standen Maria und Josef auf. Sie liefen durch die Straßen von Jerusalem. »Jesus«, riefen sie immer wieder, »Jesus, wo bist du?« »Lass uns in den Tempel gehen«, sagte Josef schließlich. Er erinnerte sich, wie begeistert Jesus vom Tempel gewesen war. Immer wieder war er dort stehen geblieben und hatte den Lehrern zugehört, die sich überall über Gottes Wort unterhielten. So liefen Maria und Josef schnell Richtung Tempel. Dort schauten sie sich überall um. Jetzt waren viel weniger Leute im Tempel. Viele beteten dort. In einer Ecke saßen einige Lehrer und unterhielten sich. »Da«, rief Maria plötzlich und zeigte auf die Gruppe. Denn mitten unter den Lehrern saß Jesus. Jesus hörte zu, was sie sagten, und stellte immer wieder Fragen. Die Lehrer schienen erstaunt zu sein, wie viel dieser Junge von Gott wissen wollte und wie viel er schon wusste. Maria und Josef liefen schnell zu Jesus. »Jesus«, rief Maria. Jesus stand auf und ging zu seinen Eltern. Maria nahm ihren Sohn fest in die Arme. Tränen liefen über ihr Gesicht. Aber es waren Freudentränen. Sie hatten sich solche Sorgen gemacht. »Mein Kind, warum hast du uns das angetan?«, fragte sie. »Wir haben voller Sorge nach dir gesucht.« Was war geschehen? War Jesus doch ungehorsam gewesen? Nein, Jesus hatte seinen Eltern immer gehorcht. Aber hier hatte es ein Missverständnis gegeben. Josef und Maria dachten, es sei klar, dass Jesus mit den anderen Reisenden mitgeht. Aber das war es nicht. »Warum habt ihr nach mir gesucht?«, fragte Jesus jetzt. »Wusstet ihr denn nicht, dass ich da sein muss, wo mein Vater ist?« Josef und Maria schauten sich an. Was meinte Jesus damit? Jesus Vater war Gott im Himmel. Jesus war Gottes Sohn. Auf der Erde sorgte Josef als ein Vater für Jesus. Aber sein wirklicher Vater war Gott. Und Jesus war Gott in allem Gehorsam. Jesus wollte immer mehr über seinen himmlischen Vater lernen und ihm nahe sein. Deshalb war Jesus in den Tempel gegangen. Aber nun ging Jesus wieder mit seinen Eltern mit. Er zog mit ihnen zurück nach Nazareth. Und in der Bibel, in dem Buch Lukas, Kapitel 2, Vers 51 steht: Und Jesus war seinen Eltern gehorsam. Jesus war bereit, Maria und Josef zu gehorchen. Bist du auch zum Gehorsam bereit?

Jakob und Michael gehen in die 5. Klasse. Gemeinsam bereiten sie ihr Politikreferat vor. Jakob ist froh, dass Michael ihm hilft, weil er interessiert sich so überhaupt nicht für die Politik. Gemeinsam haben sie Stichpunkte erarbeitet und jetzt versucht Michael, das Ganze in den PC einzutippen. Jakob nimmt ein Bild in die Hand und schaut es sich mal genauer an. Auf dem Bild sieht man eine Regierungsdelegation auf dem Weg zu einem wichtigen Termin. »Bah, was für ein Schlitten!« sagt er beeindruckt. Michael wirft einen kurzen Blick auf die mit Fahnen geschmückte Limousine. »Die haben so viel PS wie alle Kleinwagen in unserer Stadt zusammen!« »Symbole halt! Vorzeigestücke, die auf die Stellung der Politiker hinweisen. Möchtest du nicht mal so eine Karre fahren?« Michael zuckt mit den Achseln. Dann lacht er. »Schon! Obwohl sie etwas unheimlich sein könnte!« Er tippt den letzten Satz zu Ende. »Wie kommst du denn darauf, dass dicke Autos etwas mit Macht zu tun haben? Hast du schon mal eine Regierungsdelegation auf dem Fahrrad gesehen?« Jakob schmunzelt. »Ich glaube nicht.« Michael schaut eine Weile nachdenklich auf das Bild. »Weißt du, woran ich denken muss? Woran? Wen nennt die Bibel den König der Könige und den Herrn der Herren? Den Herrn Jesus?« Jakob schweigt einen Moment. »Ich glaube, ich weiß, was du meinst. Jesus, Gottes Sohn, kam als König Israels, den Gott schon vor vielen Jahrhunderten versprochen hatte. Ja, genau. Als der Herr Jesus geboren wurde, gab es keinen Staatsakt, kein Fest in Jerusalem. Nicht mal ein sauberes Hotelzimmer, nur eine Futterkrippe. Und als er nach Jerusalem kam, die Stadt, die eigentlich seine Hauptstadt sein sollte, jetzt ergänzt Jakob weiter, da fuhr er nicht mit einer vergoldeten Kutsche, sondern er ritt auf einem Esel in die Stadt, so wie es in der Bibel schon vor Jahrhunderten vorhergesehen war. Ein Esel ist ein Lasttier, nichts Besonderes, gar nichts Edles.« Beide Jungs sind etwas nachdenklich geworden. Dann sagt Michael, »Und das ist ein Bild der Bescheidenheit und der Friedfertigkeit. Dazu gab es keine Militärparaden, keine Säbelgerassel, sondern die Jerusalemer Bürger streuten Palmenzweige auf den Weg und riefen, Hosianna dem König Davids, gepriesen sei der, der da kommt im Namen des Herrn.« Jakob sagt, »Da wird mal so richtig deutlich, dass Jesus ganz anders war als die Regenten, die es heute auf der Welt gibt?« Ich finde das zum Staunen, denn der Herr Jesus ist doch Gottes Sohn. Es gibt da einen Vers in der Bibel. Michael holt die Bibel aus dem Regal. In kurzer Zeit hat er gefunden, was er sucht, und liest Jakob es vor. Denn ihr kennt die Gnade unseres Herrn Jesus Christus, dass er, da er reich war, um euretwillen arm wurde, damit ihr durch seine Armut reich würdet. Ja, Jakob legt das Bild mit den großen Autos nachdenklich zur Seite. Wenig Tage später ist der Herr Jesus in Jerusalem als Volksverhetzer zum Tod verurteilt und gekreuzigt worden. Die Leute hatten sich entschieden, sie wollten keinen Friedefürst, der ihnen Frieden und Rettung schenkte, sondern lieber Könige, die über sie herrschten. Aber uns heute hat der Herr Jesus eindringlich gezeigt, worauf es in erster Linie wohl ankommt. Nicht auf Macht, nicht auf Geld oder Einfluss, sondern auf Liebe, Barmherzigkeit, Freundlichkeit und Friedfertigkeit. Dieses Referat hat Michael und Jakob auf eine ganz andere Idee gebracht. Sie haben sich Gedanken drüber gemacht, wie anders doch der Herr Jesus ist als die Herrscher dieser ganzen Welt. Jetzt sagt Jakob, Michael, und weißt du, was der Herr Jesus noch möchte? Dass davon etwas in unserem Leben als Christen erkennbar wird. Dass wir ihm dann nacheifern. Dass wir genauso bestreben, freundlich zu sein, wie der Herr Jesus es immer war. Liebevoll mit unserem Nächsten umgehen. Richtig, sagt Michael, dass wir barmherzig dem Nächsten gegenüber sind, nicht uns selbst in den Vordergrund stellen. Aus diesem Referat haben Michael und Jakob noch ganz andere Dinge gelernt, als das, was die Politik heutzutage angeht. Kennst du den Herrn Jesus, der für dich auf diese Welt gekommen ist? Der als kleines Kind in die Krippe gelegt wurde?

Das war die Kinderstunde Sonnenstrahl von Radio Segenswelle. Schön, dass du dabei warst. Versuch auch heute mit Gottes Hilfe ein Sonnenstrahl zu sein. Ich lade dich herzlich ein, auch morgen wieder mit dabei zu sein, um wieder etwas Spannendes von Gott zu lernen. Ich lade dich ein, mitzubeten, mitzusingen und zuzuhören. Ich freue mich auf dich. Tschüss, bis morgen.

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Wir freuen uns dazu, dass Sie Ihr Radio wieder eingeschaltet haben, um unser heutiges Programm mit Gottes Wort, Liedern und Gebet anzuhören. Und wir laden Sie nun ein, diese halbe Stunde doch mit uns in die Gegenwart Gottes zu treten und ihn anzubeten. Wir wünschen auch einen guten Empfang. Am Mikrofon ist euer Diener am Wort, Jakob Funk. Wollen wir gemeinsam beten? Herr, wir danken dir, dass du uns wieder diese kostbare Zeit gegeben hast, die Botschaft aus deinem Wort über das Radio zu verkündigen. Du hast uns dazu berufen, Botschafter an Christi Stadt zu sein. Darum hilf uns nun auch, das Wort der Versöhnung klar und deutlich zu predigen. Wir danken für deinen Sohn Jesus Christus und für die Erlösung durch sein Blut am Kreuz auf Golgatha. Himmlischer Vater, gib du uns nun doch wieder hörende Ohren und offene Herzen, dass wir die heutige Botschaft von deiner Liebe in unsere Herzen aufnehmen möchten und danach leben. Und möchte jeder Hörer dich heute doch auf irgendeine Weise ganz persönlich begegnen. Herr, segne dein Wort an die Herzen eines jeden Hörers.

Bei unserer letzten Betrachtung des Philipperbriefes haben wir in Kapitel 3, Verse 4 bis 14 gesehen, dass Paulus uns ermahnt, Jesus Christus ins Zentrum unseres Lebens zu stellen und leidenschaftlich für ihn zu leben. Heute geht Paulus dazu über, einige praktische Anweisungen zu geben, wie Christen leben sollen. Die Christen in Philippi haben im Herzen des Paulus einen wichtigen Platz eingenommen. Er spricht sie als Menschen an, für die er innige Liebe empfindet und nach deren Gemeinschaft er Sehnsucht hat. Er bezeichnet diese Gruppe von Menschen als seine Freunde und seinen Siegeskranz als seine Ehre. Er hat sie zum Glauben an Jesus Christus geführt und nun möchte er, dass sie in diesem Glauben fest verankert bleiben und wachsen können. Heute wollen wir mit Philipper 4 von Vers 1 bis 9 in der Serie über den Philipperbrief weitermachen. Nach folgendem Lied lade ich dich ein, mit mir das Schriftwort aus Philipper 4, Verse 1 durch 9 für die heutige Botschaft zu lesen. Ja.

Wir wollen jetzt gemeinsam aus Philipper Kapitel 4, die Verse 1 bis 9 lesen. Hier schreibt Paulus: Also meine lieben und ersehnten Geschwister, meine Freude und meine Krone, besteht also in dem Herrn, ihr Lieben. Die Euodia ermahne ich und die Syntyche ermahne ich, dass sie eines Sinnes seien in dem Herrn. Ja, ich bitte auch dich, mein treuer Geselle, steh ihnen bei, die samt mir für das Evangelium gekämpft haben, mit Clemens und meinen anderen Gehilfen, welche Namen sind in dem Buch des Lebens. Freut euch in dem Herrn alle Wege. Und abermals sage ich, freut euch. Eure Lindigkeit lasset kund sein allen Menschen. Der Herr ist nahe. Sorget nichts, sondern in allen Dingen lasset eure Bitten im Gebet und Flehen mit Danksagung vor Gott kund werden. Und der Friede Gottes, welcher höher ist denn alle Vernunft, bewahre eure Herzen und Sinne in Christo Jesu. Weiter, liebe Geschwister, was wahrhaftig ist, was ehrbar, was gerecht, was keusch, was lieblich, was wohllautet, ist etwa eine Tugend, ist etwa ein Lob, dem denket nach. Welches ihr auch gelernt und empfangen und gehört und gesehen habt an mir, das tut. So wird der Gott des Friedens mit euch sein.

In Philipper 4, Verse 1 bis 9 gibt der Apostel Paulus den Gläubigen in der Gemeinde zu Philippi einige Ratschläge, wie man als Christ standhaft und im Glauben festbleiben kann. Da ermahnt der Apostel als erstes: Achtet auf eure Beziehungen zueinander. Euodia und Syntyche ermahne ich, einmütige Gesinnung zu haben im Herrn. Ja, ich bitte auch dich, mein rechtmäßiger Gefährte, dass du dich ihnen annimmst. Sie haben mit mir für die Sache des Evangeliums gekämpft, zusammen mit Clemens und meinen übrigen Mitarbeitern, deren Namen im Buch des Lebens stehen. Solange eine Gemeinde in Einmütigkeit und Einigkeit fest zusammensteht, ist sie stark. Deshalb sucht der Feind immer nach Uneinigkeiten und Spaltungen in der Gemeinde. Einer der häufigsten Gründe für Spaltungen sind persönliche Meinungsverschiedenheiten. Euodia und Syntyche, zwei Frauen in Philippi, die enge Mitarbeiter von Paulus waren, sind in solche Streitigkeiten geraten. Wahrscheinlich handelt es sich hier nicht um christliche Lehre, sondern um persönliche Angelegenheiten. Paulus ermahnt die beiden Frauen, sich wieder zu einigen. Die Gefahr dieser kleinlichen Auseinandersetzung könnte schwerwiegende Folgen für die geistliche Einheit der ganzen Gemeinde haben. Paulus kritisiert die beiden Frauen auch nicht, sondern erinnert sie daran, dass sie zusammen mit allen anderen im Buch des Lebens stehen. Als Christen stehen wir gemeinsam unter dem sanften und leichten Joch von Jesus Christus, der selber gesagt hat: Nehmt auf euch mein Joch und lernt von mir. Denn ich bin sanftmütig und von Herzen demütig. So werdet ihr Ruhe finden für eure Seelen, denn mein Joch ist sanft und meine Last ist leicht. Matthäus 11, die Verse 29 und 30. Wir können uns nicht erlauben, alle in entgegengesetzte Richtungen zu ziehen. Daraus entsteht nur ein Durcheinander. Deshalb müssen wir auf unsere Beziehungen zueinander achten. Weiter ermahnt Paulus: Achtet auf eure Beziehung zum Herrn Jesus Christus. Da haben wir gelesen: Freut euch im Herrn alle Zeit. Und noch einmal sage ich euch: Freut euch. Allen Menschen soll eure Güte und Freundlichkeit bekannt werden. Denn der Herr ist nahe. Seid um nichts besorgt, sondern in allem sollen durch Gebet und Flehen eure Bitten vor Gott bekannt gemacht werden. Und der Friede Gottes, der allen Verstand übersteigt, wird eure Herzen und eure Gedanken in Jesus Christus festhalten und schützen. Der Schlüssel, um im Glauben standhaft zu bleiben, ist die Qualität und die Tiefe unserer persönlichen Beziehung zu Jesus Christus. Oberflächlichkeit und Lauheit wird uns in dieser Hinsicht immer zum Schaden werden. In diesen Versen gibt Paulus uns einige praktische Ratschläge. Als ersten Ratschlag fordert er uns auf, uns alle Zeit im Herrn zu freuen. Paulus weiß, dass die Freude des Herrn unsere Stärke ist. Wenn wir uns unabhängig von Lebensumständen in Jesus freuen können, dann kann uns wirklich nichts erschüttern. Und darum geht es. Der zweite Teil des Ratschlages lautet: Wartet auf den Herrn. Paulus betont, wir sollen allen Menschen mit Güte und Freundlichkeit begegnen, weil Jesus Christus bald wiederkommt. Das heißt, dass wir darauf verzichten, unser Recht einzufordern und egoistisch in dieser Welt leben zu wollen. Güte und Freundlichkeit ist das Gegenteil von Zank. Der Ausdruck "Der Herr ist nahe" hat eine doppelte Bedeutung. Einmal drückt er aus, dass die sichtbare Wiederkunft von Jesus Christus zeitlich nahe ist. Und die Bibel ermahnt uns eindringlich, für dieses Ereignis vorbereitet zu sein. Zum Zweiten meint dieser Ausdruck auch, dass Jesus Christus uns nahe ist, weil er durch den Heiligen Geist mitten unter uns anwesend ist. Wir können ihn erfahren und spüren. Wir können mit ihm reden und seine Stimme in unseren Herzen hören. Sich dieser Gegenwart des Herrn bewusst zu sein, hilft uns, im Glauben standhaft zu bleiben.
Der dritte Teil des Ratschlages bezieht sich auf das Gebet. Gebet und Sorgen vertragen sich nicht gut. Sie sind wie Feuer und Wasser. Ein Leben, das von Sorgen regiert wird, führt letzten Endes zum Verderben. Ebenso wie das Leben, das vom Gebet regiert wird, zum Erfolg führt. Paulus ratet uns eindringlich, in allen Lebenslagen aus allen Sorgen immer Gebetsanliegen zu machen. Im Grunde genommen ist es sehr einfach. Nimm deine Sorgen und mache aus ihnen ein Gebet. Bloß in der Umsetzung will es nicht immer so einfach klappen, nicht wahr? Aber schon der Versuch lohnt sich. Und diese Art zu beten hat auch noch eine großartige Verheißung, nämlich, dass der Friede Gottes, der alles menschliche Begreifen und Verstehen übersteigt, unsere Herzen und Gedanken bewahren wird. Gott tauscht unsere Sorgen gegen seinen Frieden um. Und gleichzeitig ist es Frieden, der uns nahe bei Gott hält, der Schutz und Sicherheit für unser Herz und unsere Gedanken bietet. Wir wollen wieder etwas anhalten, um ein Lied zu hören, und danach mache ich mit der Botschaft weiter.

Eine dritte Ermahnung des Paulus lautet: Achtet auf euer Denken. Da haben wir wiederum gelesen: Im Übrigen, Geschwister, alles, was aufrichtig und wahr ist, alles, was ehrbar ist, alles, was gerecht ist, alles, was rein ist, alles, was angenehm ist, alles, was erfreulich ist, wenn es irgendeine Tugend oder ein Lob gibt, darüber denkt nach. Wir denken, wie wir denken, hat einen Einfluss auf alle unsere Lebensbereiche. Das Sprichwort sagt: Sähe einen Gedanken und ernte eine Tat. Sähe eine Tat und ernte einen Charakter. Sähe einen Charakter und ernte ein Schicksal. Weil Paulus um diese tragische Folgenkette weiß, ermahnt er uns eindringlich, auf unsere Gedanken bewusst zu achten. Unsere Umwelt und auch der Feind konfrontiert uns tagtäglich mit Bildern, Ausdrücken und Aussagen, die unsere Gedankenwelt beeinflussen wollen. Wir können nicht verhindern, dass immer wieder böse oder unlautere Gedanken in unserem eigenen Kopf auftauchen. Doch schlechte Gedanken vertreibt man, indem man sie durch gute ersetzt. Sir Thomas More hat einmal gesagt: Erfülle dein Denken mit guten Gedanken oder der Feind erfüllt es mit schlechten. Leer kann es nicht sein. Und genau dasselbe rät uns auch die Bibel. Was wir denken, können andere Menschen nicht sehen. Es gehört nämlich zu unserem verborgenen Leben mit Gott. Aber wie es dort aussieht, ist lebenswichtig. Es ist wie die Wurzeln eines Baumes oder das Fundament eines Hauses. Die Fähigkeit, die Stürme des Lebens erfolgreich zu überstehen, hängt direkt mit der Stabilität dieser unsichtbaren Bereiche ab. Deshalb achte auf dein Denken. Erfülle es beständig mit positiven und guten Gedanken. Und da haben wir in unserem Text noch eine Ermahnung von dem Paulus. Achtet auf das Vorbild anderer Christen. Richtet euch nach dem, was ihr von mir gelernt, empfangen, gehört und gesehen habt, und tut es. Und der Gott des Friedens wird mit euch sein. Als letzten Ratschlag scheut sich Paulus nicht, sich selbst als Vorbild hinzustellen und die Philipper zu ermutigen, ihm nachzueifern. Eigentlich ist dieses der natürliche Weg, wie wir alle lernen. Wir machen es unseren Vorbildern nach, zum Guten oder zum Bösen. Die klügste Kindererziehung bringt nicht viel, weil die Kinder uns als Eltern ja sowieso alles nachmachen. Immer wieder orientieren wir uns nach Vorbildern, denen wir nacheifern. Doch es ist entscheidend wichtig, welche Vorbilder wir uns erwählen. Paulus ermutigt uns, auf das Vorbild geistlicher und reifer Christen zu achten und es ihnen nachzumachen. Dieser Einfluss wird uns zum Segen dienen. Die einzige Methode, etwas wirklich in den Griff zu bekommen, ist die ständige Übung. Paulus ermutigt uns, das in die Tat umzusetzen, was er uns vermittelt hat. Wir sollten Streit vermeiden und mit anderen Christen in Eintracht zusammenleben. Wir müssen uns darin üben, aus unseren Sorgen Gebetsanliegen zu machen. Wir können es lernen, gute Gedanken zu denken. Und wir können das tun, was wir im Leben von geistlichen Vorbildern sehen. Wenn wir das tun, dann wird der Gott des Friedens mit uns sein, uns helfen und bei uns bleiben. Wir beten noch einmal zusammen. Herr, wir danken dir für dein Wort für uns heute. Segne es nun auch an unsere Herzen im Nachdenken. Wir beten dieses im Namen Jesu. Amen.

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Herzlich willkommen im Open Doors Gebetshaus für verfolgte Christen. Ich freue mich über all die treuen Beter, die sich regelmäßig dazuschalten, aber auch über all diejenigen, die heute das erste Mal dabei sind. Vielen Dank, dass ihr euch die Zeit nehmt, um unsere Geschwister durch das Gebet zu stärken. Heute wollen wir für unsere Brüder und Schwestern in Jordanien beten. Auch wenn das Land Platz 50 auf dem Weltverfolgungsindex belegt, ist es keineswegs ungefährlich, dort als Christ zu leben, insbesondere wenn man einen muslimischen Hintergrund hat. Die jordanische Regierung legt den Islam als Staatsreligion fest. Es herrscht Religionsfreiheit und man darf Gottesdienste feiern, sofern diese mit der öffentlichen Ordnung und der Moral im Einklang sind. Einem Muslim ist es verboten, zu einer anderen Religion zu wechseln. Es gibt viele traditionelle Kirchengemeinden, die vom Staat aber überwacht werden. Charismatische und evangelikale Gemeinden gelten nur als Vereine. Sie haben große Schwierigkeiten, Genehmigungen zu bekommen, um sich als Kirchen registrieren zu lassen. Weil sie die frohe Botschaft aktiv mit anderen teilen, stehen sie unter der Beobachtung des Geheimdienstes. Die jordanische Regierung schränkt nämlich die öffentliche Evangelisation und das Verteilen von Bibeln ein. Muslime, die zum Christentum konvertiert sind, treffen sich in privaten Häusern, in sogenannten Untergrundgemeinden, um nicht aufzufallen. Die Gemeinde untereinander ist zersplittert und es gibt leider nur sehr wenig Gemeinschaft. Vom Islam zum Christentum konvertierte Christen werden von ihren Familien und der Verwandtschaft verfolgt, manchmal gewaltsam. Sie kommen oft in große Schwierigkeiten, da man ihnen Häuser, Kinder, Arbeitsplätze und das Erbe wegnimmt. Wenn ein Mann oder eine Frau vom Islam zum Christentum konvertiert, dann haben sie keinen Wert mehr, denn sie werden als Ungläubige gesehen. Dies lässt man die Betreffenden auch spüren. Ein Bruder aus Jordanien erzählt: Wenn ein verheirateter Mann konvertiert, kann er seine Kinder verlieren. Ihm wird alles genommen. In der islamischen Kultur ist ein Mann zu Hause wie ein König, aber wenn er konvertiert, wird er von heute auf morgen zu nichts. Es ist ein Segen und eine Gnade, wenn er überhaupt am Leben bleibt. Eine Frau, die konvertiert, wird getötet, wenn der Mann nicht aufgeschlossen ist. Die Behörden unternehmen nichts, wenn der Ehemann seiner Frau wegen der Abwendung vom Islam tötet. Denn so etwas verursacht Schande. Viele junge Leute sind auf der Suche nach der Wahrheit und kommen im Internet mit christlichen Inhalten in Berührung. Auf bestimmten Plattformen dürfen sie Fragen zum Islam stellen und bekommen Antworten, nach denen sie sich schon lange gesehnt haben. Auf diesem Weg kommen sie zum Glauben an Jesus Christus. Sowohl ehemalige Muslime als auch Christen aus traditionellen Gemeinden haben einen großen Hunger nach dem Wort Gottes. Sie wollen ihn besser kennenlernen, seine Pläne verstehen und im Glauben wachsen. Im Kolosserbrief, Kapitel 2, die Verse 2 bis 5, sagt Paulus: Ja, ich setze mich dafür ein, dass Gott euch allen Mut und Kraft gibt und euch in seiner Liebe zusammenhält. Er schenke euch tiefes Verstehen, damit ihr die ganze Größe seines Geheimnisses erkennt. Dieses Geheimnis ist Christus. In ihm sind alle Schätze der Weisheit und Erkenntnis verborgen. Ich sage das, damit ihr euch von niemanden durch wohlklingende Worte auf einen falschen Weg bringen lasst. Zwar bin ich weit von euch entfernt, aber im Geist bin ich mit euch allen verbunden. Ich bin glücklich, wenn ich sehe, wie fest ihr zusammensteht und wie unerschütterlich ihr an Christus glaubt. Paulus betet hier um zwei wesentliche Dinge. Zum einen, dass die Gemeinde durch die Liebe Gottes zusammensteht und zusammenhält. Offensichtlich gab es etwas, das versuchte, sie auseinanderzubringen. Der Leib Christi ist nur so stark, wie er zusammenhält und miteinander statt gegeneinander arbeitet. Das, was uns zusammenhält, ist die Liebe Gottes zu uns, aber auch unsere Liebe zu Jesus. Wenn ich Jesus liebe, dann liebe ich auch diejenigen, die zu ihm gehören. Das Zweite, worum Paulus betet, ist um ein tiefes Verständnis der ganzen Größe Gottes.
Als Einzelne sehen und erkennen wir nur stückhaft. Deshalb ist es so wichtig, in der Gemeinschaft zu bleiben, um miteinander und voneinander zu lernen, damit wir Christus in seiner ganzen Fülle erkennen und ihn so in dieser Welt repräsentieren können. Jesus hat sich nicht nur mit einem Teil seines Leibes für uns hingegeben. Er hat nicht nur ein Bein oder einen Arm für die Vergebung unserer Sünden geopfert. Nein, Jesus hat sich mit seinem ganzen Leib an dieses Kreuz nageln lassen, um uns zu retten. Und genauso möchte Jesus nicht nur durch einen Teil seines Leibes wirken, sondern er möchte sich durch den gesamten Leib Christi dieser verlorenen Welt offenbaren. Im Kolosserbrief Kapitel 2, die Verse 7 bis 8 sagt Paulus: Wie ein Baum in der Erde, so sollt ihr in Christus fest verwurzelt bleiben. Und nur er soll das Fundament eures Lebens sein. Haltet fest an dem Glauben, den man euch lehrte. Für das, was Gott euch geschenkt hat, könnt ihr ihm gar nicht genug danken. Passt auf, dass ihr nicht auf Weltanschauungen und Hirngespinste hereinfallt. All das haben sich Menschen ausgedacht, aber hinter ihren Gedanken stehen dunkle Mächte und nicht Christus. Es gibt viele Weltanschauungen und Ideologien, die um die Aufmerksamkeit insbesondere der jungen Generation kämpfen. Umso wichtiger für sie ist es, in Christus und in seinem Wort verwurzelt zu sein, damit sie da nicht hineinfallen und vom Bösen weggezogen werden. Jesus sagte, wenn wir unser Haus auf sein Wort gründen, dann können die Stürme des Lebens toben, es wird nicht einstürzen. Gottes Wort soll das Fundament ihres Glaubens sein, damit sie feststehen und so zum Segen für andere Menschen werden. Lasst uns dieses Gebet von Paulus zum Gebet für die Gemeinde in Jordanien machen. Sie brauchen Einheit untereinander und gute Lehre im Wort Gottes, damit ihr Volk Jesus in seiner ganzen Fülle begegnen kann. Der Verkauf von Bibeln und christlichen Büchern ist nur in Kirchen, die registriert sind, erlaubt oder in Buchhandlungen, die an diesen Kirchen angeschlossen sind. Auf öffentlichen Plätzen, in anderen Buchhandlungen oder auf dem Markt ist dies verboten. Doch der Missmut über christliche Schriften wächst. Dies wurde den Mitarbeitern einer christlichen Handlung deutlich vor Augen geführt. Eines Tages betrat ein Mann diesen christlichen Laden. Er wollte wissen, ob die Bücher christliche Ideologien enthalten und ob sie auch nichtchristliche Bücher verkauften. Daraufhin stellte er Fragen zu Jesus und seiner Wiederkunft. Aber er war unzufrieden mit dem Gesprächsverlauf und auch mit den Antworten, die man ihm gab. Kurzerhand wandte er sich an eine Mitarbeiterin und fragte sie: Wie soll ich den Laden in die Luft jagen? Soll ich eine Bombe benutzen? Dann verließ der Mann die Buchhandlung und der Vorfall wurde den Behörden gemeldet. Eine Mitarbeiterin sagte: Ich habe noch nie in meinem Leben so viel Angst verspürt wie in diesem Moment. Aber ich werde den Buchladen nicht verlassen und nach Hause gehen. Ich will weiter dienen. Eine andere Mitarbeiterin sagte: Wir erinnern uns an das Wort und glauben daran, wenn es dort heißt: Habt keine Angst vor denen, die den Leib töten können, aber danach nichts mehr tun können. Ich aber sage euch, vor wem ihr euch fürchten solltet: Fürchtet den, der nachdem er getötet hat, auch Macht hat, in die Hölle zu werfen. Ja, ich sage euch, vor dem fürchtet euch. Um nach solch einem traumatischen Erlebnis bleiben zu können, braucht es Hoffnung und die Perspektive Gottes. Und deshalb, bitte bete um übernatürlichen Schutz für die Mitarbeiter, den Buchladen und dass die Ehrfurcht vor Gott größer ist als jede Drohung.

Jesus, wir danken dir, dass du über allem stehst und über deinem Volk wachst. Und Herr, wir beten, dass du die Mitarbeiter der christlichen Buchläden beschützt und bewahrst, Herr. Wir beten, dass du Legionen von Engeln aussendest, die sie umringen, dass du sie stark machst im Glauben und ihr Vertrauen auf dich steht. Jesus, ich bete, dass die Ehrfurcht vor dir immer größer ist als die Furcht vor den Verfolgern. Deine Liebe erfülle ihre Herzen, die jede Furcht austreibt. Ich danke dir, Herr, dass du treu bist und dass dein Angesicht über ihnen leuchtet. In Jesu Namen. Amen. Gläubige mit muslimischem Hintergrund haben viele Probleme mit ihrer Familie, am Arbeitsplatz und auch mit der Regierung. Weil sie es gewagt haben, den Islam zu verlassen, haben sie Schande über alle gebracht. Aus diesem Grund werden sie ausgeschlossen, unter Druck gesetzt und diskriminiert. Aus diesem Grund benehmen sich Konvertiten manchmal nach wie vor wie Muslime. Sie fasten während des Ramadans, sie nehmen an den muslimischen Gebeten teil und lesen ihre Bibel nur im Geheimen. Oft fühlen sie sich dabei schlecht, weil sie den Eindruck haben, dass sie eine Maske tragen und ein Doppelleben leben. Es kommt zu Gewissenskonflikten. Noch komplizierter wird es, wenn Ehepaare Kinder haben. Wie sollen sie sich in der Schule verhalten? Sie sind verpflichtet, am Islamunterricht teilzunehmen und die muslimischen Gebete zu sprechen, weil sie auf dem Papier noch Muslime sind. Aber auch Kinder merken sehr schnell, dass der Islam im Widerspruch zur Lehre der Bibel steht. Und so kommen auch Kinder von Konvertiten in innere Konflikte. Oft fragen sie ihre Eltern, warum sie am Islamunterricht teilnehmen müssen, wenn sie doch Christen sind. Die Entscheidung, den eigenen Glauben öffentlich zu machen, hat weitreichende Konsequenzen, nicht nur für einen persönlich, sondern für die gesamte Familie. Jedes Elternteil möchte sein Kind vor Leid beschützen und bewahren. Aber genauso ist es wichtig, sie zu lehren, die Wahrheit zu sagen, zu ihrem Glauben zu stehen und dem zu vertrauen, dem alle Macht im Himmel und auf Erden gegeben worden ist. Um dies umzusetzen, braucht es die Kraft des Heiligen Geistes. Und deshalb, bitte bete um göttliche Weisheit und Mut für Konvertiten, sich zu ihrem Glauben zu bekennen und um Schutz für ihre Familie.

göttliche Weisheit, Weisheit von oben, dass sie wissen, wann der richtige Zeitpunkt ist und wie sie es tun sollen. Herr, ich bete, dass deine Liebe und dein Friede ihre Herzen erfüllt und auch die Zuversicht, dass sie nicht alleine sind, dass du mit ihnen gehst durch alle Stürme und sie durchführst bis auf die andere Seite. Jesus, wir beten um Schutz und Bewahrung für die Eltern, aber auch für die Kinder und beten, dass dein Wille in ihrem Leben geschieht. Wir danken dir, dass du treu bist und dass du zu deinem Wort stehst, dass du sie niemals verlassen wirst. In Jesu Namen. Amen. Viele junge Leute in Jordanien gehören traditionellen Kirchen an. Hannah wuchs in einer traditionell christlichen Familie auf. Sie hatte aber keine persönliche Beziehung zu Jesus und sie war Christ nur auf dem Papier. Eines Tages lud sie eine Freundin zu einem Jugendcamp ein. Dort hatte sie eine tiefe Begegnung mit Jesus Christus, die ihr Leben veränderte. Jesus war nicht mehr Nebensache und Kirche nicht ein Ort, wo sie nur einmal pro Woche hinging. Nein, Jesus und seine Gemeinde wurde zum Mittelpunkt ihres Lebens. Sie fing an, die Bibelstunden zu besuchen und erzählte voller Freude ihren Eltern davon. Diese zeigten sich aber nicht begeistert davon und verboten ihr, diese Bibelstunden zu besuchen. Es war eine sehr schwere Zeit für Hannah, aber sie betete für ihre Eltern. Ihre Eltern konnten allerdings die Veränderung in ihrem Leben nicht leugnen und so erlaubten sie ihr wieder, an den Bibelstunden teilzunehmen. Hannah sagt, es ist eine große Not unter den jungen Leuten, die christlich aufwachsen, denen aber Gott so weit weg vorkommt, weil sie sein Wort und seine Liebe nicht kennen. Viele von ihnen öffnen sich für weltliche Dinge und gehen mit Muslimen eine Beziehung ein. Einige von ihnen konvertieren dafür sogar zum Islam. Hannah selber leitet mittlerweile eine Bibelstunde und lädt junge Leute aus traditionellen Kirchen ein, Gott durch sein Wort besser kennenzulernen. Und deshalb bitte bete, dass viele junge Leute aus traditionellen Gemeinden in Bibelstunden Jesus begegnen und sie ihre Eltern nicht daran hindern.

Wunderbarer Jesus, wir beten für all die jungen Leute aus traditionellen Gemeinden, dass du sie zu diesen Bibelstunden ziehst, sie dir da begegnen, dass sie deine Wahrheit hören, Herr, die sie freisetzt. Ich bete, Herr, dass du ihre geistlichen Augen und Ohren öffnest, damit sie dich sehen und erkennen und deine Liebe auch spürbar für sich erleben, Herr. Wir segnen ihre Eltern und beten, dass sie die Früchte dieser Bibelstunde im Leben ihrer Kinder sehen, sie nicht daran hindern, sondern sogar unterstützen, dahin zu gehen. Und wir beten, dass diese jungen Leute auch zum Zeugnis für ihre eigenen Familien werden. In Jesu wunderbarem Namen. Amen. Vielen Dank, dass du mitgebetet hast. Wir glauben, dass Gott ein Hörer des Gebets ist und bereits in Jordanien wirkt. Schalte dich auch gerne das nächste Mal dazu, wenn wir für ein anderes Land

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0: Es ist 18 Uhr.
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2: Nachdem wir uns eben die Monomere angeschaut haben, haben uns die Polymere, Proteine angeschaut. Nun also zu dem anderen Biopolymer, zu den Nukleinsäuren, deren Bausteine, wie wir vorhin gesehen haben, ja die Nukleotide sind. Und wenn man nun also diese Nukleotide miteinander verknüpft, dann ist das geschieht das analog zu den Aminosäuren. Man muss hier eben die Gruppe, die zwischen den Nukleotiden vorhanden ist, nämlich die Phosphatgruppe, die muss man auch chemisch aktivieren. Denn auch die Phosphatgruppe ist ausgesprochen reaktionsträge. Und auch hier muss Wasser entzogen werden. Auch das ist für ein Szenario der präbiotischen Lebensentstehung alles andere als trivial. Denn Wasser ist eben allgegenwärtig und es kann nicht davon ausgegangen werden, dass es permanent einer chemischen Reaktion entzogen wird. Auch diese Reaktion ist also alles andere als einfach und im Labor ist es durchaus eine Herausforderung. Mittlerweile gibt es da effiziente technische Verfahren, aber es ist alles andere als simpel. Und auch über die Eigenschaften von Nukleinsäuren staunen die Forscher. So zum Beispiel Stephen Benner, der Lebensursprungsforscher aus Florida. Er schrieb in Bezug auf die Eigenschaft der Nukleinsäuren, dass sie Polyanionen sind. Also Polyanionen sind sie deswegen, weil sie vielfach negativ geladen sind. Die Phosphatgruppen sind nämlich jeweils einmal einfach negativ geladen. Das heißt also, die DNA, also ein DNA-Einzelstrang, das ist ein vielfach negativ geladener Strang. Und wenn man jetzt eben einen Chemiker beauftragen würde, zwei Stränge oder ein System aufzubauen, ein chemisches System, das eben eine molekulare Erkennung ermöglicht, dann würde man wohl kaum auf die Idee kommen, zwei Polymere aufzubauen, die gleichnamig geladen sind und dann miteinander einen Doppelhelix bilden sollen. Und darum schreibt Stephen Benner, bei der Konstruktion eines molekularen Erkennungssystems würde man eine Ladungskomplementarität anstreben. Nur wenige Chemiker würden es als ein Polyanion gestalten, das an ein anderes Polyanion bildet. Ja, also ganz einfach das Grundprinzip, negativ und negativ stößt sich ab, das würde also ein Chemiker so nicht gestalten, aber wir finden das tatsächlich in den Zellen vor. Und die physikalischen Eigenschaften der Nukleinsäuren sind im Unterschied zu den Proteinen unabhängig von der Reihenfolge der Bausteine. Das ist auch ganz wichtig für ihre Eigenschaft als Erbmolekül, wie wir später noch sehen werden. Und darüber hinaus weiß man mittlerweile, dass eben keine Nukleinsäuren, die in der Zelle vorliegen, oder überhaupt kaum welche, ohne Funktion sind. Die Forscher um Cheatham kommentieren das wie folgt. Wo immer Pseudogene untersucht worden sind, hat sich herausgestellt, dass sie biologische Funktionen haben. Der Hintergrund ist, man hat lange genug vermutet, dass es in den Zellen Pseudogene gibt, also Gene, die eigentlich keine Gene sind, weil sie keine nennenswerte biologische Information in sich tragen. Diese Denkweise ist eben auf dem Rückzug und je mehr man solche Regionen in der DNA untersucht, desto mehr stellt man fest, die haben tatsächlich biologische Aufgaben. Nun zur Gegenüberstellung von Nukleinsäuren und Proteinen. Wie wir bereits gesehen haben, Nukleinsäuren sind Polyanionen, das heißt, sie sind vielfach negativ geladen. Proteine dagegen haben eine deutlich größere Verschiedenheit in ihren chemischen Eigenschaften. Das heißt, sie können wasserabweisend sein, sie können positiv geladen sein, sie können negativ geladen sein oder polar. Und das bringt es mit sich, dass eben die genetischen Moleküle, also die Nukleinsäuren, eben entgegengesetzte Eigenschaften haben zu den Proteinen, zu den Katalysatoren. Die genetischen Moleküle sind aufgebaut aus wenigen Bausteinen, nämlich nur 4. Und das bringt es mit sich, dass sie eher eben dazu befähigt sind, eine stabile Replikation zu ermöglichen. Katalytische Moleküle dagegen müssen viele Bausteine aufweisen, um eben möglichst viele Moleküle oder viele chemische Reaktionen katalysieren zu können. Also sie brauchen einen großen chemischen Raum, wie bereits vorhin gezeigt. Die Nukleinsäuren dagegen tendieren eben kaum zur Faltung, weil sie ja Polyanionen sind, stoßen sich diese negativen Ladungen gegenseitig ab und das Molekül bleibt eher eben aufgefaltet. Das ist aber auch nötig, denn so ermöglicht das Molekül auch ein Ablesen. Wenn es dagegen sehr stark zur Faltung tendieren würde, dann würde es sich ja verschließen. Proteine dagegen tendieren stark zur Faltung und bilden so im Inneren Reaktionsräume. Und das ist notwendig für die Katalyse. Und wie bereits erwähnt, haben Nukleinsäure sequenzunabhängige Eigenschaften. Und das ermöglicht eben die gleichmäßige Zugänglichkeit der Nukleinsäuren in verschiedenen Regionen innerhalb des Genoms. Die Proteine dagegen haben Eigenschaften, die abhängig sind von der Sequenz. Und auch das ist notwendig für die Variabilität dieser Polymere und für die Eignung als Enzym. Stephen Banner schreibt dazu, eben zu dem Sachverhalt, dass Proteine und Nukleinsäuren komplementäre Eigenschaften haben, die irdische Version des 2-Biopolymer-Lebens enthält jedoch bezüglich seines Ursprungs ein Paradoxon. Es scheint höchst unwahrscheinlich, dass beide Biopolymere gleichzeitig und spontan entstanden sind und noch unwahrscheinlicher, dass beide spontan, gleichzeitig und als ein kodiertes Paar entstanden sind. Und das ist eben auch eine gewaltige Herausforderung. Beide Polymere sind notwendig für das Leben. Wir kennen keinen Organismus, der nur aus einer Sorte von Polymer aufgebaut ist. Und sie müssen eben diese sich ergänzenden Eigenschaften, diese komplementären Eigenschaften aufweisen und zugleich sich eben gegenseitig, also als ein kodierendes und als ein Molekül, das aus dieser Kodierung hervorgeht, bedingen. Wir sehen das im Zusammenspiel dieser Moleküle in der Replikation in der Zelle. Die Replikation wird ausgeführt von der RNA-Polymerase. Die RNA-Polymerase öffnet die DNA-Doppelhelix und baut die RNA Baustein für Baustein auf. Die RNA wird dann zum Ribosom gebracht und am Ribosom wird sie dann abgelesen anhand der Adapter, die als Aminoacyl-Teran-A-Moleküle bezeichnet werden. Diese Adapter transportieren Aminosäure zum Ribosom und die Aminosäuren werden eben miteinander verknüpft über Peptidbindungen. Das ist ein hochgradig kompliziertes molekulares Ensemble aus eben 20 Teran-A-Molekülen, 20 Aminoacyl-Teran-A-Synthetasen, also das sind Enzyme, die die Teran-A-Moleküle mit Aminosäuren versehen und dann eben auch noch der RNA-Polymerase. Und das Ganze, für das Ganze gibt es keine einfachere Version. Also das ist ein hochgradig komplexes Ensemble, das es in keiner einfacheren Ausführung in der Natur gibt. Das müsste also auch von Anfang an gegeben sein. Und wie so etwas durch natürliche Vorgänge zustande gekommen sein soll, dafür gibt es bisher keine gute Erklärung. Wenn man jetzt also noch die gesamte Zelle betrachtet, dann zeigt sich, dass die gesamte Zelle, wenn sie denn entstanden sein soll, sehr viele Dinge auf einmal vorweisen muss. Und so ergibt sich ein hypothetischer Minimalorganismus. Also einfach aus der Frage, welcher Komponenten bedarf es, damit ein Organismus lebensfähig ist. Ein solcher Organismus wird auch als, wird eben aus der Sicht der Evolutionslehre als LUCA bezeichnet, also Last Universal Common Ancestor. Und folgende Komponenten müssen vorhanden sein. Zum einen die Synthese des genetischen Materials, die muss gewährleistet sein. Die Glykolyse, das heißt also der Zuckerstoffwechsel. Und die Synthese der Zellwand, die Synthese der Kofaktoren, die Transkriptoren, die Translation, die Replikation und schließlich auch die Synthese der Fettsäuren. Und alle diese Komponenten sind, wie bereits erwähnt, unverzichtbar für das Leben. Und darüber hinaus muss eine selektive Ausscheidung stattfinden. Also die Zelle muss gewährleisten, dass nur ganz bestimmte Komponenten, die tatsächlich als Abfall erkannt sind, als Gifte erkannt sind, die müssen ausgeschieden werden. Und es muss eine selektive Aufnahme stattfinden. Das heißt, Nährstoffe, die als solche erkannt werden, müssen in die Zelle hinein transportiert werden, während die Zelle verhindern muss, dass Stoffe, die schädlich sind, von außen in die Zelle eindringen. Nun wurden verschiedene Vermutungen dafür angestellt, welche Organismen denn am Anfang als Kandidaten für die Entstehung des Lebens in Frage kommen. Und hier hat man sich vor allem fokussiert auf sogenannte anaerobe Organismen. Das sind also solche Lebewesen, die ohne Sauerstoff auskommen. Es gibt da Organismen, die streng anaerob leben, das heißt also, die von Sauerstoff getötet werden. Und es gibt aber auch andere Organismen, die zwar unter Sauerstoffausstoß leben können, aber auch Sauerstoff tolerieren können. Kurz und gut, der Grundgedanke ist, der Lebensanfang muss bei anaeroben Organismen zu verorten sein. Diese Annahme wird deswegen angeführt, weil man weiß, dass die ersten organischen Moleküle wohl kaum entstanden wären, wenn Sauerstoff zugegen gewesen wäre, weil Sauerstoff relativ reaktionsfreudig ist und mit den organischen Molekülen Reaktionen eingegangen wäre und so die Entstehung erster für das Leben notwendiger organischer Moleküle verhindert hätte. Und das nennt man dann eben die ersten Schritte hin zu den Bausteinen des Lebens, und später sollen dann Organismen entstanden sein, die Sauerstoff entwickelt haben sollen. Diese Hypothese nennt man auch die große Sauerstoffkatastrophe. Das heißt also, dann muss die Atmosphäre so allmählich angereichert worden sein mit Sauerstoff, sodass andere Lebewesen mit diesem Sauerstoff zurechtgekommen sein müssen. Wie das zustande gegangen sein soll, das ist allerdings auch noch ein Geheimnis. Man hat aber auch angenommen, dass die anaeroben Organismen eher primitiv ausgestattet sind von ihrem Stoffwechsel her, eben auch ausgehend von der evolutionären Hypothese, dass Leben am Anfang primitiv beschaffen sein muss und erst später komplex geworden ist. Die Annahme ist ja also, LUCA war ein anaerob lebender Organismus, also ein eher primitives Lebewesen. Nun ist natürlich die Frage, sind anaerobe Organismen tatsächlich primitiv? Man weiß noch nicht allzu viel über anaerobe Organismen. Die sind auch nicht unbedingt immer einfach zugänglich für die Forschung. Ein Organismus, den man hier näher erforscht hat, ist Clostridium cluveri. Das ist ein zum Beispiel im Klärschlamm lebendes Bakterium. Und dieses Lebewesen verstoffwechselt chemische Substanzen, die für andere Mikroorganismen tödlich sind, also zum Beispiel Ethanol. Und aus diesen chemischen Verbindungen erzeugt es dann relativ übel riechende, kurzkettige Fettsäuren, wie zum Beispiel Buttersäure oder Capronsäure. Und darüber hinaus erzeugt es molekularen Sauerstoff. Ist also auch wenn es vielleicht geruchlich etwas unangenehm ist, so ist es doch vielleicht interessant für die Wasserstofferzeugung. Und wo man diese Bakterien untersucht hat, hat man festgestellt, dass sie tatsächlich erstaunlich wenig Energie in ihrem Stoffwechsel erzeugen, meinte man zunächst einmal, denn diese Reaktion liefert nur ein einziges ATP-Molekül. Man dachte nämlich zunächst einmal, dass diese Organismen keine keine Erzeugung von ATP mittels Elektronenkettenübertragung möglich machen. Buckel und Tauer schrieben dazu in einem Übersichtsartikel: Wegen dieses Resultats wurde angenommen, dass anaerobe Organismen ineffiziente Energieverwerter seien, da sie nur eben Substrat-Level-Phosphorylierung durchführen, nicht aber Elektronentransport-Phosphorylierung. Dann hat man allerdings etwas weiter geforscht und hat festgestellt, dass solche Organismen durchaus Elektronentransport-Phosphorylierungen durchführen. Man hatte nämlich bis dahin übersehen, dass solche Organismen über Enzyme verfügen, die ähnlich aufgebaut sind wie auch bei höheren Lebewesen und die einen komplexen Elektronenübertragungsvorgang ausführen können, nämlich die Elektronenbifurkation. Bei der Elektronenbifurkation handelt es sich um eine Übertragung von Elektronen in verschiedene Richtungen. Hier zu sehen eben an der zentralen Station, auf die zunächst einmal zwei Elektronen aufgebracht werden, und diese Elektronen werden dann in unterschiedliche Richtungen übertragen. Das Erstaunliche dabei ist, dass das eine Elektron unter Energieverbrauch übertragen wird und das andere Elektron unter Energiegewinn. Und die Beträge dieser Vorgänge, die sind etwa gleich. Das bedeutet also, dass in der Zelle keine Energie verschwendet wird und zugleich auch keine freie Energie in der Zelle resultiert, die dann etwa für die Zelle schädlich wäre. Zhang beschreibt diesen Sachverhalt wie folgt: Obwohl die Elektronenbifurkation vom Standpunkt der Energieerhaltung und der Elektronenlieferungsausbeute nahezu perfekt ausgeführt wird, ist sie ein biologisches Energietransferparadigma, das erst kürzlich in den Fokus gerückt ist. Bemerkenswerterweise schicken solche Elektronentransferproteine typischerweise ein Elektron bergauf, also das heißt energetisch bergauf, und ein Elektron bergab mit ähnlichen Energien, sodass die Gesamtreaktion spontan, aber nicht verschwenderisch ist. Und das findet man eben in den vermeintlich primitivsten Organismen, in anaeroben Organismen. Das heißt, die minimale Komplexität bei Lebewesen ist erstaunlich hoch. Und das ist eben die Herausforderung, der natürliche Prozesse hier gegenübergestellt sind, wo man erklären müsste, wie so etwas durch ungerichtete chemische Reaktionen zustande gekommen sein soll. Nun, kommen wir also nachdem wir uns einige Zeit den Herausforderungen gewidmet haben, noch kurz zu den Lebensursprungsmodellen, also zu den Reaktionen, die tatsächlich angeführt werden, um zu erklären, wie die ersten Schritte in Richtung der Lebensentstehung gegangen worden sind. Und hier gibt es im Wesentlichen zwei Lebensursprungsmodelle. Zum einen die sogenannte RNA-Welt. Es sollen also zunächst einmal durch chemische Reaktionen aus kleinen organischen Molekülen Nukleotide entstanden sein. Diese Nukleotide sollen dann eben polymerisiert sein zu Nukleinsäuren und schließlich sollen Proteine und Membranen dazu gekommen sein, so dass es einen Pionierorganismus gab. Das andere Szenario, das oft angeführt wird, ist der sogenannte Stoffwechsel zuerst Hypothese. Hier geht man davon aus, dass die kleinen organischen Moleküle, die zu Beginn entstanden sein sollen, sich organisiert haben sollen zu sogenannten metabolischen Zyklen, also zu Stoffwechselzyklen. Und diese Stoffwechselzyklen sollen dann stabilisiert worden sein durch genetische Moleküle und anschließend umschlossen von Lipidmembranen, sodass es zu einem Pionierorganismus kam. Also zwei unterschiedliche Szenarien, und dafür wurden dann auch verschiedene Experimente angeführt, die diese Szenarien stützen sollen. Zunächst einmal die RNA-Welt. Ein Argument für die RNA-Welt ist, dass die RNA sowohl katalytische Eigenschaften besitzt, als auch eben genetische Eigenschaften. Und die RNA ist eben weniger als die sogenannte Trinität der zellulären Moleküle, die da aus DNA, RNA und Proteinen besteht. Und außerdem wird häufig damit argumentiert, dass angeblich Ribozyme, also die Ribosomen, die für die Synthese von Proteinen nach wie vor auch in Zellen höherer Organismen verantwortlich sind, molekulare Fossilien darstellen. Also man sagt, das sind Relikte aus einer früheren Zeit, diese Ribozyme. Und Higgs schreibt, dass die RNA-Welthypothese im Verlauf der vergangenen 50 Jahre aus einer spekulativen Idee zu einer vorherrschenden geworden sei. In dem Schema hier ist aufgezeigt, was es heißt, dass die RNA katalytische Eigenschaften hat. Das zeigt sich beim Schleifen, also da kann die RNA eben sich selbst schneiden. Das passiert dadurch, dass ein Teil, das an einer bestimmten Stelle der RNA eine Reaktion mit einer anderen Stelle eingeht und dadurch wird ein Teilstrang zunächst einmal abgetrennt. Und dieser Teilstrang, der hier in blau dargestellt ist, reagiert dann mit einer anderen Region und so werden zwei Stränge miteinander verknüpft und es wird das Intron dann eben ausgeschlossen. Zunächst muss man sich natürlich fragen, wie bilden sich überhaupt Nukleotide? Gibt es irgendwelche chemischen Prozesse, die dazu führen könnten, dass Nukleotide entstanden sein sollen? Wie kann es dazu gekommen sein, dass die Nukleotide dann polymerisiert sind, also dass es zu einer Verknüpfung der einzelnen Bausteine kam? Und schließlich, wie kann es dann dazu gekommen sein, dass es eine erste Replikation gab? Also wenn eine Zelle allmählich entstehen soll, dann muss es ja auch einen Kopiervorgang für das Erbmolekül geben, sonst wird die Zelle sich nicht vermehren können. Und hier wird angeführt, dass eben zunächst einmal es einen Pool organischer Verbindungen gab, also solche Moleküle wie Nukleinsäuren, Proteine, Zucker und Fette. Und die sollen dann umschlossen worden sein von Membranen und sogenannte Progenot-Gemeinschaften gebildet haben. Also Progenote sind Vorstufen von Zellen, die irgendwie primitiver sein sollen, noch keinen richtigen Stoffwechsel haben. Und die sollen dann Gemeinschaften gebildet haben und sich gegenseitig ergänzt haben. Das ist eine Hypothese, die angeführt wird von Damer und Diemer in einer kürzlich erschienenen Publikation. Hier stellt sich allerdings die Frage, ob solche Progenote überhaupt dazu fähig waren, sich selbst zu erhalten. Denn wie wir wissen, dass eben solche Ansammlung von organischen Molekülen, die wären ja auch einfach Zersetzungsprozessen ausgesetzt und die würden ja auch zerfallen. Und heutige Zellen von Lebewesen arbeiten ja ständig gegen Zerfallsprozesse an. Dann müsste man auch erklären, wie sich Progenoten überhaupt fortpflanzen können. Denn alles, was sich nicht fortpflanzt, das fällt letztlich dem Tod anheim. Also das fällt diesen Zersetzungsprozessen anheim. Und noch schwieriger ist dann die Frage, wie kam es zur ersten Zellteilung? Die Zellteilung ist ja bekanntlich derjenige Mechanismus, durch den sich die Einzeller vermehren. Und in der RNA-Welthypothese, da wurden im Zusammenhang mit der RNA-Welthypothese wurden einige Experimente durchgeführt, wie zum Beispiel die Synthese von Nukleotiden, wo man gesagt hat, das könnte ein Mechanismus sein, wie die Entstehung von Nukleotiden vonstatten gegangen sein soll. Pauner und Mitarbeiter haben ausgehend von Cyanamid Cytidinmonophosphat hergestellt. Allerdings ist bei dieser Reaktion, die chemisch durchaus interessant ist, eine ganz bestimmte Abfolge von Zugaben gewählt worden. Man hat hier Glykolaldehyd zunächst einmal hinzugegeben, dann Glycerinaldehyd und weitere Komponenten. Wenn man jetzt allerdings die Reihenfolge ändert, dann wird etwas anderes dabei herauskommen. Steven Benner kommentiert diesen Versuch mit folgenden Worten. Nach Ansicht von Shapiro ist die Notwendigkeit einer zeitlich getrennten Zugabe von Glykolaldehyd und Glyceraldehyd mehr als ein Problem, das den Rahmen dieser Arbeit sprengt. Es ist ein fataler Mangel. Nun die Frage, wie kann es zur Polymerisation dieser Nukleotide gekommen sein? Nachdem wir gesehen haben, selbst die besten Vorschläge für die Nukleotidsynthese ergeben bisher keine gute Antwort auf die Frage, wie entstehen Nukleotide. Die Verknüpfung von Nukleotiden ist, wie ich ja bereits erwähnt habe, deswegen schwierig, weil die Phosphatgruppen aktiviert werden müssen. Und ein solches Experiment ist von Ferris und Mitarbeitern durchgeführt worden, bereits vor einigen Jahren. Und da sind tatsächlich Nukleotide hergestellt worden, allerdings sind tatsächlich Nukleinsäuren hergestellt worden. Allerdings ist dabei zu beachten, dass die Nukleotide, die dabei verwendet wurden, sie waren chemisch aktiviert. Und das ist hier an der rot dargestellten Teilgruppe dieses Moleküls zu erkennen. Das ist die aktive Gruppe, die dann eben in der chemischen Reaktion abgeht. Und dieses Molekül ist aber relativ labil. Und die Autoren der Arbeit selbst geben zu, ein Problem des RNA-Szenarios ist das Fehlen einer plausiblen präbiotischen Synthese der erforderlichen aktivierten Mononukleotide. Also die Verknüpfung von Mononukleotiden zu Nukleinsäuren ist alles andere als einfach und in wässriger Lösung wird das nicht gut funktionieren, weil diese aktivierten Mononukleotide relativ schnell mit dem Wasser reagieren. Ein weiteres Problem ist die enzymfreie Replikation, das heißt also die Vermehrung von Nukleinsäuren, die in jeder Zelle stattfindet. Und hier muss es zunächst einmal zu der Strangtrennung kommen. Das heißt also, die Doppelhelix muss aufgetrennt werden in zwei separate Stränge. Und das ist natürlich ohne Enzyme und ohne Energieversorgung, eine gezielte Energieversorgung, wie sie in der Zelle stattfindet, alles andere als einfach. Man müsste hier also hohe Temperaturen erzeugen, damit diese Stränge voneinander getrennt werden. Man spricht in diesem Zusammenhang von Denaturierung, wenn zwei Stränge voneinander getrennt werden, und von Renaturierung, wenn die Stränge wieder zusammengeführt werden. Und die Strangtrennung bei Nukleinsäuren von einer Länge von über 20 einzelnen Nukleotiden Temperatur liegt bei über 60 Grad Celsius, und das ist schon relativ warm. Wenn dann die Stränge noch länger werden, dann ist man relativ bald bei 90 Grad Celsius. Und bei diesen Temperaturen sind die Nukleinsäuren dann schon eher instabil. Darüber hinaus ist es so, dass die Replikation, das heißt also die Verknüpfung der Einzelbausteine an den Nukleinsäuren, relativ langsam ist und sehr fehleranfällig. Und dahin ist es nicht Wunder, dass genau diese Reaktionen in unserem Körper, in der Zelle, sehr genau reguliert sind und ohne Enzyme nur sehr wenig effizient. Also auch das ist ein Problem, das nach wie vor nicht wirklich gelöst ist. Grundsätzlich ist es auch so, dass Nukleinsäuren gegenüber Wasser nicht stabil sind, weil sie an verschiedenen Stellen mit Wasser reagieren. Stephen Benner kommentiert das mit den Worten: Viele Bindungen in der RNA sind thermodynamisch instabil in Bezug auf die Hydrolyse in Wasser. Daher fallen sie auch dann auseinander, wenn sie in Wasser entstehen. Das also zu der RNA-Welt. Die RNA-Welt ist insgesamt ein Modell, das wesentlich mehr Probleme als Lösungsansätze hat. Das Stoffwechsel-zuerst-Modell für die Lebensentstehung, das beruht im Wesentlichen auch auf der Rolle der Aminosäuren. Man muss also zunächst einmal erklären, wie überhaupt Aminosäuren zustande gekommen sind. Und hier wird häufig das Miller-Experiment angeführt. In dem Miller-Experiment, da wurde ein Wasser in einem Kolben erhitzt in so einer geschlossenen chemischen Apparatur. In dem Steigrohr gelangte dann der Wasserdampf hin zu einem Kolben, wo Blitzentladungen stattfanden. Und diese Entladungen, die setzten dann versetzten verschiedene Moleküle in einen Zustand, so dass sie miteinander reagieren konnten. Und durch diese chemischen Reaktionen kam es dann zur Bildung von Aminosäuren. Allerdings war das Hauptprodukt bei diesen Reaktionen, eben Carbonsäuren. Und diejenigen Aminosäuren, die gebildet wurden, waren eher einfach gebaut, nämlich Glycin und Alanin. Andere Aminosäuren, wie zum Beispiel Methionin, Cystein, Tryptophan, Phenylalanin, Tyrosin oder Arginin, die deutlich komplexer gebaut sind, waren entweder nur in Spuren oder nie vorhanden in solchen Gemischen. Bis heute kann man eigentlich sagen, gab es kein einziges Miller-Experiment, das wirklich gut den Ursprung des gesamten Aminosäuresatzes erklären könnte. Miller selbst, der ja ein erstes solches Experiment durchgeführt hat, sagte auch etwa 40 Jahre nach einem ersten Experiment, dass diese Art von Experimenten chemische Kopfgeburten sind. Dann ist es ja auch notwendig, Aminosäuren zur Polymerisation zu bringen. Und hier müssen also Aminosäuren verknüpft werden, sodass Peptidbindungen gebildet werden. Und ein Experiment, das vor kurzem durchgeführt worden ist, also im vergangenen Jahr gab es die Publikation dazu, da werden Nitrile durch Katalysatoren aktiviert und reagieren dann mit anderen Aminosäuren, sodass eine Peptidbindung ausgebildet wird. Die Ausbeute dieser Reaktion ist relativ gut, allerdings ist es so, dass Nitrile, also die Ausgangsverbindungen für heutige Lebewesen, praktisch immer giftig sind. Und man müsste also eine völlig andere Biochemie postulieren, um zu erklären, dass es genau so gelaufen ist auf dem Weg zu den Proteinen. Man müsste dann auch erklären, wie ein Umbau der Biochemie hin zu der heutigen stattgefunden hat. Das wäre also in diesem Zusammenhang problematisch. Ein weiteres Problem ist die mangelnde Spezifität von ersten Enzymen. Also wenn man davon ausgeht, dass die ersten Enzyme primitiv gebaut waren, dann müsste man erklären, wie ein solcher Stoffwechselzyklus, der ja organisiert worden sein muss, wie er von solchen Enzymen vorangetrieben wurde. Das Problem ist, dass die Moleküle, die in diesem Stoffwechselzyklus, es handelt sich hier um den reversen Citratsäurezyklus, er ist deswegen interessant, weil er in anaeroben Organismen vorkommt und weil er die Assimilation von Kohlendioxid ermöglicht und damit den Aufbau von komplexeren organischen Molekülen. Hier ist also das Problem, dass die Moleküle sehr ähnlich gebaut sind und wenn die Enzyme nicht groß genug sind und nicht spezifische Reaktionen ermöglichen, dann können sie diese Moleküle nicht unterscheiden. Ein unspezifisches Enzym würde dann also zum Beispiel zwei solche Moleküle auf gleiche Weise behandeln, wo sie aber eigentlich unterschiedlich reagieren müssten. Und das würde dazu führen, dass ein solcher Zyklus einfach unterbrochen wird. Ähnlich ist es mit anderen Molekülen. Also kurz gesagt, sobald Moleküle nicht deutlich unterschiedlich sind, könnten primitive Enzyme diese Moleküle gar nicht unterscheiden. Und Leslie Orgel kommentiert das mit den Worten, man muss also hochspezifische Katalysatoren für diese Reaktion postulieren. Es ist wahrscheinlich, dass solche Katalysatoren von einem fähigen synthetischen Chemiker konstruiert werden könnten. Aber es ist fraglich, ob sie unter natürlich vorkommenden Mineralien oder präbiotischen organischen Molekülen gefunden werden können. Und zu guter Letzt ein Problem, das häufig das jedem bekannt sein dürfte, ist, dass Proteine denaturieren. Das heißt also, Proteine aggregieren. Sie lagern sich aneinander. Und das wird in unseren Zellen verhindert durch sogenannte Chaperone. Chaperone stellen nämlich die Faltung die ein funktionales Protein haben muss, wieder her, sodass es wieder funktioniert. Wenn es aber keine Chaperone in den Zellen gibt, dann kommt es zu Fehlfaltungen und dann kommt es zu Aggregation. Und die Frage wäre, wie wurde Aggregation in früheren Zellen des Lebens verhindert? Auch hierfür gibt es bisher keine vernünftige Antwort. Und es ist durchaus auch Forschern bekannt, dass es diese Probleme gibt. Und das wird auch erwähnt. Allerdings werden nicht konsequent die richtigen Schlüsse daraus gezogen. Damer und Diemer, die ich bereits erwähnt habe, die vor kurzem einen Artikel verfasst haben zu einer Hypothese zum Lebensursprung, schrieben etwa Folgendes. Aufgrund des oben erwähnten Wasserproblems würde jedes katalytische Polymer, besonders ein so komplexes wie eine primitive ATP-Synthase, das zufällig in der Umgebung, in einer heißen Quelle gebildet wird, ohne die ständige Reparatur und Resynthese durch die Enzyme der Biologie bald durch hydrolytische Zersetzung zerlegt werden. Also hier sehen wir das grundsätzliche Problem, dass immer wieder, dass eben Zellen immer wieder gegen solche Zersetzungsprozesse anarbeiten müssen und dafür gibt es komplexe molekulare Mechanismen, die aber zu Beginn noch nicht vorhanden gewesen sein können. Dann schreiben Damer und Diemer zu den Prognoten, die sie angeführt haben, also zu den Gemeinschaften von Protozellen. Gemeinschaften von Protozellen gehen ein, bis die Selektion eine Form der Photoautotropie entdeckt, die einen viel aktiveren, energiegekoppelten Stoffwechsel unterstützt. Also zunächst einmal ist es so, dass Protozellen eben eingehen und dass ein Selektionsprozess eine Form von Photoautotropie entdeckt, also das heißt die Photosynthese entdeckt, das ist eine ziemlich gewaltige Herausforderung. Die Photosynthese habe ich hier erstmal nicht erwähnt, aber auch das ist ein beruht auf einem hochgradig aufwendigen molekularen Prozess. Und schließlich ein Kommentar zur Zellteilung. Der endgültige Übergang zum Leben könnte durch die zufällige Kombination einer zufälligen Teilung eines Kompartiments ermöglicht worden sein, die kurz nach der Verdopplung von zwei Sätzen membrangebundener Polymere stattfand, die jeweils in die gegenüberliegenden Enden einer länglichen Protozelle geschoben wurden. Da muss man sich einfach fragen, ja, ist das jetzt eine Erklärung oder ist es jetzt schlicht und ergreifend eine Mutmaßung, die letztlich auf keinerlei Fakten beruht. Hier wird einfach nur davon gesprochen, zufällige Kombination, zufällige Teilung und irgendwie sollen gegenüberliegenden Enden in zwei verschiedene Enden der Protozelle geschoben worden sein. Durch welche Kräfte sollen diese Prozesse tatsächlich angetrieben worden sein? Wie sind sie möglich geworden? Es gibt keinen Grund, das für plausibel zu halten. Dementsprechend schreibt auch Frank Harold in seinem Buch, man kann sagen, summarisch als Urteil über die, man kann sagen, über das, was wir heute wissen, über die Lebensentstehung. Dennoch scheinen wir der Erleuchtung nicht viel näher gekommen zu sein als Alexander Ivanovich Oparin und J.B.S. Haldane, die für diese Forschungsdisziplin vor 70 Jahren den Grundstein legten. Also wir sind noch nicht weiter als die Gründungsväter der präbiotischen Chemie. Das sagt der Befürworter der Evolution, Frank Harold. Und weiter schreibt er, es gibt auch keine Beobachtung, die auf einen der Materie eigenen Antrieb zu größerer Komplexität und Raffinesse hinweisen. Dennoch sind die meisten Biologen, mich eingeschlossen, davon überzeugt, dass Standardmechanismen ausreichen, um das Leben auf den Berg der Unwahrscheinlichkeiten zu treiben. Also den Berg der Unwahrscheinlichkeiten kann man einfach sagen. Diese chemischen Vorgänge sind unwahrscheinlich und wir kennen keine Prozesse, die den Aufbau solcher molekularen Einrichtungen möglich machen. Deswegen der Berg der Unwahrscheinlichkeiten. In der Summe gibt es also keine Befunde, die für die Möglichkeit der Lebensentstehung durch chemische Evolution sprechen. Im Gegenzug gibt es eine Vielzahl an Befunden, die deutlich gegen diese Möglichkeit sprechen. Ausgehend von diesem Wissensstand ist die erstmalige Lebensentstehung unmöglich ohne das Eingreifen eines Schöpfers.
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4: Bist du stolz?
5: In den ganzen 15 Jahren, die ich im Deko-Team der Gemeinde bin, habe ich noch nie sowas Dummes gehört.
4: Oder zerbrochen.
6: Ich habe mich geirrt. Vergibst du mir bitte?
4: Unsere Beziehungen sagen eine Menge darüber aus, ob wir stolze oder zerbrochene Menschen sind. So haben stolze Menschen zum Beispiel einen kritischen Geist, der ständig etwas auszusetzen hat. Aber zerbrochene Menschen können vergeben, da sie wissen, dass ihnen selbst viel vergeben wurde. Stolze Menschen kritisieren solche, die eine Position mit Autorität bekleiden, aber zerbrochene Menschen beten für ihre Leiter. Stolze Menschen sind selbstgerecht. Sie haben eine hohe Meinung von sich und sehen auf andere herab.
7: Dieser junge Pastor versteht einfach nicht, wie wir das hier machen.
4: Zerbrochene Menschen denken sehr gut von anderen.
8: Ich finde, er macht seine Sache super.
4: In Römer 12, Vers 16 heißt es: Lasst euch im Umgang miteinander davon bestimmen, dass ihr ein gemeinsames Ziel habt. Seid nicht überheblich, sondern sucht die Gemeinschaft mit denen, die unscheinbar und unbedeutend sind. Haltet euch nicht selbst für klug.
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1: Herzlich willkommen zu einer weiteren Ausgabe der Sendereihe Durch die Bibel. Weiter geht es nun mit unserer Betrachtung des zweiten Buchs der Chronik. Dieser Teil des doppelbändigen Geschichtswerkes gibt einige Einblicke in die Zeit Salomos und danach. Salomo setzt in Jerusalem die Pläne seines Vaters David zum Bau des Tempels um, der das neue geistliche Zentrum Israels bildet. Man könnte es auch so ausdrücken: Gott ist in der Mitte seines Volkes und in dessen Alltag angekommen, und das ist unter der Königsherrschaft Salomos unter Dach und Fach gebracht worden. Zugleich bringt das aber neue Herausforderungen mit sich, wie ein konkreter Blick in das 7. Kapitel im 2. Buch der Chronik zeigt. In Kapitel 7 heißt das bestimmende Thema: Gott nimmt den Tempel an. Im vorhergehenden Kapitel haben wir bereits von der Einweihungsfeier dieses Tempels gehört. Wir haben zuletzt Salomos Ansprache und sein großartiges Einsegnungsgebet betrachten können. In diesem 7. Kapitel nun erfahren wir Gottes Antwort auf dieses Gebet. Vers 1 lautet: Und als Salomo sein Gebet vollendet hatte, fiel Feuer vom Himmel und verzehrte das Brandopfer und die Schlachtopfer, und die Herrlichkeit des Herrn erfüllte das Haus. Es ist Ihnen vielleicht bekannt, dass das Gleiche geschehen ist, nachdem Mose in der Wüste den Bau der Stiftshütte beendet hatte. Als er sie dann aufgestellt vorfand, wurde sie von der Herrlichkeit Gottes erfüllt, siehe 2. Mose 40. Wenn hier dasselbe berichtet wird, heißt das natürlich, Gott hat diesen Tempel, den Salomo gebaut hat, angenommen. Himmelsfeuer hat das bereitgestellte Brandopfer verzehrt. Das ist ein Hinweis darauf, dass Gottes Urteil auf die Sünde gefallen ist. Gott nahm den Tempel nicht etwa deshalb an, weil dieser so schön aussah. Er nahm ihn auch nicht an, weil dort so großzügig mit dem Reichtum umgegangen worden war. Er nahm den Tempel nach meiner Erkenntnis vielmehr deshalb an, weil dieser bereits auf das Opfer Christi hindeutet. Durch sein Opfer ist auch dieser Tempel für Gott akzeptabel. Die Herrlichkeit des Herrn hat den Tempel erfüllt. Davon haben wir schon im letzten Vers des 5. Kapitels gehört. Nun verzehrt also das himmlische Feuer das dort befindliche Brandopfer. Diese Menschen damals erlebten eine sichtbare Gegenwart Gottes. Im Neuen Testament geht Paulus auf dieses Thema ein, indem er im Römerbrief die Frage beantwortet: Wer sind die Israeliten? 8 Möglichkeiten gibt er dabei an, woran diese zu erkennen sind. Eine davon ist, dass sie die Herrlichkeit Gottes erkennbar bei sich hatten. Kein anderes Volk außer den Israeliten hatte je eine solche sichtbare Herrlichkeit Gottes gekannt. Weiter mit den Versen 2 und 3, wo von den Auswirkungen der sichtbaren Herrlichkeit Gottes berichtet wird. Sodass die Priester nicht ins Haus des Herrn hineingehen konnten, weil des Herrn Herrlichkeit das Haus des Herrn füllte. Und alle Israeliten sahen das Feuer herabfallen und die Herrlichkeit des Herrn über dem Hause. Und sie fielen auf ihre Knie mit dem Antlitz zur Erde aufs Pflaster und beteten an und dankten dem Herrn, dass er gütig ist und seine Barmherzigkeit ewiglich währt. 2. Chronik 7, Vers 2 und 3. Der Herr ist gütig und seine Barmherzigkeit währt ewiglich. Dieser Satz hier taucht vielleicht ab und zu auch in Ihrem Sprachgebrauch auf. Dabei ist es gut, sich daran zu erinnern, dass der Psalmist so gesagt hat: Danket dem Herrn, denn er ist freundlich und seine Güte währet ewiglich. So sollen sagen, die erlöst sind durch den Herrn. Wenn es sich bei uns, bei Ihnen und mir um Christen handelt und wir das nicht sagen, dann wird es niemand sonst tun. Niemand in der Politik wird nämlich von sich aus sagen, wie gut Gott ist. Sie werden uns nur immer wieder sagen, wie großartig sie selber sind oder was ihre Partei für unser Land an Gutem zu bieten hat. Keiner der Politiker scheint übrigens dabei, dem Land wirklich Gutes zu tun. Aber eins steht fest: Der Herr ist gut. So sollen sagen, die erlöst sind durch den Herrn. Und das kann man, finde ich, auch durchaus tun. In Vers 4 und 5 heißt es dann: Der König aber und das ganze Volk opferten vor dem Herrn. 22.000 Rinder und 120.000 Schafe opferte der König Salomo. Und so weihten der König und das ganze Volk das Haus Gottes ein. Die Skeptiker gegenüber der Bibel haben ihre Kritik an Versen wie diesen stark zum Ausdruck gebracht. Solche Leute lieben es, drei Dinge zu kritisieren. Erstens sagen sie, dieses große Opfer sei übertrieben. Zweitens sagen sie, dass es de facto niemals möglich gewesen sei, solch ein großes Opfer auf einem Altar darzubringen. Drittens meinen sie, so ein großes Schlachten wäre doch unter keinen Umständen notwendig gewesen. Ich bin mir sicher, dass heute zum Beispiel die Tierschützer gegen solch eine Aktion laut protestieren würden. Lassen Sie uns aber nun diese drei Aspekte aus biblischer Sicht betrachten. Wir müssen ja zunächst einmal diese Dinge aus der Sicht des Wortes Gottes betrachten. Auch wenn hier der Tempel im Mittelpunkt all dieser Aktivitäten steht, glaube ich nicht, dass all diese Tiere auf dem einen Altar geopfert worden sind. Für diesen besonderen Anlass hatten sie sicherlich im ganzen Tempelbereich Altäre aufgestellt. Somit war dieses Opfer nicht ein Ding der Unmöglichkeit. Warum aber hat es diesen Überfluss an Ausgaben eigentlich gegeben? Nun, es war notwendig, weil es für jeden Bereich ein eigenes Opfer geben sollte. Es war wie damals, als die Israeliten aus Ägypten auszogen und ein Lamm für jedes Haus geschlachtet wurde. In jener Nacht wurden mit Sicherheit tausende Lämmer geschlachtet. Aus zwei Gründen übrigens war es keine unnötige Verschwendung. Erstens, das Opfer Jesu Christi wird hier bereits symbolisch vorweggenommen. Simon Petrus war es, der gesagt hat, das Blut Jesu Christi sei etwas Wertvolles, denn ihr wisst, dass ihr nicht mit vergänglichem Silber oder Gold erlöst seid von eurem nichtigen Wandel nach der Väter Weise, sondern mit dem teuren Blut Christi als eines unschuldigen und unbefleckten Lammes. 1. Petrus 1, Vers 18 und 19. Dies, was in den Chronikbüchern geschildert wird, ist also meines Erachtens keine große, unnötig teure Verschwendung, sondern dies alles deutet schon auf Christus hin. Der zweite Grund, weshalb es keine unnötige Verschwendung war, liegt in der Tatsache, dass das Fleisch anschließend von den Israeliten verzehrt wurde. Auch wenn man Brandopfer vollständig verbrannte, so wurden die anderen Opfer, wie das Dank- oder Friedensopfer, anschließend gegessen. Denn man darf nicht vergessen, diese Tempeleinweihung war auch für die Menschen ein großes Fest. Lassen Sie uns also mit der Bibel fair umgehen, das kann ich nicht genug herausstreichen. Ich habe zuweilen Menschen beobachtet, die haben sich immer darüber aufregen können, dass überall mit so einem Übermaß Geld für den Herrn ausgegeben wird. Es ist eine erstaunliche Tatsache, dass auch Christen so eine Kritik äußern. Ich kannte mal eine freundliche Frau, die sich sehr für Bibelstunden stark machen konnte. Sie hielt sogar eine Bibelstunde in ihrem Haus ab. Einmal war dann ein Bibellehrer zu Gast in unserer Gemeinde und der kam in der Gemeinde gut an. Ihm wurde ein großzügiges Honorar mitgegeben. Er blieb etwa 10 Tage bei uns und die Gemeinde gab ihm zusätzlich zu seinen Auslagen $500 für seine Arbeit. Diese Frau meinte, das sei doch lächerlich. In diesem Fall sei doch viel zu viel gegeben worden. Diese Frau interessierte sich aber auch für Musik. In der Stadt, in der sie lebte, war sie im Vorstand eines Musikvereins, der dann einen bestimmten Opernsänger in die Stadt holte. Er trat an einem Abend auf und erhielt ein Honorar von $2000. Sie meinte, das sei doch wunderbar. Darf ich Ihnen sagen, dass es mir typisch erscheint, wie für den Herrn ausgegebenes Geld als Verschwendung, aber Geld, das für weltliche Zwecke ausgegeben wird, als in Ordnung betrachtet wird? Wenn Sie noch immer meinen, hier seien zu viele Opfertiere geschlachtet worden, dann bedenken Sie, wie viele Tiere in unserem Land tagtäglich als Schlachtvieh getötet werden. Abertausende Tiere werden jeden Tag in den frühen Morgenstunden geschlachtet. Doch beschwert sich jemand hier oder tut etwas dagegen? Man sagt, sicherlich werde dies getan, um unsere Bedürfnisse zu befriedigen. Wird jedoch etwas zur Ehre Gottes getan, dann werden Sie immer Menschen finden, die daran etwas auszusetzen haben. Ich weiß nicht, was Sie denken, aber ich stehe hier auf der Seite von Salomo. Ich denke, dass er das Richtige getan hat. Die Opfer sind ja auch nach meiner Überzeugung ein Hinweis auf den Herrn Jesus Christus hingewiesen. Er hat sein wertvolles Blut für Sie und für mich als Opfer vergossen. Weiter mit Vers 6. Die Priester aber übten ihren Dienst aus und die Leviten standen dabei mit den Saitenspielen des Herrn, die der König David hatte machen lassen, dem Herrn zu danken, dass seine Barmherzigkeit ewiglich währt, mit den Psalmen Davids, die sie sangen. Und die Priester bliesen Trompeten ihnen gegenüber und ganz Israel stand. Ich wünschte, ich könnte es schaffen, dass überzeugte Christen, Gottes Kinder, den Herrn so sehr loben und öffentlich sagen, dass der Herr gut ist und seine Barmherzigkeit für ewig andauert. Wie gut Gott zu mir gewesen ist. Ist er nicht auch gut zu Ihnen gewesen, frage ich Sie? Nun, dann sagen Sie es auch. Vers 7. Und Salomo weihte die Mitte des Vorhofes, der vor dem Hause des Herrn war. Denn er hatte dort Brandopfer und das Fett der Dankopfer dargebracht. Denn der kupferne Altar, den Salomo hatte machen lassen, konnte nicht alle Brandopfer, Speisopfer und das Fett fassen. Und Salomo hielt damals das Fest 7 Tage lang und ganz Israel mit ihm, eine sehr große Gemeinde, von Hamat an bis an den Bach Ägyptens. 2. Chronik 7, Vers 7 und 8. Von Hamat bis an den Bach Ägyptens heißt Israel vom höchsten Norden bis zum tiefsten Süden des Landes. Es geht dann an dieser Stelle in den Versen 9 bis 11 weiter mit einer Beschreibung von dem, was danach geschah. Am 8. Tage aber hielten sie eine Versammlung, denn die Einweihung des Altars hielten sie 7 Tage und das Fest auch 7 Tage. So ließ er am 23. Tage des 7. Monats das Volk fröhlich heimgehen und guten Mutes über all das Gute, das der Herr an David, Salomo und seinem Volk Israel getan hatte. So vollendete Salomo das Haus des Herrn und das Haus des Königs. Und es gelang ihm, alles, was ihm in den Sinn gekommen war, am Hause des Herrn und an seinem Hause auszuführen. Dann erlebt der König ein weiteres Mal das direkte Reden Gottes. In den nun folgenden Versen wird von etwas Erstaunlichem berichtet. Gott erscheint Salomo zum 2. Mal. Und der Herr erschien Salomo des Nachts und sprach zu ihm: Ich habe dein Gebet erhört und diese Stätte mir zum Opferhaus erwählt. Siehe, wenn ich den Himmel verschließe, dass es nicht regnet oder die Heuschrecken das Land fressen oder eine Pest unter mein Volk kommen lasse, und dann mein Volk, über das mein Name genannt ist, sich demütigt, dass sie beten und mein Angesicht suchen und sich von ihren bösen Wegen bekehren, so will ich vom Himmel her hören und ihre Sünde vergeben und ihr Land heilen. 2. Chronik 7, Vers 12 bis 14. Ich werde verhältnismäßig lange über diesen letzten Vers sprechen, weil er im Kontrast zu seiner wesentlichen Bedeutung häufig aus dem Zusammenhang gerissen zitiert wird. Häufig wird dieser Vers als Versprechen Gottes verstanden, das uns gelten soll, wenn wir bestimmte Dinge für ihn tun. In solchen Fällen werde er auch bestimmte Dinge für uns tun. Dieser Vers wird auch häufig auf jede örtliche Situation zugeschnitten. Ich vermute, dass ich kaum bei einer zum Glauben einladenden Veranstaltung als Teilnehmer war, in der nicht einer aufstand, der diesen Vers genannt hat und dann sagte, er verlasse sich auf dieses Versprechen. Ich denke, eine genauere Betrachtung dieses Verses, seiner örtlichen Begebenheiten, Inhalte und seines Kontextes kann helfen, seine wahre Bedeutung zu erfassen. Wir zerstören jedenfalls die Aussage dieses Verses, wenn wir ihn aus seinem Zusammenhang herausnehmen. Wir ignorieren den ursprünglichen Sinn des Verses und berauben ihn seiner Vitalität, wenn wir behaupten, er würde einfach so mir nichts, dir nichts in unsere Situation hineinpassen. Und würde das bedeuten, was wir meinen, was er zu bedeuten hat. So wie er heute verwendet wird, ist er leider zu einem bedeutungslosen Vers geworden. Ich möchte ganz offen zu Ihnen sprechen. Ich bin ein Theologe, dem die Heilsgeschichte Gottes in Vergangenheit, Gegenwart und Zukunft besonders wichtig ist. Ich denke, hier muss es ein System geben, das konsequent mit der gesamten Bibel umgeht. Eines, das dem Wort Gottes eine wörtliche und echte Bedeutung zuerkennt. Ich habe an einem konfessionellen Seminar Theologie studiert, in dem das meiste in der Heiligen Schrift vollkommen ignoriert wurde, weil man anscheinend keine Anwendung dafür hatte. Uns wurde gelehrt, die Bibel sei eine Art Maisspeicher, von dem man gerade genug für die Hühnerfütterung herausholen könne. Den Rest sollte man getrost vergessen. Sie hatten einfach keine Auslegung für diesen Rest. Das Problem lag meiner Einschätzung nach darin, dass keiner tiefer ins Wort Gottes einsteigen wollte. Wollte man sich mit mehr Bibelstellen, als es die Pflichtlektüre erforderte, befassen, konnte man Ärger bekommen. Auch wenn meine an der ganzen Bibel orientierte Auslegung ihre Probleme hat, löst sie mehr Probleme als irgendeine andere Auslegung, von der ich gehört habe. Lassen Sie mich Ihnen ein Beispiel für meinen Standpunkt geben. Ich sehe wohl, dass die Aussagen unseres Herrn Jesus Christus in der Bergpredigt nach vorne blicken, auf die Zeit des Königreichs Gottes und dass es darin um das Gesetz des Königreichs geht. Ich glaube aber auch, dass die Bergpredigt heute für uns eine Botschaft hat. Ich wage die Behauptung, die Methode, mit der das Vaterunser in vielen wohlhabenden Gemeinden gebetet wird, ist vollkommen bedeutungslos. In Zeiten der Verfolgung bekommt dieses Gebet dagegen wirklich eine Bedeutung für die Menschen. Ich lasse also beim Nachdenken über die zukünftigen Dinge die Bergpredigt nicht aus. Ich halte Predigten darüber. Sie zeigt uns sehr klar, dass der Mensch Gottes Standard nicht entsprechen kann. Auch das Vaterunser finde ich sehr nützlich. Ich bete mit diesen Worten und habe ein kleines Buch mit dem Titel »Lasst uns beten, Let us pray« geschrieben. Es gibt die Ebene der Bibelauslegung, das ist die eine Sache. Dann gibt es die der Anwendung von Aussagen der Heiligen Schrift, das ist wieder eine andere Sache. Da gibt es ein altes Sprichwort. Die ganze Heilige Schrift wurde für uns geschrieben, aber die ganze Heilige Schrift wurde nicht an uns geschrieben. Ich meine, viele Gebote im Alten Testament sind nicht für uns gedacht. Die gesamte Heilige Schrift ist aber in ihrer Anwendung für uns gedacht und Gott möchte uns etwas dadurch beibringen. Nun zurück zum Text in 2. Chronik 7, Vers 14. Der Schauplatz ist die Einweihung des Tempels, den Salomo gebaut hat. Gottes Wort ist an Salomo gegangen und das bezieht sich auf dieses Land, zu jener Zeit. Bei der Einweihung betete Salomo jenes großartige Gebet. Nun also erinnert sich Gott an die Gebete seines Volkes und sagt, »Und dann mein Volk, über das mein Name genannt ist.« Zu wem wird hier gesprochen? Es ist das Volk Israel. Gott spricht zu Salomo und zwar über das Volk Israel. Wenn sich dieses Volk demütigt, wenn es betet, Gottes Angesicht sucht und sich von seinen bösen Wegen abkehrt, dann verspricht Gott den Israeliten drei Dinge. Er wird ihr Gebet erhören. Er wird ihnen vergeben. Er wird ihr Land heilen. Dies waren ganz bestimmte Bedingungen, die Gott dem Volk Israel gestellt hat. Die Geschichte des Volkes zeigt, wie wichtig es war, diese Bedingungen genau und wörtlich zu befolgen. Im Neuen Testament sagt Johannes der Täufer, »Tut Buße, denn das Himmelreich ist nahe herbeigekommen.« Der Herr Jesus Christus hat dies wiederholt und die Nation aufgerufen, die Bedingungen zu erfüllen, damit die Versprechen Gottes erfüllt werden können. Es war ein damals legitimes Angebot. Später sind die Juden in der ganzen Welt verstreut worden. Sie können nach meiner Erkenntnis keinen Frieden in Israel finden, bis sie die Bedingungen erfüllt haben. Dies leite ich her aus der wortwörtlichen Auslegung. Nun gibt es hier auch eine Anwendung. Da hat der Vers eine Botschaft für mich. Ich kann ihn nicht einfach ignorieren mit der Begründung, dass Gott ihn nicht direkt an mich gerichtet hat. Der Vers enthält an 6 Stellen etwas für diese Stunde. Erstens, mein Volk. Das bedeutet, Gott hat ein Volk, das wir heute als Gemeinde oder als Leib Christi kennen und meint alle, die den Erlöser angenommen haben. Von dem schreibt Paulus, der sich selbst für uns gegeben hat, damit er uns erlöste von aller Ungerechtigkeit und reinigte sich selbst ein Volk zum Eigentum, das eifrig wäre zu guten Werken. Titus 2, Vers 14. Zweitens, sich demütigen. Das verweist auf das Fleisch, das stolz ist, und wir werden zur Demut ermahnt, was auch Paulus getan hat. So ermahne ich euch nun, ich, der Gefangene in dem Herrn, dass ihr der Berufung würdig lebt, mit der ihr berufen seid, in aller Demut und Sanftmut, in Geduld. Ertragt einer den anderen in Liebe. Epheser 4, Vers 1 und 2. In Galater 5, Vers 22 und 23 wird uns darüber hinaus gesagt, dass Geduld und Sanftmut Früchte des Heiligen Geistes sind. Demut wird für die Christen heute empfohlen. Drittens, dass sie beten, erinnert daran, dass besonders das Neue Testament uns auffordert zu beten. Der Herr Jesus Christus sagte seinen Jüngern in Gethsemane, sie sollten wachen und beten. Die neutestamentlichen Briefe enthalten viele Aufforderungen zum Gebet. Viertens, sucht mich ist ebenfalls eine Ermahnung des Neuen Testamentes. Seid ihr nun mit Christus auferstanden, so sucht, was droben ist, wo Christus ist, sitzend zur Rechten Gottes. Trachtet nach dem, was droben ist, nicht nach dem, was auf Erden ist. Kolosser 3, Vers 1 und 2. Fünftens, von ihren bösen Wegen bekehren. Auch dies lässt sich auf uns heute anwenden. Gott hat sehr viel über Buße den Christen zu sagen. So heißt es in der Offenbarung, welche ich lieb habe, die weise ich zurecht und züchtige ich. So sei nun eifrig und tue Buße. Offenbarung 3, Vers 19. Buße ist für Kinder Gottes gedacht. Sechstens, und wie sieht es nun aus mit Gottes Handeln? Gott hat Salomo versprochen, er würde hören. So betont es auch Johannes. Was wir bitten, werden wir von ihm empfangen, denn wir halten seine Gebote und tun, was vor ihm wohlgefällig ist. 1. Johannes 3, Vers 22. Er hat versprochen, zu vergeben. Wenn wir aber unsere Sünden bekennen, so ist er treu und gerecht, dass er uns die Sünden vergibt und reinigt uns von aller Ungerechtigkeit. 1. Johannes 1, Vers 9. Aber die weitere Zusage, ihr Land heilen, die betrifft uns nicht. Im Neuen Testament habe ich keine Stelle gefunden, in der der Herr Jesus Christus versprochen hat, ein Stück Land zu heilen. Wenn Gott ihnen in ihrem Beruf Erfolg schenkt, dann ist dies etwas anderes, etwas Zusätzliches. Das ist dann ein Segen, den er seinem Volk oder der ganzen Gemeinde nicht versprochen hat. Was aber gilt ist, wir sind durch Jesus Christus mit jedem geistlichen Segen gesegnet. Wir waren Fremde, Feinde Gottes und sind nun zu Kindern Gottes gemacht worden. Durch das Blut Christi sind wir erlöst. Er vergibt uns unsere Sünden. Der Himmel ist unsere Heimat und unser Ziel ist das neue Jerusalem. Wir sind aus der Hölle gerettet worden. Dies ist unser Segen. Nirgendwo wird uns aber ein Grundstück oder die Heilung unseres Grundstückes versprochen. Als Resultat des Tempelbaus am Anfang des zweiten Buchs der Chronik wird Salomo von Gott mit besonderen Zusagen beschenkt. Deren Auswirkungen für Israel und seinen König werden uns auch in den folgenden Kapiteln beschäftigen. In der nächsten Ausgabe der Sendereihe durch die Bibel steht das 8. und 9. Kapitel aus dem zweiten Buch der Chronik im Mittelpunkt. Dort ist vor allem von Salomo, seinem Reichtum und seinem Ende zu erfahren. Bis dahin auf Wiederhören und Gott befohlen.

0: Es ist 19 Uhr und 30 Minuten. 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
1: Schon auf seiner ersten Missionsreise erlebte der Apostel Paulus manches Abenteuer. Zustimmung wechselte mit Ablehnung, er geriet in Gefahren und wurde verehrt. Wir lesen heute weiter aus Apostelgeschichte Kapitel 13 von Vers 43 an bis zum nächsten Kapitel Vers 7. Also es ist Fortsetzung der ersten Missionsreise des Apostels Paulus. Es heißt da, viele Juden und Leute, die zum Judentum übergetreten waren, schlossen sich nach dem Gottesdienst Paulus und Barnabas an. Die beiden ermahnten sie, unbeirrbar an dem Glauben festzuhalten, den Gott ihnen in seiner Gnade geschenkt hatte. Am nächsten Sabbat kamen fast alle Bewohner der Stadt in die Synagoge, um die Botschaft von Jesus zu hören. Als die Juden den Andrang sahen, wurden sie wütend. Sie widersprachen Paulus und beschimpften ihn. Paulus und Barnabas aber sagten ihnen deutlich und offen: Euch musste als Erste die Botschaft Gottes verkündet werden. Aber weil ihr nichts davon wissen wollt und euch damit selbst um das ewige Leben bringt, wenden wir uns jetzt an die Nichtjuden. Der Herr hat uns das befohlen. Denn er sagt: Ich mache euch zum Licht für die anderen Völker, damit alle bis ans Ende der Erde durch euch meine rettende Hilfe erfahren. Als die Nichtjuden das hörten, freuten sie sich und dankten Gott für seine rettende Botschaft. Alle, die für das ewige Leben bestimmt waren, kamen zum Glauben. Die Botschaft Gottes verbreitete sich in der ganzen Gegend, aber die Juden hetzten vornehme Frauen, die sich zur jüdischen Gemeinde hielten, und die führenden Männer der Stadt gegen Paulus und Barnabas auf. Die beiden wurden aus der Stadt ausgewiesen und mussten die Gegend verlassen. Vor der Stadt schüttelten sie den Staub von ihren Füßen und gingen nach Ikonion. Die Christen in Antiochia aber waren von Freude und Heiligem Geist erfüllt. In Ikonion gingen Paulus und Barnabas wieder in die Synagoge und sprachen dort so eindringlich, dass viele zum Glauben kamen, Juden wie auch Nichtjuden, die sich zur jüdischen Gemeinde hielten. Aber die übrigen Juden, die sich nicht überzeugen lassen wollten, hetzten die nichtjüdische Bevölkerung der Stadt gegen die Christen auf. Trotzdem konnten Paulus und Barnabas einige Zeit in der Stadt bleiben. Im Vertrauen auf den Herrn verkündeten sie die Botschaft von seiner rettenden Gnade, und der Herr bestätigte ihr Wort durch die wunderbaren Taten, die er sie vollbringen ließ. Die Stadt war in zwei Lager gespalten. Die einen waren für die Juden, die anderen für die Apostel. Schließlich fehlte nicht mehr viel, und eine aufgebrachte Menge von Juden und Nichtjuden wäre mit den führenden Männern der Stadt über die Apostel hergefallen und hätte sie gesteinigt. Aber Paulus und Barnabas merkten, was sich da vorbereitete, und flohen nach Lystra und Derbe, zwei Städte in Likaonien. Dort und in der weiteren Umgebung verkündeten sie die gute Nachricht. Soweit also die Erlebnisse in Antiochia und dann später in Ikonion. Was über diese Spaltung oder den Neid oder die Verfolgung zu sagen ist, darüber sprechen wir gleich. Wir sind also gerade dabei, Paulus und Barnabas auf ihrer ersten Missionsreise zu begleiten. Sie waren von einer lebendigen, missionsgesinnten Gemeinde in Antiochia in Syrien ausgesandt worden. Von dort fuhren sie mit dem Schiff in Richtung Westen und kamen zu dem Hafen Salamis auf Zypern. Von dort aus durchquerten sie die Insel und kamen zur Stadt Paphos, wo sie den römischen Statthalter der Insel trotz Widerstände zum Glauben an Jesus führen konnten. Bald darauf verließen die beiden Zypern und fuhren mit dem Schiff nach Norden und kamen nach Perge in die heutige Türkei. Von da aus ging es zu Fuß nach Norden bis zu einer Stadt mit Namen Antiochia in Pisidien. Ich habe noch nicht ganz begriffen, ob Paulus und Barnabas diese Reise geplant haben oder ob sie sich einfach leiten ließen. In einigen Städten haben sie kaum angehalten, in anderen haben sie nur wenige persönliche Gespräche über den Glauben gehabt, und in wieder anderen Orten predigten sie einmal in der Synagoge, der Kirche der Juden, und zogen dann weiter. Offenbar war es nicht ihr Plan, eine bestimmte Stadt zu missionieren, sich dort niederzulassen, eine Gemeinde zu gründen und dann dort bis an ihr Lebensende als Pastor eine Gemeinde zu arbeiten. Es sieht mehr so aus, als machten die beiden eine Erkundigungsreise. Vielleicht wollten sie feststellen, wie weit das Christentum sich überhaupt schon ausgebreitet hatte. Vielleicht wollten sie sehen, wie die Heiden oder die Völker, die nicht zu den Juden gehörten, auf das Evangelium reagierten. Es kann ja auch sein, dass sie nach den gewonnenen Erkenntnissen dann einen Plan für die weitere Arbeit entwerfen wollten. Jedenfalls ist es immer gut, bevor man in ein Unternehmen viel Geld und Kraft investiert, einmal zu untersuchen, wie man in dieser Sache vorgehen muss. Es ist stark anzunehmen, dass die Erfahrung der beiden Missionare auf dieser Reise die Taktik und die Methoden für die weitere Arbeit mit bestimmt haben. Wir hatten Paulus und Barnabas also bis nach Antiochia begleitet und uns in der Synagoge die Predigt des Apostels angehört. Scheinbar waren die Juden in Antiochia sehr offen für das Evangelium, aber sie wollten erst noch mehr über diese Dinge erfahren. So vereinbarte man, am nächsten Samstag in der Versammlung weiter über Jesus zu reden. Wie groß aber war das Erstaunen der Apostel und der Juden, als am vereinbarten Tag eine große Menschenmenge in der Synagoge erschien. Viele Leute aus der Stadt waren gekommen, um die Berichte von Jesus zu hören. Gewöhnlich ließen die Juden kaum jemand, der nicht zu ihrem Volk gehörte, in die Synagoge hinein. Und nun dieser Menschenauflauf. Das machte die Juden wütend. Sie fingen an, Paulus und Barnabas zu beschimpfen und ihren Worten zu widersprechen. Jetzt gab es Probleme für die Missionare. Es war klar, dass diese plötzliche Meinungsänderung unter den Juden durch die Umstände gekommen war. Sie ärgerten sich eigentlich über den Erfolg des Paulus. Sie waren neidisch, dass da so viele Leute die Botschaft des Evangeliums hören wollten, der sie zuerst nur sehr zögernd zugestimmt hatten. Der Apostel des Herrn ließ sich jedoch nicht einschüchtern. Die Juden waren also neidisch geworden auf den Apostel Paulus, auf seinen Erfolg, auf die vielen Menschen, die jetzt kamen, um seiner Rede zuzuhören, und sie ärgerten sich über die Sache. Aber Paulus ließ sich davon nicht abhalten. Er sagte: »Gut, wie ihr wollt, aber euch musste die Sache mit Jesus zuerst erzählt werden. Wenn ihr das nicht glauben wollt, dann wenden wir uns jetzt eben an die Nichtjuden.« Darüber freuten sich die Nichtjuden sehr. Sie dankten Gott für die rettende Botschaft und viele nahmen Jesus als ihren Heiland an. Die Botschaft Gottes verbreitete sich rasch in der ganzen Gegend. Darüber wurden die Juden natürlich noch ärgerlicher und sorgten dafür, dass die beiden Missionare aus der Stadt ausgewiesen würden. Doch Paulus und Barnabas rührte das wenig. Sie verließen die Stadt gerne und wandten sich der nächsten Ortschaft mit Namen Ikonion zu. Dort gingen sie zuerst wieder in die Synagoge und predigten den versammelten Juden das Evangelium. Viele kamen auch hier zum Glauben. Und dann ging es in Ikonion ähnlich wie vorher in Antiochia. Die Juden, die nicht an Jesus glauben wollten, wurden neidisch über den Erfolg des Paulus. Sie hetzten die Bevölkerung der Stadt gegen die Christen auf und die Stadt war in zwei Lager gespalten. Schließlich mussten Paulus und Barnabas doch auch von hier flüchten. Aber wo immer sie hinkamen, verkündigten sie das Evangelium. Für uns, die wir diese Geschichte lesen, ist es recht bedauerlich, diese Hetzerei und den Streit von Seiten der Juden zu sehen. Ihr Hass und Feindschaft gegen die beiden Missionare kam eigentlich nicht so sehr aus Glaubensüberzeugungen, als vielmehr aus Neid und Missgunst. Sie konnten es nicht mit ansehen, dass da so ein unbesorgter Reiseprediger solchen Zulauf bekam. Es ärgerte sie, dass es dem Paulus gelang, die Nichtjuden auf einmal so für jüdische Glaubensfragen zu interessieren. Die Männer hätten weiser und reifer sein sollen, jedoch siegte in ihnen die menschliche Eifersucht. Ich habe gemerkt, dass das auch heute noch ein großes Problem ist. Ich möchte das einmal mit dem modernen Wort Konkurrenzdenken betiteln. Konkurrenzdenken findet man auf vielen Gebieten. Wahrscheinlich kommt dieses Wort ursprünglich aus dem Geschäftsleben. Man hat Angst vor dem Unternehmer, der ein gleiches Geschäft wie das eigene eröffnet. Man fürchtet sich vor der Fabrik, in der ähnliche Produkte hergestellt werden wie in der eigenen. Man bekämpft den Geschäftsmann, der einem vielleicht seine Kunden wegnehmen könnte. Diesen selben Konkurrenzgeist finden wir auch in der Politik. Sehr oft geht es da gar nicht wirklich um das Wohl des Volkes, sondern hauptsächlich um Stimmen. Jeder andere, der einem Stimmen wegnehmen könnte, ist ein Feind, den man vernichten möchte. Da wird gehetzt, unterstellt, verleumdet und gekämpft, um den Konkurrenten zu beseitigen. Etwas Ähnliches finden wir unter den Künstlern. Ich erinnere mich noch gut daran, wie kritisch meine Gesangslehrerin andere Sänger beurteilte. An keiner blieb ein gutes Haar. Kritik war das Mittel, um andere aus dem Feld zu schlagen und selber als die Beste dazustehen. Auch beim Sport ist es sicher nicht viel anders. Auch da gibt es viel Neid, Missgunst und Konkurrenzdenken. Das Schlimmste aber ist, dass es diese gleiche Haltung auch unter den verschiedenen Gemeinden und unter den Christen gibt. Was wurden die Gründer unserer Bibelschule von Pastoren und Pfarrern angegriffen? Nicht, weil man ihnen etwas Böses nachweisen konnte, sondern einfach, weil man neidisch war, dass hier so viele junge Leute die Bibel studieren wollten. Die Kirchen waren nur sehr spärlich besucht, aber in der Bibelschule war immer Leben. Ich könnte noch viele christliche Werke aufzählen, wo ich diesen Konkurrenzgeist beobachtet habe. Konkurrenzgeist gibt es nicht nur im Geschäftsleben, nicht nur in der Politik und unter Sportlern, sondern leider auch unter den Gemeinden und unter Christen. So haben wir das ja auch heute in unserem Bibelabschnitt gesehen, wie die Juden einen Konkurrenzgeist zu Paulus empfanden. Ich kann verstehen, dass es bei den Juden Spannungen gegeben hat und Widerstand gegen das Christentum. Es handelte sich hier nicht nur um oberflächliche Unterschiede, sondern um ganz grundlegende Erkenntnisse. Die Juden waren einfach Gott ungehorsam, als sie das Christentum ablehnten. Es war hier ein Kampf zwischen Licht und Finsternis. Aber bei den christlichen Werken oder den Kirchen handelt es sich gar nicht einmal immer um große lehrmäßige Unterschiede. Es ist einfach ein Konkurrenzgeist. Ich habe lange in der Vorbereitung für überkonfessionelle Evangelisationen gearbeitet und weiß, welche Angst manche Pfarrer haben, sie könnten ein Gemeindeglied an eine andere Gemeinde verlieren. In den meisten Fällen ist solch ein Konkurrenzgeist unter den Christen völlig überflüssig. Bei uns gibt es keine Konkurrenz, bei uns gibt es nur Ergänzung. Ich bin nicht dafür, dass alle Kirchen sich zusammenschließen sollten. Jede Gemeinde hat ihre besondere Aufgabe, ihre besondere Betonung, das muss sein. Aber es darf nicht zu einem heiligen Krieg unter den verschiedenen christlichen Gemeinden kommen. Ich glaube auch nicht, dass wir nur eine Bibelschule in unserem Land haben sollten, die von allen Gemeinden unterstützt und gefördert werden sollte. Bei weitem nicht. Wir brauchen viele Bibelschulen. Es gäbe in Deutschland noch Platz für weitere 50 oder mehr solcher Ausbildungsstätten. Jede Schule hat ihre besondere Betonung. Jede Schule hat ihren besonderen Auftrag. Da gibt es keine Konkurrenz. Es gibt höchstens eine Ergänzung. Auch ist es völlig in Ordnung, dass es mehrere Missionsgesellschaften in Deutschland gibt. Es sind noch viel zu wenig. Sie brauchen sich nicht alle zusammenzuschließen. Aber sie sollen sich auch nicht bekämpfen. Sie sollen sich nicht als Konkurrenten ansehen. Aber das haben noch nicht alle verstanden. Es gibt noch diesen Konkurrenzgeist unter Christen. Nun ist ein gewisser Konkurrenzkampf zwischen Gemeinden und Werken eigentlich gar nicht so schlecht. Wo es an Konkurrenz fehlt, da fehlt es an Motivation, da braucht man sich keine Mühe zu geben. Wenn im ganzen Dorf nur ein Lebensmittelladen ist, dann müssen halt alle Leute dort kaufen, egal wie schlecht die Bedienung auch ist. Kommt aber Konkurrenz, dann muss das Personal sich anstrengen, um nicht alle Kunden zu verlieren. Den Nutzen von dem Konkurrenzkampf hat der Kunde. So ist es auch mit den Kirchen. Solange es nur eine große Volkskirche gibt, die das Monopol für die wahre Lehre besitzt, so braucht man sich nicht zu bemühen, verständlich und attraktiv zu predigen, die Gemeindeglieder zu besuchen und sich um das Wohl der Gläubigen zu kümmern. Wenn aber neue Freikirchen entstehen, dann wird man aus der Ruhe gebracht. Und das ist gut. Nicht nur die Gemeindeglieder profitieren davon, sondern auch die Ungläubigen und schließlich auch die Kirche selbst. Ähnlich ist es bei den Missionswerken. Erst wenn es mehrere solcher Werke gibt, dann müssen sie sich anstrengen. Sie müssen ihre Unterstützer immer gut informieren, sie müssen Rechenschaft von ihrem Tun ablegen und müssen gute Projekte haben. Ich glaube, ein bisschen Konkurrenzkampf unter den Christen ist gar nicht so schlecht. Andererseits darf diese Situation aber niemals dazu führen, den anderen zu bekämpfen. Es darf keinen Hass unter Brüdern geben. Wir dürfen uns niemals gegenseitig vor der Welt schlecht machen oder beschimpfen. Das ist nicht der richtige Weg, das Reich Gottes zu bauen. Solch eine Verhaltensweise wird den Verantwortlichen das Gegenteil von dem bringen, was sie suchen. Gott kann solche Kämpfe nicht segnen. Eine Gemeinde, ein Pfarrer, ein Gemeindeglied, das eine andere christliche Gemeinschaft bekämpft, tut Unrecht und wird Gottes Strafe spüren. Ich glaube nicht, dass wir eine große Einheitskirche bilden sollen, eine Ökumene. Das ist nicht Gottes Wille. Es muss verschiedene Gemeinden geben. Aber wir können trotzdem unsere Einigkeit und Einmütigkeit zeigen, indem wir uns gegenseitig anerkennen respektieren und fördern. Wir brauchen keine Angst zu haben. Im Reich Gottes gibt es keine Konkurrenz. Es gibt nur Ergänzung. Wir beten. Vater im Himmel, wir bitten dich, zeige uns, wo der wirkliche Feind ist, den wir bekämpfen müssen, und bewahre uns davor, uns als Christen das Leben gegenseitig schwer zu machen. Amen.

0: 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Dieser Gruß geht an Frieda und Willi Schulz aus Kallertal-Hohenhausen. Beide feierten in dieser Woche ihren Geburtstag. Die Geschwister und Mama gratulieren herzlich und wünschen den beiden für das neue Lebensjahr die Verse 7 und 8 aus Psalm 121. Der Herr behüte dich vor allem Übel. Er behüte deine Seele. Der Herr behüte deinen Ausgang und Eingang von nun an bis in Ewigkeit.
1: Liebe Frieda, lieber Willi, hinter euch liegt ein bewegtes und gesegnetes Lebensjahr, auf das ihr voller Dankbarkeit zurückblicken könnt. Gott hat euch auf jedem Schritt begleitet. Gemeinsam mit euch möchten wir durch das Gedicht von Julia Steinbaron Gott für alles Danke sagen. Ich schaue zurück aufs letzte Jahr und viel Erinnerung kommt auf. Nicht immer es hier einfach war, doch schaue dankbar ich hinauf. So oft enttäuscht, doch Gott war treu. Wie oft hab dieses ich erlebt. Er zeigte seine Lieb aufs Neu, davon hat oft mein Herz gebebt. So oft gefreut, es kam von ihm, denn er füllte stets mein Herz. Die Freud hat er mir gern geliehen, selbst in den allergrößten Schmerz. So oft gebetet zu dem Herrn. Er hat aus Gnaden es gehört. Gemeinschaft hatte ich mit ihm und nichts hat uns darin gestört. So oft er redete zu mir und seine Stimme gab mir Mut. Auch wenn verzweifelt ich war hier, es ging mit ihm mir wieder gut. So viel erlebt hab ich mit Gott, nicht alles wiedergeben kann, ob durch die Freude oder Not, mein Gott ja immer bei mir war.
0: Dreh dich nochmal um und schau zurück, ist das Wunschlied für Frieda und Willi Schulz.

0: Irma Sonnenberg hat am 18. August ihren 87. Geburtstag. Madeleine Krebs aus Backnang schreibt:
1: Wir sind Gott dankbar, dass wir dich haben, liebe Mama, Oma und Uroma. Und gratulieren zum 87. Geburtstag mit 1. Petrus 5, die Verse 10 und 11.
0: Der Gott aber aller Gnade, der uns berufen hat zu seiner ewigen Herrlichkeit in Christo Jesu, der wird euch, die ihr eine kleine Zeit leidet, zubereiten, stärken, kräftigen, gründen. Ihm sei Ehre und Macht von Ewigkeit zu Ewigkeit. Amen.
1: Herr, mein Gott, ich will dir danken, dass mich deine Liebe hält. Jeden Tag und jede Stunde auf dem Weg durch diese Welt. Herr, mein Gott, ich will dir danken, dass mich deine Treue führt, über Höhen und durch Tiefen bis ans Ziel mich bringen wird. Herr, mein Gott, ich will dir danken, dass mich deine Gnade trägt und dazu noch so viel Gutes täglich auf dem Weg mir legt. Herr, mein Gott, ich will dir danken, du siehst mir ins Herz hinein. Möge auch mein weiteres Leben voll von Dank und Lobpreis sein. Liebe Mama, Oma und Uroma, wir lieben dich und beten für dich und danken auch für deine vielen Gebete, für einen jeden Einzelnen deiner großen Familie in Deutschland oder in weitem Kanada. Hab herzlich Dank. Auch wünschen wir dir noch weitere schöne, freuderfüllte Jahre in unserem Gemeinde- und Familienkreis. Deine Familie.
0: Danke, Herr, du bist bei mir, ist das Wunschlied, gesungen vom Waldbrüller Männerensemble.

0: Auch die Töchter aus Kanada senden herzliche Segensgrüße an ihre Mutter Irma Sonnenberg. Die Familie Andrei und Olga Kebernik mit Psalm 115, den Versen 14 und 15. Der Herr segne euch je mehr und mehr, euch und eure Kinder. Ihr seid die Gesegneten des Herrn, der Himmel und Erde gemacht hat.
1: Und die Familie Alexander und Lydia Wiese mit einem Spruch. Gesegnet war dein Leben bis hierher. Das konnte ich als Tochter sehen, es tat der Herr. So möge Gott auch weiterhin mit dir sein, bis ich bald komme, mein liebes Mütterlein.
0: Sie wünschen für Mutter Irma das Lied zu spielen, Näher, mein Gott, zu dir. Dieses Lied wird vom Waldbrüller Männerensemble gesungen.

Lea Dick sendet herzliche Segenswünsche zum Geburtstag an Melina Tadajewski aus Gästland. Mit dem Lied »Bleibend ist deine Treu«.

0: Maria Dück schreibt:
1: Am 14. August hat unsere Mama, Oma und Uroma, Olga Kehler aus Petershagen, ihren 87. Geburtstag. Zu diesem Anlass möchten wir als Familie Sie mit dem Lied »Still das Morgenrot glüht« ganz herzlich gratulieren. Wir wünschen ihr gottesreichen Segen und Kraft für das neue Lebensjahr.

0: Wir haben eine ganz besondere Grußbotschaft von Anna Löwen aus Bad Salzuflen erhalten. Sie schickt heute liebe Grüße zur Ermutigung an ihre beiden Schwestern und hat sich dafür zwei Lieder gewünscht, die wir direkt nacheinander senden. Der erste Gruß geht nach Detmold an Katharina Penner.
1: Liebe Katharina, mit dem Lied »Blicke nur auf Jesus« und den Worten auf Psalm 103, Vers 1 bis 4, möchte ich dir Mut für deinen Alltag wünschen. Jesus hat alles im Blick, auch dich. Lobe den Herrn, meine Seele, und alles, was in mir ist, seinen heiligen Namen. Lobe den Herrn, meine Seele, und vergiss nicht, was er dir Gutes getan hat, der dir alle deine Sünden vergibt und heilt alle deine Gebrechen, der dein Leben vom Verderben erlöst und dich krönt mit Gnade und Barmherzigkeit.
0: Und der zweite Gruß von Anna geht an ihre Schwester Helene Avetisian in Bad Salzuflen.
1: Liebe Helene, für dich folgt gleich im Anschluss das Lied »Vergiss deine Sorgen«, begleitet von den Worten aus Psalm 42, Vers 2 und 3. Wie ein Hirsch lechzt nach Wasserbächen, so lechzt meine Seele, o Gott, nach dir. Meine Seele dürstet nach Gott, nach dem lebendigen Gott. Wann werde ich kommen und vor Gottes Angesicht erscheinen? Alles Liebe an euch von eurer Schwester Anna.
0: Es klingt jetzt das Lied für Katharina, »Blicke nur auf Jesus«, und dem folgt das Lied für Anna, »Vergiss deine Sorgen«.

0: Wir senden herzliche Geburtstagsgrüße nach Frankenthal. Irene Wahl aus Neuwied gratuliert ihrer Nichte Rebecca Liebenau und ihrem Neffen Henrik Repsch ganz herzlich zu ihren Geburtstagen. Tante Irene wünscht euch beiden für das neue Lebensjahr von Herzen Gesundheit, Kraft für all eure Aufgaben und Gottes reichen Segen mit dem Gedicht »Herr, nimm auch dieses Jahr in deine Hand« und dem Lied »Die Zeit ist kurz, o Mensch, sei weise«.
1: Herr, nimm auch dieses Jahr in deine Hand und wandle alles, was es bringt, in Segen. Lass mich auf dich nur blicken und verwandt, dass eigener Wunsch und Wille sich nicht regen. Schenk ein geöffnet Ohr für dein Gebot, für deine Stimme für des Tages Treiben, dass ich das Rechte tue, das, was Not, und lass mich alle Zeit in dir, Herr, bleiben. Ja, nimm auch dieses Jahr in deine Hand, dass es nicht sei umsonst gelebt, vergebens, nicht leer und nutzlos rinne in den Sand, dass es dir Frucht erbringe, Herr des Lebens. Ein Tag, ein winzig Korn und wiegt doch schwer, ist unser Leben doch ein Heer von Tagen. Nimm sie in deine Gnadenhand, o Herr, dass sie mich immer näher zu dir tragen.

Am Sonntag, den 16. August, hat Darlene Schmidt aus Kanada Geburtstag. Die Oma, der Opa und Tante Lili aus Bielefeld gratulieren Darlene herzlich zum 15. Geburtstag und wünschen ihr Gottes Segen mit dem Lied »Auf dem Weg die Lilieblüte auf«.

0: Das waren die Grüße und Segenswünsche für diese Ausgabe der Sendung Wunschbox von Radio Segenswelle mit Anna und Viktor Sawatzki.
1: 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Am besten erreichen Sie uns von Montag bis Donnerstag zwischen 8 und 16 Uhr. Zu jeder Zeit jedoch können Sie uns eine Nachricht über WhatsApp oder Telegram schicken. Die Nummer für WhatsApp: +49 5231 500 5988. 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

Vor langer Zeit sprach Gott zu Abraham: Geh hinaus aus deinem Land und aus deiner Verwandtschaft und aus dem Haus deines Vaters in das Land, das ich dir zeigen werde. Und ich will dich zu einem großen Volk machen und dich segnen und deinen Namen groß machen, und du sollst ein Segen sein.

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16. August. Aber ihr werdet Kraft empfangen, wenn der Heilige Geist auf euch gekommen ist, und ihr werdet meine Zeugen sein, sowohl in Jerusalem als auch in ganz Judäa und Samaria und bis ans Ende der Erde. Apostelgeschichte, Kapitel 1, Vers 8. Eine Andacht von Joachim Pletsch. Fenster ins frühe Christentum, Teil 1. Zeugen gesucht. In der Tageszeitung begegnen wir immer häufiger Meldungen, in denen Zeugen aufgerufen werden, sich an die Polizei zu wenden, zum Beispiel bei Vandalismus, Unfallflucht oder nächtlichem Diebstahl. Um den oder die Täter ausfindig zu machen und zur Rechenschaft zu ziehen, sind Zeugen sehr wichtig. Leider gibt es oft keine oder sie wollen nicht an der Klärung einer Straftat bzw. einer Ordnungswidrigkeit mitwirken. Dann entsteht leicht der Eindruck, dass die Schuldigen wieder einmal ungeschoren davonkommen. Bei seinem letzten Zusammensein mit seinen Jüngern kündigte Jesus ihnen an, dass sie in der ganzen Welt Zeugen sein würden von dem, was geschehen war, im Grunde auch von einem Verbrechen. Er war unschuldig am Kreuz hingerichtet worden, nach 3 Tagen jedoch wieder auferstanden und seinen Jüngern erschienen. Er war also nicht gescheitert, sondern hatte durch seinen Tod erstaunlicherweise die Möglichkeit zur Versöhnung mit Gott geschaffen, weil er stellvertretend für uns am Kreuz starb, um die Strafe für unsere Sünden zu tragen. Damit wurde er zur Schlüsselposition für alle Menschen, so dass nun jeder, der an ihn glaubt, mit Gott versöhnt werden kann. Das soll seither durch seine Nachfolger bezeugt und in der ganzen Welt verkündigt werden. Zeugen gesucht. Dieser Aufruf gilt bis heute, und erfreulicherweise hat es immer genug Zeugen gegeben, so dass in keiner Generation, Zeit und Region der Erde die gute Botschaft von Jesus und dem, was er für uns getan hat, in Vergessenheit geraten ist. Wer dieser Botschaft Glauben schenkt, sich zu Jesus wendet und seine Vergebung in Anspruch nimmt, wird durch ihn neues Leben und Kraft aus dem Himmel empfangen, um dann ebenso zu bezeugen, dass er durch Jesus von seinen Sünden gerettet wurde. Frage: Warum wohl hat das Bezeugen von Jesus durch die ersten Christen damals die Welt aus den Angeln gehoben? Tipp: Gehen Sie nicht achtlos darüber hinweg, wenn Ihnen jemand seinen Glauben an Jesus Christus bezeugt. Haken Sie nach. Bibellese: Apostelgeschichte, Kapitel 1. Den ersten Bericht habe ich verfasst, Theophilus, von allem, was Jesus angefangen hat, zu tun und auch zu lehren, bis zu dem Tag, an dem er in den Himmel aufgenommen wurde, nachdem er den Aposteln, die er sich auserwählt, durch den Heiligen Geist Befehl gegeben hatte. Diesen hat er sich auch nach seinem Leiden in vielen sicheren Kennzeichen lebendig dargestellt, indem er sich 40 Tage hindurch von ihnen sehen ließ und über die Dinge redete, die das Reich Gottes betreffen. Und als er mit ihnen versammelt war, befahl er ihnen, sich nicht von Jerusalem zu entfernen, sondern auf die Verheißung des Vaters zu warten, die ihr, sagte er, von mir gehört habt. Denn Johannes taufte mit Wasser. Ihr aber werdet mit Heiligem Geist getauft werden nach diesen wenigen Tagen. Sie nun, als sie zusammengekommen waren, fragten ihn und sagten: Herr, stellst du in dieser Zeit für Israel das Reich wieder her? Er sprach zu ihnen: Es ist nicht eure Sache, Zeiten oder Zeitpunkte zu wissen, die der Vater in seiner eigenen Vollmacht festgesetzt hat. Aber ihr werdet Kraft empfangen, wenn der Heilige Geist auf euch gekommen ist, und ihr werdet meine Zeugen sein, sowohl in Jerusalem als auch in ganz Judäa und Samaria und bis ans Ende der Erde. Und als er dies gesagt hatte, wurde er vor ihren Blicken emporgehoben, und eine Wolke nahm ihn auf, vor ihren Augen weg. Und als sie gespannt zum Himmel schauten, wie er auffuhr, siehe, da standen 2 Männer in weißen Kleidern bei ihnen, die auch sprachen: Männer von Galiläa, was steht ihr hier und seht hinauf zum Himmel? Dieser Jesus, der von euch weg in den Himmel aufgenommen worden ist, wird so kommen, wie ihr ihn habt hingehen sehen in den Himmel. Da kehrten sie nach Jerusalem zurück von dem Berg, welcher Ölberg heißt, der nahe bei Jerusalem ist, einen Sabbatweg entfernt. Und als sie hineingekommen waren, stiegen sie hinauf in den Obersaal, wo sie sich aufzuhalten pflegten, sowohl Petrus als Johannes und Jakobus und Andreas, Philippus und Thomas, Bartholomäus und Matthäus, Jakobus, der Sohn des Alpheus, und Simon, der Eiferer, und Judas, der Sohn des Jakobus.
Diese alle verharrten einmütig im Gebet mit einigen Frauen und Maria, der Mutter Jesu, und mit seinen Brüdern. Und in diesen Tagen stand Petrus in der Mitte der Brüder auf und sprach, und es war eine Menge von etwa 120 Personen beisammen. Ihr Brüder, es musste die Schrift erfüllt werden, die der Heilige Geist durch den Mund Davids vorhergesagt hat über Judas, der denen, die Jesus festnahmen, Wegweiser geworden ist. Denn er war uns zugezählt und hatte das Los dieses Dienstes empfangen. Dieser nun hat zwar von dem Lohn der Ungerechtigkeit einen Acker erworben, ist aber kopfüber gestürzt, mitten entzwei geborsten und alle seine Eingeweide sind ausgeschüttet worden. Und es ist allen Bewohnern von Jerusalem bekannt geworden, dass jener Acker in ihrer eigenen Mundart Hakel Damach, das ist Blutacker, genannt worden ist. Denn es steht im Buch der Psalmen geschrieben, seine Wohnung werde öde und es sei niemand, der darin wohnt, und sein Aufseheramt empfange ein anderer. Es muss nun von den Männern, die mit uns gegangen sind in all der Zeit, in welcher der Herr Jesus bei uns ein- und ausging, angefangen von der Taufe des Johannes bis zu dem Tag, an dem er von uns hinweg aufgenommen wurde, von diesen muss einer Zeuge seiner Auferstehung mit uns werden. Und sie stellten zwei auf, Josef, genannt Barsabas, mit dem Beinamen Justus und Matthias. Und sie beteten und sprachen, du, Herr, Herzenskenner aller, zeige von diesen beiden den einen an, den du auserwählt hast, damit er die Stelle dieses Dienstes und Apostelamtes empfängt, von dem Judas abgewichen ist, um an seinen eigenen Ort zu gehen. Und sie gaben ihnen Lose, und das Los fiel auf Matthias, und er wurde den 11 Aposteln zugezählt.

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Ich habe heute ein sehr ernstes Thema dabei. Es lautet: Vorbereitet auf die kommende Verfolgung. Heute Teil 1 von 2. Vorbereitet auf die kommende Verfolgung. Der Titel ist kein Sensationstitel, es ist kein Clickbaiting. Es ist, wie ihr gleich sehen werdet, schlicht und ergreifend das, was Jesus hier im Text tut. Jesus bereitet seine Jünger inklusive uns auf kommende Verfolgung vor. Und ihr dürft es gerne schon mal aufschlagen. Johannes Kapitel 15 ab Vers 18 ist unser Bibeltext. Und wir haben heute einen längeren Bibeltext. Schriftlesung wird knapp 5 Minuten dauern. Ich sag's euch jetzt direkt und ihr solltet auch aufmerksam zuhören, denn ich werde diesen ganzen Text in Teil 2 nicht nochmal vollständig lesen. Warum so ein langer Text? Und ich glaube, die Antwort ist, weil dieser Text von Anfang bis Ende der Abschnitt ist, in dem Jesus sich mit diesem Thema der Verfolgung auseinandersetzt, darüber redet. Der erste Satz von Jesus in Johannes 15, Vers 18 lautet: Wenn die Welt euch hasst. Und der letzte Satz in diesem Abschnitt lautet: In der Welt habt ihr Bedrängnis, aber seid guten Mutes, ich habe die Welt überwunden. Es ist wichtig, dass wir uns bewusst machen, mit was für einem Text wir es hier zu tun haben. Die Bibel, Gott, redet an vielen Stellen über die Realität der Verfolgung, aber es gibt keinen Text in der gesamten Heiligen Schrift, in dem Jesus höchstpersönlich so intensiv seine Nachfolger auf Verfolgung vorbereitet. Lasst uns gemeinsam aufmerksam und ehrfürchtig auf Jesu Worte hören. Johannes 15 ab Vers 18. Christus spricht: Wenn die Welt euch hasst, so wisst, dass sie mich vor euch gehasst hat. Wenn ihr von der Welt wärt, so hätte die Welt das ihre lieb. Weil ihr aber nicht von der Welt seid, sondern ich euch aus der Welt heraus erwählt habe. Darum hasst euch die Welt. Gedenkt an das Wort, das ich zu euch geredet habe: Der Knecht ist nicht größer als sein Herr. Haben sie mich verfolgt, so werden sie auch euch verfolgen. Haben sie auf mein Wort argwöhnisch Acht gehabt, so werden sie auch auf das eure argwöhnisch Acht haben. Aber das alles werden sie euch antun, um meines Namens willen. Denn sie kennen den nicht, der mich gesandt hat. Wenn ich nicht gekommen wäre und ihnen und zu ihnen geredet hätte, so hätten sie keine Sünde. Nun aber haben sie keinen Vorwand für ihre Sünde. Wer mich hasst, der hasst auch meinen Vater. Wenn ich nicht die Werke unter ihnen getan hätte, die kein anderer getan hat, so hätten sie keine Sünde. Nun aber haben sie es gesehen und hassen doch sowohl mich als auch meinen Vater. Doch dies geschieht, damit das Wort erfüllt wird, das in ihrem Gesetz geschrieben steht: Sie hassen mich ohne Ursache. Wenn aber der Beistand kommen wird, den ich euch vom Vater senden werde, der Geist der Wahrheit, der vom Vater ausgeht, so wird der von mir Zeugnis geben, und auch ihr werdet Zeugnis geben, weil ihr von Anfang an bei mir gewesen seid. Dies habe ich zu euch geredet, damit ihr keinen Anstoß nehmt. Sie werden euch aus der Synagoge ausschließen. Es kommt sogar die Stunde, wo jeder, der euch tötet, meinen wird, Gott einen Dienst damit zu erweisen. Und dies werden sie euch antun, weil sie weder den Vater noch mich kennen. Ich aber habe euch dies gesagt, damit ihr daran denkt, wenn die Stunde kommt, dass ich es euch gesagt habe. Dies aber habe ich euch nicht von Anfang an gesagt, weil ich bei euch war. Nun aber gehe ich hin zu dem, der mich gesandt hat, und niemand von euch fragt mich: Wohin gehst du? Sondern weil ich euch dies gesagt habe, ist euer Herz voll Traurigkeit. Aber ich sage euch die Wahrheit: Es ist gut für euch, dass ich hingehe. Denn wenn ich nicht hingehe, so kommt der Beistand nicht zu euch. Wenn ich aber hingegangen bin, so will ich ihn zu euch senden. Und wenn jener kommt, wird er die Welt überführen von Sünde und von Gerechtigkeit und von Gericht. Von Sünde, weil sie nicht an mich glauben.
Von Gerechtigkeit aber, weil ich zu meinem Vater gehe und ihr mich nicht mehr seht. Vom Gericht, weil der Fürst dieser Welt gerichtet ist. Noch vieles hätte ich euch zu sagen, aber ihr könnt es jetzt nicht ertragen. Wenn aber jener kommt, der Geist der Wahrheit, so wird er euch in die ganze Wahrheit leiten, denn er wird nicht von sich selbst ausreden, sondern was er hören wird, das wird er reden, und was zukünftig ist, wird er euch verkünden. Er wird mich verherrlichen, denn von dem Meinen wird er nehmen und euch verkündigen. Alles, was der Vater hat, ist mein. Darum habe ich gesagt, dass er von dem Meinen nehmen und euch verkündigen wird. Noch eine kurze Zeit, und ihr werdet mich nicht sehen. Und wiederum eine kurze Zeit, und ihr werdet mich sehen, denn ich gehe zum Vater. Da sprachen etliche seiner Jünger zueinander: Was bedeutet das, dass er gesagt hat, noch eine kurze Zeit und ihr werdet mich nicht sehen, und wiederum eine kurze Zeit und ihr werdet mich sehen und ich gehe zum Vater? Deshalb sagten sie: Was bedeutet das, dass er sagt, noch eine kurze Zeit? Wir wissen nicht, was er redet. Da erkannte Jesus, dass sie ihn fragen wollen, und sprach zu ihnen: Ihr befragt einander darüber, dass ich euch gesagt habe, noch eine kurze Zeit und ihr werdet mich nicht sehen und wiederum eine kurze Zeit und ihr werdet mich sehen? Wahrlich, wahrlich, ich sage euch, ihr werdet weinen und wehklagen, aber die Welt wird sich freuen und ihr werdet trauern. Doch eure Traurigkeit soll in Freude verwandelt werden. Wenn eine Frau gebiert, so hat sie Traurigkeit, weil ihre Stunde gekommen ist. Wenn sie aber das Kind geboren hat, denkt sie nicht mehr an die Angst, um der Freude willen, dass ein Mensch in die Welt gekommen ist. So habt auch ihr nun Traurigkeit. Ich werde euch aber wiedersehen. Und dann wird euer Herz sich freuen und niemand soll eure Freude von euch nehmen. Und an jenem Tag werdet ihr mich nichts fragen. Wahrlich, wahrlich, ich sage euch, was auch immer ihr den Vater bitten werdet in meinem Namen, er wird es euch geben. Bis jetzt habt ihr nichts in meinem Namen gebeten. Bittet, so werdet ihr empfangen, damit eure Freude völlig wird. Dies habe ich euch in Gleichnissen gesagt. Es kommt aber die Stunde, da ich nicht mehr in Gleichnissen zu euch reden, sondern euch offen vom Vater Kunde geben werde. An jenem Tag werdet ihr in meinem Namen bitten, und ich sage euch nicht, dass ich den Vater für euch bitten will, denn er selbst, der Vater, hat euch lieb, weil ihr mich liebt und glaubt, dass ich von Gott ausgegangen bin. Ich bin vom Vater ausgegangen und in die Welt gekommen. Wiederum verlasse ich die Welt und gehe zum Vater. Da sagen seine Jünger zu ihm: Siehe, jetzt redest du offen und gebrauchst kein Gleichnis. Jetzt wissen wir, dass du alles weißt und es nicht nötig hast, dass dich jemand fragt. Darum glauben wir, dass du von Gott ausgegangen bist. Jesus antwortete ihnen: Jetzt glaubt ihr? Siehe, es kommt die Stunde und sie ist jetzt schon da, wo ihr euch zerstreuen werdet, jeder in das Seine, und mich allein lasst. Aber ich bin nicht allein, denn der Vater ist bei mir. Dies habe ich zu euch geredet, damit ihr in mir Frieden habt. In der Welt habt ihr Bedrängnis, aber seid getrost. Ich habe die Welt überwunden. Dies ist Gottes Wort an uns heute. Eben noch, bevor Jesus das sagt, da war die Gemeinschaft in sich geschlossen, sich zueinander gewendet, und es ging um die Gemeinschaft innerhalb der Gemeinschaft mit Jesus und seinen Jüngern. Wir sollen einander lieben, wie Christus uns geliebt hat. Und jetzt, in diesem Abschnitt, dreht Jesus sich quasi von seinen Jüngern weg und sein Blick geht in die Welt. Und er redet über den Verbleib der Jünger in der Welt. 13 Mal in diesem Abschnitt wird das Wort Welt benutzt. Und ihr Lieben, dies ist auch das Ende seiner Predigt. In Johannes 17, Vers 1, im nächsten Vers, fängt Jesus an, für seine Jünger zu beten. Das heißt, dieser ganze Abend, der ja eine einzige Predigt war, der endet jetzt mit dem Blick in die Welt. Und das ist auch ein wunderbares Bild dafür, wie Nachfolge funktioniert, was es bedeutet, wenn du Jesus Christus nachfolgst. Es ist wie der Ablauf dieses Abends. Jesus begann damit, den Jüngern die Füße zu waschen. Und dann unterwies er sie und ermutigte er sie für ihre Nachfolge.
Und wie es funktioniert, wie es sich auslebt, jetzt mit Jesus in Gemeinschaft zu leben. Und jetzt wendet sich der Blick in die Welt. Es beginnt damit, dass Jesus der Handelnde ist. Dass Jesus beruft, herausruft, annimmt, vergibt, reinigt, erneuert. Und die Gemeinschaft ist hergestellt mit dem lebendigen Gott. Es beginnt nicht mit dir oder mir, es beginnt mit dem, was Jesus tut. Er wäscht. Und dann beginnt die Unterweisung, die Jüngerschaft. Aber es endet in der Sendung, mit dem Blick in die Welt da draußen. Und lass mich zuerst, obwohl es so ein langer Text ist, in einem Satz ausdrücken, was Jesus hier tut. Jesus erklärt Verfolgung. Und dann unterweist er seine Jünger über ihren Auftrag in der Verfolgung. Jesus erklärt Verfolgung und dann rüstet er seine Jünger aus für Verfolgung. Wir wollen uns heute mit dem ersten Aspekt beschäftigen. Wir wollen heute Verfolgung verstehen, die Dynamik der Verfolgung. Und dafür möchte ich gerne drei Fragen stellen und beantworten. Erstens, warum werden Christen verfolgt? Zweitens, wie drückt sich Verfolgung aus? Drittens, wo stehen wir heute weltweit und in Deutschland? Wir beginnen mit der ersten Frage. Warum werden Christen verfolgt? Machen wir uns kurz bewusst, wie absurd es ist, dass authentische Christen in dieser Welt Verfolgung erleiden. Ich sage bewusst authentische Jesus-Nachfolger, also Menschen, die wirklich auf das hören, was Jesus sagt, die ihn lieben. Authentische Christen. Wir haben es ja hier in diesem Text bei den Menschen, mit denen Jesus hier spricht, nicht mit Heuchlern zu tun, nicht mit Halbherzigen, sondern hier sind die Aposteln, die Säulen der Gemeinde. Und Jesus sagt ihnen, sie werden verfolgt werden. Warum sollten Menschen verfolgt werden, deren größtes Ziel es ist, Gott und ihre Mitmenschen so zu lieben wie sich selbst? Und wir müssen uns auch bewusst machen, das Gewicht dieses Textes, ihr Lieben. Wer hat diesen Text, diesen Abschnitt mit eigener Hand verfasst? Es war der Apostel Johannes. Und wenn unsere Annahmen stimmen, dann hat er sein Evangelium ja zuletzt recht spät oder zumindest einige Jahre später als die anderen aufgeschrieben. Und es ist daher wahrscheinlich, dass als Johannes diese Zeilen aufschrieb, fast alle oder alle anderen in diesem Raum, die da dabei waren, bereits getötet worden waren, Märtyrer geworden waren. Wieso sollten solche Menschen verfolgt werden? Sie wollen ihre Mitmenschen lieben. Wir Christen haben sogar zum Ziel, diejenigen zu lieben, die unsere Feinde sind. Wir haben das Gebot von Christus, wenn uns Böses getan wird, es mit Gutem zurückzuzahlen. Das ist unser Maßstab. Wir haben das Mandat von Christus, uns der Obrigkeit unterzuordnen. Und wir machen das anders als Weltmenschen. Denn Weltmenschen, die machen das vielleicht, wenn überhaupt, rein oberflächlich und im Mindestmaß. Wir Christen, und das überführt mich, wir sind darauf bedacht, auf Herzensebene die Regierung zu lieben. Es passiert mir so schnell, dass ich mich in einem lästernden, herablassenden, schimpfenden Ton über die politische Situation oder Politiker auslasse. Und diese Haltung ist falsch. Der einzige Grund, warum ich nicht so bin wie Sie, ist die Gnade des Herrn Jesus Christus. Also, wenn das authentisches Christsein ist, wirkliche Unterordnung, Gebet für die Obrigkeit, Gehorsam, Nächstenliebe, wieso werden Christen verfolgt?
Und ich möchte aber auch die Frage stellen, ist dies deine Nachfolge? Lebst du authentisch eine Christus-Nachfolge? Oder bist du wie die Weltmenschen, die Böses mit Bösem vergelten, über die Politiker einfach nur schimpfen, sich lächerlich machen? Unterscheiden wir uns? Ich bin sicher, die damaligen Christen haben sich unterschieden von der Welt um sich herum. Deswegen ist die Frage so grundlegend. Warum sollten solche Menschen verfolgt werden? Jesus gibt uns die Antwort. Kapitel 15, Verse 18 bis 20. Wenn die Welt euch hasst, dann wisst, dass sie mich vor euch gehasst hat. Wenn ihr von der Welt wärt, würde die Welt das ihre lieb haben. Weil ihr aber nicht von der Welt seid, sondern ich euch aus der Welt auserwählt habe, darum hasst euch die Welt. Erinnert euch an das Wort, das ich zu euch gesagt habe. Ein Knecht ist nicht größer als sein Herr. Wenn sie mich verfolgt haben, werden sie auch euch verfolgen. Wenn sie mein Wort argwöhnisch beobachtet haben, so werden sie auch eures argwöhnisch beobachten. Aber dies alles werden sie euch tun, um meines Namens willen. Bedeutet, was ist die Antwort auf die Frage, warum werden authentische Jesus-Nachfolger verfolgt? Die Antwort ist, sie werden nicht verfolgt, weil sie Christen heißen. Wir werden im Kern der Sache nicht deswegen verfolgt, weil wir Christen sind, sondern weil die Welt Christus hasst. Und wenn wir zu diesem Christus gehören, dann sind wir für diese Welt ein Anstoß. Diese Welt hat Christus selbst gehasst. Und warum hat sie ihn gehasst? Den besten Menschen, der je gelebt hat. Warum sollte die Welt Christus hassen? Jesus selbst sagt es im Johannesevangelium, Kapitel 7, Vers 7. Mich aber hasst die Welt, weil ich ihr bezeuge, dass ihre Werke böse sind. Jesus sagt, die Welt hasst mich, nicht deswegen, weil ich so ein guter, der einzige wirklich gute Mensch bin. Die Welt hasst mich, weil ich ihr sage, eure Werke sind böse. Das ist der Anstoß. Wusstet ihr, dass Platon um 400 vor Christus, da hat er etwas zu Papier gebracht in einem seiner Werke und darin hat er gesagt, wenn es passieren würde, dass wirklich ein vollkommener Mensch in eine ungerechte Welt hineintritt, dann würde man ihn nicht ehren, sondern verfolgen, foltern und pfählen. Die römische Kreuzigung gab es zu seiner Zeit noch nicht, aber pfählen oder anders übersetzt ans Holz schlagen trifft sehr genau, was mit Jesus gemacht wurde. Es war wie eine Prophezeiung. So hat er vorausgedacht. Er hat etwas über diese Welt verstanden. Und das ist der Stein des Anstoßes, ihr Lieben. Das ist der Punkt, warum wir in der Gefahr stehen, verfolgt zu werden. Alle religiösen und religionslosen Erlösungssysteme haben nämlich dies gemeinsam. Sie haben alle die gleiche Message. Lebe gemäß diesem Maßstab als ein guter Mensch und dann wird am Ende alles gut. Lebe gemäß diesem Maßstab als ein guter Mensch und am Ende wird dann alles gut. Und Jesus kommt und er sagt, du bist verloren. Du bist verloren. Du brauchst nicht ein bisschen Hilfe, du brauchst nicht einfach ein gutes Vorbild, du brauchst mich, weil ich rette solche, die wirklich verloren sind, in Sünde. Der Mensch braucht wirklich Erlösung. Jesu Botschaft war, deine Taten, deine Gedanken, dein Herz ist besudelt von Egoismus, Selbstverwirklichung und Hochmut. Und das ist das Gegenteil von dem, wofür Gott dich in diese Welt gesetzt hast. Du verfolgst das gegenteilige Ziel von dem, wofür du gemacht wurdest von deinem Schöpfer. Und damit wendest du dich gegen Gott. Deswegen hast du ein Problem mit Gott und das heißt Sünde. Und deswegen brauchst du Vergebung, du brauchst Rettung. Und weißt du, ich bin deine Rettung.
Ich lasse mich ans Holz schlagen, um da für die Sünden von anderen zu bezahlen, damit sie Vergebung empfangen können. Ich hoffe, dass du das verstanden hast, der du heute hier das hörst. Das ist die Botschaft des Christentums. Du brauchst von Gott nicht Hilfe, du brauchst von Gott Erlösung, unverdiente Gnade. Und für jemanden, der verstanden hat, dass er erlösungsbedürftig ist, für den ist das die herrlichste Botschaft, die es geben kann, dass es einen Retter gibt, der mich von Anfang bis Ende rettet, der wirklich für mich gesagt hat, es ist vollbracht, vertraue mir und alles wird gut. Vertraue nicht dir selbst, du schaffst es nicht. Für jemanden, der verstanden hat, dass er Erlösung braucht, ist das die herrlichste Botschaft und wir sollten sie heute neu feiern. Christus ist unser Retter, Christus ist unser Held, aber für den Menschen, der sich selbst der Maßstab des Guten ist, ist dies eine verhasste Botschaft, denn es greift den Menschen in seinem Selbstbild an. Es erschüttert ihn. Das bedeutet, in einer Welt, die schreit, glaube an dich selbst, sind wir es, die schreien, glaube nicht an dich, denn du schaffst es nicht. Glaube an Christus, er rettet dich. Und damit sind wir dieser Welt ein Anstoß. Jesus sagt es so, wir sind nicht von dieser Welt. Wir sind aus dieser Welt von Christus heraus erwählt. Wir sind in dieser Welt, wenn wir authentische Christen sind, das Haar in der Suppe. Wir sind der Splitter im Auge. Und die Welt reibt sich das Auge. Diese Welt, da dürfen wir uns nichts vormachen, hasst Jesus. Die Welt hasst die eine Person, die Liebe in Person ist. Das ist der Zustand dieser Welt. Und in dieser Welt waren auch wir einst. Und der Herr hat uns befreit. Zweite Frage. Wie drückt sich Verfolgung aus? Verfolgung drückt sich aus zuallererst durch Hass. So beginnt das, was Jesus hier sagt. Er sagt, wenn die Welt euch hasst, so wisst, dass sie mich vor euch gehasst hat. Jesus sagt nicht, wenn die Welt euch vielleicht mal unter Umständen nicht mag oder nicht so respektiert, wie ihr es verdient. Nein, Jesus redet Klartext. Wenn die Welt euch hasst, dann wisst, dass sie mich zuerst gehasst hat. Und später sagt er wiederum, 7-mal kommt das Wort Hass in diesem Abschnitt vor. Das ist die Haltung der Welt zu Christus und deshalb auch zu seinen Jüngern. Also Hass ist ein Ausdruck von Verfolgung. Dann aber auch, und jetzt kommt eine schwierige Stelle, Vers 20. Jetzt müssen wir mal ganz kurz Exegese betreiben. Ja, kurzer Exkurs. Jesus sagt in Vers 20, gedenkt an das Wort, das ich zu euch geredet habe. Der Knecht ist nicht größer als sein Herr. Haben sie mich verfolgt, so werden sie auch euch verfolgen. Und jetzt kommt der schwierige Teil. Haben sie auf mein Wort gehört, so werden sie auch auf das eure hören. Die Frage ist, ob Jesus das positiv meint oder negativ. Die eine Option ist sozusagen, Jesus sagt, wenn sie mich verfolgt haben, werden sie auch euch verfolgen. Aber wenn sie auf mich gehört haben, werden sie auch auf euch hören, in positiver Weise. Sozusagen, liebe Jünger, bei euch wird sich das Gleiche abspielen wie in meinem Dienst. Die meisten haben mich verfolgt, aber ein paar haben auf mich gehört und deswegen werden auch einige auf euch hören. Option 2, und das ist die schwierigere, weil rein von der Formulierung ist es positiv formuliert. Wenn sie auf euch gehört haben, werden sie auch auf mich hören. Dieses Wort hören wird im Johannesevangelium über ein Dutzend Mal verwendet und zwar immer positiv. Immer in dem Sinne, dass wirklich solche auf Christus hören. Das ist natürlich kein Schlüsselpunkt in diesem Text. Wie wir diesen Vers verstehen, ändert nichts an der Botschaft. Jedoch möchte ich vorsichtig, hoffentlich demütig, zu der zweiten Option neigen, weil eine wichtige Auslegungsregel der Bibel ist, Kontext ist King. Der unmittelbare Kontext und wie das Wort in dem Text verwendet wird, ist der entscheidende Faktor. Warum glaube ich, dass Jesus das negativ meint, und zwar so, wie die Schlachter das übersetzt, nämlich im Sinne von, wenn sie auf mich
argwöhnisch gehört haben, sozusagen prüfend, überwachend, was wir an vielen Stellen in den Evangelien sehen, dann werden sie auch auf eure Worte argwöhnisch hören, nicht positiv. Ich glaube, das ist, was Jesus hier sagen will, vor allem deswegen, was er unmittelbar danach sagt. Denn der erste Satz von dem, also das erste, was Jesus danach sagt, Vers 21 ist, aber das alles, was ich eben beschrieben habe, werden sie euch antun um meines Namens willen, denn sie kennen den nicht, der mich gesandt hat. Jesus beschreibt das, was er eben gesagt hat, als negativ. Er sagt, das alles werden sie euch antun. Und deswegen glaube ich, hier ist die Rede davon, dass Verfolgung sich erstens in Hass, also Abneigung, Misstrauen, Missgunst ausdrückt und dann aber zweitens in einem argwöhnischen Achthaben auf Christen. Und das sehen wir auch jetzt in unseren Tagen. Ich gebe später ein paar Beispiele, beziehungsweise gleich. Sie haben so oft Christus belauert. Sie haben ihn nicht ignoriert, weil er ein Dorn im Auge von ihnen war, sobald er seinen Mund geöffnet hat. Sie haben bewusst zugehört, um etwas zu finden, womit sie ihn anklagen können. Und selbst wenn das nicht ist, was Jesus hier meint, ist es doch eine Realität, die sich an etlichen anderen Bibelstellen so ausdrückt. Deswegen glaube ich, hier ist die Rede von argwöhnischer Beobachtung. Ein weiterer Ausdruck, den sehen wir dann in Kapitel 16, Vers 2. Sie werden euch, sagt Christus, aus der Synagoge ausschließen. Sie werden euch aus der Synagoge ausschließen. Natürlich damals jüdischer Kontext. Es geht ja auch zuallererst um die Zuhörer, die unmittelbar in dieser Szene sind. Und sie haben das alles erlebt. Die Synagoge war nicht nur wie unser Gottesdienst. Die Synagoge war das Wohnzimmer des gesellschaftlichen Lebens. Man hat sich oft dort getroffen. Und zwar nicht nur, um Gottesdienst zu feiern. Dort war auch Schulunterricht, Unterweisungen der Tora unter der Woche. Dort wurden Almosen an die Armen verteilt. Dort feierte man teilweise Feste. Dort war so eine Art Bürgerversammlung, so Townhalls, wie man es im Amerikanischen kennt, wo einfach Bürgerversammlungen waren und Sachen erörtert und diskutiert wurden. Bedeutet, wenn du aus der Synagoge ausgeschlossen wurdest, dann warst du raus. Dann warst du geächtet. Also Ausschluss, Isolierung aus dem gesellschaftlichen Leben ist ein weiterer Punkt, aber auch da endet es nicht, sondern der letzte endgültige Ausdruck von Verfolgung, Kapitel 16, Vers 2. Es kommt aber der Tag, wo etliche meinen, die euch töten, Gott damit einen Dienst zu erweisen. Es kommt der Tag, wo ihr getötet werdet und Menschen dabei denken, sie dienen dadurch, dass sie euch töten, Gott. Das bedeutet, Verfolgung ist dynamisch, Verfolgung ist nicht überall gleich, nicht überall im gleichen Ausmaß, aber es wirkt so, als würde Christus mit fortlaufendem Reden eine Kurve nach oben, ein zunehmendes Ausmaß beschreiben. Und das ist häufig die Abfolge von Verfolgung, die sich intensiviert. Hass, Ablehnung, Abneigung, Misstrauen, Missgunst, Stufe 1. Stufe 2, Beobachtung. Man ist auf dem Schirm. Leute beachten einen, aber nicht in positiver, sondern negativer, überwachender Art und Weise. Drittens, Ausschluss, Ächtung, Ablehnung. Und die letzte Stufe ist Angriff. Nachdem sie ausgegrenzt und isoliert wurden, Angriff der Gesellschaft auf die Christen. Das ist also, wie sich Verfolgung ausdrückt. Und das bringt uns jetzt zu der Frage, die uns vermutlich unter den Nägeln brennt, nämlich dritte Frage, wo stehen wir heute weltweit und auch hier in Deutschland? Wenn wir also diesen Text wie eine Schablone auf das Heute legen, was stellen wir fest? Lass uns zunächst mal die Frage stellen, wo stehen wir weltweit? Und dann auch nochmal den Blick hier in unser Land, auf unser Land richten und die Frage stellen, wo stehen wir in Deutschland? Wo stehen wir also global? Ihr Lieben,
Es läuft einem ein Schauer über den Rücken und gleichzeitig Gänsehaut, wenn man einfach nur darüber nachdenkt, was hier abgeht. Jesus, ein einzelner jüdischer Mensch, in einer Außenprovinz des Römischen Reiches, sagte diese Dinge vor 2000 Jahren, 2 Millennien. Und heute, während ich zu euch spreche, tausende Kilometer weit weg und gefühlt über die ganze Erde verteilt, ist es die Realität, dass dieses Wort an diesem Abend heute, in dieser jetzigen Stunde, wahrer ist als in jeder Stunde, die seitdem vergangen ist. Noch nie in der Geschichte der Menschheit wurden so viele Christen so vehement verfolgt, wie es in dieser Minute der Fall ist. Open Doors ist hier ein wichtiges Werkzeug und so wertvoll dadurch, dass sie auch Daten und Fakten zusammentragen. Und die aktuelle Statistik sagt Folgendes: Die Verfolgung weltweit gegenüber dem Vorjahr hat sich weiter leicht verschärft. Weltweit werden jetzt gerade mehr als 388 Millionen Christen wegen ihres Glaubens intensiver Verfolgung und Diskriminierung ausgesetzt. Das, ihr Lieben, ist die Verbindung, wenn man diesen Text als Schablone auf das Heute legt. Christus ist die Wahrheit. Er wusste, was er sagt. Und es ist einfach auf eine erschreckende Art und Weise beeindruckend und ein starkes Indiz für die Wahrhaftigkeit von jedem einzelnen Wort dieses Sohnes Gottes, dass dies heute der Fall ist und so eine Verfolgung stattfindet. Was bedeutet das für uns, die wir nicht global leben, sondern hier lokal? Hebräer 13, Vers 3. Denkt an die Gefangenen so, als wärt ihr Mitgefangene, und an alle und an die Misshandelten, weil auch ihr noch im Leib lebt. Denkt an die Gefangenen so, als wärt ihr Mitgefangene. Der Schreiber sagt uns, denkt nicht einfach abstrakt an sie, erwähnt sie nicht einfach in euren Gebeten, sondern, und das ist jetzt eine ganz praktische Anwendung, geh mal heute auf die Website von Open Doors, hör dir eine konkrete Lebensgeschichte an. Sie haben zahlreiche auf ihrer Webseite oder auf Instagram oder sonst wo. Oder Aktion Märtyrerkirche, egal wo du guckst. Hör dir eine persönliche Geschichte an und dann mach das, was der Schreiber des Hebräerbriefs hier sagt. Lies das, als wärst du diese Person. Denn erst wenn wir das tun, wenn wir uns versuchen, in die Lage unserer Geschwister, in ihre Haut hinein zu versetzen, ich glaube, erst dann kann unser Herz so wirklich ergriffen werden, dass wir verstehen, dieser Bruder bin ich. Diese Schwester bin ich. Wir sind ein Leib. Und an dieser Stelle, wir verteilen als Älteste jetzt gerade unseren neuen Gebetsblock. Und ich bin so dankbar, dass in diesem neuen Gebetsblock auf jeder Seite vom Weltverfolgungsindex, also von den Ländern, wo Christen am meisten verfolgt werden, jeweils ein Land dir hingehalten wird, damit du für deine Geschwister in der Verfolgung jeden Tag oder zumindest alle paar Tage für ein weiteres Land einstehen und beten darfst. Lasst uns beten, als wären wir verfolgt. Und es nicht auf uns sitzen lassen, dass wir immer wieder von unseren Geschwistern in der Verfolgung hören, wir beten für euch. Wir beten für euch im Westen, weil ihr seid eingeschlafen. Lasst uns für sie beten, lasst uns an sie denken, lasst uns für sie einsetzen. Und auch da, wo wir Einfluss haben, diesen Einfluss nutzen. Ich kann nicht konkrete Situationen jetzt mit euch teilen, die ich diese Woche gelesen und gehört und gesehen habe, weil es zu schrecklich ist. Wenn ich jetzt sagen würde, was ich diese Woche gehört habe,
dann würde ich einigen von euch vielleicht Probleme bereiten, weil ihr damit nicht klarkommt, allein davon zu hören. Und ich predige hier zu mir selbst. Lasst uns an unsere Geschwister weltweit denken und wo wir Möglichkeiten haben, uns für sie einsetzen. Damit komme ich zur Frage, wo stehen wir in Deutschland? Und zugegebenermaßen, ihr Lieben, es ist ein komisches Gefühl, als ein Pastor in der westlichen Welt diesen Text zu predigen. Weil ich mir dann denke, wer bin ich, dass ich zu euch über Verfolgung rede? Was habe ich denn schon erlebt, außer vielleicht so ein paar Hater-E-Mails, die mich erreicht haben, die mich beleidigen oder was weiß ich? Ist ja gar nichts. Aber ich finde Trost in dem Gedanken, dass die, die das hier von Jesus hören, die hatten auch noch keine Verfolgung erlebt. Die hatten es auch noch nicht erlebt und werden jetzt von Jesus vorbereitet. Und das zeigt uns erstmal als allgemeine Beobachtung, wir sollen nicht erst dann an Verfolgung denken und uns damit auseinandersetzen, wenn wir mittendrin sind. Wir sollen uns jetzt damit auseinandersetzen, damit, wenn es geschieht, wir einen Fahrplan haben, der von Christus selbst kommt. Unabhängig davon, ob es geschieht oder eben nicht. Deswegen, lasst uns lernen von Christus. Wie sieht es also in Deutschland aus? Einige Fakten. Laut Beobachtungsstelle für Intoleranz und Diskriminierung gegen Christen in Europa ist Deutschland auf Platz 2, wenn es um Gewalt gegen Christen geht. Die Organisation meldete für 2022 einen Anstieg antichristlicher Hassdelikte um 44%. 2024 gab es 94 dokumentierte Brandanschläge auf Kirchen. 94 dokumentierte Brandanschläge auf Kirchen in Europa und 33 davon in Deutschland. Brandanschläge gegen Kirchen. Und das sind zwei Gruppen. Linksradikale und Muslime. Ich möchte euch drei konkrete Situationen nennen. Die eine, 2023, wobei das, glaube ich, bis heute ein Thema ist, einen Steinwurf von dieser Gemeinde entfernt, die Erlebtgemeinde in Landau. Die wurden ausgeschlossen vom städtischen Kindertag, bei dem sie sich eigentlich engagiert haben, aufgrund ihrer homophoben Ansichten. Also mit anderen Worten, wenn die Kirche Jesu Christi heute das glaubt, was die Kirche Jesu Christi seit 2000 Jahren schon immer für absolut normal gehalten hat, wird man als jemand bezeichnet, der Angst vor Menschen hat, die eine andere sexuelle Orientierung oder Moralvorstellung haben. Anderes Beispiel. Das Stay Café der Seal Church in Leipzig. Eine evangelikale Freikirche. Wertvolle Geschwister im Herrn Jesus Christus. Sie haben, um Menschen zu erreichen, ein Café in Leipzig gegründet, das Stay Café. Und dieses Café haben sie jetzt geschlossen. Haltet euch fest. Nachdem es innerhalb von 2 Jahren 26 Anschläge darauf gab. 26. Der letzte Anschlag war am 5. Juli vor einer Woche, nachdem sie das Café bereits geschlossen hatten.

gegen sie aufgrund eines Videos, was zum Zeitpunkt der Ermittlung keine 1000 Aufrufe hatte. Ihr bekommt davon in den Öffentlich-Rechtlichen, ich bin ganz vorsichtig, fast gar nichts mit, weil der öffentlich-rechtliche Rundfunk, den wir alle mitfinanzieren, zu sehr damit beschäftigt ist, Christen, wie ich es vorhin gesagt habe, unter die Lupe zu nehmen. Einige große Berichterstattungen in den letzten 2 Jahren lauteten, und wir reden hier von WDR, ARD, radikale Christen in Deutschland, Kreuzzug von rechts. Oder heilige Krieger, Christfluencer und die neue Rechte. Oder die hippen Missionare mit Jesus gegen die Freiheit? Fragezeichen. Die Grünen haben vor kurzem, am 1. Juni, eine Anfrage gestellt, welche Erkenntnisse die Bundesregierung bezüglich christlich fundamentalistischer Milieus mit Bezügen zum Extremismus vorliegen. Das alles zeigt schon in eine gewisse Richtung. Und die Frage lautet natürlich, wo führt das alles letztendlich hin? Und ich glaube, das kann man wirklich nicht sagen. Denn wir sind in einer sehr dynamischen Situation in Deutschland. Und es gibt nicht nur besorgniserregende negative Entwicklungen, es gibt auch hoffnungsvolle Zeichen. Man spricht ja jetzt gerade auch global von dem ersten Silent Awakening. Die erste stille Erweckung, die es hier gab. Warum? Weil Evangelisationen heute nur noch in einem kleinen Bruchteil in großen Arenen und Zelten stattfinden, sondern vielmehr bei dem Einzelnen, der auf YouTube, Social Media oder sonst wohin schaut und plötzlich authentischen Christen und dem Evangelium begegnet. So kommt es tatsächlich zu vielerorts zu einer Wiederbelebung der Gottesdienstbesuche. Das ist, was man dann auch numerisch festhalten kann. Da gibt es definitiv hoffnungsvolle Zahlen, andererseits auch zutiefst beunruhigende Zahlen. Die eigentlichen Großkirchen von Deutschland verlieren jeden Tag zunehmend an Bedeutung. Sie machen sich selbst durch zunehmende Liberalisierung und teilweise antichristliche Predigt überflüssig. Der Islam gewinnt definitiv zunehmenden Einfluss in Deutschland. Kürzlich hat der Verfassungsschutz vor einer Unterwanderung der Behörden durch den Islamismus gewarnt. Überall, wo der Islam hinkommt und die Mehrheit erreicht oder zunehmenden Einfluss erreicht, macht er diesen Einfluss geltend. Ich meine, ich hoffe, dass ihr das alle mitbekommt, dass da auch das in zunehmendem Ausmaß passiert. Inmitten dieser Entwicklungen stehen wir jetzt als Jesus Nachfolger. Und die Frage ist jetzt, okay, wir wissen nicht genau, wo es hingeht. Was ist unsere Rolle? Ich glaube, die jetzige Lage in Deutschland, ich glaube, es lässt sich wirklich schwer abschätzen, wie es weitergeht. Weil wir zum einen die Zukunft nicht kennen, das ist selbstverständlich, aber Gott hat immer wieder sein Momentum in der Geschichte. Und wir Christen, und darüber will ich in der nächsten Predigt sprechen mit euch, wir dürfen nicht die Pessimisten sein. Christus sendet uns auf jeden Fall in diese Welt. Wir sollen Salz und Licht sein. Wir sollen strahlen und nicht die Missmutigen sein, die alles nur kritisieren. Das heißt, wir haben Grund zur Hoffnung. Wir haben Grund zur Hoffnung, dass, wenn wir auf die Knie gehen, Christus seine Gemeinde neu belebt und Deutschland in eine Zeit der Erweckung führt. Rein natürlich betrachtet sieht es eher schlecht aus. Das ist gar keine Frage. Rein natürlich betrachtet sieht es eher düster aus. Aber lasst uns doch dadurch nicht passiv werden, sondern eben das Gegenteil. Lasst uns wachgerüttelt werden von Christus. Und wenn wir nun die Frage stellen, wo ist unser Platz in dieser Welt? Darüber möchte ich mit euch in der nächsten Predigt nachdenken. Ich komme zum Schluss. Vielleicht hörst du das alles und du sagst dir, also ich, ganz ehrlich, ich werde nicht verfolgt. Was stimmt bei mir nicht? Stimmt bei mir was nicht, wenn ich nicht verfolgt werde? Und so pauschal kann man das definitiv nicht beantworten. Es kann sein, dass etwas nicht stimmt.

Wenn wir schweigen zum Beispiel, dann stoßen wir auch niemals auf Widerstand. Und das ist meine Frage an dich und mich. Sind wir ernsthafte, wirkliche, authentische Nachfolger Jesu Christi in dieser Welt? Oder haben wir Freundschaft mit dieser Welt geschlossen und hier unser bleibendes Zuhause aufgerichtet? Denn dann ermahnt Christus uns, unser Herr, unser Retter, unser Anführer, unser Vorbild, dass wir aufwachen und unsere Rolle wahrnehmen. Aber wir sollten wirklich diese Segenszeit der Freiheit, dass wir uns hier versammeln dürfen, nutzen, um Gott zu danken und zu preisen an diesem Tag für seine Güte, die er heute und die letzten Jahrzehnte mit dieser Nation, mit diesem Land gehabt hat. Gott hat so viel Gnade gerade mit diesem Land Deutschland gehabt. Es ist verrückt. Man mag es kaum glauben, was für eine Gnade dieses Land erlebt hat. Und auch das sehen wir in der Bibel. Apostelgeschichte 9, 31. So hatte nun die Gemeinde Frieden in ganz Judäa und Galiläa und Samarien und baute sich auf und lebte in der Furcht des Herrn und mehrte sich durch den Beistand des Heiligen Geistes. Wir sollten Gott danken, dass wir gerade Frieden haben. Aber unser Glaube darf nicht nur dann funktionieren, wenn ja alles rosig läuft. Bist du bereit und willst du Christus auch dann folgen, wenn es Widrigkeiten gibt? Letzter Gedanke. Vielleicht sagst du, ich werde verfolgt. Ich erlebe Widerstand, ich erlebe Widrigkeiten in der Familie, auf der Arbeit, also mache ich alles richtig. Oder? Und auch hier muss man sagen, kann sein. Aber es kann auch sein, dass du deshalb Widrigkeiten hast, weil du dich wie ein schräger Vogel verhältst und nicht wie Christus. Und wir sollen nicht deswegen verfolgt werden, wir sollen nicht deshalb attackiert oder kritisiert werden, weil wir uns wirklich wie schräge Vögel in dieser Welt verhalten. Weil wir diejenigen sind, die andauernd in ihrem WhatsApp-Status oder in Social Media irgendwelche herablassenden Parolen gegen andersdenkende Menschen posten. Das ist nicht der Geist Christi. Und da möchte ich uns wirklich in Jesu Namen ermahnen, zeichnet uns vor allem anderen aus, dass wir die liebevollsten Menschen in unserem Umfeld sind. Zeichnet uns vor allem aus, dass wir Wege suchen, um über den herrlichen Retter Jesus Christus ins Gespräch zu kommen. Ich ende mit diesem Bibelzitat aus Titus 3. Erinnere sie daran, sich tatsächlich staatlichen Autoritäten und Behörden unterzuordnen. Sie sollen die Gesetze befolgen und in jedem guten Werk bereit sein. Sie sollen niemanden verleumden, nicht streitsüchtig sein und allen Menschen besonnen und freundlich begegnen. Denn auch wir waren früher unverständig, ungehorsam und gingen in die Irre. Wir waren Sklaven aller möglichen Leidenschaften und Begierden. Unser Leben war von Bosheit und Neid erfüllt. Wir waren verhasst und hassten uns gegenseitig. Als aber dann Gott, unser Retter, seine Güte und Menschenliebe sichtbar machte, hat er uns aus reinem Erbarmen gerettet und nicht, weil wir gute und gerechte Taten vorweisen könnten. Wir rühmen die Gnade Jesu Christi und nichts anderes.

Es ist 22 Uhr. Es ist 22 Uhr. 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

Diese Zelle ist einsam und bitterkalt. Graue Wände, schwach dämmerndes Licht. Oft drückt Heimweh das Herz und ich suche Halt. Tränen rollen mir übers Gesicht. Klopfe nicht an mein Fenster, du Vögelein. Fliege zu meinen Lieben nach Haus, zu den Brüdern und Schwestern, die dort vereint, richte ihnen den Gruß von mir aus.

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1: Es war eine Woche vor dem Passafest und Jesus verursachte den religiösen Führern alle möglichen Probleme. Zuerst vertrieb er die Geldwechsler und Kaufleute aus dem Tempel. Dann heilte er die Blinden und Lahmen, Menschen, die zu Gottes Haus normalerweise nicht einmal Zutritt hatten. Und schließlich veranlasste er sogar die Kinder, lauthals zu singen, Hosianna, dem Sohn Davids. Die Bibel sagt uns, als die religiösen Führer die Wunder sahen, die er tat, und die Kinder, die im Tempel riefen, wurden sie entrüstet. Die Kinder beteten an, aber die religiösen Führer waren besorgt, dass sie die Kontrolle verlieren könnten. Die Kinder beteten an, aber die religiösen Führer hatten Angst um ihre Position und ihren Ruf. Jesus hat so wunderbare Dinge getan und er wirkt weiter im Leben der Menschen. Ertappst du dich dabei, dass du ebenso entrüstet bist wie die religiösen Führer? Oder näherst du dich ihm wie jene Kinder mit einem Herzen voller Anbetung?
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17. August. Petrus aber stand auf mit den 11 Aposteln, erhob seine Stimme und redete zu ihnen: Männer von Judäa und ihr alle, die ihr zu Jerusalem wohnt, dies sei euch kund und hört auf meine Worte. Apostelgeschichte, Kapitel 2, Vers 14. Eine Andacht von Joachim Pletsch. Fenster ins frühe Christentum, Teil 2. Die Initiative ergreifen. Wer soll die Sache in die Hand nehmen? Das ist immer die Frage, wenn es darum geht, etwas in Gang zu setzen, das jeder als notwendig erkannt hat. Man braucht jemanden, der die Initiative ergreift, Maßnahmen einleitet, andere zum Mitmachen motiviert und die Möglichkeiten und Mittel dazu aufzeigt. Wenn sich so jemand nicht findet, verläuft die Sache schon bald wieder im Sand. Wer hätte das gedacht? Einer, der schon im Abseits zu stehen schien, weil er Jesus, dem er ewige Treue geschworen hatte, zuletzt doch verleugnet hatte, ich kenne diesen Menschen nicht, war zurückgekehrt. Petrus war nun der Sprecher derer geworden, die Jesus weiterhin nachfolgten. Wie war das möglich? Jesus hatte Petrus wieder zurechtgebracht und seinen Auftrag für ihn erneuert. Seine Gemeinde bauen, Menschen zu Jesus führen und sich wie ein Hirte um seine Schafe kümmern. Außerdem hatte er ihm mit der Gabe des Heiligen Geistes an Pfingsten auch den Mut und die Kraft zur Umsetzung gegeben. Was für ein Ereignis war das damals? Die Geburt der christlichen Kirche in Jerusalem durch die Verkündigung dessen, der für uns Menschen gestorben und auferstanden war. Dieser Mann, Jesus Christus, war von Gott bestätigt worden durch mächtige Taten und Wunder und Zeichen. Vers 22. Und doch war er von den Juden ans Kreuz geschlagen worden. Aber Gott hatte ihn erneut als den Messias, als den Herrn und Retter aller Menschen bestätigt, indem er ihn auferweckte und zu seiner Rechten in den Himmel erhöhte. War deshalb nun alles verloren für sie? Nein. Durch Umkehr und Reue über ihr falsches Handeln konnten sie Vergebung bei Gott finden, weil Jesus durch seinen Tod für ihre Schuld bezahlt hatte. Genau das hatte ja Petrus selbst erlebt. Frage: Sind Sie einer Begegnung mit Jesus bisher aus dem Weg gegangen? Wenn ja, warum? Tipp: Wem von Jesus die Sünden vergeben sind, der gewinnt die Kraft zu einem neuen Leben. Bibellese: Apostelgeschichte, Kapitel 2. Und als der Tag des Pfingstfestes erfüllt war, waren sie alle an einem Ort beisammen. Und plötzlich geschah aus dem Himmel ein Brausen, als führe ein gewaltiger Wind daher und erfüllte das ganze Haus, wo sie saßen. Und es erschienen ihnen zerteilte Zungen wie von Feuer, und sie setzten sich auf jeden einzelnen von ihnen. Und sie wurden alle mit Heiligem Geist erfüllt und fingen an, in anderen Sprachen zu reden, wie der Geist ihnen gab, auszusprechen. Es wohnten aber in Jerusalem Juden, gottesfürchtige Männer, von jeder Nation unter dem Himmel. Als aber dieses Geräusch entstand, kam die Menge zusammen und wurde bestürzt, weil jeder Einzelne sie in seiner eigenen Mundart reden hörte. Sie entsetzten sich aber alle und wunderten sich und sagten: Siehe, sind nicht alle diese, die da reden, Galiläer? Und wie hören wir sie, ein jeder in unserer eigenen Mundart, in der wir geboren sind? Parther und Meder und Elamiter und die Bewohner von Mesopotamien und von Judäa und Kappadokien, Pontus und Asien und Phrygien und Pamphylien, Ägypten und den Gegenden von Libyen gegen Kyrene hin und die hier weilenden Römer, sowohl Juden als auch Proselyten, Kreter und Araber, wie hören wir sie von den großen Taten Gottes in unseren Sprachen reden? Sie entsetzten sich aber alle und waren in Verlegenheit und sagten einer zum anderen: Was mag dies wohl sein? Andere aber sagten spottend: Sie sind voll süßen Weines. Petrus aber stand auf mit den 11 Aposteln, erhob seine Stimme und redete zu ihnen: Männer von Judäa und ihr alle, die ihr zu Jerusalem wohnt, dies sei euch kund und hört auf meine Worte. Denn diese sind nicht betrunken, wie ihr meint, denn es ist die dritte Stunde des Tages, sondern dies ist es, was durch den Propheten Joel gesagt ist. Und es wird geschehen in den Tagen, spricht Gott, dass ich von meinem Geist ausgießen werde auf alles Fleisch, und eure Söhne und eure Töchter werden Weissagen, und eure jungen Männer werden Erscheinungen sehen, und eure Ältesten werden in Träumen Visionen haben.
und sogar auf meine Knechte und auf meine Mägde werde ich in jenen Tagen von meinem Geist ausgießen, und sie werden weissagen. Und ich werde Wunder tun oben am Himmel und Zeichen unten auf der Erde, Blut und Feuer und qualmender Rauch. Die Sonne wird verwandelt werden in Finsternis und der Mond in Blut, ehe der große und herrliche Tag des Herrn kommt. Und es wird geschehen, jeder, der den Namen des Herrn anrufen wird, wird gerettet werden. Männer von Israel, hört diese Worte. Jesus, den Nazaräer, einen Mann, der von Gott euch gegenüber erwiesen worden ist durch Machttaten und Wunder und Zeichen, die Gott durch ihn in eurer Mitte tat, wie ihr selbst wisst, diesen Mann, der nach dem bestimmten Ratschluss und nach Vorkenntnis Gottes hingegeben worden ist, habt ihr durch die Hand von Gesetzlosen an das Kreuz geschlagen und umgebracht. Den hat Gott auferweckt, nachdem er die Wehen des Todes aufgelöst hatte, wie es denn nicht möglich war, dass er von ihm behalten wurde. Denn David sagt über ihn: Ich sah den Herrn alle Zeit vor mir, denn er ist zu meiner Rechten, damit ich nicht wanke. Darum freute sich mein Herz und meine Zunge jubelte, ja, auch mein Fleisch wird in Hoffnung ruhen. Denn du wirst meine Seele nicht im Hades zurücklassen, noch zugeben, dass dein Heiliger Verwesung sieht. Du hast mir kundgetan Wege des Lebens, du wirst mich mit Freude erfüllen vor deinem Angesicht. Ihr Brüder, es sei erlaubt, mit Freimütigkeit zu euch zu reden über den Patriarchen David, dass er gestorben und begraben und sein Grab bis auf diesen Tag unter uns ist. Da er nun ein Prophet war und wusste, dass Gott ihm mit einem Eid geschworen hatte, einen seiner Nachkommen auf seinen Thron zu setzen, hat er voraussehend von der Auferstehung des Christus geredet, dass er weder im Hades zurückgelassen worden ist, noch sein Fleisch die Verwesung gesehen hat. Diesen Jesus hat Gott auferweckt, wovon wir alle Zeugen sind. Nachdem er nun durch die Rechte Gottes erhöht worden ist und die Verheißung des Heiligen Geistes vom Vater empfangen hat, hat er dieses ausgegossen, was ihr seht und hört. Denn nicht David ist in die Himmel aufgefahren, er sagt aber selbst: Der Herr sprach zu meinem Herrn, setze dich zu meiner Rechten, bis ich deine Feinde lege zum Schemel deiner Füße. Das ganze Haus Israel soll nun zuverlässig erkennen, dass Gott ihn sowohl zum Herrn als auch zum Christus gemacht hat, diesen Jesus, den ihr gekreuzigt habt. Als sie aber das hörten, drang es ihnen durchs Herz, und sie sprachen zu Petrus und den anderen Aposteln: Was sollen wir tun, ihr Brüder? Petrus aber sprach zu ihnen: Tut Buße, und jeder von euch lasse sich taufen auf den Namen Jesu Christi zur Vergebung eurer Sünden. Und ihr werdet die Gabe des Heiligen Geistes empfangen. Denn euch gilt die Verheißung und euren Kindern und allen, die in der Ferne sind, so viele der Herr, unser Gott, hinzurufen wird. Und mit vielen anderen Worten legte er Zeugnis ab und ermahnte sie und sagte: Lasst euch retten aus dem verkehrten Geschlecht. Die nun sein Wort aufnahmen, ließen sich taufen, und es wurden an jenem Tag etwa 3000 Seelen hinzugetan. Sie verharrten aber in der Lehre der Apostel und in der Gemeinschaft, im Brechen des Brotes und in den Gebeten. Es kam aber über jede Seele Furcht, und es geschahen viele Wunder und Zeichen durch die Apostel. Alle gläubig gewordenen aber waren beisammen und hatten alles gemeinsam. Und sie verkauften die Güter und die Habe und verteilten sie an alle, je nachdem einer bedürftig war. Täglich verharrten sie einmütig im Tempel und brachen zu Hause das Brot, nahmen Speise mit Jubel und Schlichtheit des Herzens, lobten Gott und hatten Gunst beim ganzen Volk. Der Herr aber tat täglich hinzu, die gerettet wurden.

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Ich möchte mit einer Zeitungsmeldung beginnen. Die habe ich gefunden bei Kevin DeYoung. Das ist ein Pastor und er hat ein Buch geschrieben, Leg einfach los, ist auch der Titel dieser Predigt. Und er schreibt da eine Zeitungsmeldung, Überschrift, Mann 91 stirbt beim Warten auf Gottes Willen. Und der Bericht geht dann so, Walter Houston, von Familienmitgliedern als hingegebener Christ beschrieben, starb am Montag nach 70 Jahren des Wartens darauf, dass Gott ihm eine klare Weisung gibt, was er mit seinem Leben machen solle. Er hielt sich im Haus auf und betete viel, bekam aber nie diese Bestätigung, sagte seine Frau Ruby. Manchmal meinte er, Gottes Stimme gehört zu haben, doch dann war er sich nicht sicher und er fing wieder von vorne an. Er fand nie heraus, wozu sein Leben dienen sollte, sagte sie. Aber er war zufrieden damit, beständig dafür zu beten, was er für den Herrn tun könnte. Wann immer er zur Tat schreiten wollte, ging er doch wieder einen Schritt zurück, weil er Gott unter keinen Umständen enttäuschen oder etwas gegen seinen Willen tun wollte, sagte Ruby. Er war sehr empfindsam dafür, in Gottes Willen zu bleiben. Das war seine oberste Priorität. Freunde sagten, sie mochten Walter, auch wenn er aus seinen Talenten anscheinend nichts machte. Walter hatte zahlreiche Fähigkeiten, kam jedoch nie dazu, sie einzusetzen, sagte sein langjähriger Freund Timothy Burns. Er konnte sehr gut mit Holz arbeiten und hatte auch ein Talent zum Geschichtenerzählen. Ich sagte ihm immer, riskier was, probier was Neues, wenn du nicht glücklich bist. Aber er war einfach zu besorgt, den Herrn zu enttäuschen. Ihm zugute zu halten sei jedoch, dass er in der Lage war, den Kredit für das bescheidene Haus des Paares abzubezahlen. Immerhin. Und ihr merkt, das war Satire, keine Nachricht, wie sie wirklich in der Zeitung stand. Aber wie das so ist mit guter Satire, die legt einen Wahrheitskern offen. Und dieser Artikel tut das definitiv. Wie viele sind so auf der Suche nach dem richtigen Weg, dass sie nie loslaufen. Immer am Fragen, was soll ich tun? Was ist jetzt dran? Das gilt für die kleinen Fragen des Lebens, gilt aber auch für die ganz großen. Was ist meine Bestimmung? Wozu bin ich hier? Was will Gott von mir? Und so viele Menschen verschwenden so viel wertvolles Potenzial, weil sie sich nur diese Frage stellen, ohne loszulaufen, ohne loszulegen. Immer unsicher. Ist das jetzt das Richtige? Soll ich doch noch mal warten, doch einen anderen Weg gehen? Und sie warten vielleicht wie dieser Walter Houston ihr ganzes Leben lang auf klare Wegweisungen, stellen immer wieder alles in Frage. Und der Predigttext heute aus Prediger 11, der kann uns helfen, ganz anders auf dieses Thema zu schauen, Entscheidungen zu treffen, vorwärts zu gehen. Denn Prediger 11, der zeigt uns, dass es kein Ausdruck von Gottvertrauen ist, wenn wir unsere Gaben zurückhalten und nicht einsetzen und vielleicht sogar noch fromm sagen, ich weiß ja nicht, was Gott von mir will, ist kein Gottvertrauen. Stattdessen ermutigt uns der Prediger hier, nicht passiv zu sein. Nicht zu warten, bis wir zu 100% sicher sind, dass wir in unserer Bestimmung sind, auf dem richtigen Weg sind. Der Text ist ganz befreiend. Er sagt uns, du darfst loslegen. Du darfst losgehen in einer Welt, die unsicher ist, wo Dinge sich anders entwickeln können, als wir uns es vielleicht vorstellen, als wir denken. Aber du darfst loslegen im Vertrauen auf den Herrn. Ich möchte uns diese Verse lesen aus Prediger 11, die Verse 1 bis 6. Prediger 11, die Verse 1 bis 6. Lass dein Brot über das Wasser fahren, denn du wirst es finden nach langer Zeit. Verteil es unter 7 oder unter 8, denn du weißt nicht, was für Unglück auf Erden kommen wird. Wenn die Wolken voll sind, so geben sie Regen auf die Erde. Und wenn der Baum fällt, er falle nach Süden oder Norden zu, wohin er fällt, da bleibt er liegen. Wer auf den Wind achtet, der sät nicht. Und wer auf die Wolken sieht, der erntet nicht. Gleich wie du nicht weißt, welchen Weg der Wind nimmt und wie die Gebeine im Mutterleib bereitet werden, so kannst du auch Gottes Tun nicht wissen, der alles wirkt. Am Morgen sähe deinen Samen
und lasse deine Hand bis zum Abend nicht ruhen. Denn du weißt nicht, was geraten wird, ob dies oder das oder ob beides miteinander gut gerät. Ein großer Aufruf, eine Ermutigung loszulegen im Vertrauen auf Gott. Ich möchte noch beten, dass er uns dieses Wort aufschließt. Danke, lieber Vater, dass das dein lebendiges Wort ist und dass du uns Wegweisung gibst, auch für unsere Entscheidungen, wie wir unser Leben leben vor dir, mit dir. Ich möchte es beten, gerade für die, die sehr blockiert sind im Leben und auf die Umstände schauen und nicht wissen, was ist jetzt dran zu tun, dass du Freisetzung schenkst, dass du dieses Wort gebrauchst, uns wirklich dazu ermutigen, im Vertrauen auf dich loszulaufen und das zu tun, was du uns gibst, die Gaben einzusetzen, die du in uns hineingelegt hast, zu deiner Ehre. In Jesu Namen, Amen. Ja, ich möchte in drei Punkten mit euch durch den Text gehen und der erste Punkt sind die ersten beiden Verse. Wage es zu investieren. Diese ersten beiden Verse, die sind wirklich eine Ermutigung, ein Aufruf zu investieren. Der Prediger sagt, lass dein Brot über das Wasser fahren. Das ist eine Ermutigung, die eigenen Ressourcen einzusetzen. Das Brot, das ist wahrscheinlich ein Bild für das Getreide. Das ist ein Bild für den Handel mit Getreide, dass man verschifft, mit auf die Schiffe packt und dann in andere Länder bringt und dort verkauft, um das zu Geld zu machen. Und das war natürlich ein Risiko, ein Schiff, das konnte unterwegs gekapert werden von den Piraten, es konnte in einen Sturm kommen und untergehen und dann war das alles weg, das schöne Getreide. Deshalb sagt der Prediger, sei weise, in Vers 2 sagt er, verteil das unter 7 oder unter 8, denn du weißt nicht, was für Unglück auf Erden kommen wird. Also der Prediger ist nicht naiv, der sagt, wenn man investiert, da kann auch was schief gehen. Aber was er hier vor allem sagt, ist, setz es ein. Setz nicht alles auf eine Karte, aber investiere das, was du hast. Sei mutig, leg los, treib Handel damit. Wenn das Getreide im Keller liegt, dann liegt es da zwar sicher, aber das bringt keinen Gewinn. Da kannst du nichts damit verdienen. Du musst was riskieren. Pack's aufs Schiff. Lass dein Brot übers Wasser fahren. Und das ist eine Weisheit, die spricht genauso in unsere Zeit, auch wenn keiner von uns Seehandel betreibt. Glaub nicht, dass da irgendjemand von uns involviert ist, aber das spricht in unser Leben. Das spricht in unser Leben, wie wir unser Geld investieren. Da ist es genau das Gleiche. Wenn du dein Geld nimmst und unter das Kopfkissen legst, dann kann es sich nicht vermehren. Dann wird es tatsächlich immer weniger, durch die Inflation verliert es an Wert. Also mindestens mal solltest du es zur Bank bringen und auf ein Tagesgeldkonto legen, dass du ein bisschen Zinsen dafür bekommst. Und tatsächlich reicht das ja schon nicht, sagen die Finanzexperten, und ich glaube, sie haben recht. Und mehr Finanztipps gebe ich euch gar nicht an der Stelle. Aber ihr habt den Gedanken, Pastor Schuster, bleibt bei deinen Leisten. Kein Finanzberatungsseminar hier, aber es kann sich nur vermehren, wenn du was riskierst. Unterm Kissen wird's nicht mehr. Genauso beim Sport. Das reicht eben nicht, diese ganzen Bücher zu lesen oder irgendwelche Magazine. Wie kann ich meinen Trainingsplan gut gestalten und so weiter. Wirst erst dann Veränderung erleben, wenn du anfängst loszulaufen, zu investieren. Ohne Fleiß kein Preis. Das Englische gefällt mir auch gut. No pain, no gain. Ohne Schmerz kein Gewinn. Du musst was investieren. Kann das auch schief gehen? Natürlich. Kannst dein Geld, wenn du das irgendwo investierst, kannst du das verlieren. Es kann eine Finanzkrise kommen. Kannst dich beim Sport verletzen. Es ist alles wahr und trotzdem sollte das uns nicht davon abhalten, loszulegen und zu investieren. Und viele von uns leben das auch in verschiedenen Bereichen so, dass wir sagen, okay, da muss ich jetzt mal das Risiko nehmen, dass ich mich auch verletzen kann oder was auch immer. Es steckt aber auch eine ganz tiefe geistliche Wahrheit da dahinter. Denn es geht nicht einfach nur um das Leben in dieser sichtbaren Welt und unsere Entscheidungen, die wir hier so im Alltag treffen, sondern es geht um ein geistliches Prinzip. Und das haben wir vorhin von Jesus selber vor Augen gestellt bekommen, in diesem Gleichnis, was wir gehört haben aus Matthäus 25, wo Jesus erzählt
von diesen Männern, die vom Herrn was anvertraut bekommen haben. Und dieser Herr, das ist ein Bild, der steht für Gott. Gott, der Menschen etwas anvertraut. Und er möchte, dass sie das, was er ihnen anvertraut hat, investieren. Und dieser Herr, der gibt dem einen 5 Zentner Silber und dem anderen gibt er 2 und dem dritten Knecht gibt er 1. Und dann geht er außer Landes und nach einer Zeit kommt er zurück und er sagt, wo ist mein Besitz? Und der erste kommt, sagt, ich habe aus deinen 5 habe ich 10 gemacht, habe es verdoppelt. Der zweite kommt, ich habe aus den 2 habe ich 4 gemacht, habe es verdoppelt. Der dritte kommt und sagt, hier hast du dein 1 Zentner Silber wieder, ich habe das im Garten vergraben, da ist es nicht weggekommen, ich habe es hier hast du es zurück. Und der Herr ist überhaupt nicht begeistert, der Herr ist im Gegenteil sehr ärgerlich über diesen Knecht, er sagt, du hättest das doch eigentlich besser wissen müssen. Also mindestens mal hättest du ein Tagesgeldkonto eröffnet und es da eingezahlt, aber das einfach liegen zu lassen, das geht nicht. Und er ist ärgerlich über ihn und er bestraft ihn sogar. Es ist ein sehr hartes Ende von diesem Gleichnis. Wir haben es gerade gehört in Matthäus 25, wo der Herr ihm das Zentner wegnimmt und ihn rausschmeißt, dort wo Zähne klappern und heulen ist. Ein ganz herausforderndes Gleichnis, mit dem Jesus uns zeigt, Gott gibt jedem von uns Gaben und Talente und Fähigkeiten. Unsere Zeit vertraut er uns an. Unseren Besitz, der kommt auch von Gott. Und die Frage ist, was machst du damit? Vergräbst du das? Investierst du nicht, weil du Angst hast, du könntest es falsch investieren, so wie dieser eine Knecht? Oder setzt du das für Gott ein? Investierst du, damit sich sein Besitz vermehrt, damit sein Reich wächst? Bist du bereit dafür, ins Risiko zu gehen, auch wenn du nicht weißt, was passiert, loszulaufen und die Gaben, die Gott dir gegeben hat, einzusetzen? Ich finde das Gleichnis so wunderbar, weil es deutlich macht, Gott vertraut jedem Menschen unterschiedlich viel an. Es ist nicht so, dass jeder das gleiche Paket mitbekommt und wir sind so unterschiedlich. Wir haben ganz unterschiedliche Möglichkeiten und der Maßstab ist nicht, mach so wie jemand anders, sondern nutze das, was Gott dir gegeben hat und setze es ein für ihn. Handel damit, investiere. Jetzt kannst du grundsätzlich davon überzeugt sein. Ich meine, das Gleichnis kennen viele von uns schon lange aus Matthäus 25. Ja, klar, ist richtig. Ich soll mich einsetzen. Ich soll meine Talente für Gottes Ehre benutzen. Und doch kann es sein, dass du passiv bleibst, dass du wartest, weil du sagst, es müssen sich erstmal die Umstände ändern. Ich brauche erstmal noch so ein ganz klares Wort vom Herrn, was ich jetzt damit ganz genau machen soll. Es ist wie in dieser Satire von Kevin DeYoung. Das ist recht weit verbreitet, dass manche sagen, ja, ich sehe schon, ich soll, aber was soll ich eigentlich genau machen? Wie soll ich denn loslegen? Und wir können blockiert sein und nicht loslaufen. Die Verse 3-4, die sind wirklich ein ganz gutes Wort in so eine Situation hinein. Wenn du dich nach einem Wort von Gott interessierst für deine Situation, wo du sagst, ich weiß gar nicht, was ich machen soll, ich stehe jetzt hier, welchen Weg soll ich gehen, mir geht's wie dem Walter Houston, ich würde ja gern, aber ich weiß nicht, lass diese Verse 3-4 echt zu dir sprechen. Gott hat hier ein Wort für uns, wie das ganze Buch Prediger Gottes Wort an uns ist, wie die ganze Bibel Gottes Wort an uns ist. Und hier sagt er, wenn die Wolken voll sind, so geben sie Regen auf die Erde. Und wenn der Baum fällt, er falle nach Süden oder Norden zu. Wohin er fällt, da bleibt er liegen. Wer auf den Wind achtet, der sät nicht. Und wer auf die Wolken sieht, der erntet nicht. Gott will nicht, dass wir passiv bleiben und dass wir uns von unseren Umständen blockieren lassen. Das ist der zweite Punkt. Weigere dich, auf perfekte Umstände zu warten. Die Bilder, die der Prediger hier benutzt, die machen das ganz anschaulich. Es gibt so vieles im Leben, das haben wir nicht im Griff. Ob und wie ein Baum umfällt zum Beispiel, das haben wir nicht im Griff.
in dem Wald, der bei uns ziemlich direkt vor der Haustür anfängt, wo ich manchmal meine Laufrunden drehe, da sehe ich regelmäßig Bäume, die umgeknickt sind. Nach dem Sturm sowieso, aber auch sonst, da fallen immer wieder die Bäume um, manchmal sogar direkt über den Weg, den ich laufe. Und keiner wusste das, keiner hat es kommen sehen und hat den Baum vorher mal gefällt. Kannst nur froh sein, dass du nicht drunter standest, als der umgekippt ist. Keiner weiß, wann diese Bäume kippen, aber du weißt, irgendwann fällt wieder ein Baum um, das ist sicher. Auch das Wetter haben wir nicht im Griff, wann es regnet. Es ist so erstaunlich, also für mich ist es wirklich fast schon ein großes Rätsel oder vielleicht macht Gott sich auch ein bisschen über uns lustig, dass wir es nicht schaffen, im 21. Jahrhundert mit all dem wissenschaftlichen Fortschritt das Wetter zuverlässig vorauszusagen. Das klappt oft noch nicht mal für den konkreten Tag. Also wenn er mal so die Wetter-App checkt, was da bei Google manchmal angesagt wird und ob wann es regnet und wann es gewittert, das ist so unvorhersehbar. Für mehrere Tage sowieso, deshalb ist jeder Gottesdienst im Freien für uns ein großes Abenteuer. Jeder Feuerabend mit den Männern an der Isar, ein großes Abenteuer. Und man kann nur vertrauen, man kann aber auch nicht sagen, jetzt planen wir nicht, sondern wir legen einfach los. Und wir beten natürlich, dass Gott das richtige Wetter schenkt, aber wir haben das nicht in der Hand. Die Umstände sind nun mal so. In meiner Jugend, da lief ein alter Klassiker neu aufgelegt im Radio. Wer von euch kennt noch die Hermes House Band? Die waren so 90er, Anfang der 2000er waren die ganz groß. Die haben immer so Coverversionen gespielt und ein Lied, was sie gespielt haben, war Que sera, sera. 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The future is not ours to see, que sera. Was sein wird, das wird sein. Wir können nicht in die Zukunft schauen. Que sera, sera. Genau die Ungewissheit, die kann uns aber lähmen. Die kann uns richtig blockieren, dass wir nicht wissen, was kommt. Weil, wenn wir ehrlich sind, wir wüssten es eigentlich schon gern, ob das, was wir investieren, ob das, wo wir uns einsetzen, ob das gut ausgeht, ob das Frucht bringen wird. Bei den Finanzinvestments würden wir es gern wissen. Ich lese regelmäßig Die Welt und in der Tageszeitung Die Welt, da gibt es oft so Artikel, wenn Sie vor 30 Jahren in diese Aktie investiert hätten, dann wären Sie heute ein reicher Mann. Das bringt gar nichts. Solche Artikel sind völlig wertlos, denn davon hat nur derjenige was, der vor 30 Jahren mutig war, gesagt hat, ich wage das, ich investiere in die Aktie. Wie die sich weiterentwickelt, das weiß niemand. Wir würden gern wissen, lohnt sich das, dass ich investiere? Lohnt sich der Weg, den ich einschlage? Ist es sicher der richtige? Und das wird in einer Welt, in der du so viele Optionen hast, wird es nicht leichter, das wird eher schwieriger. Früher war das oft der Weg schon vorgezeichnet, da bist du das geworden, was dein Vater war, den Beruf hast du gemacht, da hast die Frau geheiratet, die deine Eltern für dich ausgesucht haben. Da war vieles vorgezeichnet. Heute, wir haben tausende Möglichkeiten. Wenn du an die Uni gehst, die Älteren werden staunen, was man da alles heute studieren kann. Die neuesten, verrücktesten Studiengänge. Ausbildungsberufe, die es früher nicht gab. Und junge Leute stehen davor und sagen, was soll ich denn machen? Welchen Partner soll ich wählen? Es gibt Millionen, die in Frage kämen, bei den Christen immerhin noch Tausende wahrscheinlich, die du wählen könntest. Ja, wer ist da der Richtige? Was mache ich in meiner Freizeit? So viele Möglichkeiten und vieles, vieles mehr. Als Christ dann auch die Frage, ich komme in eine Stadt wie München, so viele Kirchen, so viele Gemeinden. Welche ist die Gemeinde, in der Gott mich haben will? Und dann hast du die Gemeinde gefunden. Was ist jetzt mein Platz hier? Was soll ich tun? Was ist meine Berufung? Fragen, Optionen und du willst dich nicht falsch entscheiden. Ein ganz großes Thema, je weiter du in den Generationen zurückgehst, je jünger die Generation ist, desto mehr Fragen und auch Entscheidungsschwierigkeiten, weil es so komplex ist, so viele Optionen gibt. Und es gibt nicht wenige, die dann stark auf Ratgeber zurückgreifen, Ratgeberliteratur. Es gibt, was noch problematischer ist, einen sehr wachsenden Markt an Esoterik, an Wahrsagerei, Tarotkarten legen lassen.
habe das bei Freunden mal miterlebt, wo ich mich mit einem Freund getroffen habe und im Nachbarzimmer seine Frau hat einer die Hand gelesen, ja, und hat Wahrsagerei betrieben. Aber die Leute wollen eine Sicherheit. In welche Richtung soll ich denn gehen? Und manchmal ist das auch so, dass auch das im christlichen Glauben dann so gemacht wird, dass ich sage, dass ich den Glauben an Gott fast als so was Magisches ansehe. So, Gott wird mir irgendwann so ganz klar den Weg zeigen, fast wahrsagermäßig. Manche schlagen die Bibel einfach irgendwie auf, nehmen sich irgendeinen Vers und sagen, das ist jetzt die Wegweisung. Und es kann gut gehen, es kann auch furchtbar schief gehen. Und wir können Gott nicht so zwingen, dass er mir jetzt Wegweisung gibt und ein Wort in mein Leben ganz persönlich für mich spricht. Die Sorge vor falschen Entscheidungen, die ist so groß. Und das, was der Prediger uns hier sagt, das ist so befreiend in diese Situation hinein, wo wir vielleicht fragen, was, Gott, was willst du, dass ich mit meinem Leben tue? Und wo wir vielleicht blockiert sind und wo du sagst, die Umstände sind schwierig. Was soll ich tun? Welchen Weg soll ich gehen? Da sagt der Prediger, wer auf den Wind achtet, der sät nicht und wer auf die Wolken sieht, der erntet nicht. Und es ist wirklich ein Wort für uns, dass wir nicht zu sehr auf die Umstände schauen sollen, nicht zu sehr auf die ganzen Optionen, die es gibt, sondern dass wir loslegen sollen. Wie ein Bauer, der das Feld bestellt und der kann nicht dastehen und den ganzen Tag sich fragen, ist heute perfektes Wetter oder vielleicht erst morgen oder übermorgen, der muss irgendwann das Risiko gehen und aussäen und losgehen und entscheiden. Der kann nicht den Klimabericht studieren rauf und runter. Das bringt nichts. Die Wetterberichte in der Tagesschau anschauen. Der muss loslegen, sonst wird er niemals ernten. Und es wird nie den perfekten Zeitpunkt geben. Und es wird immer auch Dinge geben, die vielleicht einer guten Ernte entgegenstehen können. Alles klar, aber er muss loslegen. Und er darf loslegen. Er darf erkennen, das liegt nicht in meiner Hand, die Umstände, dass das auch schief gehen kann und so weiter, das liegt nicht in meiner Hand, aber in meiner Hand liegt auszusäen, loszugehen. Ihr Lieben, das hat eine riesengroße Relevanz auch für uns, ganz besonders für unser Leben als Christen. Ich glaube, es ist eine Weisheit drin für jeden, dass wir nicht passiv sein sollen, sondern was riskieren, loslegen dürfen. Aber als Christen ist es für uns ein ganz besonderer Zuspruch, zu starten. Nicht zu warten, dass Gott diese ganz konkrete persönliche Berufung in mein Leben reinspricht, gehe nach Tansania und werde Missionar oder was auch immer, sondern hier und heute die Berufung zu leben, die Gott für jeden von uns hat. Denn die Bibel ist voll von Gottes Wort an jeden Christen, wo Gott uns sagt, wie er möchte, dass wir als Christen leben, was er möchte, wohin wir uns entwickeln, wie wir uns verändern. Die Bibel sagt jedem von uns, wir sind dazu berufen, als Christen Gottes Wort mit anderen zu teilen, das Evangelium mit anderen zu teilen. Können wir nicht sagen, ja, wenn die Umstände passen, das ist eine Berufung für dich und mich in unterschiedlichen Umständen, ganz klar. Aber eine klare Berufung. Die Bibel hat die Berufung für uns, liebe Gott, was für eine Aufgabe, liebe Gott und liebe deinen Nächsten wie dich selbst. Hat die Berufung für uns, dass wir als Christen uns in Gemeinden versammeln, dass wir zusammenkommen, so wie wir das auch heute tun. Und dass wir Gottes Wort Raum geben bei uns, persönlich im eigenen Leben, aber auch in der Gemeinde, dass Gottes Wort Raum bekommt. In der Predigt, aber auch in unseren Gesprächen davor und danach, dass wir nicht einfach nur um die Sorgen kreisen und was uns bewegt, sondern dass wir Gottes Wahrheit hineinsprechen, uns zu Herzen nehmen. Dass wir beten miteinander. Dass wir einander vergeben, wie Christus uns vergeben hat. Es gibt so vieles, was Gott uns klar zuspricht als Christen. Dazu habe ich euch berufen. Das möchte ich, dass ihr das tut. So möchte ich, dass ihr lebt. Wie leicht kann man diese Berufungen beiseite wischen und sagen, ja, ich warte aber noch, was Gott jetzt von mir in meinem Leben haben möchte. Und ich bleibe passiv und ich lebe nicht das, was Gott mir schon klar gesagt hat. Vielleicht sagst du, wenn ich mal ein größeres Haus habe, dann kann ich gastfreundlich sein.
Stimmt das wirklich, wenn du ein großes Haus hast? Es gibt Menschen, die haben riesen Villen, die sind überhaupt nicht gastfreundlich. Die wollen, dass es alles schön sauber bleibt, lassen da niemand ins Haus. Du kannst in deinem kleinsten Zimmer, da kannst du nicht 30 Leute einladen, aber vielleicht eine Person, zwei Leute, mit denen du dort eine Kleingruppe machst oder was auch immer und Gastfreundschaft übst. Das hängt nicht an dem großen Haus. Es hängt auch nicht an der tollen Küche. Kann man ein paar Baguettes in den Ofen werfen und dann isst man die zusammen und das ist Gastfreundschaft. Wenn mein Feind, viele sagen, ich habe ja keine Feinde, mein Gegner, jemand, der gegen mich ist, manchmal ist ja sogar die eigene Ehefrau oder der eigene Ehemann, der muss sich erstmal verändern und dann kann ich ihn auch lieben oder dann kann ich sie auch lieben. Ja, stimmt das? Auf keinen Fall. Wir können loslegen, wir können uns von Gottes Liebe füllen lassen und aus seiner Liebe andere lieben. Jesus sagt, liebt eure Feinde. Sogar das ist möglich, wenn wir in Christus sind, wenn wir auf ihn vertrauen. Tut Gutes denen, die euch hassen. Das kann ich nicht mit den Umständen vom Tisch wischen. Sagen, das muss ich halt mal erstmal ändern, dann kann ich auch meine Berufung leben. Wenn in der Gesellschaft endlich wieder mehr nach Gott gefragt wird, kannst du sagen, dann bin ich auch dazu bereit, Rechenschaft zu geben, Zeugnis zu geben von der Hoffnung, die in mir ist. Dann teile ich das Evangelium, wenn wieder gefragt wird. Was geht auch vorher? Die Apostel sind losgegangen in einer Zeit, da wurde auch nicht nach Jesus Christus gefragt. Aber sie sind losgegangen, sie haben den Menschen von Jesus Christus erzählt, haben das Evangelium bezeugt und es haben Menschen geglaubt. Gott hat Herzen aufgetan. Wenn ich nur mehr Geld habe, dann kann ich auch was davon abgeben, dann kann ich spenden. Stimmt auch nicht. Es fängt ganz früh an und oft sind es die, die ganz reich sind, die es auch in all ihrem Reichtum nie gelernt haben, großzügig zu sein. Seht ihr, wenn ich so denke, wenn sich die Umstände ändern, dann könnte ich, dann schaue ich aufs Wetter. Ich schaue an den Himmel, ich schaue nach außen, ich schaue, was alles sich ändern müsste, dann kann ich meine Berufung leben. Und der Prediger sagt, tu das nicht. Sähe, wie der Bauer aussät und einfach in der Hoffnung vorwärts geht, dass da eine gute Ernte draus entstehen darf. Es gibt Christen, die suchen so intensiv nach der ganz besonderen Berufung, die Gott für sie hat, wie der Walter Houston in Kevin DeYoungs Buch. Und sie verpassen dabei in ihren Alltagssituationen, da wo Gott dich jetzt hingestellt hat, da wo er dich jetzt hat, wirklich nach seinem Willen zu fragen und das auch zu leben. Es kann fast eine Flucht sein, die Berufung nicht im Hier und Jetzt zu leben. Glaubst du, dass Gott dich hier und heute gebrauchen kann und dass er dich auch gebrauchen will? An dem Ort, an dem du gerade bist, mit den Gaben, die du jetzt hast. Es ist nicht falsch, von Zeit zu fragen, ob Gott mich auch an einem anderen Ort haben will, ob er eine neue Aufgabe für mich hat. Das ist gut, wenn wir darum auch immer wieder beten und ihn fragen, Herr, willst du mich woanders? Soll ich was verändern? Es gilt eh für alles, dass das alles im Gebet auch getragen sein soll, aber es geht darum, dass wir dann loslaufen. Es geht auch nicht darum, dass es nicht Zeiten gibt, in denen manche Dinge besser passen und manchmal passt es nicht mehr so gut. Also wenn du 90 bist, dann ist wahrscheinlich, die Wahrscheinlichkeit ist groß, dass Gott dich nicht mehr irgendwo nach Nordkorea als Missionar schickt. Es ist nicht ausgeschlossen, Gott hat in der Bibel schon ganz verrückte Sachen mit sehr alten Leuten gemacht. Aber es ist doch auch nicht so ganz wahrscheinlich, dass das sein Plan ist für dein Leben. Alles hat seine Zeit, sagt der Prediger in Prediger 3. Das ist auch wahr. Der Punkt, den er hier macht, ist, lass dich nicht blockieren, sei nicht passiv, leg los. Das ist die Ermutigung aus den ersten 4 Versen. Loszulegen, zu investieren, mich nicht von meinen Umständen blockieren zu lassen. Und im letzten Punkt, in den Versen 5 und 6, da verankert der Prediger das jetzt nochmal in der Beziehung zu Gott. Das ist ganz wichtig, wir machen das nicht losgelöst von Gott. Der dritte Punkt, vertraue dem, der alles wirkt. Ich lese auch diese Verse nochmal. Gleich wie du nicht weißt, welchen Weg der Wind nimmt und wie die Gebeine im Mutterleib bereitet werden, so kannst du auch Gottes Tun nicht wissen.
der alles wirkt. Am Morgen sähe deinen Samen und lass deine Hand bis zum Abend nicht ruhen, denn du weißt nicht, was geraten wird, ob dies oder das oder ob beides miteinander gut gerät. Der Prediger, der führt uns hier nochmal vor Augen, wie begrenzt wir sind und wie wenig wir wissen. Zum Beispiel, er nimmt hier das Beispiel, wenn ein neuer Mensch entsteht. Das ist ja wirklich eines der größten Wunder des Lebens, dass ein neuer Mensch entsteht. Und wir haben das im Biounterricht uns genauer angeschaut und biologisch ist die Sache klar, da verschmelzen zwei Zellen miteinander und dann entsteht da mit der Zeit durch Zellteilung ein Mensch raus und man kann das alles erklären. Und doch, wenn du diesen neuen Mensch in deinen Arm hältst, haben das viermal erleben dürfen. Das ist so ein Wunder. Es überwältigt dich. Und es ist nicht zu fassen. Es ist eigentlich nicht zu glauben. Wie geht das? Zwei Zellen, die sich verbinden und dann entsteht da so ein Mensch mit einer eigenen Persönlichkeit, einem eigenen Charakter, mit einem ganz eigenen Potenzial, das Leben zu gestalten, wirklich diese Welt zu prägen, mit zu verändern. Das ist nicht zu fassen. Und das ist ein großes, großes Wunder. Und selbst viele Atheisten und Agnostiker, die sagen nur, das ist erstaunlich. Ja, ich habe mal einen gehört, der sagt, da kommt man in die Anbetung. Kein Christ, aber da kommt man in die Anbetung. Wir verstehen das nicht, wie das geht, dass da eine Seele reinkommt, lebendiges Wesen. Und der Prediger sagt, schaut mal, ihr schaut euch diese Welt an und vieles könnt ihr eigentlich gar nicht erklären. Und wie viel mehr noch gilt das für Gottes Wirken, für sein Tun? Das wissen wir nicht. Das ist uns einfach zu groß. Seine Gedanken sind uns zu hoch. Wir wissen nicht, was Gott vorhat, seine Pläne. Wir kriegen vielleicht Ausschnitte. Wir haben in der Bibel Dinge, die uns das klarer machen, aber doch ist es auch vieles sehr geheimnisvoll. Aber das gilt, und das macht er hier ganz deutlich, Gott ist mächtig an der Arbeit. Er wirkt alles, sagt der Prediger. Er hält alles in seiner Hand, er ist souverän, er ist mächtig. Die Bibel malt uns das vor Augen, wie mächtig Gott ist. Schauen, wir können schon in die Natur schauen, da sehen wir es, aber die Bibel beschreibt uns das auch, wie er allein mit seinem Wort diese Welt geschaffen hat und wie er sie erhält. Wie Gott die Geschichte von ganzen Völkern lenkt und in seiner Hand hält. Die Bibel erzählt uns von so vielen einzelnen Menschen, mit denen Gott seine Geschichte geschrieben hat und wo er mächtig eingegriffen hat, wo er Wege gebahnt hat. Und die sind auch oft einfach im Vertrauen losgelaufen. Die wussten nicht, wohin das führt. Im Glauben, im Vertrauen auf ihn haben sie was riskiert. Und alle diese Geschichten machen uns aber nicht die Menschen groß, sondern den Gott, der ihr Leben in seine Hand genommen hat, der sie geführt hat. Er ist so groß, er ist so mächtig. Und das Allerschönste ist, dass uns die Bibel das so vor Augen stellt, dass dieser große Gott, dieser mächtige, dieser heilige, dieser souveräne Gott, dass er seine Macht eingesetzt hat, um den größten Rettungsplan der ganzen Weltgeschichte erst zu planen und dann auch umzusetzen. Gott hat uns Menschen gesehen in unserer Verlorenheit. Er wusste, wir gehen von Natur aus unsere eigenen Wege. Wir wollen nichts von ihm wissen. Wir wollen selber bestimmen, wo es lang geht. Wir suchen unsere Sicherheit nicht bei ihm. Wir suchen sie überall anders und jeder kann da ein Lied davon singen. Das ist so tief in uns Menschen drin. Und die Bibel zeigt uns, was wir eigentlich verdient hätten als Konsequenz davon ist, dass Gott sagt, weg mit euch. So wie bei dem Mann aus dem Gleichnis Matthäus 25, da wo Heulen und Zähneklappern ist. Ein Bild für die Hölle, für Gottes Gericht. Aber Gott hat seine große Macht eingesetzt, um in Jesus Christus in diese Welt zu kommen, um Mensch zu werden, um dieses Gericht, um diese Strafe auf sich selber zu nehmen. Jesus hat am Kreuz von Golgatha den gerechten Zorn, den Gott über uns hat, auf sich genommen. Hat seine Güte und seine Macht, seine Liebe und seine Macht darin gezeigt, dass er das konnte, dass er dort stellvertretend für uns
sein Leben gegeben hat. Gott wirkt wirklich alles. Er wirkt sogar das. Er bewirkt das, dass Sünder gerettet werden können, dass Sünder aus der Hölle auferstehen können zu einem neuen Leben mit ihm. Dass wir eine Beziehung haben können, eine lebendige Beziehung mit Gott. Vielleicht bist du auf der Suche noch nach Sicherheit in deinem Leben. Vielleicht kämpfst du auch damit und sagst, es ist so vieles ungewiss in dieser Welt. Ich wüsste so gern, ob sich mein Investment lohnt. Gottes Wort sagt uns, du findest keine Sicherheit in dieser Welt. Er hat diese Welt so angelegt, so konzipiert, dass wir unsere Sicherheit hier nicht finden sollen. Das soll ungewiss sein, damit es uns wachrüttelt, damit wir aufmerksam werden auf den einen, der unsere ganze Sicherheit sein will und sein kann und ist, wenn du ihm vertraust, Jesus Christus. Jesus Christus hat über sich gesagt, ich bin der Weg und die Wahrheit und das Leben. Niemand kommt zum Vater als nur durch mich. Das heißt positiv formuliert, wenn du auf Jesus Christus vertraust, wenn du an ihn glaubst, dann bist du auf dem richtigen Weg. Dann kennst du die Wahrheit. Die Wahrheit ist eine Person, Jesus Christus, Gottes Sohn selbst. Und du hast das ewige Leben, weil du so sicher auferstehen wirst, wie Christus auferstanden ist von den Toten. Und du lebst mit ihm. Und die Einladung ist, von hier wie von der ganzen Bibel, komm zu Jesus, vertrau dich ihm an, find deine Sicherheit bei ihm, glaub an ihn, kehr zu ihm um. Und dann leb mit ihm, leb für ihn, lass dich verändern von ihm. Wir haben in den ersten 4 Versen einiges gelernt, was das heißt, sich zu investieren, sich nicht vor den Umständen bestimmen zu lassen, nicht passiv zu bleiben. Ich möchte einen letzten Gedanken mit euch teilen. In Vers 6 macht der Prediger es ganz deutlich, wir sind dazu berufen zu säen. Also ist ja schon sehr eindrücklich, dass er sagt, mach das von morgens bis abends, mach das, du weißt nicht, welche Saat aufgeht, vielleicht geht alles auf, vielleicht geht nur ein Teil davon auf, deine Berufung ist zu säen. Wer ist für die Frucht verantwortlich? Gott, nicht wir. Und das ist sehr befreiend. Wir dürfen säen, wir dürfen losgehen, wir dürfen sogar Fehler machen. Ist es gut, wir dürfen Fehler machen. Was für eine befreiende Botschaft. Wir dürfen aber säen in der Erwartung, in der Hoffnung, dass Gott Frucht hervorbringt. Paulus sagt es so schön in 1. Korinther 3, Vers 6. Ich habe gepflanzt, Apollos hat begossen, aber Gott hat das Gedeihen gegeben. So befreiend. Gott wird uns nicht daran messen, wenn Jesus wiederkommt, sagt er nicht, wie viele Menschen haben sich durch dich bekehrt. Zeig mir mal deine Liste und dann schauen wir mal, ob das reicht. Wie viel haben sich denn bekehrt durch deine Evangelisation? Der sagt auch nicht, wie effektiv war deine Jüngerschaft? Jetzt schauen wir mal, sind da wirklich reife Jünger entstanden aus dem, was du weitergegeben hast oder nicht? Zeig mir doch mal deine Frucht. Das ist nicht die entscheidende Frage. Das ist auch, da würden wir das Gleichnis aus Matthäus 25 falsch verstehen. Das kann man ja so verstehen. Die haben das jeweils verdoppelt. Es geht um diese Verdoppelung und um die Frucht. Aber um was es eigentlich geht in dem Gleichnis und auch sonst ist, dass wir treu unseren Teil tun. Dass wir säen, dass wir das tun, was wir tun können und auch tun sollen nach Gottes Willen. Wir sollen säen. Danach wird er uns fragen. Danach wird er dich fragen, hast du deine Talente eingesetzt? Hast du deine Gaben gebraucht, um mein Reich zu fördern, um meinen Besitz zu vermehren? Und Gottes Besitz, das sind Menschen, das ist die Gemeinde, das sind Menschen, die dazukommen in Gottes Reich, die wachsen. Hast du dich investiert in andere Menschen zu meiner Ehre, zu Gottes Ehre? Aus Liebe zu deinem Herrn und Erlöser Jesus Christus. Und aus Liebe zu den Mitmenschen. Vertrau dem, der alles wirkt. Einmal und dann immer wieder. Und dann lass dein Gottvertrauen praktisch werden. Investier. Lass dich nicht von deinen Umständen blockieren. Leg einfach los. Überlass die Frucht Gott. Er will dich gebrauchen. Ich bete. Und Vater, danke, dass das wirklich wahr ist. Du willst uns freisetzen, im Vertrauen auf dich loszulaufen.
Und die Umstände kennen wir nicht. Der Weg ist uns verborgen, wie du uns führst. Und es ist auch oft geheimnisvoll, wie du das machst, wie du wirkst in guten Zeiten und auch in schwierigen Zeiten. Aber wir sind dir so dankbar, dass uns auch dieser Abschnitt das wieder vor Augen gestellt hat. Du bist es, der alles wirkt. Du bist der souveräne Herr. Du hast alle Macht. Und danke, dass du diese Macht eingesetzt hast, um uns zu lieben, um uns zu retten, um uns zu befreien zu einem neuen Leben mit dir und für dich. Und wir beten, dass uns diese Liebe frei macht, die Gaben und die Talente, die du uns gegeben hast, einzusetzen für dich und zum Segen für unsere Mitmenschen.

Es ist 1:53 Uhr. 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

Guten Tag, alle zusammen. Ich freue mich, dass Sie wieder da sind zum dritten Thema. Vielleicht ist Ihnen schon mal aufgefallen, wenn man sich mit Menschen trifft und man möchte sie gerne kennenlernen, stellt man oft die Frage, wer bist du eigentlich? Erzähl mir was über dich. Wenn mir jemand so eine Frage stellen würde, erzähl mir mal etwas über dich, würde ich erstmal antworten, mein Name ist Oliver Schönberg. Dann würde man vielleicht noch nach dem Alter fragen, wie alt bist du? Ich würde sagen, ich werde 42 Jahre alt. Man sagt vielleicht noch seinen Beziehungsstatus, ich bin verheiratet. Beruf, ich bin in Deutschland unterwegs und spreche über Gott und über die Bibel.